drei Titel vom Trio-Album Evolution waren das: Slow Mo, Piercing Love und Untold Stories. Die ersten beiden Kompositionen stammen vom finnischen Gitarristen Kalle Kalima. Den letzten Titel hat er gemeinsam mit seiner Frau Essie geschrieben. Es musizierten Andreas Scherer Stimme, Tim Lefevre Bass und Kalle Kalima Gitarre. Er steht bis 3 Uhr im Fokus dieser Ö1 Jazznacht und war auch im Konzertmitschnitt vom Finaltag des Jazzfestivals Saalfelden 2025 zu hören. Evolution klingt allerdings ganz anders als sein Trio Detour. Es ist tatsächlich eine Evolution, ein Album voller Facetten. Wir kommen vom Trio nun zum Quartett. Stimmkünstler Andreas Scherer ist wieder mit von der Partie und auch Gitarrist Kalle Kalima. Jetzt gesellen sich allerdings noch Luciano Biondini am Akkordeon und Drummer Lukas Nigli dazu. Tandem.

Tandem war das. Luciano Biondini hat es komponiert und auch das Akkordeon gespielt. Mit dabei außerdem Andreas Scherer, der Fantasiesprache gesungen hat, am Schlagzeug Lukas Nigli und an den Saiten Kalle Kalima. Anthem for No Man's Land heißt das Album, von dem dieser und die folgenden zwei Titel stammen. 2025 bei ACT erschienen, zeigen sie noch eine neue Facette von Kalle Kalima. Anthem for No Man's Land und zuvor Mr. Moore, beides Kompositionen von Kalima.

Mr. Moore und im Anschluss Anthem for No Man's Land, das albumtitelgebende Musikstück zum Quartettalbum, das 2025 erschienen ist. Andreas Scherers Stimme, am Schlagzeug Lukas Nigli, Akkordeon Luciano Biondini und an der Gitarre Kalle Kalima. Er ist fixer Bestandteil aller Besetzungen, die bis 3 Uhr hier in der Ö1 Jazznacht zu hören sind. Wir kommen zu einer kleinen Anekdote. 2019 brachte Kalima eine Bearbeitung für Gitarre von Witold Lutoslawskis Melodie Ludowe, Folk Melodies, zu einer Session mit. Lutoslawski, einer der größten europäischen Komponisten des 20. Jahrhunderts, schrieb diese Lieder kurz nach dem Zweiten Weltkrieg, um seinen Lebensunterhalt zu verdienen. Seine Musik entpuppt sich auf dem Album Witold Plays Lutoslawski als das perfekte Ausgangsmaterial für Improvisation und Trio-Konversationen. Ich habe daraus Pastorezka mitgebracht.

Pasterezka vom Album Witold Plays Lutosławski. Kalle Kalima Gitarre, Uli Kempendorf Saxophon, Moritz Baumgärtner Schlagzeug. 2025 ist die Trio-CD bei Unit Records herausgekommen. Darauf findet sich unter anderem auch der Titel Hej od Krakowa Jadę. Das Trio hat sich dem polnischen Volkslied aus der Perspektive des Jazz genähert.

Hej od Krakowa Jade, eine Komposition von Witold Lutosławski, erschienen auf dem Album Witold Plays Lutosławski. Kalle Kalima Gitarre, Uli Kempendorf Saxophon und Moritz Baumgärtner am Schlagzeug. Sie haben sich in ihrem Schaffen bereits den Werken von Schostakowitsch, Bartok oder Feldman gewidmet. Aber auch Lutosławskis Musik ist ein ideales Sprungbrett für Improvisation. So auch der nächste Titel, Lipienka.

0: Lipienka. Ein Einblick in das, was die Band Witold aus der Musik des Komponisten Witold Lutosławski herausholt. Witold, das sind Uli Kempendorf Saxophon, Moritz Baumgärtner Schlagzeug und Kalle Kalima an der Gitarre. Er war auch im heutigen Konzertmitschnitt zu hören. Bei seinem Auftritt 2025 beim Jazzfestival Saalfelden stand unter anderem auch Schlagzeuger Christian Lielinger mit ihm auf der Bühne. Er ist auch jetzt mit von der Partie beim Ensemble Q. Lampedusa Lullaby heißt das Album, das in Quartettbesetzung aufgenommen wurde. Jelena Kuljic Gesang, Kalle Kalima und Frank Möbus Gitarre sowie, wie bereits versprochen, Christian Lielinger on Drums. Die thematisch weit gefächerten Texte zeigen, dass die vier Musikschaffenden wache Beobachter sind. Lampedusa Lullaby, der Titel, gibt auch den Grundtenor vor. Schiffbrüchige, menschliche Fracht, Asche über Island. Die Insel im Mittelmeer zwischen Tunesien und Sizilien ist schicksalshaft für viele. 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

0: 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Das war die Band Kuh. Jelena Kulijic Gesang, Christian Lillinger on Drums und an den Gitarren, Frank Möbus und Kalle Kalima. Er war gemeinsam mit Lillinger und Leo Genovese auch heute im Konzertmitschnitt zu hören. Vielen Dank fürs Zuhören, sagt Katharina Ostovic, ihre Begleiterin durch die vergangenen 2 Stunden.
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2: Im Studio ist Theresa Eder. Es ist 3 Uhr. Die Zahl ausländischer Schülerinnen und Schüler in Österreich ist im vergangenen Schuljahr wieder gewachsen, und zwar um 5,3%. Elise Pelzelmeier, der Bedarf an Deutschförderung ist hingegen leicht gesunken.
3: Aktuell benötigen 4,4% aller Schülerinnen und Schüler Deutschförderunterricht. Besonders hoch ist der Förderbedarf bei Schülern aus Syrien mit 35%. Auch unter ukrainischen Schülern besteht erhöhter Bedarf. 27% gelten als außerordentliche Schüler. Laut den neuesten Zahlen des Integrationsfonds gibt es vor allem in den größeren Städten viele Kinder, die Probleme mit Deutsch haben. So braucht etwa in Wien jedes 5. Volksschulkind Deutschförderung. In Wels und Linz ist der Anteil außerordentlicher Schüler mit 25% bzw. 22% sogar noch größer als in Wien. Zum Vergleich, in Kärnten und im Burgenland sind es nur 5%.
2: EU-Kommissionspräsidentin Ursula von der Leyen startet heute einen 2-tägigen Grönlandbesuch. Ziel ist eine engere Zusammenarbeit. Tim Kupal berichtet.
4: Laut Financial Times hat EU-Kommissionspräsidentin Ursula von der Leyen bei ihrem Grönlandbesuch 200 Millionen Euro mit im Gepäck. Das EU-Geld soll demnach in konkrete Projekte investiert werden, darunter etwa Projekte zur Gewinnung seltener Rohstoffe, erneuerbare Energieträger, Datenzentren, Unterseekabel und Satellitenverbindungen. EU-Kommissionssprecher Olaf Gill bestätigt den Besuch von der Leyen in Grönlands Hauptstadt Nuuk Sonntag und Montag.
5: Dimanche et lundi, la présidente sera à Nuuk au Groenland.
4: Sowie ihre Absicht, dabei eine Erklärung zur verbesserten Zusammenarbeit mit der EU zu unterschreiben.
5: Une déclaration commune.
4: Auf die Frage nach den zusätzlichen Fördergeldern sagt der Kommissionssprecher lediglich, man wolle den Aussagen der Kommissionspräsidentin in Grönland nicht vorgreifen.
2: Bis Dienstag läuft in Berlin noch die größte Elektronikmesse Europas, die IFA. 1900 Aussteller zeigen dort, woran die Branche gerade arbeitet. Fast jeder zweite Aussteller kommt heuer aus China. Xinjiang, das ist ein Rekord.
6: 931 chinesische Unternehmen listet das Messeverzeichnis. Am deutlichsten ist die Vormacht bei den Robotern in Menschengestalt. Die 6 größten Hersteller weltweit sind laut den Marktforschern Omdia allesamt chinesisch. Eine Premiere auf der IFA feiert auch die chinesische Technologiefirma Xiaomi. Der 3. Handyhersteller der Welt will ab 2027 auch Elektroautos nach Europa bringen. Unter Druck steht er trotzdem. Die Handyverkäufe sind zuletzt um mehr als ein Viertel eingebrochen. Der Grund? Die Speicherchips sind aktuell zu teuer geworden.
2: Jetzt zum Wetter mit Daniel Schlager.
7: Da erwartet uns heute ruhiges Spätsommerwetter. Lokale Frühnebelfelder in den Alpen lichten sich, dann ist es meist strahlend sonnig. Am ehesten tauchen über den Bergen im Süden dichtere Quellwolken auf. Der Wind im Osten bläst nur noch hin und wieder lebhaft aus Nordwest und es wird sehr warm, 21 bis 29 Grad die Höchstwerte. Die neue Woche beginnt noch sommerlich, am Mittwoch folgt dann die Wetterumstellung. Es kann kräftig regnen und danach kühlt es ab auf typische Septemberwerte um 20 Grad.

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1: Gerhard Kramel heißt Sie zur Ö1 Jazznacht. Herzlich willkommen. Nun zur Musik von Miles Davis, die im Rahmen der Bootleg-Series der Jazzhörerschaft zugänglich gemacht wurde. Einige Ausschnitte aus That's What Happened 1982 bis 1985, The Bootleg Series Volume 7. Die Box besteht aus 2 CDs mit bisher unveröffentlichtem Studiomaterial. Von den Sessions zu Star People, Decoy und You're Under Arrest. Und einer weiteren CD mit einer Live-Aufnahme. Miles Davis live in Montreal am 7. Juli 1983. Als erste Kostprobe nun ein Stück aus einer Studio-Session. Miles Davis und Band und eine Demo-Version von Never Loved Like This.

Miles Davis, Never Loved Like This. Das folgende Stück ist ebenfalls eine unveröffentlichte Studioaufnahme, ein Radiohit aus dem Jahr 1984. What's Love Got to Do With It? In der Fassung von Miles Davis und Band aus dem Boxset That's What Happened 1982 bis 1985.

Miles Davis und Band mit What's Love Got to Do with It? Nun zur dritten CD des Boxsets, zum Konzertmitschnitt. Aufgenommen wurde er live im Théâtre Saint-Denis in Montreal am 7. Juli 1983. It Gets Better. Thank you.

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Miles Davis an der Trompete, Bob Berg am Saxophon, John Scofield an der Gitarre, Robert Irving III an den Keyboards, Daryl Jones am Bass, Al Foster am Schlagzeug und Steve Thornton an der Perkussion. Ein letzter Ausschnitt aus dieser Live-Aufnahme aus Montreal. Miles Davis und Band mit Code 3.

Miles Davis und Band mit Code 3, live in Montreal am 7. Juli 1983 aufgenommen. Nun zur Musik mit der Frankfurt Radio Big Band unter der Leitung von Jim McNeely. Sie hören seine Bearbeitung von Igor Strawinskys Le Sacre du Printemps. Der Solist ist Tenorsaxophonist Chris Potter.

Adoration. Musik mit der Big Band des Hessischen Rundfunks. Hier unter dem Namen Frankfurt Radio Big Band zu hören. Unter der Leitung von Jim McNeely. Als Solist wurde der Weltklasse-Saxophonist Chris Potter geladen. Das Album trägt den Titel Rituals und präsentiert eine Bearbeitung von Igor Strawinskys Le Sacre du Printemps, dem zentralen Schlüsselwerk der klassischen Musik des 20. Jahrhunderts. Zu hören gibt es aber keine Jazz-Version von Le Sacre du Printemps, sondern ein neues Werk, das deutlich hörbar inspiriert von der Ton- und Klangsprache des Sacre ist.

Sacrifice. Eine Verbindung von Experimentierfreude und beeindruckender Klangpräzision. Dafür steht das Album Rituals mit Chris Potter als Solist am Tenorsaxophon, gemeinsam mit der Frankfurt Radio Big Band. Am Beginn dieses Projekts stand ein Auftragswerk der Alten Oper Frankfurt für ein Stravinsky-Festival im Jahr 2013. Sie hören nun einen letzten Ausschnitt aus der erweiterten Studioaufnahme.

die Frankfurt Radio Big Band unter der Leitung von Jim McNeely. Als Solist mit dabei Chris Potter am Tenorsaxophon. Musik vom Album Rituals mit Bearbeitungen der Musik Igor Strawinskis. Nun zu einem Stück des polnischen Trompeters Tomasz Stanko. Er veröffentlichte auf ECM 1997 sein Album Leozia. Daraus nun The Morning Heavy Song. Die introspektiven Klänge zur Meditation und Kontemplation erzeugten damals neben Stanko Bobo Stenson am Piano, Anders Jormin am Bass und Tony Oxley am Schlagzeug.

The Morning Heavy Song. Tomasz Stanko an der Trompete, Bobo Stenson am Piano, Anders Jormin am Bass und Tony Oxley an den Drums. Aus Sydney, Australien stammt das experimentelle Jazz-Trio The Necks, bestehend aus Chris Abrams, Piano und Orgel, Tony Buck, Drums, Perkussion und Gitarre und Lloyd Swanton am Bass. Schon einige Male waren sie in der Österreich 1 Jazz nachzuhören. Das nun folgende minimalistische Mantra stammt aus ihrem Album The Boys aus dem Jahr 1998.

Sparsame und flüchtige Klänge mit dem Trio The Necks. Ein Ausschnitt aus dem Filmmusikalbum The Boys aus dem Jahr 1998. Nun zur Musik von Robert Glasper, der mit seiner Mischung aus Jazz, Hip-Hop und R&B Hallen füllt und ein Publikum eroberte, das nicht unbedingt über die 100-jährige Geschichte der Kunstform Bescheid weiß.

Let It Ride, das Robert Glasper Experiment mit Norah Jones Gesang, Chris Dave Drums, Vincent Archer am Bass und dem Bandleader Robert Glasper am Piano. Dabei begann der Texaner eher konservativ mit zwei Trio-Alben für das traditionsreiche Jazzlabel Blue Note Records. Bis dann seine Frustration über die, wie er meint, obsessive Vergangenheitshörigkeit des Jazz-Establishments wuchs. Eine Zeit lang führte er ein, wie er es ausdrückt, Doppelleben. Mit seinem Trio spielte er im New Yorker Village Vanguard akustischen Jazz und danach zu später Stunde unter einem anderen Namen Hip-Hop mit Mos Def. Mit seiner Band Robert Glasper Experiment und seinem Black Radio Projekt startete er den Versuch, frei von Nostalgie ein neues Kapitel im Jazz aufzuschlagen. Sehr zum Ärger von Wynton Marsalis übrigens. Dieser warf, so wie einige andere Kritiker auch, Glasper Verwässerung, Ausverkauf und Kommerzialisierung des Genres vor. Aber urteilen Sie selbst. Sie hören zwei Stücke in Folge: I Stand Alone und Big Girl Body.

Das Robert Glasper Experiment. Es folgt Musik des Saxophonisten Zoot Sims, aufgenommen im Jahr 1973. My Old Flame.

My Old Flame mit Zoot Sims am Tenorsaxophon, Jimmy Rawls am Piano, George Mraz am Bass und Mousie Alexander am Schlagzeug. Noch zwei Kostproben aus diesem Album, das auf High Note unter dem Titel Zoot Suit erschienen ist. Do Nothing Till You Hear From Me und I Got It Bad. Beide Stücke komponiert von Duke Ellington.

Sue Sims und sein Quartett. Nun zu einem Saxophonisten aus New York, der in seinem Quartett auch den österreichischen Bassisten Hans Klawischnik beschäftigte. Die Rede ist vom Tenorsaxophonisten Wayne Escoffery. Und hier ist Musik von seinem Album Veneration aus dem Jahr 2007.

0: Wayne Scafari, Joe Locke, Hans Klawischnik und Louis Nash mit Tell Me Why. 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Es folgen nun die 5 Uhr Nachrichten und danach geht es weiter mit der Ö1 Jazznacht.
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2: Im Nachrichtenstudio begrüßt Sie Tom Brandenberger. Bis Ende Oktober muss die Uni-Finanzierung für die Jahre 2028 bis 2030 feststehen. Gegen den Erstentwurf des Wissenschaftsministeriums, der massive Kürzungen vorsah, gab es massive Proteste. Daraufhin wurde die Entscheidung vertagt. Jetzt wird wieder verhandelt, berichtet Saskia Wienerboss.
3: Reformen sind notwendig, da sind sich Wissenschaftsministerium und Universitätenkonferenz einig. Die Unico hat dazu einen Strukturplan vorgelegt. Wissenschaftsministerin Eva-Maria Holzleitner, SPÖ, sieht zusätzlich Direktorinnen und Rektoren in der Verantwortung.
4: Jeder Rektor, jede Rektorin kennt das eigene Haus am besten, weiß, wo liegen die genauen Exzellenzen, wo liegen die großen Qualitäten und die weiterhin zu stärken, Profile zu schärfen. Um das geht es jetzt ganz, ganz konkret.
3: Peter Ried, der Rektor der Universität Graz meint, man gehe jetzt schon sehr verantwortungsvoll mit den Budgets um.
5: Wir wissen auch, dass wir wie alle in der Republik sparen müssen, dass wir Effizienzen steigern müssen. Das wird nur nicht so kurzfristig gehen und das wird auch nicht gehen ohne harte Einschnitte.
3: So seien Reformen laut Unico kein Ersatz für eine ausreichende Unifinanzierung.
2: Nach einem Treffen der US-Gesandten Steve Witkoff und Jared Kushner mit dem russischen Präsidenten Wladimir Putin in Moskau haben sich beide Seiten positiv geäußert. Man habe konkrete Pläne zur Beendigung des Ukraine-Kriegs erörtert, teilte das Weiße Haus mit. In Moskau war von äußerst ehrlichen Gesprächen die Rede. Details wurden aber nicht genannt. Witkoff und Kushner werden jetzt zu weiteren Gesprächen in Kiew erwartet. In Europa sind heute alle Augen auf die Landtagswahl im deutschen Bundesland Sachsen-Anhalt gerichtet. Erstmals könnte die AfD an die Macht kommen. Die in Sachsen-Anhalt als rechtsextremistisch eingestufte Partei kam in Umfragen auf bis zu 41%. Auch eine absolute Mehrheit scheint damit möglich. Derzeit regiert in Magdeburg eine Koalition aus CDU, SPD und FDP. Ein Ausbruch des Vulkans Anak Krakatau in Indonesien hat den Flugverkehr am größten Flughafen der Hauptstadt Jakarta teilweise lahmgelegt. Insgesamt fielen 209 Flüge aus, darunter auch mehrere internationale Verbindungen. Die Aschewolke erreichte nach Angaben der Wetterbehörde eine Höhe von bis zu 15.000 Metern. Und Anastasia Potapova hat den Einzug ins Achtelfinale bei den US Open geschafft. Die 25-Jährige setzte sich gegen Vorjahresfinalistin Amanda Anisimova mit 6:2 und 7:5 durch. Zum Wetter.
6: Ein spätsommerlicher Sonntag erwartet uns heute. Jetzt in der Früh ist es zwar vielerorts noch recht frisch, vereinzelt gibt es auch etwas Nebel oder Hochnebel. Der löst sich aber bald auf, dann scheint in ganz Österreich meist die Sonne und es tauchen nur ein paar meist kleinere Wolken auf. In Niederösterreich, Wien, dem Nordburgenland und im Nordosten der Steiermark weht zeitweise lebhafter Nordwestwind. Die Temperaturen erreichen 21 bis 29 Grad. In 2000 Meter Höhe hat es zu Mittag zwischen 8 Grad am Schneeberg und 16 Grad in den Ötztalalpen. Morgen wird es wieder oft sonnig und noch wärmer mit 24 bis 31 Grad. Im Laufe des Tages ziehen dann von Westen aber auch einige Wolken durch und am Nachmittag entstehen in Vorarlberg, Tirol, Salzburg und Oberkärnten stellenweise Regenschauer und Gewitter. Am Dienstag auch im Norden und Osten heiß, Höchstwerte dabei von 27 bis 33 Grad, außerdem viel Sonne. Am Mittwoch von Westen her allerdings immer häufiger Regenschauer und Gewitter und deutlich kühler, im Osten und Südosten vor den Schauern aber wahrscheinlich noch einmal heiß.

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1: Gerhard Kramel heißt sie zur letzten Stunde der Österreich 1 Jazznacht. Herzlich willkommen. Sie hören Balladeskes und Sentimentales zur blauen Stunde. Den Anfang macht Musik des Trios Thumbscrew. Die Band besteht aus Michael Formanek am Bass, Thomas Fujiwara an den Drums und Mary Halverson an der Gitarre. Vom Album Thumbscrew aus dem Jahr 2014 das Stück Fluid Hills in Pink.

Musik vom Album Thumbscrew mit Michael Formanek Bass, Thomas Fujiwara an den Drums und Mary Halverson an der Gitarre. Das nächste Stück trägt den Titel Cheap Knockoff.

Cheap Knockoff. Das Trio Thumbscrew. Nun zum Pianisten Mulgrew Miller und seiner Band. Prominent besetzt unter anderem mit dem Saxophonisten Kenny Garrett. Wingspan.

Tony Garrett als Saxophon, Margot Miller Piano, Steve Nelson Vibraphon, Janet Moffett am Bass und Tony Readers am Schlagzeug. Musik vom Album Wingspan aus dem Jahr 1987. Für Margot Miller war Jazz eine einerseits fortschrittliche und gleichzeitig folkloristische Kunstform. Reißerische, von der Tradition losgelöste Konzepte, die seiner Ansicht nach sogenannte Interviewmusik produzierten, waren ihm ein Gräuel. Hier ist Mulgrew Miller im Trio zu hören, mit dem Bassisten Ira Coleman und dem Drummer Marvin Smitty Smith. Inner Urge.

Inner Urge mit dem Trio des Pianisten Mongrew Miller. Sein kraftvoller Anschlag, seine glasklare Artikulation und ein scheinbar endloser Fluss an Ideen machten Mongrew Miller zur Inspirationsquelle für Generationen von Jazzmusikern. Ein letzter Ausschnitt aus seiner Aufnahme With Our Own Eyes aus dem Jahr 1994. Gemeinsam mit Bassisten Richie Good und Schlagzeuger Tony Readers interpretiert er zwei Stücke in Folge, Carousel und danach Somewhere Else.

Mulgrew Miller und sein Trio. Nun zu einem Album aus dem Jahr 1961 mit Musik des Posaunisten Curtis Fuller. Das Album Soul Trombone and the Jazz Clan war Curtis Fullers erstes Album für das Impulse Label. Er gehörte zu dieser Zeit Art Blakey's Jazz Messengers an und stellte für diese erste Aufnahmesession beim neuen Label ein großartiges Sextett zusammen, bestehend aus Freddie Hubbard an der Trompete, Jimmy Heath Tenorsaxophon, Cedar Walton Piano, Jimmy Merritt am Bass und Jimmy Cobb am Schlagzeug. Hier ein erstes Stück von diesem Album, The Clan.

Curtis Fuller und Band vom Album Soul Trombone and the Jazz Clan. Zum Abschluss noch zwei Stücke daraus in Folge: In the Wee Small Hours of the Morning und Dear Old Stockholm.

0: Musik von Curtis Fuller und Band. 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Wir sind am Ende der Jazznacht angekommen. Gerhard Gramel wünscht Ihnen einen angenehmen Tag mit Österreich 1.
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3: Am Mikrofon Christina Kreuz, guten Morgen. Selten hat eine Landtagswahl in Deutschland so viel Aufmerksamkeit auf sich gezogen wie die heute in Sachsen-Anhalt. Die in dem Bundesland als rechtsextremistisch eingestufte AfD liegt in Umfragen bei über 40% und könnte unter Umständen sogar auf eine absolute Sitzmehrheit im Landtag kommen. Maria Knips-Witting berichtet aus Berlin.
4: Dass die AfD heute Abend als Wahlsiegerin hervorgeht, daran gibt es wenig Zweifel. Sie liegt in allen Umfragen etwa 20 Prozentpunkte vor der CDU. In Berlin schaut man gebannt auf die Wahl, denn auch in bundesweiten Umfragen liegt die AfD inzwischen vor der Union. Die Landtagswahl habe deswegen
5: diese hohe symbolische Wirkung, eine, die eine Vorausschau gibt, was vielleicht in anderen Bundesländern der Bundesrepublik oder vielleicht auf nationaler Ebene ansteht,
4: sagt Robert Stocker von der Universität Magdeburg. Regieren will und kann die AfD aber nur, wenn sie die absolute Mehrheit an Sitzen im Landtag bekommt. Alle anderen Parteien haben die Zusammenarbeit ausgeschlossen. Die Mehrheit könnte sie bekommen, falls viele der kleineren Parteien an der 5%-Hürde scheitern.
3: Nach dem US-Angriff auf einen iranischen Öltanker ist dieser im Golf von Oman gesunken. Das teilt die US-Armee mit. Demnach soll der Tanker nicht mit Öl beladen gewesen sein. Das US-Militär hatte bereits gestern mitgeteilt, 3 Öltanker angegriffen zu haben. Die Angriffe seien eine Vergeltungsaktion wegen der Attacken der Iraner auf US-Kriegsschiffe in der Region. Mit dem neuen Schuljahr, das morgen im Osten losgeht, muss Deutschförderung nicht mehr verpflichtend in separaten Klassen und Gruppen stattfinden. Außerdem tritt das umstrittene Kopftuchverbot für Mädchen bis 14 Jahre in Kraft. Bei Verstößen drohen Geldstrafen bis 800 Euro. Zur Sport. Starkes Zeichen für Österreichs Frauentennis. Anastasia Potapova erreicht bei den Tennis US Open das Achtelfinale. Sportreporter Daniel Kulowitz.
6: War eine ziemliche Machtdemonstration der 25-jährigen Neo-Österreicherin gegen die ehemalige Nummer 3 der Welt und Vorjahresfinalistin der US Open Amanda Anisimova, setzt sich Potapova klar mit 6:2 und 7:5 durch. Eine Leistung, bei der man noch von größeren Zielen träumen darf. Und sie überrascht sich mal wieder selbst.
7: Yes, I'm a little bit crazy, but in a good way.
8: Ich bin manchmal positiv verrückt, habe vor nichts und niemandem Angst und suche das Adrenalin.
7: I'm always looking for adrenaline in my life.
6: Zum ersten Mal in ihrem Leben erreicht Potapova ein US Open Achtelfinale.
8: Vor diesem Publikum so zu performen, bedeutet mir alles. Ich bin überglücklich.
6: Für die Weltranglisten 25. kommt es jetzt zu einem Duell mit der aktuellen French Open-Siegerin Mira Andreeva. Die ist derzeit die Nummer 5 der Damen-Tenniswelt.
3: Berichtet Daniel Kulowitz. Das waren die Nachrichten mit Christina Kreuz. Das Wetter.
9: Der heutige Sonntag wird ein angenehmer Spätsommertag. Anfang nächster Woche wird es vorübergehend sogar noch einmal heiß. Heute starten wir aber frisch in den letzten Ferientag im Osten Österreichs. In Wien hat es aktuell 18 Grad, in Eisenstadt 17, St. Pölten 15, Linz 13, Salzburg 16, Innsbruck 14, Bregenz 15, Graz 13 und Klagenfurt 16 Grad. Vorläufig gibt es ein paar Nebel- und Hochnebelfelder, tagsüber dann viel Sonne, nur wenige Wolken und 21 bis 29 Grad mit den höchsten Werten im Inntal und in Kärnten. Im Osten wird der Nordwestwind noch einmal lebhaft. Auf den Bergen heute gute Fernsicht und in 2000 Meter Höhe zwischen 8 Grad am Schneeberg und 16 Grad in den Ötztaler Alpen. Morgen Montag werden es bis zu 31 Grad, am Dienstag sogar bis 33 Grad. Am Mittwoch hält dann mit einer Kaltfront von Westen her der Herbsteinzug. Im Osten könnte es davor noch ein letztes Mal heiß werden. So viel zum Wetter von Gerald Holzinger.
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15: Sonntag, der 6. September. Herzlich willkommen zu einer Stunde voll mit Musik. Tonmeister der heutigen Sendung ist Karl Svezeny. Er sitzt mir gegenüber und hat schon das erste Musikstück zurechtgelegt. Wir beginnen heute mit Mozart.

Das war das Finale aus der Serenade in B-Dur für Bläser und Kontrabass von Wolfgang Amadeus Mozart. Hier zu hören, allerdings in einem Arrangement für Orchester mit dem Münchner Rundfunkorchester unter der Leitung von Reinhard Göbel. 6:09 Klaviermusik steht jetzt auf dem Programm. Margarete Babinski spielt ein Prälude in G-Moll von Sergei Rachmaninow.

Sergei Rachmaninoff, Prälude für Klavier in G-Moll, Opus 23, Nummer 5, interpretiert von Margarete Babinski. Mehr Musik von Sergei Rachmaninoff gibt es heute am Vormittag in Ö1 zu hören. In der Ö1 Matinee nämlich. Da bringen wir eine Aufnahme von den Salzburger Festspielen, von einem Konzert, das am 27. August, also vor kurzem erst im großen Festspielhaus stattgefunden hat. Neben Rachmaninoffs Rhapsodie über ein Thema von Paganini Opus 43, bei dem der französische Pianist Alexandre Kantorov den Solopart geben wird, steht unter anderem auch Dmitri Schostakowitschs Sinfonie Nummer 5 in D-Moll auf dem Programm. Erich Honeck dirigiert das Pittsburgh Symphony Orchestra. Um 11.03 Uhr geht's los. Und auch bei der folgenden Aufnahme von Max Bruchs Suite nach russischen Volksmelodien steht Manfred Honeck am Pult. Es spielt das ungarische Staatsorchester.

Spruch in einer Aufnahme mit dem ungarischen Staatsorchester unter der Leitung von Manfred Honeck. 6.17 Uhr am Sonntag hier gibt es jetzt eine Komposition von Wolfgang Amadeus Mozart zu hören nach einer Vorlage von Johann Christian Bach.

Wolfgang Amadeus Mozarts Konzert für Klavier, zwei Violinen und Bass in D-Dur nach einer Vorlage von Johann Christian Bach und in einem Arrangement für Harfe und Kammerorchester von Paul Angerer. Silke Eichhorn, Harfe und das Südwestdeutsche Kammerorchester Pforzheim haben gespielt, unter der Leitung von Douglas Bostock. Beschwingt geht es jetzt weiter um 6.22 Uhr. Das luxemburgische Barockensemble Art

Den italienischen und spanischen Stil der frühbarocken Tanzmusik hat der neapolitanische Komponist Andrea Falconieri in einigen seiner Werken kombiniert, unter anderem auch in der eben gehörten Giaconna. Gespielt hat das Ensemble 8 Mandolin. 4 Minuten vor 7:30, wir bleiben noch im Barock und kommen zu einem Konzert von Georg Philipp Telemann.

0: Karin van Heerden am Pult des L'Orfeo Barockorchester war da zu hören mit dem vierten Satz aus Georg Philipp Telemanns Konzert für Viola, Streicher und Basso Continuo in G-Dur. Viola Solo, Lukas Schurig, Preuß. Sonntag, der 6. September, es ist 6:30, Zeit für Nachrichten und Tom Brandenberger.
1: Guten Morgen. Nach einem Treffen der US-Gesandten Steve Witkoff und Jared Kushner mit dem russischen Präsidenten Wladimir Putin in Moskau haben sich beide Seiten positiv geäußert. Man habe konkrete Pläne zur Beendigung des Ukraine-Kriegs erörtert, teilte das Weiße Haus mit. In Moskau war von äußerst ehrlichen Gesprächen die Rede. Details wurden aber nicht genannt. Witkoff und Kushner werden jetzt zu weiteren Gesprächen in Kiew erwartet. In Europa sind heute alle Augen auf die Landtagswahl im deutschen Bundesland Sachsen-Anhalt gerichtet. Erstmals könnte die AfD an die Macht kommen. Die in Sachsen-Anhalt als rechtsextremistisch eingestufte Partei kam in Umfragen auf bis zu 41%. Auch eine absolute Mehrheit scheint damit möglich. Derzeit regiert in Magdeburg eine Koalition aus CDU, SPD und FDP. Das Bündnis dürfte aber seine Mehrheit verlieren. Die Marine der iranischen Revolutionsgarden hat nach eigenen Angaben in der Straße von Hormus 3 Öltanker angegriffen. Die Schiffe seien auf unerlaubten Routen unterwegs gewesen, heißt es in einer Mitteilung. Das US-Militär hatte zuvor im Persischen Golf und im Golf von Oman 3 iranische Öltanker angegriffen. Einer davon ist nach US-Angaben inzwischen gesunken. Er soll kein Öl geladen haben. Ein Ausbruch des Vulkans Anak Krakatau in Indonesien hat den Flugverkehr am größten Flughafen der Hauptstadt Jakarta teilweise lahmgelegt. Insgesamt fielen 209 Flüge aus, darunter auch mehrere internationale Verbindungen. Die Aschewolke erreichte nach Angaben der Wetterbehörde eine Höhe von bis zu 15.000 Metern. Die Bevölkerung wurde aufgerufen, wachsam zu bleiben und bei Ascheregen Masken zu tragen. Das Wetter heute ist meist sonnig und sehr warm. Anfang gibt es ein paar Nebel- und Hochnebelfelder, tagsüber generell aber nur wenige Wolken. Im Osten ist es noch windig und die Höchstwerte liegen zwischen 21 und 29 Grad. Es ist 6.32 Uhr.
0: Guten Morgen mit Ö1 am Sonntag. Musik aus aller Herren Länder. Unter diesem Titel hat der polnische Komponist Moritz Moszkowski im Jahr 1879 6 Stücke für Klavier zu 4 Händen veröffentlicht. Etwas später auch in Orchesterbearbeitungen. Russland, Deutschland, Spanien, Portugal und Ungarn sind vertreten und, so wie hier jetzt gleich zu hören, Italien.

Das Klavierduo Stenzel war zu hören. Mit Aus aller Herren Länder für Klavier zu vier Händen, Opus 23 von Moritz Moszkowski. Daraus der fünfte Satz, Italien. 6:37 Uhr, Klaviermusik steht auch gleich noch einmal auf dem Programm, eine Romanze von Clara Schumann nämlich, gespielt von Natalia Bergakova-Barenboim.

Leidenschaftlich schnell. Das war die dritte der drei Romanzen für Klavier Opus 21 von Clara Schumann. In einer Aufnahme mit Natalia Begarkova-Barenboim. Eine kleine Vorschau auf das Vormittagsprogramm von Ö1 gibt es jetzt um 6.42 Uhr. Unser Reisemagazin Ambiente ist heute unterwegs in Südtirol. Von Glurns, mit etwas mehr als 900 Einwohnern, einer der kleinsten Städte der Alpen, geht es nach Meran, unter anderem in die eindrucksvolle Villa Freischütz. Dazwischen gibt es auch einen Abstecher nach Bozen, auf einen Besuch bei Ötzi im Südtiroler Archäologiemuseum. Die Reise beginnt heute um 10.05 Uhr. Und wir machen weiter mit Musik von Johann Sebastian Bach.

Johann Sebastian Bachs brandenburgisches Konzert Nummer 5 in D-Dur, daraus der dritte Satz, gespielt von Lee Incogniti. 6.47 Uhr, jetzt zu einem kurzen Stück der schwedischen Komponistin Amanda Meyer. In der zweiten Hälfte des 19. Jahrhunderts war sie eine gefragte Solistin. Ihre Kompositionen wurden zu Lebzeiten aber nie öffentlich aufgeführt. Erst eine Stockholmer Ausstellung in den 1990ern brachte die Aufarbeitung langsam ins Rollen und seitdem sind auch einige Aufnahmen entstanden. Zum Beispiel diese hier.

Aus den 6 Stücken für Klavier und Violine von Amanda Meyer zu hören war Allegretto con moto, interpretiert von Thomas Albertus Irnberger und Barbara Moser. Im Jänner 2026 hat das französisch-schweizerische Klaviertrio Ernest eine CD herausgebracht, die der Musik von Amanda Meyer gewidmet ist. The Wonderful Adventures of Amanda Meyer ist der Titel, erweitert um Kompositionen etwa von Clara Schumann und Edvard Grieg. So viel dazu. 6.50 Uhr ist es gleich. Ein Musikstück haben wir noch für Sie in Guten Morgen mit Ö1 am Sonntag. Eine Sinfonie von Christoph Graupner.

0: Christoph Graupners Sinfonie für zwei Flöten, Streicher und Basso Continuo in E-Dur, daraus der dritte Satz, Florian Heyrick am Pult von Il Gardellino. Das war Guten Morgen mit Ö1, Ausgabe 6. September. Die Musik der heutigen Sendung hat Susanne Hofinger ausgewählt. Tontechnik Karl Svezeny, am Mikrofon Gabriel Schett.
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2: Groß träumen und konkret handeln, von Margit Hauft, ehemalige Vorsitzende der katholischen Frauenbewegung Österreichs.
3: Mein heutiges Thema verdanke ich einem meiner Hobbys, dem Rätsellösen. Unerfüllbarer Zukunftstraum mit 6 Buchstaben, wurde kürzlich gefragt. Utopie war die Lösung, mit der ich zugegebenermaßen nicht zufrieden war. Für mich müssen Utopien nämlich nicht zwangsläufig unerfüllbar sein. Sie fordern Menschen dazu auf, bestehende Zustände zu hinterfragen und neue Möglichkeiten zu bedenken. Kurz gesagt, eine Utopie zeigt auf, wie eine bessere Zukunft aussehen könnte und macht dadurch die Schwächen der Gegenwart sichtbar. Sehe ich in der Utopie aber ausschließlich das ideale Gesellschaftsbild, in dem die Wünsche aller erfüllt werden, ist das kaum vorstellbar. Deshalb wird utopisch im Alltag häufig mit unrealistisch gleichgesetzt. Doch als Orientierung und Zukunftsentwurf dient die Utopie als Zielbild, das Veränderungen anstößt. Auch wenn das vollständige Ideal nie erreicht wird, können einzelne Elemente durchaus verwirklicht werden. Viele Ideen, die früher als utopisch gegolten haben, etwa allgemeine Schulbildung, demokratische Mitbestimmung oder soziale Sicherungssysteme, sind heute in vielen Ländern Realität. Besonders im Zusammenhang mit der Stellung der Frauen spielen Utopien eine bedeutende Rolle. Viele moderne Utopien stellen sich eine Gesellschaft vor, in der Frauen und Männer die gleichen Rechte und Chancen besitzen. Bildung, politische Mitbestimmung und berufliche Möglichkeiten stehen allen Menschen offen. Traditionelle Rollenbilder verlieren an Bedeutung und die Aufgaben in Familie und Gesellschaft werden gerechter verteilt. Solche Vorstellungen sollen zeigen, wie Gleichberechtigung verwirklicht werden könnte. Sie regen dazu an, über die Rolle der Frauen und gesellschaftliche Veränderungen nachzudenken. Eine Gesellschaft, in der ich Mensch bin und nicht in erster Linie Frau, das ist mein Traum, meine Utopie, formuliert etwa die Frauenrechtlerin Alice Schwarzer. Was zunächst als persönlicher oder gesellschaftlicher Traum erscheint, kann Menschen dazu inspirieren, Veränderungen anzustreben. Träume sollen ansteckend sein und möglichst viele zum Mitträumen anregen. Und dabei gilt das Motto: Träume groß. Die Wirklichkeit wird deine Träume ohnehin noch zurechtstutzen. Träume dürfen, ja, müssen zunächst groß sein. Selbst wenn bei der Umsetzung nur ein Teil davon verwirklicht wird, ist das Ergebnis oft immer noch wertvoller, als vom Anfang an klein zu denken. Bleibt die Utopie auch meist ein Ziel, das niemals vollständig verwirklicht werden kann, besitzt sie dennoch einen großen Wert, weil sie Orientierung gibt und Hoffnung vermittelt. Dies wird in einem bekannten Zitat deutlich, das häufig dem südamerikanischen Autor Eduardo Galeano zugeschrieben wird. Die Utopie steht am Horizont. Ich gehe 2 Schritte auf sie zu, sie entfernt sich um 2 Schritte. Wozu dient also die Utopie? Dazu, dass wir weitergehen. Dieses Zitat verdeutlicht, dass Utopien nicht unbedingt erreicht werden müssen. Ihre wichtigste Funktion besteht darin, Menschen zu motivieren, die Welt Schritt für Schritt zu verbessern.
2: Das war ein Zwischenruf von Margit Hauft. Sie ist ehemalige Vorsitzende der katholischen Frauenbewegung Österreichs.
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4: Am Mikrofon Christina Greinz, guten Morgen. Die Bundesregierung erwägt, den politischen Islam zu verbieten. Ein entsprechender Gesetzesentwurf wird gerade ausgearbeitet. Von Integrationsministerin Claudia Bauer von der ÖVP heißt es jetzt, dass man auch die Muslimbruderschaft verbieten wolle und dass davon auch die islamische Glaubensgemeinschaft betroffen sein könnte. Viktoria Waldhäusl berichtet.
5: Der politische Islam sei in Österreich schon so weit verbreitet, dass ein Verbot auch etablierte Institutionen wie die Islamische Glaubensgemeinschaft, kurz IGGÖ, treffen könnte, sagt Integrationsministerin Claudia Bauer von der ÖVP.
6: Ein Verbot der IGGÖ steht mit keinem Wort im Raum, aber die IGGÖ besteht aus Vertretern unterschiedlicher islamischer Organisationen.
5: Und diese einzelnen Personen könnten sehr wohl radikal sein und dagegen müsse man vorgehen, so Bauer. Die Details dazu werden noch ausgearbeitet und müssen mit den Koalitionspartnern SPÖ und NEOS abgestimmt werden. Von der Islamischen Glaubensgemeinschaft heißt es in einer Aussendung, ein Verbot dürfe nur auf Extremismus zielen, nicht aber eine gesamte Religionsgemeinschaft unter Generalverdacht stellen.
4: Nach dem Zusammentreffen zwischen Russlands Machthaber Putin und den US-Sondergesandten Witkow und Kushner in Moskau ist über besprochene Inhalte wenig bekannt. Der Kreml bewertet das Treffen als nützlich und konstruktiv, wie im Anschluss bekannt gegeben wurde. Die beiden US-Verhandler waren von US-Präsident Trump nach eigenen Worten mit einem Plan zur Beendigung des Ukraine-Kriegs geschickt worden. Heute werden Witkow und Kushner zu Gesprächen mit dem ukrainischen Präsidenten Selenskyj in Kiew erwartet. Zu Sport. Keine Überraschungen gibt es bisher im ÖFB-Cup. Die Bundesligisten stehen bislang allesamt in der dritten Runde, so etwa Titelverteidiger LASK, aber auch die Wiener Austria konnte Frustbewältigung betreiben. Daniel Kulowitz.
7: Die Wiener Austria schießt sich vorläufig mal aus der Krise mit einem 6:0 in Traiskirchen. Der Weg mit der Kaderverjüngung braucht aber weiter Vertrauen, sagt Coach Stefan Helm.
8: Wir brauchen auch die Rückendeckung. Wir haben uns für den Weg entschieden. Muss einmal Leute im Verein geben, die Hand drüber halten.
7: Beim LASK läuft es weiter wie im Schnürchen. 6:1 in Deutschlandsberg. Trainer Kübauer konnte es sich leisten, die B-Garnitur einlaufen zu lassen.
9: Die Jungs haben es richtig ernst genommen, trotz der Rotation. Der sogenannte zweite Anzug, auch wunderbar, hat es heute gemacht.
7: Sturm Graz hat sich schwer getan. 4:1 in Voitsberg. Trainer Ingolic resümiert aber zufrieden.
10: Aber insgesamt, glaube ich, ist das Ergebnis okay, ist der Aufstieg okay. Gehen wir positiv in die nächste Woche.
7: Und Rapid macht das 5:2 in Klagenfurt erst in der zweiten Hälfte klar. 3 Treffer erzielt dabei Niki Wurmbrand. Aufgestiegen auch die WSG Tirol und Austria Lustenau. Und aus der zweiten Liga schaffen es die Wiener und Wacker Innsbruck.
4: Berichtet Daniel Kulowitz. Das waren die Nachrichten mit Christina Greinz. Das Wetter.
11: Das Hoch Ulrich beschert uns heute einen angenehmen Spätsommertag. Anfang nächster Woche wird es vorübergehend sogar noch einmal heiß. Aktuell ist es größtenteils frisch. In Wien hat es 17 Grad, in Eisenstadt 18, St. Pölten 15, Linz 13, Salzburg 16, Innsbruck 14, Bregenz 15, Graz 13 und Klagenfurt 15 Grad. Vorläufig halten sich ein paar Nebel- und Hochnebelfelder. Ansonsten ist es heute sonnig mit nur wenigen Wolken. Im Osten wird der Nordwestwind zum Teil noch einmal lebhaft und die Temperaturen erreichen 21 bis 29 Grad mit den höchsten Werten im Inntal und in Kärnten. In 2000 Meter Höhe hat es zwischen 8 Grad am Schneeberg und 16 Grad in den Ötztaler Alpen. Morgen Montag werden es bis zu 31 Grad, am Dienstag sogar bis 33 Grad. Am Mittwoch hält dann mit einer Kaltfront von Westen her der Herbsteinzug. Im Osten wird es davor wahrscheinlich noch ein letztes Mal heiß. So viel zum Wetter von Gerald Holzinger.
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13: Und dazu begrüßt sie Martin Groß. Guten Morgen. Cemal Sibeljakovic war 10 Jahre alt, als vor 25 Jahren die Welt von jener Terrorserie erschüttert wurde, die seither 9-11 genannt wird. Erschüttert und einschneidend verändert. Eine Veränderung, die auch der muslimische Cemal im fernen Wien zu spüren bekommen sollte. Wie er damit umgegangen ist und wie es ihn motiviert hat, sich für junge Menschen in schwierigen Situationen einzusetzen, darüber berichten wir heute. Und über eine aktuelle Ausstellung im Jüdischen Museum Wien. A Muslim, a Christian and a Jew heißt sie und zeigt ebenso humorvolle wie tiefsinnige Bilder, die eine Botschaft gemeinsam haben. Islam, Christentum und Judentum teilen trotz aller Unterschiede eine gemeinsame Geschichte. Ihre Wünsche, Träume und Hoffnungen liegen letztendlich ganz nah beieinander. Und zuletzt wird die Ordensfrau, Philosophin und Bestsellerautorin Melanie Wolfers von ihrer Überzeugung sprechen, dass es gerade in schwierigen und krisenhaften Zeiten angebracht und wichtig ist, persönliche Quellen der Freude zu suchen. Das und mehr in der kommenden Stunde. Beginnen wir mit Anton Bruckner.

0: Os justi meditabitur sapientiam. In des gerechten Mund ist Weisheit. Anton Bruckner hat Worte des 37. Psalms in einer seiner Motetten vertont. Gesungen hat der Chorus in nomine unter Johannes Himmelsberger. Was heute in evangelischen Gottesdiensten als eine der Lesungen vorgesehen ist, gehört zu einer der bekanntesten Stellen aus dem Neuen Testament und darf in keiner Kinderbibel fehlen. Der Zöllner Zachäus klettert auf einen Baum, um Jesus aus Nazareth zu sehen. Judith Fürst wird diese Stelle gleich lesen. Zachäus ist nicht beliebt, doch Nächstenliebe kenne kein Ansehen der Person, meint der evangelische Theologe und Journalist Marco Uschmann, der sich Gedanken über den Zöllner Zachäus macht.
1: In Jerusalem spitzt sich alles zu und Jesus aus Nazareth ist auf dem Weg dorthin. Das zeigt sich auch im letzten Satz, wo Jesus sagt: Ich bin gekommen, zu suchen und selig zu machen, was verloren ist. So heißt das Generalthema des Verfassers des Lukas-Evangeliums, sowohl für das Evangelium als auch die Apostelgeschichte. Beides stammt ja vom selben Autor. Es geht immer darum, das Verlorene zu suchen, zu finden und zu retten. Egal, ob es sich um einen blinden Menschen, wie unmittelbar davor erzählt, oder einen reichen Menschen handelt, wie hier den Zöllner Zachäus.
2: Und er ging nach Jericho hinein und zog hindurch. Und siehe, da war ein Mann mit Namen Zachäus, der war ein Oberer der Zöllner und war reich. Und er begehrte, Jesus zu sehen, wer er wäre, und konnte es nicht wegen der Menge, denn er war klein von Gestalt. Und er lief voraus und stieg auf einen Maulbeerfeigenbaum, um ihn zu sehen, denn dort sollte er durchkommen. Und als Jesus an die Stelle kam, sah er auf und sprach zu ihm: Zachäus, steig eilend herunter, denn ich muss heute in deinem Haus einkehren. Und er stieg eilend herunter und nahm ihn auf mit Freuden. Da sie das sahen, murrten sie alle und sprachen: Bei einem Sünder ist er eingekehrt. Zachäus aber trat herzu und sprach zu dem Herrn: Siehe, Herr, die Hälfte von meinem Besitz gebe ich den Armen, und wenn ich jemanden betrogen habe, so gebe ich es vierfach zurück. Jesus aber sprach zu ihm: Heute ist diesem Hause Heil widerfahren, denn auch er ist ein Sohn Abrahams. Denn der Menschensohn ist gekommen, zu suchen und selig zu machen, was verloren ist. Aus dem Lukas-Evangelium Kapitel 19, die Verse 1 bis 10.
1: Das ist wohl eine der bekanntesten Geschichten der Bibel. Ich glaube, ich habe sie das erste Mal im Gottesdienst gehört, als ich noch ein Kind war. Im Kindergottesdienst ist Zachäus mit seiner Geschichte ein gern gesehener Gast. Kein Wunder, denn Kinder sind klein und Zachäus ist es auch. Und der kleine Mann setzt sich durch, gegen die Menge. Es scheint, Gott hat eine Vorliebe für das Kleine. Jesus kommt als kleines Kind zur Welt, in einem kleinen Ort, und hier sieht Jesus den kleinen Menschen. Es ist der Rand der Gesellschaft, dem sich Gott, dem Jesus sich zuwendet, demonstrativ und immer wieder. Hier liegen auch der Zauber und der Tiefgang der Geschichte. Die meisten kennen das Gefühl, am Rand zu stehen. Nun ist Zachäus kein Unschuldslamm. Er hat als Oberzöllner seine Landsleute ausgenommen und wohl seine Macht hin und wieder missbraucht. Daher regen sich alle anderen auch auf über ihn. Nicht aber Jesus, der Zachäus zu sich ruft und in sein Haus kommt. Und Zachäus ergreift die Chance und die Geschichte erzählt von seinem Sinneswandel. Zachäus will nun die Hälfte seines Gewinnes verteilen. Aber es geht um mehr als nur die Botschaft: Betrüge nicht. Es geht darum, dass Jesus sich den Menschen am Rand der Gesellschaft zuwendet. Und der ist durchaus unterschiedlich besetzt. Und so geht es auch darum, dass sich Jesus durchsetzt gegen etablierte Sitten und gegen die allgemeine Meinung. Das kann vielleicht eine weitere Lehre sein aus der Geschichte. Es haben nicht immer die Recht, die mehr sind, die mehr Einfluss haben. Nächstenliebe, so nennt es die Bibel, kennt kein Ansehen der Person, sondern sieht den Menschen. Daher ist Zachäus mit seiner Geschichte auch gern gesehen bei Kindern. Sie werden wahrgenommen und sie werden ernst genommen.

Musik von Thomas Tallis, Miserere Nostri Domine. Gesungen hat das Ensemble Stile Antico. Am kommenden Freitag jährt sich jener Tag zum 25. Mal, an dem die seither als 9/11 bekannte Terroranschlagsserie eine historische Zäsur bewirkt hat. Vier Gruppen von Angehörigen des islamistischen Terrornetzwerks Al-Qaida entführten jeweils ein Flugzeug und rasten danach in zwei Türme des New Yorker World Trade Centers und in das Pentagon. Die vierte Maschine wird bei Shanksville, Pennsylvania, zum Absturz gebracht. An diesem Tag sitzt der 10-jährige Cemal Cibliakovic in Wien vor dem Fernseher, als plötzlich das Programm für die Katastrophenmeldung unterbrochen wird. Der Anschlag verändert nicht nur das Weltgeschehen, sondern auch seinen Alltag. In der Schule erlebt er nach 9/11, wie sich der Blick auf ihn und andere muslimische Kinder verändert. Er muss sich für Terroranschläge rechtfertigen, mit denen er nichts zu tun hat. Heute, mittlerweile 35 Jahre alt, arbeitet Cibliakovic als Sozialarbeiter und Psychotherapeut in Ausbildung und beschäftigt sich seit Jahren mit Radikalisierungsprävention und der Arbeit mit Jugendlichen. Die Erfahrungen seiner Kindheit prägen auch seinen beruflichen Weg. Er möchte jungen Menschen jene Unterstützung geben, die ihm selbst damals gefehlt hat.

0: so vor, ja, 25 Jahren, 9/11. Ich kann mich erinnern, als das passiert ist, bin ich am Fernseher gesessen und habe mir Dragon Ball Z angeschaut. Und dann in dem Moment wurde diese Sendung unterbrochen.
1: Herzlich willkommen. Ich begrüße Sie zu einer kurzen Sonderausgabe der Zeit im Bild. Vor wenigen Minuten ist ein Flugzeug, wahrscheinlich eine zweimotorige Maschine, in das World Trade Center in New York gerast und hat ein Riesenloch in das Gebäude gerissen. Wir schalten auf CNN, um Ihnen diese unglaublichen Bilder zu zeigen.
0: Und ich kann mich erinnern, dass ich eigentlich nur gewartet habe, dass dieser Sonderbericht zu Ende geht, damit ich wieder diesen Anime weiterschauen kann. Ist nicht passiert, hat lange gedauert. Und was ich dann aber wirklich zu spüren bekommen habe, war die Zeit danach in der Schule.
2: September 2001. Cemal Shibilyakovic ist gerade einmal 10 Jahre alt und hat in seinem Leben schon viel erlebt. Als kleiner Bub ist er gemeinsam mit seiner Familie vor dem Krieg in Bosnien nach Österreich geflüchtet. In Wien beginnt für Cemal ein neues Leben, eine neue Sprache, eine neue Umgebung und der Versuch, wie er sagt, einfach ein ganz normales Kind zu sein. Dann, im September 2001, fliegen zwei entführte Flugzeuge in die Türme des World Trade Centers in New York. Cemal ist weit weg und doch wird der 11. September auch sein Leben verändern.
0: In der Schule ist es dann sehr, sehr stark spürbar geworden. Für die wenigen damals, die wenigen muslimischen Kids und mich, war das ein einschneidendes Erlebnis. Ich kann mich noch erinnern an Kommentare von Lehrenden, die zum Beispiel gesagt haben, ja, schnell bist du aus New York zurückgekommen oder waren das deine Onkel damals in New York und so weiter. Also für mich persönlich war der Weg bis dorthin schon relativ anstrengend. Also meine Familie und ich, wir sind hergekommen, geflüchtet vom Krieg und ich hatte, vor allem in meinen ersten Volksschuljahren und auch in meinem ersten Gymnasiumjahr damals noch nicht jetzt wirklich die besten Deutschkenntnisse, würde ich einmal sagen. Und man hat mir auf jeden Fall angehört und dann gesehen, dass ich mich quasi noch versuche zu finden. Ich hatte gerade irgendwie das Gefühl, hey, I'm catching up, ich komme langsam dorthin, wo ich eigentlich hin möchte. Und zwar einfach ein ganz normales Leben zu führen, ohne dass man jetzt irgendwie mir alle möglichen Unterschiede ansieht. Und dann kam das, so wurde quasi diese Kategorie jemand, der nicht ordentlich Deutsch spricht, unter Anführungszeichen, ein Geflüchteter, was auch immer, wurde ersetzt durch ein viel härteres Label, als das eben durch das Label einer potenziellen Gefahr.

0: Nicht nur in den USA, auch in Österreich verändert der 11. September den Blick vieler Menschen auf den Islam und auf Musliminnen und Muslime.
1: Ich musste mich rechtfertigen für die Aktionen von irgendwelchen terroristischen, extremistischen Gruppierungen, die tausende Kilometer von uns entfernt ganz viele Menschen umgebracht haben.
0: Doch die Erfahrungen, die ihn damals belasten, werden für Sibyl Jakovic später zum Antrieb, sich zu engagieren und junge Menschen zu unterstützen.
1: Zu dem Zeitpunkt war mir das nicht bewusst, aber es war auf jeden Fall ein Schlüsselmoment in meiner politischen Entwicklung, in meiner politischen Sozialisation. Und ich wollte auf jeden Fall, dass ich einen Beitrag dazu leiste, dass Jugendliche nach mir sich nicht durch, vielleicht nicht in dieser Art und Weise, durch diese quälenden Fragen und Prozesse so alleine fühlen, wie ich es damals getan habe.
0: Heute arbeitet Cemal Sibyl Jakovic, dunkelblond, Bart, helle Augen und ruhige Stimme, als Sozialarbeiter und macht die Fachausbildung zum Psychotherapeuten. Seine eigenen Erfahrungen bringt er dabei in seine Arbeit ein. Vor allem, wenn es darum geht, junge Menschen vor Radikalisierung zu schützen und ihnen Wege zurückzuzeigen.
1: Also ich bin vor Ewigkeiten, vor über 10 Jahren das erste Mal mit dem Thema ein bisschen in Berührung gekommen auf professioneller Ebene. Habe ungefähr 10 Jahre hauptberuflich, 2 Jahre ehrenamtlich, also insgesamt 12 Jahre in der Gefängnisseelsorge zuerst angefangen und bin dort mit Menschen eben zusammengekommen, die wegen dem 278b, also dem sogenannten Extremismus- oder Terrorismusparagrafen, inhaftiert wurden, und bin da in die Materie reingekommen und habe seitdem, und das ist jetzt locker schon 10 Jahre her, quasi immer wieder in unterschiedlichen Settings, in der Fortbildung, in Jugendprojekten und darüber hinaus im Online-Streetwork sehr viel mit dem Thema zu tun gehabt. Und bin nach wie vor tätig in dem Bereich.
0: Dabei begegnen ihm bis heute viele der Fragen und Hürden, die er selbst als junger Muslim erlebt hat. Der Unterschied: heute kann er Jugendlichen helfen, einen Umgang damit zu finden.
1: Überall, wo man irgendwie muslimisch gelesen wurde, hat man irgendwo mit dem Thema zu tun gehabt. Und das war sehr, sehr erstaunlich für mich zu sehen, dass sich das auch in der Arbeit mit den Jugendlichen, dann später in meinem älteren beruflichen Leben, dass sich das bei denen sehr, sehr ähnlich, wenn nicht sogar komplett gleich angefühlt hat, als sich, weiß nicht was, Charlie Hebdo zugetragen hat und andere solche Phänomene und solche Ereignisse. Heute weiß ich besser damit umzugehen. Damals war das ein bisschen schwieriger. Und was vor allem schwieriger war, ist, es gab keine Generation davor, die uns das hätte auf irgendeine verträgliche Art und Weise irgendwie mitgeben können, sondern es war sehr, sehr viel selbst herausfinden, selbst testen, Grenzen austesten, Identitätsangebote checken und schauen, was sich anbietet. Und ich bin froh, dass wir das heute auf einer gewissen breiten Basis, würde ich doch mittlerweile sagen, auch Jugendlichen zur Verfügung stellen können.

Ein Porträt von Jemal Sibeljakovic, gestaltet von Lukas Wagner, präsentiert von Kerstin Tretiner. Heaven help us all, singen jetzt The Steels.

ein Gospelsong von Ron Miller, zum Hit gemacht von Stevie Wonder, hier gerade zu hören in einer Version des A Cappella Ensembles The Steels. Guten Morgen, Sie hören die Lebenskunst am 6. September. Ein Muslim, ein Christ und ein Jude. Was wie der Beginn eines Witzes klingen mag, geht in Wahrheit viel tiefer. Es ist der Titel einer Werkserie des israelischen Künstlers Eran Shakin. In seinen cartoon-ähnlichen Zeichnungen zeigt er immer einen Muslim, einen Christen und einen Juden, die zusammen durchs Leben gehen. Etwa gemeinsam mit dem Wiener Riesenrad fahren, auf ein Signal Gottes warten oder gemeinsam an die Himmelstür klopfen. Eran Shakins Werke sind derzeit und noch bis 8. November im Jüdischen Museum Wien zu sehen. Elisabeth Hess war schon dort und berichtet. Musik.

0: Der Mann von The Christian and the Jew ist ein Werkzyklus von Evan Shakin, den er schon seit vielen, vielen Jahren malt. Und es zeigt immer bei Männern, erhabene Männer oft mit hohen Hüten und langen Mänteln, die sich vor allem dadurch auszeichnen, dass man sie voneinander nicht unterscheiden kann.
1: Wir haben die Ausstellung A Muslim, a Christian and a Jew von Evan Shakin für dieses Jahr ausgesucht, weil wir in einer sehr polarisierten Zeit leben, in einer Zeit, in der Religionen zu Waffen geworden sind und verschiedene Gruppen in jeder Gesellschaft eigentlich sich einander gegenüberstehen.
2: Erzählen Museumsdirektorin Barbara Staudinger und Kurator Hannes Hulzenbacher. Bei einem Ausstellungsbesuch im Jüdischen Museum wird schnell klar. Evan Shakins Werke haben sowohl eine witzige als auch eine ernste Seite. Jedes Werk beginnt mit den folgenden Worten: A Muslim, a Christian and a Jew. Was wie der Beginn eines Witzes klingt, ist aber viel tiefsinniger.
1: Man denkt sich, jetzt kommt ein Witz, und diese Witze sind ja immer so, da steigt einer gut aus, die anderen zwei stehen blöd da. Und er führt das nicht fort. Aber er hat gesagt, ganz einfach, in dem Moment, wo ich mit einem Witz beginne, habe ich die Aufmerksamkeit auf das Werk gelenkt. Und das wollte ich. Dann ziehen diese drei Männer durch Zeit und Raum und durch alltägliche oder auch ganz skurrile Situationen und haben da immer eine ganz kleine Erkenntnis.
2: Auch Shakins Biografie spielt bei der Entstehung seiner Werke wohl eine Rolle.
1: Evan Shakin ist 1962 in Israel geboren. Er ist Kind von zwei Holocaust-Überlebenden und kommt aber auch aus einem säkularen Judentum. Er hat gesagt, er ist aufgewachsen mit muslimischen Freunden. Er hat dort mit ihnen Fußball gespielt. Er ist in dieser Utopie aufgewachsen. Er fragt, ob er religiös ist, hat er geantwortet: Ja, aber ich weiß nicht, welche Region. Das ist eigentlich etwas sehr Schönes und etwas, was sehr gut passt zu dem Werkzyklus.

0: Das Besondere an Aaron Jacquins Werkzyklus, er unterscheidet in seinen Zeichnungen nicht zwischen den drei Männern. Sehr anschaulich macht er das in einem fiktiven Zeitungscover.
1: Wo eine Frau Drillinge geboren hat und der Distinktion, warum sie es auf Cover gebracht hat, ist, sie hat a Muslim, a Christian and a Jew zur Welt gebracht. Ich glaube, das zeigt am besten, wie Jacquin sich der Welt nähert, nämlich indem er eben sagt, letztlich sind wir alle Kinder einer Mutter.
0: Denn die drei abrahamitischen Religionen, Islam, Christentum und Judentum, haben einen gemeinsamen Ursprung in ihren Überlieferungen. Den sogenannten Stammvater Abraham.
2: Alle drei Religionen glauben an eine Form der Erlösung, die das Christentum oder das Judentum an eine messianische Erlösung, der Islam nicht, wenngleich der Islam auch den christlichen Messias als Propheten anerkennt. Also es gibt ganz, ganz viele Gemeinsamkeiten, Überschneidungen tatsächlich auch in den jeweils heiligen Texten. Und das sind so die Traditionen, die Ursprünge, wo die Gleichheit ist. Bei Aaron Jacquin setzt er das im gleichen Aussehen um.

0: Er wird immer gefragt, hat er mir gesagt, und tatsächlich, wenn man durch die Ausstellung führt, gibt es immer jemanden, der fragt, wer ist jetzt der Jude, wer ist jetzt der Christ? Und er antwortet immer darauf mit, wer willst du, dass der Jude ist? Oder wer willst du, dass der Christ ist? Also er wirft die Frage wieder zurück auf einen selbst, und in dem Moment merkt man, dass man dem Ganzen aufgesessen ist.
1: Angesichts der aktuellen geopolitischen Lage kommt man aber nicht um diese Frage herum. Ist Eran Shakins Vorstellung vielleicht nur Wunschdenken?
2: Ich glaube, es ist weder Wunschvorstellung noch Utopie, sondern es ist ja über weite Strecken gelebte Gegenwart. Auch wenn wir in einer Zeit leben, wo Meinungen, Identitäten, Weltanschauungen wieder gegeneinander in Stellung gebracht werden und wo wir natürlich schreckliche Polarisierung auf der Welt beklagen müssen, findet ja das Gelassene nebeneinander, das liebevolle Ertragen des anderen und die Toleranz meinen Nachbarn gegenüber ja auch täglich statt und überall.

0: Am Ende der Ausstellung gibt es noch einen eigenen Raum, in dem die Besucherinnen und Besucher ihre Gedanken über die Ausstellung an die Wände schreiben. Eran Jakin nennt es die Wall of Tolerance, eine Wand der Toleranz.
1: Das hat sich der Künstler gewünscht. Der Künstler kommt aus der Street Art. Er ist sehr engagiert, in Menschen mitzunehmen auf seine Reise. Menschen dazu zu aktivieren, sich auch selbst auszudrücken. Und er hat gesagt, ich will so etwas machen. Ich will eine ganze Wand, wo die Menschen draufmalen können und draufschreiben können. Und sicher kommt doch manchmal etwas, was ein anderer sich denkt, hat das jetzt unbedingt sein müssen. Aber wir müssen wieder lernen, auch etwas, was nicht vielleicht ganz so gut gefällt, zu ertragen. Und ich habe auch jetzt gemerkt, schon so von den ersten Rückmeldungen, die Menschen freuen sich und sagen, wir brauchen das. Wir brauchen jetzt keine Ausstellungen, die erklärt, warum die eine Religion besser ist als die andere Religion und wieder diese Fronten in Stellung bringt. Wir brauchen eine Ausstellung, die zeigt, hey, wir haben gemeinsame Ursprünge, aber das ganz Wichtige ist, wir leben hier gemeinsam und Wien hat eine jahrhundertelange Tradition aller drei Religionen in dieser Stadt, die hier zusammengelebt haben. Nicht immer friedlich. Keiner behauptet das. Und es gab große und größte Verwerfungen, ja. Aber auf der anderen Seite, der Alltag hier 2026 funktioniert jeden Tag.
0: Die Ausstellung A Muslim, A Christian and a Jew läuft noch bis 8. November im Jüdischen Museum Wien in der Dorotheagasse.
2: Elisabeth Hess hat berichtet. Die Freundschaft zweier Männer, einer Christ, der andere Jude, hat zur Komposition des folgenden Werks geführt. Salomon Sulzer, seinerzeit hochgeachteter Oberkantor des Wiener jüdischen Stadttempels, konnte seinen Freund Franz Schubert gewinnen, einen Psalm auf Hebräisch zu vertonen.

0: Franz Schubert, Psalm 92 in hebräischer Sprache. Erwin Ortner leitete den Arnold-Schönberg-Chor, Solist war Oliver Widmer. Jetzt zu einer Frage, die gar nicht so wenige Menschen bewegt. Ist es noch angebracht, sich zu freuen in Zeiten von Krieg und Hunger, Gewalt und Ungerechtigkeit? Die aus Deutschland stammende Salvatorianerin Melanie Wolfers beantwortet diese Frage reflektiert und weder naiv noch zynisch, ganz bewusst mit Ja. In ihrem neuen Buch »Freude, das Leben ins Herz schließen« gibt die Seelsorgerin und Bestsellerautorin Anleitungen, wie man Freude im Alltag kultivieren und auch in Krisenzeiten bewahren kann. Maria Hamer hat die promovierte Philosophin und katholische Ordensfrau Melanie Wolfers im Haus der Salvatorianerinnen in Wien besucht und mit ihr über die vielen Aspekte der Freude in oft freudloser Zeit gesprochen.
1: Immer wieder habe sie daran gezweifelt, ein Buch über die Freude zu schreiben, erzählt die katholische Ordensfrau. Naiv und zynisch sei das, sind zwei Einwände, die dagegen standen. Milde Form von Realitätsverweigerung angesichts der Gewalt und Krisen war ein anderes Gegenargument. Die promovierte Ethikerin und erfahrene Seelsorgerin ist sich individueller und globaler Herausforderungen durchaus bewusst und meint:
2: Je länger ich darüber nachgedacht und mit Leuten gesprochen habe, umso mehr wurde mir deutlich, nein, gerade jetzt kommt es drauf an. Und es hängt natürlich alles davon ab, wie ich Freude verstehe, dass es eben nicht irgendwie ein rosaroter Blick in die Welt ist. Eine solche Freude ist ja auch nicht tragfähig, sondern eine Freude, die das ganze Leben in den Blick nimmt, aber eben auch das ganze Leben und nicht nur das Dunkle. Und dass es eben auch viele kleine und große Ereignisse und Erfahrungen im Leben gibt, die zur Freude Anlass geben.
1: Die quirlige Deutsche, Jahrgang 1971, mit den kurzen blonden Haaren, wollte eigentlich Flötistin werden, bis ein Unfall ihre Pläne durchkreuzte. 2004 brach sie ihre vielversprechende Universitätskarriere als Theologin ab und trat in die Ordensgemeinschaft der Salvatorianerinnen in Österreich ein. Jetzt sagt die Theologin, Philosophin, Ordensfrau, Podcasterin, Rednerin und Autorin:
2: Wenn ich sozusagen in der Freude einen guten Grund und Boden unter meinen Füßen spüre und merke, ja, das Leben trägt mich auch. Ich bin nicht nur ins Leben geworfen, sondern auch vom Leben getragen. Wenn ich das spüre und innerlich erfahre und mit anderen teile, dann gibt das Kraft, um der Angst zu widerstehen und auch so zu sehen, wie sehr Freude befähigt mit persönlichen und auch mit gesellschaftlichen Krisen umzugehen und Herausforderungen umzugehen. Freude ist eine total existenzielle Kraft, die uns befähigt, das Schwierige in Blick zu nehmen, ohne dass wir dadurch kleinmütig werden, sondern trotzdem merken, ja, und das Leben hält auch Gutes bereit. Und gerade weil es Gutes bereit hält, will ich mich auch einsetzen, um die Krisen zu bewältigen.
1: Ihr neuestes Buch »Freude, das Leben ins Herz schließen« liegt zwischen uns auf dem Tisch. Und Melanie Wolfers bezeichnet Freude auch als Widersacherin der Angst.
2: Wenn ich Angst habe, galoppiere ich mit meinen Gedanken oft in eine beängstigende Vorstellung von dem, was Zukunft, was die nächsten Minuten oder die nächsten Wochen mit sich bringen wird. Und die Freude verankert im Hier und Jetzt. Freude lässt mich zu diesem frohen Augenblick einfach Ja sagen. Und dieser präsentische Charakter von Freude, der mich jetzt in dieser Gegenwart sagen lässt, ja, ich kann gerade Ja sagen zu mir und zu dem, wie es ist, dieser präsentische Charakter ist gewissermaßen wie so ein Schutzwall gegen die Fluten von Angst, die mir meine Gegenwart rauben wollen. Und dementsprechend ist Freude eine Widersacherin von Angst. Das heißt nicht, dass es Angst nicht mehr geben würde. Natürlich gibt es sie. Es wäre auch schlimm, wenn es sie nicht gibt, denn die hat auch eine Warnfunktion. Aber es ist schlimm, wenn sie das Zepter im Haus übernimmt.
1: Und Freude hat nach Meinung der Ethikerin auch eine politische Dimension.
2: Also so der Einsatz für das Klima, der Einsatz für mehr Gerechtigkeit oder der Einsatz im Stadtteil, sich für eine Begrünung einsetzen oder ein sozial besseres Klima. Das ist ja echt häufig so ein Kampf gegen Windmühlen und den Eindruck, oh, es geht so gar nichts voran. Und dann ist so immer ja auch die Gefahr, dass man so ausbrennt, ausblutet oder das Handtuch wirft oder die Flinte ins Korn wirft. Und Freude ist da wie so eine regenerative Kraft. Wenn ich etwas tue, was mit meiner inneren Überzeugung, mit Werten übereinstimmt und ich es als sinnhaft erlebe, setzt das Freude frei. Und das gibt Energie, da dran zu bleiben. Also Freude ist eine total wichtige Ressource, um langfristig an Dingen dran zu bleiben, auch wenn es schwierig und mühsam ist.
1: Freude hänge auch eng mit Verantwortung sowie mit Wertschätzung zusammen. Wenn ich die Natur schätze, dann schütze ich sie auch, sagt Melanie Wolfers mit Überzeugung. Dasselbe würde auch für menschliche Beziehungen und Gemeinschaften gelten. Hinter Melanie Wolfers an der Wand hängt eine große Kopie vom sogenannten Kreuz von San Damiano, einer Ikone in Kreuzform, die schon zu Lebzeiten von Franz von Assisi in einer kleinen Kirche in der Nähe seiner Heimatstadt hing und die eine zentrale Rolle bei seinem Bekehrungserlebnis spielte. Freude, sagt die katholische Ordensfrau, sei auch in der Bibel fest verankert.
2: Ja, was ich ja extrem spannend finde. Jesus macht im Johannesevangelium zwei Mission Statements. Eines, ich bin gekommen, damit ihr das Leben habt und das Leben in Fülle habt. Und das andere, also so inhaltlich zitiert, das zweite Mission Statement Jesu, ich möchte euch meine Freude schenken und dass eure Freude vollkommen sei. Und das ist so das, wofür Jesus im Johannesevangelium brennt, was er als Sendung seines Lebens erachtet. Und das finde ich so, so wichtig, weil ich habe den Eindruck, dass man schnell dazu neigt, Glauben, Gebet, Spiritualität anzusprechen, wenn es einem schlecht geht, als Unterstützung und als Hilfe. Und ist ja auch gut, ne? Ich meine, nicht umsonst heißt es Not lehrt beten. Stimmt, kann stimmen. Aber ich halte es für eine Engführung und auch für schade, wenn man Gott nur an den Bruchstellen des Lebens einführt und nicht auch in der Fülle des Lebens, dort, wo wir lebendig sind. Das erste Wunder, das Jesus im Evangelium tut, ist die Hochzeit von Kana. Also er sorgt dafür, dass dem Brautpaar nicht der gute Wein ausgeht und dass die Fete irgendwie verkümmert, sondern er sorgt dafür, dass da ein Fest in Saus und Braus ist. Und das ist die Ansage Jesu im Johannesevangelium. Ich möchte, dass das Fest des Lebens gelingt. Freude ist eine Lebenskunst. Und zwar in all ihren Facetten. Es ist eine Lebenskunst, die das körperliche Wohlbehagen in einem guten Sinne wirklich auch zu pflegen, zu genießen. Oder das Sinnenhafte, das Seelische, die geistige Freude. Also Freude, wenn wir uns nicht einfach nur sozusagen dem Glück des Augenblicks überlassen wollen, der mal so daherkommt, das Glück oder nicht, sondern der Freude mehr Raum geben wollen im Leben, und das halte ich für ganz, ganz wichtig und auch für sehr mutig. Wenn wir der Freude mehr Raum im Leben geben wollen, dann ist das eine Lebenskunst, die wir einüben können und die eine totale Freude macht, einzuüben. Das ist ja eine meiner Erfahrungen, als ich das Buch geschrieben habe. Es macht Freude, das Leben auf mehr Freude auszurichten, weil das sofort irgendwie das Leben lebendiger macht.
1: Und das könne man auch ganz konkret üben, sagt Melanie Wolfers mit einem Lächeln und gibt ein Beispiel.
2: Eine ganz schlichte, extrem wirksame und super einfach umsetzbare Übung ist, du steckst dir morgens eine Handvoll Nüsse in die linke Hosentasche und immer am Tag, wenn dir etwas Schönes begegnet, worüber du dich freust, ein Kinderlachen, eine nette Begegnung, wandert eine Nuss von deiner linken in deine rechte Hosentasche. Und am Abend nimmst du die Nüsse aus deiner rechten Hosentasche, hast jetzt also eine Handvoll Nüsse in der Hand, man kann auch sagen eine Handvoll Glück, eine Handvoll Freude. Und nimmst dann jede einzelne Nuss und erinnerst dich, wann habe ich eine Nuss eben von der linken in die rechte Hosentasche wandern lassen. Und zelebrierst gewissermaßen nochmal den schönen Moment. Und diese Übung hat zwei großartige Effekte. Der erste Effekt ist, deine Aufmerksamkeit über Tag ist deutlich stärker darauf ausgerichtet, Positives zu entdecken. Entgegen der Neigung unseres Steinzeithirns, sich auf das Negative zu konzentrieren. Und das zweite, Du sitzt dann abends und rufst dir diese schönen Momente in Erinnerung. Und in dem Maße, in dem du sie erinnerst, wird die Freude jetzt wieder lebendig und du genießt sie sozusagen zum zweiten Mal.
1: Nachfreude nennt die katholische Ordensfrau Melanie Wolfers diese Art der Freude. Den Text, der einmal auf ihrem Grabstein stehen soll, hat sie schon vor Jahren fixiert. Sie hat Freude in das Leben von Menschen gebracht.
0: Das Buch »Freude – Das Leben ins Herz schließen« von Melanie Wolfers ist im Bene Verlag erschienen. Und »Jesus bleibet meine Freude« heißt ein bekannter Choral von Johann Sebastian Bach.

0: Der Schlusschoral aus der Kantate Herz und Mund und Tat und Leben von Johann Sebastian Bach. Gesungen hat der Amsterdam Barockchor unter Ton Koopmann. In einer Woche erwartet sie unter anderem eine Begegnung mit einem in Wien lehrenden buddhistischen Shaolin-Mönch und Großmeister des Kung-Fu. Und für heute verabschiedet sich Martin Groß im Namen aller Beteiligten. Erleben Sie noch einen schönen Sonntag.
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3: Sonntag, der 6. September, im Journalstudio begrüßt Sie Tom Brandenberger. Guten Morgen. Das können Sie in diesem Journal erwarten. US-Sondergesandte auf Vermittlungsmission im Ukraine-Konflikt. Hochspannung bei Landtagswahl in Sachsen-Anhalt. Neue Verhandlungen über das Uni-Budget und das Wetter heute ist spätsommerlich. Im Ukraine-Krieg gibt es einen neuen Anlauf für eine Friedenslösung. Die beiden US-Sondergesandten Steve Witkoff und Jared Kushner kommen an diesem Wochenende mit beiden Seiten zusammen, um über angeblich neue Pläne zur Beendigung des Krieges zu sprechen. Und das Treffen mit dem russischen Präsidenten Wladimir Putin in Moskau soll auch gut verlaufen sein. Details gibt es freilich keine, berichtet Markus Müller.
4: Konkrete Pläne für eine Friedenslösung mit der Ukraine sollen gestern im Kreml besprochen worden sein, heißt es aus dem Weißen Haus. Nach dem Besuch der beiden Verhandler Jared Kushner und Steve Witkoff. Es seien äußerst ehrliche Gespräche gewesen, es ist dazu aus Moskau. Die beiden Amerikaner hätten sich sehr gründlich auf die Reise vorbereitet, sagt Kreml-Berater Juri Ushakov. Und sie hätten mehrere Vorschläge zur Beendigung der Kämpfe gemacht. Wie diese Vorschläge aussehen, bleibt vorerst offen. Details sollen demnach im Lauf der kommenden Woche bekannt gegeben werden. Davor werden die beiden amerikanischen Verhandler heute zu weiteren Gesprächen mit dem ukrainischen Präsidenten Selenskyj in Kiew erwartet.
3: Selten hat eine Landtagswahl in Deutschland so viel internationale Aufmerksamkeit auf sich gezogen wie jene heute in Sachsen-Anhalt. Die in dem Bundesland als rechtsextremistisch eingestufte AfD liegt in Umfragen bei über 40%. Sogar eine absolute Sitzmehrheit im Landtag scheint möglich. Und das dürfte auch Auswirkungen auf den Bund haben, berichtet aus Berlin Maria Knips-Witting.
5: Dass die AfD heute Abend als Wahlsiegerin hervorgeht, daran gibt es wenig Zweifel. Sie liegt in allen Umfragen etwa 20 Prozentpunkte vor der CDU. In Berlin schaut man gebannt auf die Wahl, denn auch in bundesweiten Umfragen liegt die AfD inzwischen vor der Union. Die Landtagswahl habe deswegen
6: diese hohe symbolische Wirkung, eine, die eine Vorausschau gibt, was vielleicht in anderen Bundesländern der Bundesrepublik oder vielleicht auf nationaler Ebene ansteht,
5: sagt Robert Stocker von der Universität Magdeburg. Und sie werde auch Auswirkungen bis nach Berlin haben, sagt er.
6: In den anderen Parteien wird es Diskussionen um die Führungsspitze geben. Auch um Kanzler Friedrich Merz wird es sicherlich Diskussionen geben. Wobei ich aber denke, dass er im Amt bleiben wird.
5: Regieren will und kann die AfD aber nur, wenn sie die absolute Mehrheit an Sitzen im Landtag bekommt. Alle anderen Parteien haben die Zusammenarbeit ausgeschlossen. Die Mehrheit könnte sie bekommen, falls viele der kleineren Parteien an der 5%-Hürde scheitern. Zuletzt haben SPD und Grüne aber in Umfragen dazu gewonnen. Ein Viertel der 1,7 Millionen Wahlberechtigten war bis kurz vor der Wahl noch unentschlossen.
3: Nach Österreich. Die Bundesregierung erwägt, den politischen Islam zu verbieten. Ein entsprechender Gesetzesentwurf wird gerade ausgearbeitet. Integrationsministerin Claudia Bauer von der ÖVP will in diesem Zusammenhang nun aber auch den Druck auf die islamische Glaubensgemeinschaft erhöhen. Viktoria Waldhäusl berichtet.
2: Der politische Islam sei in Österreich schon so weit verbreitet, dass ein Verbot auch etablierte Institutionen wie die Islamische Glaubensgemeinschaft, kurz IGGÖ, treffen könnte, sagt Integrationsministerin Claudia Bauer von der ÖVP.
7: Ein Verbot der IGGÖ steht mit keinem Wort im Raum, aber die IGGÖ besteht aus Vertretern unterschiedlicher islamischer Organisationen.
2: Und diese einzelnen Personen könnten sehr wohl radikal sein und dagegen müsse man vorgehen, so Bauer. Die Details dazu werden noch ausgearbeitet und müssen mit den Koalitionspartnern SPÖ und NEOS abgestimmt werden. SPÖ-Bundesgeschäftsführer Klaus Seltenheim.
8: Die SPÖ ist gegen jegliche Form von Extremismus, egal aus welcher Ecke es kommt, ob es politisch oder religiös ist. Und wir sind natürlich da auch auf Regierungsebene in Gesprächen, halte das aber natürlich auch, wenn es um Glaubensgemeinschaften geht, für ein sehr sensibles Thema. Aber hier darf man auf keinen Fall wegschauen.
2: Die NEOS würden schon lange ein schärferes Vorgehen gegen die Muslimbruderschaft fordern, sagt Klubobmann Yannick Schetti. Klar sei aber auch,
9: Islamismus bekämpft man nicht mit Schlagzeilen, sondern mit Daten. Und deswegen fordern wir jetzt auch, wenn man so ein solches Verbot in den Raum stellt, dass ein logistisch sauberer und brauchbarer, rechtlich haltbarer Vorschlag auf den Tisch gelegt wird.
2: Von der Islamischen Glaubensgemeinschaft heißt es in einer Aussendung, ein Verbot dürfe nur auf Extremismus zielen, nicht aber eine gesamte Religionsgemeinschaft unter Generalverdacht stellen.
3: Bis Ende Oktober muss die Uni-Finanzierung für die Jahre 2028 bis 2030 feststehen. Gegen den Erstentwurf des Wissenschaftsministeriums, der massive Kürzungen vorsah, gab es massive Proteste. Daraufhin wurde die Entscheidung vertagt. Jetzt wird wieder verhandelt, berichtet Saskia Wienerboss.
10: Wenn alles gleich bleibt, dann wird das Geld für die Universitäten nicht ausreichen. Da sind sich die Wissenschaftsministerin und Universitätenkonferenz einig. Letztere hat nun ein Papier mit Ideen zu Strukturreformen vorgelegt. Vorgeschlagen werden beispielsweise Kooperationsmodelle für Lehre, Forschung und Verwaltung, übergreifende Orientierungsphasen für Studienanfänger sowie abgestimmte und gemeinsame Aufnahme- und Zulassungsverfahren. Die Verhandlungen mit dem Ministerium dazu sind im Laufen. Wissenschaftsministerin Eva-Maria Holzleitner, SPÖ, sieht aber zusätzlich die Rektoren und Rektorinnen in der Verantwortung.
11: Jeder Rektor, jede Rektorin kennt das eigene Haus am besten, weiß, wo liegen die genauen auch Exzellenzen, wo liegen die großen Qualitäten und die weiterhin zu stärken, Profile zu schärfen. Um das geht es jetzt ganz, ganz konkret in der nächsten Zeit.
10: Der Rektor der Universität Graz, Peter Riedler, meint dazu.
12: Also ich glaube, das tun wir und ich bin auch sicher, dass die Ministerin das weiß, dass wir sehr verantwortungsvoll mit den Universitätsbudgets im Rahmen unserer Autonomie umgehen. Wir wissen auch, dass wir wie alle in der Republik sparen müssen, dass wir Effizienzen steigern müssen. In diese Richtung gehen auch die Vorschläge. Das wird nur nicht so kurzfristig gehen und das wird auch nicht gehen ohne harte Einschnitte.
10: Und die würden laut Unico den Wissenschaftsstandort gefährden. Und genau das ist auch nicht im Sinne der Wissenschaftsministerin. Der Weg zu einer Einigung wird also noch steinig werden.
3: EU-Kommissionspräsidentin Ursula von der Leyen reist heute zu einem zweitägigen Besuch nach Grönland. Ziel ist eine engere Zusammenarbeit. Grönland ist als autonome Region zwar Teil des Königreichs Dänemark, nicht aber der EU. Die riesige Arktisinsel war zuletzt in den Fokus gerückt, weil US-Präsident Donald Trump damit droht, sie zu übernehmen. Tim Kuppal berichtet.
13: Unterstützung statt Drohungen lautet die Grönland-Strategie der Europäischen Union. Laut Financial Times hat EU-Kommissionspräsidentin Ursula von der Leyen bei ihrem Grönland-Besuch 200 Millionen Euro mit im Gepäck. Das EU-Geld soll demnach in konkrete Projekte investiert werden, darunter etwa Projekte zur Gewinnung seltener Rohstoffe, erneuerbare Energieträger, Datenzentren, Unterseekabel und Satellitenverbindungen. EU-Kommissionssprecher Olaf Gill bestätigt den Besuch von der Leyen in Grönlands Hauptstadt Nuuk Sonntag und Montag.
14: Dimanche et lundi, la présidente sera à Nuuk.
13: Sowie ihre Absicht, dabei eine Erklärung zur verbesserten Zusammenarbeit mit der EU zu unterschreiben.
14: Une déclaration commune.
13: Auf die Frage nach den zusätzlichen Fördergeldern sagt der Kommissionssprecher lediglich, man wolle den Aussagen der Kommissionspräsidentin in Grönland nicht vorgreifen.
14: We're certainly not going to preempt what the president will say.
13: Die riesige Arktisinsel war Anfang des Jahres wegen wiederholter Drohungen von US-Präsident Donald Trump ins Zentrum der internationalen Aufmerksamkeit gerückt. Im Jänner haben mehrere EU-Länder, darunter Frankreich, Deutschland und Schweden, Truppen nach Grönland verlegt. Noch heuer will die EU-Kommission eine eigene Arktis-Strategie vorstellen mit dem Ziel, die wegen ihrer Lage und seltener Rohstoffe strategisch wichtige Insel enger an die EU zu binden.
3: Nach dem erfolgreichen Auftakt im Vorjahr findet heute das zweite Opern-Air der Wiener Staatsoper im Burggarten statt. Bei freiem Eintritt wird wieder ein vielfältiges Programm geboten. Katharina Pawlowski berichtet.
15: Das Galakonzert unter freiem Himmel markiert gleichzeitig den Saisonauftakt der Wiener Staatsoper. Internationale Klassikstars wie Star-Sopranistinas Mick Gregorian, die Welttenöre Piotr Beccalla, Juan Diego Flores und Bariton Ludovic Tessier treten auf. Begleitet von Orchester, Chor und Opernschule der Wiener Staatsoper werden Highlights der kommenden Spielzeit zum Besten gegeben. Eine Reise quer durch die Operngeschichte. Es gibt Solo-Arien, Duette und Chöre. Habanere aus Bizets Carmen oder Puccinis Nessun Dorma aus Turandot, um nur zwei Beispiele zu nennen. Auf ORF 3, ORF On und beim Filmfestival am Rathausplatz wird das Open Air der Wiener Staatsoper live zeitversetzt um 20.15 Uhr übertragen.
3: Abschließend zum Wetter. Gerald Holzinger, bitte.
16: Angenehmes Spätsommerwetter bringt der heutige Sonntag. Anfang nächster Woche wird es vorübergehend sogar noch einmal heiß. Aktuell liegen die Temperaturen noch überall unter 20 Grad. In Wien hat es 18 Grad, in Eisenstadt 17, St. Pölten 15, Linz 13, Salzburg 16, Innsbruck, Bregenz und Graz 14 und in Klagenfurt 16 Grad. Vorläufig gibt es noch ein paar Nebelfelder, etwa in der südlichen Steiermark. Ansonsten heute aber viel Sonne, nur wenige Wolken und am Nachmittag 21 bis 29 Grad mit den höchsten Werten im Inntal und in Kärnten. Im Osten wird der Nordwestwind zum Teil noch einmal lebhaft. Auf den Bergen heute gute Fernsicht und in 2000 Meter Höhe zwischen 8 Grad am Schneeberg und 16 Grad in den Ötztaler Alpen. Morgen Montag werden es bis zu 31 Grad, am Dienstag sogar bis 33 Grad. Am Mittwoch hält dann mit einer Kaltfront von Westen der Herbst ein.
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Petra Erdmann begrüßt Sie zur ersten Diagonalstellt-Vorausgabe im Spätsommer. Wir beginnen mit einer kurzen Rückschau auf ein Open-Air-Konzert-Highlight. Letzte Woche nämlich füllte Blood Orange die Wiener Arena. Er war zum ersten Mal in Österreich live zu erleben. Geboren als David Joseph Michael Hines, ist er Sänger, Songschreiber, Komponist, Regisseur, Produzent und Performancekünstler, auch noch eine Fashion-Ikone. Aktuell ist sein Soundtrack in Olivia Wildes Paarkomödie Die Invite zu hören. Blood Orange wohnte im Londoner Stadtteil Ilford und lebt heute in New York City. Melancholischer R&B-Pop, eine Reminiszenz an seine Jugend und Trauer um seine Mutter. Blood Orange mit seinem Track Essex Honey MP3.

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1: Hier ein kurzer Wegweiser, was Sie heute neben vielen Musikneuvorstellungen in unserer Sendung noch erwartet.
0: Gentle Monster.
1: Wir sprechen mit Regisseurin Marie Kreuzer anlässlich ihres neuen starbesetzten Films, wie das Thema Kinderpornografie im Kino wachrütteln kann und damit internationale Erfolge einfährt.
2: Was ist los?
3: Frau Weiß nehme ich an.
2: Ja. Is there a problem?
3: Elsa Kühn, Kriminalpolizei München. Wir ermitteln gegen ihren Mann und stellen seine Datenträger sicher.
0: Selbstbestimmung.
1: Zum 150. Mal jährt sich heuer der Erlass eines wirkungsmächtigen kanadischen Gesetzes, des sogenannten Indian Act. Es bleibt bis heute umstritten, wie die Rechte der indigenen Bevölkerung darin geregelt sind. Wir haben Quebecs größtes Reservat besucht, Kanawage, und dort den Alltag eingefangen.
4: One of my big things is I'm trying to raise my children to be first language speakers of the Gunyagaha language.
5: Ich erziehe meine Kinder in unserer Sprache Ganyagaha.
4: I guess you would say.
0: Wie Polykrisen bewältigen.
1: Nicole Dietrich hat den Philosophen Armen Avanessian dazu befragt. Inspiriert von der natürlichen Winterruhe schlägt er anlässlich seines neuen Buches vor, runterzufahren, den Pausenknopf zu drücken.
6: Mich hat jetzt das Überwintern als eine nicht resignative Strategie interessiert, also nicht desertieren und nicht untertauchen. Ja, evolutionäre Nischen sind die Orte, die wir ständig mit unseren Umwelten aufbauen. Wir entwickeln uns nicht selber alleine weiter, sondern in den Nischen, die wir uns bauen.
1: Gegen Ende der Sendung stellt Ihnen Kaspar Ahrens in Diagonals feinem Musiksalon das heimische Jazz-Trio Double Me Three mit aktuellem Release vor. Jazz. Kaum ein anderes Musikgenre wird seit mehr als 100 Jahren in alle Richtungen experimentell so virtuos weiterentwickelt. Markiah McCraven, geboren in Paris etwa, ist ein innovativer Protagonist der jungen US-Avantgarde-Jazz-Szene, der mittlerweile in Chicago lebt. Der 42-jährige Perkussionist und Komponist versteht sich selbst als Beat Scientist. Man könnte ihn auch einen Rhythmusmeister nennen. Thomas Miesgang hat ihn interviewt und das folgende Porträt des Musikers gestaltet.
0: Die Geschichte des Jazz ist im Wandel. Und ich denke, deshalb ist es schwierig, das Genre mit einem Namen zu beschreiben. Wenn Leute mich fragen, spielst du Jazz? Dann antworte ich, ja, ich bin im Jazzbereich tätig. Aber ich weiß nicht, ob der Begriff alles umfasst, was ich mache. Heute wird viel über das Bewahren der Musik und die Wertschätzung unserer Vorfahren gesprochen. Darunter verstehe ich aber nicht genau nachzuahmen, was sie spielten, sondern die Intention, mit der sie Musik machten, zu erfassen.
7: Der Schlagzeuger und Komponist Markiah McCraven mit einer Art Mission Statement über Wirkung und Funktion des Jazz im 21. Jahrhundert.

0: Gestartet sind wir in diesem Beitrag mit Musik aus dem Jahr 2025. Off the Record heißt das Album, aus dem die Kompositionen Lakeshore Drive 5 und hier zu hören Los Gatos stammen. Die Entstehungsgeschichte von Off the Record ist einigermaßen kompliziert, so wie häufig bei Makaia McRaven. Das Album umfasst 4 EPs, die im Verlauf von 10 Jahren bei Sessions in unterschiedlichen Besetzungen entstanden sind. Mit dabei der Kornettist und Elektroniker Ben Lamar Gay, der Trompeter Marquise Hill, der Vibraphonspieler Joel Ross, die Harfenistin Brandy Younger, die Cellistin Tomika Reed und viele mehr. Man könnte auch sagen, die Creme der jüngeren Jazz- und Crossover-Szene in Chicago. Nachdem die Sessions dokumentiert waren, entwickelte sich Makaia McRaven zum Theo Macero in eigener Sache. Er adaptierte die Editing- und Remix-Praktiken, mit denen der Produzent von Miles Davis beispielsweise dessen Meisterwerk Bitches Brew geformt hatte. In der Post-Production aktivierte Makaia seine heute längst zum Markenzeichen gewordene Beat-Science-Methode, bei der im Mix fantasievoll Jazz, Hip-Hop, Elektronik, Funk und Psychedelik kombiniert werden. Die Website allmusic.com beschreibt den kreativen Ansatz des Rhythmuskönigs und Mischpultmagiers so.
1: Er ist ein versierter Techniker, dessen multidisziplinärer Ansatz durch das Zusammenspiel sorgfältig erstellter, ausgewählter Samples, Effekte und Sequenzen zum Leben erwacht. Er gestaltet das Audiomaterial neu, um das Organische mit dem Synthetischen zu ganzheitlichen Kompositionen zu verschmelzen.
0: Zum ersten Mal konnte man diesen sehr speziellen, perkussionslastigen Sound im Jahr 2015 hören.
2: Als ich meine ersten sample-basierten Platten machte, habe ich das Material selbst aufgenommen. In the Moment war das erste Dokument dieser Arbeitsweise. Ich habe erst mit anderen zusammengespielt und die Mitwirkenden dann gesampelt. Außerdem beschränkte ich mich auf eine Zweispuraufnahme, so wie die DJs und die frühen Dub-Leute gearbeitet haben.
3: Technology in music is a deep passion of mine.
2: Technologie in der Musik ist eine meiner großen Leidenschaften. Und dabei geht es nicht immer nur um Sampling. Wenn man an Beats und an die Musik der Zukunft denkt, dann kommt einem oft Hip-Hop in den Sinn. Aber ich denke weit darüber hinaus, an die Beatles und ihre psychedelische Aufnahme Tomorrow Never Knows oder den Dub-Reggae von King Tubby. Es geht ganz einfach um die Kunst der Aufnahmetechnik.
3: The recording arts. That was the kind of the start of all of this next.
2: In the Moment war der Startschuss für die nächste Phase meiner Karriere und alle meine späteren musikalischen Konzepte haben dort ihre Wurzeln.
3: Kind of evolving those concepts from there.
0: Makaia McRaven ist Adept einer Haltung, die sich im Jazz erst im 21. Jahrhundert so richtig durchgesetzt hat. Nämlich die Erkenntnis, dass das Studio, die Aufnahmetechnik und die Post-Production genauso wichtig sind, um ein zeitgenössisches Soundbild zu erzeugen, wie der improvisatorische Akt selbst. Man könnte die Klangvorstellungen von Makaia McRaven und seinen Kolleginnen aus der Chicago-Szene mit einer plakativen Formel beschreiben. Mehr Kanye West als Charlie Parker.

Den von Macaya selbst erwähnten Fab Four aus Großbritannien hat er auf dem Compilation-Album A Day in the Life, Impressions of Pepper, sogar explizit ein akustisches Denkmal gewidmet.

0: Da es ohnehin nichts zu gewinnen gibt, erfolgt die Auflösung des Rätsels auf dem Fuße. Es handelt sich um Lucy in the Sky with Diamonds, den Beatles-Song mit den halluzinogenen Anspielungen. Auch wenn man Melodie und Harmonien in dieser Fassung kaum heraushören kann. Als Macaiah McCraven 2015 mit dem Album In the Moment sein erstes voll ausgereiftes Statement präsentierte, hatte er bereits fast 20 Jahre als professioneller Musiker auf dem Buckel. Die Eltern, beide Musiker, hatten sich in Paris kennengelernt, wo Macaiah im Jahr 1983 geboren wurde. Der Vater, Stephen McCraven, ein profilierter Jazzdrummer, erteilte ihm bereits im Alter von 5 Jahren Schlagzeugunterricht. Noch wichtiger aber war womöglich der Einfluss der Mutter, einer ungarischen Sängerin und Flötistin.
1: Meine Mutter, Agnes Zsigmondy, war Mitglied verschiedener bekannter Folkgruppen in Ungarn, vor allem der Band Kalinda, die osteuropäische Musik aus verschiedenen Ländern spielte, bulgarische, ungarische, transsilvanische und auch Zigeunermusik.
2: And they did a variety of Eastern European music, Bulgarian, Hungarian, Transylvanian and Gypsy music.

Die Familie hatte sich aus Europa kommend im Pioneer Valley in Massachusetts niedergelassen, wo auch Jazzlegenden wie Archie Shepp und Yusuf Lateef lebten, mit denen es viel Austausch gab. Makaya McCraven hatte schon im frühen Teenageralter mit Freunden eine Band gegründet, aus der dann die im Nordosten der USA sehr populäre Hip-Hop-Funk-Metal-Truppe Cold Duck Complex werden sollte.

0: Agnes Chignondi beobachtete die raschen Fortschritte ihres Sohnes und dachte wohl, das könnte auch etwas für mich sein.
1: Meine Mutter versuchte in dieser Zeit, neue Performance-Ideen auszuarbeiten. Sie trat solo und mit einigen lokalen Musikern auf, hatte aber Schwierigkeiten, die passenden Leute zu finden. Dann hörte sie uns spielen und kam auf die Idee, uns ihre Musik beizubringen. Das waren zum Teil noch Stücke aus der Kalenderzeit, aber auch Sachen, die mehr in Richtung Jazz gingen.
2: The Kalinda Times, but was adapting it for kind of more jazz musicians.
0: Aufnahmen von Micaiah McRaven mit seiner Mutter sind nicht zu finden. Sehr wohl aber der Einfluss der südosteuropäischen Folklore in Form von Odd Meters, von ungeraden Rhythmen, in seiner eigenen Musik. Zum Beispiel im Stück Inner Flight vom Album Universal Beings aus dem Jahr 2018.

0: Im Alter von knapp über 20 Jahren hatte Makaya McRaven genug davon, ein großer Fisch in einem kleinen Teich zu sein. Er zog um nach Chicago, wo er von einem wahren Ocean of Sound umgeben war.
1: I had quite a busy career.
2: Ich hatte schon eine ziemlich gut laufende Karriere, bevor ich nach Chicago zog. Aber als ich in Chicago ankam, all die Musiker kennenlernte und versuchte, mich in die Szene zu integrieren, war es einfach unglaublich. Dieses Niveau an Musikalität, diese Fülle an Geschichte.
0: Chicago war und ist in den USA neben New York der Hotspot einer avantgardistisch gestimmten Jazzszene und verbindet mittlerweile drei Generationen. Von den Pionieren der AACM, der Association for the Advancement of Creative Musicians, in den 1960er Jahren, bis zu den jüngeren Crossover-Künstlerinnen rund um das Label International Anthem, die den Spirit of Chicago in die Welt hinaustragen. Hier fand Makaya McRaven Gleichgesinnte, die bis heute zu dem Pool zählen, aus dem er seine Plattenaufnahmen bestückt. Darunter der Gitarrist Jeff Parker, ehemals Tortoise, und der Bassist Junius Paul. Und hier entwickelte Makaya seine Beat Science-Methode zu einem offenen System, das weit über Chicago hinaus expandierte und sich als eine vom Jazz inspirierte globale Lingua Franca versteht.

0: Auf Alben wie Universal Beings oder In These Times aus dem Jahr 2022 vernetzte Makaya McRaven seine Musikerfamilie mit anderen Communities, etwa dem West Coast Jazz rund um den Saxophonisten Kamasi Washington oder der Londoner Szene um den Improvisationsschamanen Shabaka Hutchings. Und er kreierte Werke, die größer als die Summe ihrer Teile waren. Wir haben das Klanguniversum von Makaya McRaven jetzt ziemlich gründlich durchmessen. Aber hinaus aus dieser Geschichte gehen wir nicht auf der Hauptallee, sondern durch eine Seitengasse. Denn im Jahr 2020 realisierte der Drummer und Beat Scientist ein Spezialprojekt, das ihm besonders am Herzen lag. Eine Neuinterpretation des letzten Albums, das der große Poet, Sänger und Civil Rights Aktivist Gil Scott Heron zu seinen Lebzeiten aufgenommen hatte. Im Jahr 2010 hieß diese Platte I'm New Here. Rund 10 Jahre später trug sie den Titel We're New Again, a Reimagining by Makaya McRaven.
1: I'm New Here ist ein sehr persönliches Album von Gil. Er hat es am Ende seines Lebens mit dem britischen Musikproduzenten Richard Russell aufgenommen. Und es ist eine sehr düstere elektronische Industrial-Platte. Ich hatte etwas anderes im Sinn. Ich wollte Gils Stimme wieder zurückbringen in diese progressive Black-Jazz-Ära, aus der er hervorgegangen ist.
2: Thomas Miesgang hat den Musiker Makaya McRaven porträtiert. Sie hören McRavens jazzig reduzierte Neuinterpretation von Gil Scott-Heron's Me and the Devil, erschienen 2020.

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1: Der sogenannte Indian Act ist ein kanadisches Gesetz aus dem Jahr 1876. Es regelt bis heute die rechtliche Situation der First Nations, also von 600 verschiedenen indigenen Völkern in Kanada. Auch im 150. Jahr seines Bestehens ist der Indian Act nach wie vor umstritten. Der Indian Act ist ursprünglich ein patriarchales und koloniales Werkzeug, mit dem das Leben, die Identität und das Land der First Nations kontrolliert werden. Natascha Konopitzky und ich haben Kanawage, das größte Reservat der kanadischen Provinz Quebec, mit seinen rund 8000 BewohnerInnen besucht.
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3: De retour pour le podcast Santé Golf en direct du club de golf Le Blainvilliers. C'est le Pro-Am Vidéotron à faire aujourd'hui pour mettre de l'avant le leadership féminin. On est vraiment content d'être là pour cet événement-là qui est vraiment important.
1: Wir starten in La Salle, dem südlichsten Bezirk auf der Insel Montreal. Überqueren mit dem Auto die Honoré-Mercier-Brücke. Sie ist die direkteste Verbindung in Richtung US-amerikanische Grenze. Zwei parallele Stahlbögenstrukturen führen uns über den mächtigen St. Lawrence-Strom nach Kanawage, dem größten Reservat in der Provinz Quebec. In Kanawage leben rund 8000 indigene BewohnerInnen, die meisten vom Volk der Mohawk.
4: It's been 35 years since all eyes were on the small town of Oka, an hour west of Montreal. July 11, 1990 was the start of what's been called the Oka Crisis that lasted 78 days. The dispute was over the land known as the Pines, sacred Mohawk land that housed the cemetery. The mayor of Oka at the time wanted to expand a golf course on that land.
1: Im Juli 1990 hatten die Mohawk die Messierbrücke blockiert und damit eine der wichtigsten Verkehrsachsen Montreals. Der Grund war die sogenannte Oka-Krise. Der Bürgermeister des kanadischen Dorfes Oka wollte dort einen Golfplatz erweitern. Und das auf heiligem Land, dem Stammesfriedhof der indigenen Bevölkerung.
4: While the immediate plans for the golf course development were halted, the land ownership issue remains unsolved, with Mohawks still fighting for their land and living with the consequences of the crisis.
1: Die Oka-Krise dauerte 78 Tage. Die Blockaden und die militärische Eskalation durch die Regierung wurden zum Symbol des indigenen Widerstands in Kanada. Kenneth Deer, international anerkannter Politaktivist aus Kanawage, war dabei.
5: So the two communities then were surrounded by the police and later on the Canadian Army for the whole summer of 1990.
6: Unsere indigenen Gemeinden wurden 1990 den ganzen Sommer lang von der Polizei und später dann von der kanadischen Armee umzingelt. Durch die Oka-Krise hat die breite kanadische Bevölkerung erstmals von den Rechten der indigenen Völker gehört. Einerseits gab es große Unterstützung durch die Zivilgesellschaft, aber es kam auch viel Rassismus zum Vorschein. Einige der kanadischen Farmer stellten Mohawk-Puppen auf, um diese anzuzünden. Wenn ein Lastwagen mit Lebensmittelhilfen in unsere abgeriegelte Gemeinde unterwegs war, zerstörten die Randalierer ihn entweder oder ließen ihn erst gar nicht nach Kanawage hinein. Der einzige Weg, wie wir zu essen kamen, war über das Wasser.
5: On the outside would destroy the food and they wouldn't allow the food come in. The only way we got food into Kanawage was by water.
1: Wir treffen Kenneth Deer an einem Schauplatz der Oka-Krise, an der Route 132 in Kanawage. Pockennarbiges, freundliches Gesicht, seine langen silbergrauen Haare hat der 77-Jährige zu einem Pferdeschwanz gebunden. Sein seidiges Langarmhemd glänzt und ist mit einem floralen Muster bestickt. Kenneth Deer reist oft zu den Vereinten Nationen nach Genf und New York, um sich dort für indigene Rechte stark zu machen. Wenn er nicht gerade unterwegs ist, schätzt er es, außerhalb des Großstadtgewirrs von Montreal zu leben.
5: Montreal, from my driveway of my house to downtown Montreal, when there's no traffic, is about 20 minutes. But it's a world apart.
6: Wenn es keinen Verkehr gibt, brauche ich von meinem Haus bis nach Montreal nur 20 Minuten. Trotzdem, es ist eine komplett andere Welt. Vor der Oka-Krise wussten die meisten Montrealer nicht, dass auf der anderen Seite des St. Lawrence-Stroms Kanawage liegt. Für uns hat es auch Vorteile, nahe einer großen Stadt zu leben. Es gibt Jobs, wir können dort einkaufen.
1: Im Reservat hat man aus der Oka-Krise gelernt. Deshalb liegt der traditionelle Stammesfriedhof direkt an der Road Mohawk Trail, einer vielbefahrenen Hauptstraße. Damit wollte man den staatlichen Plan eines großen Autobahnausbaus in Kanawage durchkreuzen.
5: The Catholics have their own cemetery, the Protestants have their cemetery. So for the people at the Longhouse, we have our own cemetery here for us to bury our dead.
6: Wir haben hier unseren eigenen Friedhof. Wir haben den Friedhof neben der Straße angelegt. Der Grund dafür war, dass es Überlegungen der Provinz gab, die Straße zu einer Autobahn auszubauen. Weil wir aber den Friedhof dort platziert haben, konnten sie das nicht tun.
1: Kanawage, in den 1680er Jahren gegründet, ist flächenmäßig in etwa halb so groß wie Graz. An klassische Holzhäuser mit Veranden und Mohawk-Fahnen reihen sich Neubauten, neben kleinen Shops und Diners. Kleinstadtarchitektur eben. Das Leben hier ist geprägt von Selbstbestimmung, wie es im Gesetz für ein Reservat definiert ist.
7: Reservate sind offiziell den indigenen Gemeinschaften zugeordnet, aber nicht notwendigerweise ihr Eigentum. Die kanadische Regierung behält bestimmte Verwaltungsrechte, während die Gemeinschaften Wohnrechte und Nutzung der Ressourcen haben.
8: Reservate haben in der Regel einen Gemeinderat oder Chief Council, der die lokalen Angelegenheiten und die Verwaltung regelt, oft in Zusammenarbeit mit kanadischen Bundesbehörden.
1: An der Spitze des Gemeinderats steht ein großer Häuptling, der Grand Chief. Mit den Mohawk Peacekeepers verfügt Kanawage auch über eine eigene Polizei. Es gibt katholische und protestantische Friedhöfe und Kirchen für die indigenen Familien, die vor vielen Generationen missioniert wurden und zum Christentum konvertierten. Kenneth Deer aber ist Traditionalist. Als First Nations-Anhänger sieht er sich im Glauben weder durch Kirchen noch politisch durch den gewählten Gemeinderat in Kanawage vertreten. Beide Institutionen lehnt er als aufoktroyiert in der Folge der Kolonialisierung ab und bezeichnet sich als Mitglied der Haudenosaunee-Konföderation.
5: I'm a member of the Haudenosaunee External Relations Committee. It's a committee that was created by the Grand Council of the Haudenosaunee. You know who the Haudenosaunee are? That's you know the what you call the Iroquois Confederacy or the Six Nations Confederacy. So our capital is in Onondaga, New York, near Syracuse, and all the Six Nations, they meet there and make decisions.
1: Die Haudenosaunee-Konföderation ist ein politisches und kulturelles Bündnis von 6 sogenannten First Nations. Sie wurde lange vor der europäischen Kolonisation gegründet. Das Datum genau ist unbekannt. Sicher aber vor dem 17. Jahrhundert. Der Zusammenschluss gilt als einer der ältesten partizipativen Demokratien der Welt. Wegen seiner jahrzehntelangen Erfahrung vertritt Kenneth Deer die Haudenosaunee-Konföderation auch vor den Vereinten Nationen.
5: One of the decisions they made was to create the Haudenosaunee External Relations Committee to deal with the UN and other entities, and I was appointed to that committee because of my long years of experience.
1: Wir parken vor dem sogenannten Langhaus, dem politischen und spirituellen Herz der traditionellen Community. Ich bitte Kenneth Deer, die Inschrift auf dem Longhouse vorzulesen.
6: Ich bin kein fließender Mohawk-Sprecher. Die kanadische Regierung hat mir als Kind nicht erlaubt, es zu sprechen. Deshalb habe ich es nie gelernt. Selbst als Erwachsener habe ich Schwierigkeiten, obwohl meine Frau Lehrerin für die Mohawk-Sprache ist. Ich bin ihr schlechtester Schüler.
5: Six Nations Iroquois Confederacy.
6: Mohawk ist eigentlich ein abfälliger Begriff. So nannten uns andere Völker. Er bedeutet übersetzt so viel wie Kannibalen.
5: A derogatory term from other nations that called us, you know, cannibals or something. Kanyangahaga is a people of the Flint, and that's what we in our language we're called people of the Flint. Kanyangahaga.
1: Menschen des Feuersteins wäre die korrekte Bezeichnung seines Volkes, so Kenneth Deere, eben Kanyakahaga, nicht Mohawk. In dem großen, flachen Holzgebäude werden Zeremonien abgehalten, Feste gefeiert, gesungen und politische Angelegenheiten diskutiert. Nach dem großen Gesetz des Friedens wird im Langhaus nichts per Mehrheitsentscheid beschlossen, sondern durch Konsens, ein Prinzip, das seit Jahrhunderten gilt. Wir betreten das Langhaus.
5: Because you're my guest, I'll let you come into the men's door just for today. Okay.
9: Thank you so much. How do you say thank you in
5: Nyawa? Nyawa. Yeah, come on in. Oh, you're the squeaking door. You're recording it. So this is the longhouse. It's divided in half, down, right down the.
6: Das ist das Langhaus. Es ist in der Mitte geteilt. Es gibt die Seite für Frauen mit einem eigenen Eingang. Am anderen Ende ist die Männerseite mit einem separaten Eingang. Wenn wir Versammlungen oder Zeremonien abhalten, sitzen Männer und Frauen getrennt und in Clans im Langhaus. Es gibt den Bären, einen Wolf und einen Schildkrötenclan. Der Schildkrötenclan ist an dieser Wand nach Norden hin platziert. Die Wölfe befinden sich gegenüber, Richtung Süden. Auf der Ostseite sitzen die Bären. Eigentlich wäre da auch mein Platz. Wenn es nur nicht diese eine kleine Komplikation gegeben hätte. Die Schildkröten haben mich vor 40 Jahren ausgeliehen, weil sie einen Männermangel hatten.
1: Oberhalb der Holzbänke hängt ein präparierter Elchkopf an der Wand. Auch eine traditionelle Fahne mit einem Kriegerabbild. Ansonsten ist die Einrichtung eher karg gestaltet. Es soll genügend Platz für große Zusammenkünfte bleiben.
6: Ich war sogar 2 Jahre lang Häuptling dort. Dann aber habe ich die Lokalzeitung Eastern Door gegründet. Ich kam in einen ständigen Interessenskonflikt in meiner Funktion als Herausgeber einer Zeitung, mit der ich meinen Lebensunterhalt verdienen musste. Ich kannte so viele Geschichten aus dem Langhaus, konnte darüber aber nicht schreiben. Also bin ich als Häuptling zurückgetreten. Ich fühlte mich dazu moralisch verpflichtet.
1: Die kanadische Bevormundung von Seiten des Bundesstaats Quebec setzte sich bis in die Gegenwart hinein fort.
5: One of the things that they did by accident was they made the reserve that you had to be a Mohawk to own the land, to own any land. I couldn't sell any property to you.
6: Nach dem Indian Act dürfen nur indigene Menschen aus dem jeweiligen Reservat dort auch Land besitzen. Ich darf also nicht mein Eigentum an jemanden außerhalb der Gemeinde verkaufen. Man hat Landinseln in ganz Kanada für indigene Völker geschaffen. So schützt das Gesetz des Indian Act die Landrechte von uns Mohawk bis heute.
9: So there are only Mohawks living here in Kanawage?
5: Yes. Well, there are some intermarriage, there are some.
6: Es gibt in Kanawage auch einige Mischehen und auch indigene Menschen, die aus anderen Gegenden hierher gezogen sind. Aber um ein Stück in Kanawage zu besitzen, muss man ein Mitglied der Gemeinschaft sein. Ich könnte es nicht an einen Mohawk aus einer anderen Gemeinschaft verkaufen.
5: So I couldn't sell it to a Mohawk from another community.
1: Kenneth Deere will die Wirtschaft und die Landrechte für die indigene Bevölkerung noch mehr gestärkt wissen.
5: Maybe we can get a piece of land someplace else in the area. Then we're going to have a second community, you know, Ganawage too, or something. Who knows?
6: Vielleicht könnten wir irgendwo anders noch ein Stück Land bekommen, um eine zweite Gemeinschaft zu gründen. Wir hätten gerne mehr Land, das an das Territorium von Kanawage angrenzt. Aber wie, ohne in einen Krieg zu ziehen?
5: The government will expropriate indigenous land, but they won't expropriate non-indigenous land for indigenous people.
6: Es gibt hier viel Ackerland, das von uns genutzt werden könnte, aber die Regierung will das nicht. Die Regierung würde indigenes Land enteignen, aber sie wird kein nicht indigenes Land für indigene Völker enteignen.
9: But you're still optimistic.
5: Well, I think we should buy the land, occupy it and take it over, you know, and then, you know, and not pay the taxes on the land.
1: Die einträglichsten Wirtschaftszweige Kanawages sind die selbstverwalteten Casinos und Online-Glücksspiele. Deshalb und vor allem wegen des Tabakhandels kommen täglich auch viele Montrealer ins Reservat.
10: Okay, Highway near Tobacco Shop.
1: Entlang der Autobahnzufahrt steht ein Kiosk neben dem nächsten. Interviews wollen uns die VerkäuferInnen nicht geben. Zu heikel sei das Thema. Wir lassen uns die Sache ohne Mikrofon erzählen. Seit den 1990er Jahren haben viele Familien in Kanawage kleine Fabriken und Geschäfte aufgebaut, die Zigaretten herstellen und verkaufen. Oft steuerfrei, da sie auf souveränem Territorium der First Nations produziert werden. Die kanadischen Behörden werfen der Branche jedoch Steuerhinterziehung und Schmuggel vor. Der Tabak hat Arbeitsplätze geschaffen, Familien ernährt und gleichzeitig die Frage immer wieder aufgeworfen, wer in Kanada eigentlich das Recht hat, Regeln auf indigenem Land festzulegen.
11: My name is Gardi Huyosta Kali Mantor. I'm 36 years old and I live in Ganawage. And I do many things, honestly. I'm very invested in our language and helping to revitalize it, trying to inspire other families to do the same.
1: Erzählt eine alleinerziehende Mutter, die 36-jährige Kelly Montour.
11: You know, a lot of people, they had heard of Ganawage and they kind of know us for maybe, you know, we have cigarette stores and we're the Mohawks who caused a whole bunch of trouble in the 1990s. And that's kind of the extent of what they know.
7: Viele Leute haben schon von Kanawage gehört, meistens wegen seiner Tabakläden, wo es billige Zigaretten gibt. Die Mohawks sind für sie ein Volk, das in den 1990er Jahren mit der Ockerkrise vor allem eine Menge Ärger verursacht hat. Ich bin nicht dunkelhäutig und habe grüne Augen. Ich sehe also gar nicht typisch für eine indigene Person aus, wie eine, die sich Menschen in einem Film erwarten. Wenn Leute erfahren, dass ich indigener Abstammung bin, dann fragen sie, bist du halb indigen? Oh, bist du adoptiert? Warum hast du grüne Augen? Und warum ist dein Nachname Montour französisch? Ich würde Menschen anderer ethnischer Zugehörigkeit solche Fragen nie stellen. Man fällt wie in ein Loch, wenn man versucht, den Leuten all diese Dinge zu erklären. Und in manchen Fällen verhalten sie sich irgendwie respektlos. Ich denke, weil ich so aussehe, habe ich in dieser Stadt nicht viel Rassismus erlebt. Ich weiß aber, dass meine Kollegen Rassismus erlebt haben. Und im Internet agieren die Leute noch ungenierter, weil sie sich mit ihresgleichen hinter der Tastatur verbergen können. Egal, ob ein guter oder schlechter Nachrichtenartikel über Indigene erscheint, man liest darunter immer schreckliche Kommentare. Die Leute schreiben schlecht über Kanawage oder aborigine Frauen. Es gibt nur Hass, die ganze Zeit. Das ist beängstigend. Ob junge oder ältere Leute, Ärzte, gebildete Leute, der Hass existiert überall.
11: And you know, it's scary. It's young people, it's older people, it's people who are doctors, people who are educated, it's all over.
1: Kelly Montour hat ihren Bachelorabschluss in Pädagogik an der Concordia-Universität in Montreal gemacht. In der Kindheit hat sie zu Hause in Kanawage Englisch und Französisch gesprochen. In der Volksschule nur rudimentäre Grundlagen, ein kleines Vokabular in indigener Sprache und Kultur erhalten.
11: My parents also never brought me to church. I was kind of just raised to just be, you know, we didn't.
12: Meine Eltern gingen nie in die Kirche. Sie folgten keiner Religion. Anfangs war ich nervös, ins Langhaus zu gehen. Ich kannte die Protokolle nicht. Ich wusste nicht, was die Lieder oder Tänze bedeuteten. Es gibt immer noch viel, was ich nicht weiß. Aber es machte mich selbstbewusster, das Langhaus zu besuchen, mehr über unsere Geschichte, Kultur zu erfahren und auch darüber, dass unsere Sprache vom Aussterben bedroht ist.
11: Also, how endangered our language was, you know, it really got me interested. My whole life, I didn't realize, you know, we only have about 250 speakers left.
12: Mein ganzes Leben lang habe ich nicht realisiert, dass es nur mehr 250 Bewohner und Bewohnerinnen in Kanawage gibt, die unsere Sprache sprechen. Und die meisten Erstsprachler sind 65 Jahre alt und älter, von denen wir immer mehr verlieren.
11: And we're losing them like crazy. So, it really changed the whole direction of my life.
1: Kelly Montour hat erst nach ihrem Uni-Abschluss mit intensiven Sprachprogrammen und über viele Jahre ihre Leidenschaft für die indigene Sprache entdeckt und diese mehr und mehr perfektioniert. Die aufgeweckte junge Frau gehört einer neuen, selbstbewussten indigenen Generation in Kanawage an. Das Wort Mohawk Language für die Stammessprache kommt ihr nicht über die Lippen. Sie sagt lieber:
11: One of my big things is I'm trying to raise my children to be first language speakers of the Gunyagaha language.
12: Ich erziehe meine Kinder in unserer Sprache Ganyankea. Für mich ist es meine Zweitsprache, also ist es ein bisschen knifflig. Und es gibt nicht viele von uns jungen Leuten, die Muttersprachler sind. Deshalb setze ich mich für ein Comeback unserer indigenen Sprache ein. Es gibt ein paar andere Familien, die mir gerne schreiben und mir dazu Fragen stellen. Auf Facebook poste ich oft über meine Erfahrungen mit meinen eigenen Kindern. Kleine Erfolge, Herausforderungen, lustige Dinge, die wir tun, um uns sozial zu vernetzen.
11: Little wins, struggles, fun things we do, how we socially network, I guess you would say.
1: Wir begleiten Kelly Montour zu K103.7 FM. So heißt die lokale Radiostation. Nachrichten und Interviews mit den Stammesältesten werden dort ausgestrahlt und viel Musik von indigenen KünstlerInnen geht dort on air. Kelly Montour setzt sich einmal die Woche selbst hinter das Mikrofon. Donnerstagsabend moderiert sie gemeinsam mit Marion de la Ronde ein Sprachlernprogramm.
11: Wow. Community Wellness Plan Initiative, die Junki at the Genhas, Niao Goa.
1: Montour startete die Radioshow, um niederschwellig und unangestrengt mit Alltagskonversation die Mohawk-Sprache in der Community zu vermitteln.
11: So guana hua tena gayuri waze. Well, there's not many other people we run into speaking the language, but
12: es gibt nicht viele andere Leute, denen wir begegnen, die Sprache Ganyankea sprechen, aber immer mehr. Diese Woche war phänomenal. An drei Tagen hintereinander fand ich mich zufällig in Situationen mit Muttersprachlern wieder. Einen Mann hatte ich in einem Friseursalon getroffen und begann ein Gespräch mit ihm. Wir unterhielten uns einfach drauf los. Und zwei der Arbeiter im Friseursalon meinten: Wow, das ist erstaunlich, ihr sprecht Ganyankea so fließend. Und wir haben bescheiden geantwortet: Ach nein, wir stolpern doch über unsere Worte.
11: And then the other time was yesterday, we went to Orville Park, just a regular park with a splash pad.
12: Im Orwell Park am Wasserspielplatz habe ich eine andere Mutter getroffen, von der ich weiß, dass auch sie ihre Kinder in unserer Sprache erzieht. Wir und die Kinder haben uns alle gemeinsam in unserer Sprache unterhalten. Wir waren 7 und 6 von uns beherrschten Kanyenkehá. Ich war ziemlich erstaunt, weil das fast nie passiert.
11: There was one boy who said like he understood a bit, but everybody there was a speaker.
12: Für mich als Mutter ist Kanawage ein schönes Wohngebiet. Wir machen viele Spaziergänge und Fahrradtouren. Wir schauen uns verschiedene Parks an, gehen bei meiner Mutter schwimmen. Ich mag es hier.
11: It's nice. It's a nice residential area. We do a lot of walks, bike rides. We check out different parks. We'll go swim at my mom's.

Kellys Radio-Co-Host Marion de la Ronde leitet hauptberuflich das Kulturzentrum in Kanawage. Sie ist auch Gestalterin einer Internetserie für

0: Die Puppen für das Kinderprogramm macht Marion de la Ronde selbst. Vom Look sind sie denen aus der Sesamstraße nicht unähnlich.
1: Guay, guay, Dida.
2: Guay, guay, Okwari. Huma, kzitta, ja, godo, hetzto.
1: Wagader yondere. De yun jare ra haje. Nekzi, wa keri hu, ayun tgueni.
3: We start off with two puppets and two characters only.
4: Das sind die zwei Hauptfiguren, die Großmutter und ihr Enkel Okwardi. Ich spreche auch die Stimme von Okwardi.
5: Can you tell me our listeners how they look like?
3: What? Okay, so well, the grandmother kind of has like a potato on the side head, we call it, and curly, short curly hair.
4: Die Großmutter trägt kurzes, lockiges Wollhaar, eine Art Dauerwelle, so wie meine Großmutter und ihre Generation es früher getragen haben, ein bisschen im Stil der Starlets. Ihre Haut ist dunkel und Okwardi, er ist ein kleiner Junge mit flauschigem Haar. Es sieht aus, als würde es schnell wachsen und seine Mutter versucht es ständig zu schneiden. Und ja, seine kleinen Ohren, die sind süß. Er ist super neugierig. Und die Großmutter, eine Fundgrube an Informationen über unsere indigenen Traditionen. Aber sie ist auch sehr lustig.
0: Das Reservat Kanawage ist eine lebendige Kleinstadt, kein Museum und keine erstarrte Erinnerungsstätte indigener Kultur und Identität. Ein gegenwärtiger Ort, wo stolz und je nach politischer Einstellung mehr oder weniger selbstbestimmt gelebt wird. Auch wenn sich zwischen Kanawage und der Großstadt Montreal noch immer zwei getrennte Welten auftun. Der Kanadier Neil Young setzt sich seit langem für die Rechte indigener Völker ein und nutzt seine Popularität, um die First Nations im Kampf gegen Bedrohungen und für ihre Umwelt und ihr Land zu unterstützen. Der 80-jährige Singer-Songwriter Neil Young und seine Backing-Band The Chrome Hearts, hier mit einem Vorgeschmack auf sein in zwei Wochen erscheinendes Album mit dem Titellied Second Song.

0: Neil Young and the Chrome Hearts. Das Album Second Song versammelt 5 neue Songs und 2 Stücke aus Youngs Teenagerjahren.
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0: Der österreichische Philosoph Armen Avanesian ist bekannt geworden mit seinen Arbeiten über den spekulativen Realismus. Das ist eine philosophische Strömung, die davon ausgeht, dass die Welt und die Dinge unabhängig von uns Menschen und unserem Denken existieren. In seinem neuesten Buch »Überwintern – Lebensstrategien in dürftiger Zeit« befasst sich Avanesian mit Zukunftsfragen angesichts globaler Polykrisen. Trump 2.0, Klimakatastrophen oder auch KI. Nicole Dietrich hat ein paar Gedankensplitter von Armen Avanesian eingefangen.
2: Jetzt wissen Sie es doch, dass es so nicht weitergeht und Sie sitzen weiter in dem Auto. Auf welchen Knall warten Sie denn noch, bis Sie was ändern? In Ihrem Lebensverhalten, an Ihren Studiengewohnheiten, an Ihren Berufserwartungen? Also es wird schon noch laut werden. Brauchen Sie noch mehr, um aufzuwachen?
3: Aufwachen aus der Starre. Wir leben in unwirtlichen Zeiten. Der Druck, darauf zu reagieren, ist groß. Aber was genau wäre ja, ist denn das Richtige zu tun? Angesichts von Klimawandel, KI, Kriegen, Trump 2.0, rechtslibertärer Politik, Handysucht, übermächtigen Tech-Oligarchen und so weiter. Welche unserer Handlungen versprechen auch Wirkung? Armen Avanesian plädiert für den Pauseknopf, um sich zu besinnen, innezuhalten und mit Distanz die krisengeschüttelte, unübersichtliche Gegenwart zu betrachten. Inspirieren lässt er sich von Energiesparmethoden in der Biologie. Sein Vorschlag?
1: Überwintern als eine bisher viel zu wenig beachtete dritte Strategie im Umgang mit Widrigkeiten, die sich der unglücklichen Alternative von Kampf oder Flucht entzieht.
3: Varianten, zu kalte, aber auch zu heiße, trockene Perioden zu überdauern, gibt es in der Natur mannigfaltige. Überwintern bedeutet mehr als nur komatöser Tiefschlaf in der Bärenhöhle. Zum Beispiel das bewusste oder automatische Zittern, um sich aufzuwärmen. Vögel etwa plustern ihr Gefieder auf. Schlangen kuscheln sich eng aneinander. Waschbären unterbrechen ihre Winterruhe für kurze Snacks. Fledermäuse verlangsamen ihre Atem, manche Amphibien ihre Herzschlagfrequenz. Einige Frösche kühlen gar unter den Gefrierpunkt ab, fallen in eine Kältestarre, ohne Zellschäden zu erleiden, dank der Einlagerung von Glykogen als Frostschutz. Bei zu großer Hitze wiederum verziehen sie sich in unterirdische feuchte Erdbauten oder klettern in Baumkronen wie der Laubfrosch. Soweit einige Naturtechniken, die Avanesian metaphorisch überträgt.
2: Es bedarf jedenfalls einer genauen Selbsteinschätzung eines Organismus, eines großen Selbstwissens, einer Institution, einer Zivilisation, wie viel Energie sie für ihr Überleben braucht. Das ist eine Frage des Überwinterns. Für ihr Runterfahren, aber auch wieder hochfahren und wofür, für welche lebenswichtigen Teile und welche eben gar nicht so wichtig sind. Ich halte diese überwinterungstechnischen Fragen für zentral in unserer Zeit des Dazwischen, weil ich der Überzeugung bin, dass wir Zeitzeugen einer massiven und evolutionären Transformation sind, nach der sich dann auch die Spielregeln geändert haben werden oder anders, dass in der Zeit danach nicht mehr nach den bisherigen Regeln und Logiken gehandelt werden wird.
3: Wie wird sie sein, die Welt 2050, 2080? Peter Thiels transhumanistische Visionen, dystopische Mensch-Maschine-Modelle lassen grüßen.
2: Damit ist auch verbunden, dass wir ständig mit einer Überfülle an Wissen über die Zukunft konfrontiert sind, das uns einstweilen überfordert. Wir wissen so viel. Ich nenne das Hyperantizipation, was 2050 mit dem Meeresspiegel passiert sein wird, wie die Temperaturen 2070 sein werden, dass wir 10 Milliarden Menschen 2073 sein und so weiter und so weiter. Woran es uns fehlt, womit wir Schwierigkeit haben, ist dieses Zukunftswissen zu verarbeiten und sinnvoll in entsprechende Strategien zu verwickeln. Das Wissen ist immens groß, ja, und es ist ein Wissen, das wir nur haben durch die von uns geschaffenen Maschinen. Das ist ein völlig neuer Zustand. Wir fantasieren nicht über die Zukunft, wir wissen relativ viel, wie nämlich der Meeresspiegel und so weiter aussehen wird, aber wir sind nicht so weit, das zivilisatorisch in den entsprechenden planetarischen Institutionen zu gießen, die uns intelligentes Handeln ermöglichen.
3: Es ist zynisch, wie sich die Thiels und Musks Bunker in Neuseeland bauen, auf Luxusjachten setzen, auf künstlich autarke Inseln, ein Exil im Weltraum oder Kryonik. Kurz technologische Fluchtwelten für Superreiche erschaffen, gegen eine Apokalypse, an deren Hervorbringung sie selbst aktiv arbeiten. Avanessians Gedankenexperiment vom Überwintern versucht sich als Gegenmodell. Keine Flucht aus der Welt, sondern ein kollektiver, temporärer Ausstieg aus der Beschleunigungs- und Hyperaktivitätsspirale, um handlungsfähig zu bleiben.
1: Überwintern ist nicht Ausdruck eines depressiven Habitus, sondern eher eine veritable Strategie gegen Burnout-bedingte Schlafstörungen, da es sich dabei weder um Flucht noch um Erstarrung handelt. Im unsichtbaren Ausweichen der Überwinternden liegt ja ihr Widerstand verborgen. Und ihre innere Abkühlung kann etwa eingehüllt sein in ausgeprägter Nettigkeit und Höflichkeit, bis hin zum Eindruck, mit den Wünschen, Bedürfnissen und Forderungen anderer verschmelzen zu wollen. Erst wenn wir pausieren, merken wir nämlich, welche Limitierungen unser bisheriges Leben immer hatte. Und erst dann können wir beginnen, neue oder andere Grenzen zu definieren.
3: Überwintern meint also nicht passiv oder defensiv, ja apolitisch den Kopf in den Sand zu stecken, sondern das Tempo zu drosseln. Es versteht sich als ressourcenschonende Gegenfigur zur kapitalistischen 24-7-Logik, der permanenten Produktion, digitalen Erreichbarkeit, Selbstoptimierung und Innovationspflicht. Und in dieser begrifflichen Spielerei steckt nicht zuletzt auch das Vertrauen, dass sich das Warten lohnt, während wir sensorisch auftanken und sich sogenannte Nischen entwickeln. Die Natur ist einfallsreich, der Zufall ist mächtig. Amen, Avanessian.
2: Es ist eine Überforderung, ja, in der notwendig ständig falsche Entscheidungen getroffen werden, weil der Blick sozusagen auf die Gegenwart nicht die notwendige Distanz hat. Die Frage, was ist zu meinem Überleben wirklich notwendig und was nur scheinbar? Ja? Und ich denke, in Zeiten dieser evolutionären Transition ist wirklich die Frage, was muss ich bewahren, was muss ich schützen, um es danach sozusagen anders zu verwenden? Wie kann ich mich umprogrammieren? Wie kann ich aus meinen Schwimmblasen Lungen machen? Ja? Wie gesagt, das ist nicht passiv, aber es ist natürlich etwas anderes als kämpfen. Nur good luck mit den Idioten unserer Zeit zu kämpfen.
0: Der Philosoph Armen Avanessian in einem Beitrag von Nicole Dietrich. Sein Buch Überwintern – Lebensstrategien in dürftiger Zeit ist im Verlag Matthes und Seitz erschienen. Literaturhinweise und weitere Links zur heutigen Sendung finden Sie auf oe1orf.at/diagonal. The Womack Sisters, drei Schwestern, die aus einer der bedeutendsten Dynastien der Soulmusik stammen, haben ihr Debütalbum vorgelegt. Ihr Großvater war Sam Cooke, ihre Eltern Cecil und Linda Womack, die auch als Duo Womack and Womack bekannt wurden. Und da ist auch noch der Onkel, die Soul-Legende Bobby. Klingt nach modernisiertem 60s Soul, The Womack Sisters.

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1: Philipp, was ist los?
2: Frau Weiß nehme ich an.
1: Ja. Is there a problem?
2: Elsa Kühn, Kriminalpolizei München. Wir ermitteln gegen ihren Mann und stellen seine Datenträger sicher. Ihr Mann hat außerdem zugestimmt, uns mit auf die Dienststelle zu begleiten, freiwillig.
3: Hausdurchsuchung im neuesten Film von Marie Kreutzer, Gentle Monster. Der Dokumentarfilmemacher Philipp, gespielt von Laurenz Rupp, soll mit Kinderpornografie gehandelt und diese auch produziert haben. Für seine Partnerin Lucy, dargestellt von Lea Seydoux, bricht eine vermeintlich heile Beziehungswelt zusammen.
1: Did you hack the bank?
4: Can I use your phone, Lucy?
1: Yes.
4: They have mine, so ich muss Lukas anrufen.
1: Yes.
3: Gentle Monster läuft am 18. September in unseren Kinos an. Wir haben die Regisseurin und Drehbuchautorin Marie Kreutzer ins Diagonalstudio eingeladen. Davor aber gibt es noch einen Track aus dem frischen Debütalbum Black Boy Alternative von Dahi. Der DJ aus L.A. hat unter anderem bekannte Songs von Hip-Hop-Größen wie Kendrick Lamar oder Childish Gambino produziert. Hier ist Dahi featuring Obon Jaya aus Nigeria mit Love.

0: Herzlich willkommen, Marie Kreuzer, Regisseurin des Dramas Gentle Monster. Hallo.
1: Hallo und danke für die Einladung.
0: Es war eine Sensation, ja ein Erfolg, dass der Film zu einem Tabuthema wie Kinderpornografie im internationalen Wettbewerb des renommiertesten Festivals der Welt, nämlich in Cannes, gelaufen ist im Mai. Ein Beitrag aus Österreich ist sicher die Ausnahme dort. Das Thema Kinderpornografie in einem Beziehungsdrama vorkommen zu lassen und noch dazu mit einem unaufgeregten, zärtlichen Grundton, würde ich sagen, ist wohl eher ungewöhnlich. Was hat Sie an dem Thema interessiert?
1: Also der Ursprung dieses Projekts war ein Zeitungsartikel in der Zeit im Sommer 2020 über einen großen pädokriminellen Ring in Deutschland, in Nordrhein-Westfalen, der damals aufgedeckt wurde. Das war einerseits eine sehr gründliche Recherche über die Art der Ermittlung, aber es wurden noch einige Fälle beschrieben. Und dieser Artikel hat mir klargemacht, also auch wenn man über das Thema so ein bisschen grob was weiß und erstens die Größenordnung der Problematik, mit der wir es zu tun haben und auf der anderen Seite auch, dass ich statistisch gesehen ganz sicher nicht nur Opfer von sexualisierter Gewalt an Kindern kenne, sondern auch Täter. Man sagt ja immer, 2 Kinder pro Schulklasse erleben sexualisierte Gewalt. Das heißt ja umgekehrt auch, dass wir alle im privaten oder beruflichen Umfeld ganz sicher auch Täter haben müssen. Und das war sozusagen der Ursprung des Projekts und der Recherche. Und mein einfach dieses Ohnmachtsgefühl, was kann ich da machen? Ich kann darüber nur einen Film machen, because that's what I do.
0: Ja, ein bekanntes Thema, das hat sie auch leider persönlich gestreift. Und zwar insofern, dass sie ihren letzten Film Corsage, das Historiendrama um die Kaiserin Sissi, mit Florian Teichtmeister gedreht haben. Er hat den Kaiser Franz Josef gespielt und es hat sich herausgestellt, dass er unter Verdacht steht, Kinderpornografie zu konsumieren und auch zu vertreiben. Das hat auch ihren Film und den Erfolg des Films Corsage eingeschränkt. Ist dieser Fall Teichtmeister auch im Nachhinein vielleicht in den Dreh von Gentle Monster eingeflossen?
1: Also zuerst ist wichtig zu sagen, dass er auch verurteilt wurde. Also es ist ja ein ganz klarer Fall gewesen letztlich. Zuerst war es so, dass ich im Zuge des Nelmas Teichtmeister-Skandals gedacht habe, ich kann diesen Film nicht mehr machen. Der war ja schon, da gab es schon Drehbuchförderung, also ich war in der Arbeit am Drehbuch. Es gab auch schon SchauspielerInnen, mit denen ich gesprochen habe. Also das Projekt war schon, gab es schon und ich habe dann zu dieser Zeit gedacht, ich werde es nicht mehr machen können, weil es immer mit diesem Fall in Verbindung gebracht werden wird. Und es ist nicht allzu viel Zeit vergangen, bis mir klar geworden ist, dass ich es wahrscheinlich gerade deswegen umso mehr machen muss, weil der Fall ja bestätigt hat, was der Ursprung meiner Recherche war, nämlich, dass ich ganz sicher auch Täter kenne und dass man die eben nicht erkennt. Ich würde nicht sagen, dass diese Erfahrungen oder diese Geschichte so wahnsinnig viel reingespielt haben in die Handlung von Gentle Monster oder auch in die Dreharbeiten, weil der Plot schon vorher feststand und auch die Figuren und so weiter. Aber es hat uns sicher atmosphärisch begleitet, weil es natürlich immer wieder Thema war in der Finanzierung und auch später mit den SchauspielerInnen, von denen auch einige den Florian kannten, mit ihm gearbeitet haben. Also wir haben immer wieder über ihn und über die Causa gesprochen. Was auch immer es für einen Skandal gibt, wenn es jemand prominenter ist, dann sind wir meistens ganz schnell mit dem Finger zu zeigen und den zu verurteilen. Wenn es jemand im engeren Umfeld ist, tun wir uns da viel, viel schwerer, uns gleich abzugrenzen oder nicht zu Rechtfertigungen oder Entschuldigungen zu greifen. Auch einfach zu sagen, das kann ich mir bei dem nicht vorstellen.
0: Interessant finde ich diesen Punkt, dass es unter Umständen auch sehr schwierig war, aufgrund dieses Themas der Kinderpornografie Förderungen zu bekommen. Ist das ein Thema, das so massiv ist, dass man auch schon im Förderungsstadium ein Problem hat?
1: Also ich glaube, es kann sein, wenn vor diesem Film nicht Corsage gewesen wäre, mein letzter Film, der abzüglich des unschönen Endes seiner Karriere sehr erfolgreich war. Also da gab es schon ein großes Interesse daran, was macht Marie als nächstes und so weiter. Und das hat natürlich mit Sicherheit geholfen, hat dem Film einen Schub gegeben, dass ich wieder was mache. Aber die Reaktionen von den Fördergebern, vor allem in Österreich, waren jetzt nicht gleich euphorisch, als sie gehört haben, worüber ich erzählen will.
0: Weil, was ist Ihre Annahme gewesen?
1: naja, müssen wir uns jetzt wieder damit, jetzt wird das alles wieder hochkochen. Und im Zuge des Deichmeister-Skandals gab es ja auch zumindest in der Presse und in sicherlich vielen Kommentarspalten auch Vorwürfe gegen die Kulturbranche als solche, ja, dass man da Dinge eh gewusst hätte oder sich dem nicht gestellt hätte.
0: Sie haben zum Thema Kinderpornografie und auch zur Ermittlung gegen die Täter lange recherchiert und dabei auch Menschen besucht, die tatsächlich vor den Bildschirmen sitzen und Material auswerten. Was haben Sie da erfahren und wie ist es Ihnen damit gegangen, diese Arbeit zu recherchieren?
1: Also ich habe die Bilder nicht gesehen, das schicke ich gleich vorweg. Es war auch von Anfang an mir vollkommen klar, dass dieser Film diese Bilder nicht zeigen oder reproduzieren wird, was natürlich auch eine filmische Herausforderung ist, einen Film über sexualisierte Gewalt an Kindern zu machen, es aber nicht zu zeigen. Aber die ErmittlerInnen, die haben mich von Anfang an sehr überrascht und beeindruckt. Ich finde, wir haben durch Film und Fernsehen ja auch so einige Stereotype und Klischees von PolizistInnen im Kopf und stellen uns vor, in so einer Abteilung sind sicher alle traumatisiert, drogenabhängig oder AlkoholikerInnen und gehen mit grauen Gesichtern und zerrütteten Seelen dieser Arbeit nach. So ist es überhaupt nicht. Also das war überhaupt nicht mein Eindruck oder meine Erfahrung. In die Abteilungen, wo gegen Pädokriminelle ermittelt wird, wird man nicht gezwungen. Ich glaube auch, dass viele das nicht ewig machen. Es ist schon ein harter Job. Also mich haben sie sehr beeindruckt durch ihre Entschiedenheit und, auch wenn das Wort ein bisschen komisch ist, Leidenschaftlichkeit für den Beruf. Sie haben mir so gesagt, dass es sich sehr sinnvoll anfühlt, diesen Beruf zu machen und in dieser Abteilung zu arbeiten.
0: Ihr aktueller Film Gentle Monster, der auch im Wettbewerb des Filmfestivals in Cannes seine Premiere hatte, ist starbesetzt. Sie haben Léa Seydoux, eine mittlerweile international bekannte französische Schauspielerin, bekommen. Sie hat in James Bond mitgespielt, in Wes Anderson-Filmen und auch die Grande Dame du Cinéma, Catherine Deneuve, wirkt in ihrem neuen Film Gentle Monster mit. Wie war Ihre erste Begegnung mit Catherine Deneuve? Wie ist sie am Set mit mittlerweile 84 Jahren?
1: Also unsere erste Begegnung war in Paris in einem Etablissement ihrer Wahl. Also ich war vom ersten Moment an sehr fasziniert von ihr. Sie ist sehr direkt.
0: Inwiefern?
1: Sie sagt einfach, was sie denkt. Was mich besonders, glaube ich, beeindruckt und mir gefallen hat, war diese Leidenschaft, die sie fürs Kino hat. Sie hatte meinen vorigen Film im Kino gesehen. Sie geht immer noch mindestens einmal pro Woche ins Kino. Sie will auch alles auf der großen Leinwand sehen. Sie interessiert sich für die Details. Sie hat sofort gefragt, wer macht den Ton bei deinem Film? Weil sie sagt, der Ton ist noch wichtiger als das Licht. Mit ihr zu arbeiten war dann letztlich, sie hat sich sehr schnell entschieden. Sie fand das Drehbuch toll. Sie hat sofort zugesagt und wir haben dann 4 Tage verbracht, 4 Drehtage in München und in einer nicht allzu großen Altbauwohnung in München haben wir da gedreht und die Forschung, dass wir das ganze Team da reinquetschen und dann kommt Catherine Deneuve, das war schon irgendwie absurd. Ja,
0: ja, wie führt man eine Schauspielerin als Regisseurin wie Catherine Deneuve? Gab es da Überlegungen, Ängste?
1: Naja, ich glaube, es ist so ein großer Teil meines Berufes, dass ich mich auf Schauspielerinnen einstelle und die sind ja immer total verschieden. Es ist jeder so anders und jede und sie brauchen alle was ganz anderes von der Regie. Und mir war klar von unserem ersten Treffen, sie wird es mir zeigen. Was ich interessant fand, ist, dass es kulturell einen großen Unterschied gibt oder einen gewissen Unterschied gibt darin, wie man mit der Regie umgeht. Das hat mir auch mein französischer Co-Produzent gesagt. In Frankreich sind SchauspielerInnen ausschließlich auf die Regie konzentriert. Was irgendwer anderes sagt, ist vollkommen irrelevant. Es muss von der Regie kommen. Und das war für mich neu. Also, dass es sozusagen immer von mir kommen musste, dass nicht mal die Kostümbildnerin oder die Szenenbildnerin ihnen irgendwas in die Hand drücken kann oder irgendwas bestimmen kann, sondern dass es nur gilt, wenn es von mir kommt und dass der Fokus immer auf mir war, das fand ich am Anfang ein bisschen gewöhnungsbedürftig. Es ist natürlich auch schmeichelhaft, aber es ist hier anders. Und sie fand die Geschichte wichtig zu erzählen und hat sich da sehr, sehr offen gezeigt und sehr freundlich.
0: Und ein Weltstar wie Catherine Deneuve, die sicherlich seit den 60er Jahren Tonnen an Zigaretten on camera geraucht hat, raucht auch in Gentle Monster, hat sie auch, sage ich jetzt einmal, andere altmodischere Zugänge, was den Dreh oder die Darstellung betrifft, auch im positiven Sinne.
1: Naja, sie hat natürlich schon die Figur auch mitgestaltet in den Kostümentscheidungen. Sie hat auch ihren eigenen Schmuck mitgebracht. Sie hat das, für das sie finden, wären die richtigen Ringe für diese Figur. Also sie hat da schon sehr viel gebracht und in dem Fall hinterfragt. Also bei Catherine Deneuve hinterfragt man das dann auch nicht, ja, sondern man denkt sich, okay, ich habe mir vielleicht die Figur anfangs noch ein bisschen anders vorgestellt, aber sie sieht sie so und das machen wir jetzt so. Also dieses Recht wollte ich hier, sozusagen diese Freiheit wollte ich ihr gerne geben.
0: Im Zuge von Cannes hat auch die Hollywood-Schauspielerin Julianne Moore den Film Gentle Monster gesehen und über ihn geschwärmt. Wie können Sie profitieren davon, dass Sie mit Stars zusammenarbeiten und vielleicht auch Komplimente bekommen von Stars wie Julianne Moore, mit denen Sie noch nie zusammengearbeitet haben? Was heißt das für die professionelle Karriere?
1: Es bedeutet mehr Aufmerksamkeit. Es bedeutet natürlich, dass sich auch andere Türen öffnen. Durchgehen muss man aber immer selber. Also es wirkt oft, wie soll ich sagen, es wirkt von außen sicher einfacher, den nächsten Film zu machen nach einem Erfolg als ohne. Es ist aber letztlich jedes Projekt eine neue große Herausforderung, wo nichts einem geschenkt wird oder wo nichts gegeben ist. Und ja, natürlich freue ich mich immer wahnsinnig, wenn es Rückmeldungen gibt und wenn es Rückmeldungen von so prominenten Personen gibt, die niemand darum gebeten hat oder dafür bezahlt, dazu was zu sagen. Das ist natürlich unglaublich. Ja.
0: Und wäre das ein nächstes Tor, durch das man gehen kann, indem man dann Julianne Moore über Agenturen anfragt, wird das berücksichtigt zum Beispiel?
1: Also ich habe danach mit ihr telefoniert. Wir haben uns schon getroffen sozusagen auf Zoom und uns noch genau über den Film ausgetauscht und auch über andere Dinge. Und das war schön. Das war ein sehr schönes Erlebnis, ja, natürlich. Ja.
0: Haben Sie schon ein nächstes Projekt in der Pipeline?
1: Ich habe eigentlich immer mehrere Projekte in verschiedenen Stadien. Es gibt eines, dass ich ein internationales Projekt, wo ich das Drehbuch nicht geschrieben habe, aber als Regisseurin vorgesehen bin. Das ist in der Finanzierung. Und dann gibt es noch eigene Projekte, also die ich selbst entwickle, die in verschiedenen Stadien sind. Von einem gibt es ein Drehbuch, vom anderen gibt es noch gar nichts. Da arbeite ich sozusagen, da recherchiere ich diesen Sommer und lese viel zu dieser anderen, einer historischen Figur in dem Fall. Ja, also ich habe eigentlich immer eher zu viele Ideen als zu wenig, aber wie schon vorgesagt, das heißt noch lange nicht, dass aus diesen Ideen irgendwann auch mal was wird. Aber ich bin dran und bin aktiv.
0: Ihr Film Gentle Monster wird offiziell in Österreich am 17. September starten. Im Oktober gibt es auch einen Start Ihres Films in den USA und auch Netflix hat Ihren Film gekauft. Recht ungewöhnlich bei so einem harschen Thema, auch wenn Sie es sachte und suspensemäßig verhandeln, Kinderpornografie. Wieso nimmt Netflix diesen Film mit diesem Thema? Das ist so Ihre Vermutung.
1: Da haben wir natürlich mit Netflix ja einen großen Coup gelandet, wenn man so will, weil die den Film einfach sehr breit, also die bringen ihn zuerst im Kino raus und dann am Streamer und dadurch hat er natürlich ein ganz anderes Publikum, ein viel größeres Publikum und mich freut das natürlich gerade aufgrund des Themas extrem. Ich kann deren Strategien natürlich nicht, kenne ich nicht, aber sie haben mir gesagt, sie haben den Film in Cannes gesehen, in einer größeren Runde, an einem der ersten Tage des Festivals. Sie sind danach auf der Straße gestanden und haben eine Stunde über den Film gesprochen. Und sie haben am Ende des Festivals immer noch über den Film gesprochen. Und sie haben gesagt, dadurch war ihnen klar, sie möchten diesen Film haben, sie möchten diesen Film unterstützen, sie möchten diesen Film möglichst vielen Menschen zugänglich machen.
0: Lucie, so die weibliche Hauptfigur in ihrem Film Gentle Monster, gespielt von Léa Seydoux. Sie ist eine Musikerin. Sie interpretiert Songs von Männern, bekannte Songs neu, dekonstruiert sie. Vielleicht können Sie zu dieser Idee auch noch was sagen, dass Hits von Männern geschrieben, gesungen, dekonstruiert werden in ihrem Film.
1: Also, dass Lucy Pianistin ist und Performerin ist, das war schon ganz früh im Drehbuch klar. Und ich hatte dann irgendwann auch relativ bald diesen Gedanken, dass sie mit Popsongs arbeitet, die in irgendeiner anderen Art, ja, verarbeitet, neu interpretiert. Und hatte dazu eine Playlist, die ich habe immer beim Schreiben, höre ich viel Musik und habe immer so Playlists zu jedem Film. Und da haben sich halt so ältere Popsongs angesammelt. Und erst relativ spät ist mir selbst aufgefallen, dass die meisten dieser Popsongs von Männern sind. Und ich habe mich gefragt, warum das so ist und warum so viele dieser berühmten Popsongs aus den 70er, 80er, 90er Jahren, auf die wir uns beziehen, von Männern geschrieben wurden, obwohl Männer ja, also ich kann jetzt natürlich nur aus meiner Erfahrung sprechen, aber ich kenne diese Erlebnisse auch von anderen Frauen, dass Männer per se nicht immer so groß darin sind, ihre Gefühle zu verbalisieren. Und das fand ich irgendwie interessant und habe das sozusagen aus diesem Grund dann auch mich entschieden, im Film konsequent zu belassen. Eben nicht dann noch extra nach Popsongs von Frauen zu suchen, sondern zu sagen, das ist ihr Konzept. Ich hinterfrage die Liebeslieder von Männern.
0: Marie Kreuzer, Regisseurin des Films Gentle Monster, der in Österreich am 17. September in unsere Kinos kommt. Camille, eine französische Sängerin, Vertreterin des neuen Chansons, hat auch den Soundtrack für einen Film übernommen. Gibt es vielleicht einen Track, den Sie sich von ihr wünschen?
1: Ja, Camille hat ein neues Album gemacht. Ein Wahnsinn, weil wir in der gleichen Zeit auch an dem Film gearbeitet haben. Also die ist wirklich ein Workaholic, würde ich sagen.
0: Ja, hören wir jetzt Camille mit Si tu souris aux anges.

Wenn du den Engeln zulächelst. Si tu souris aux anges von Camille. Die amerikanische R&B und Soul Queen Erykah Badu meldet sich nach 16 Jahren mit einem neuen Album zurück. Gemeinsam mit dem kalifornischen Hip-Hop-Produzenten The Alchemist hat Badu die Platte unter dem Titel Abby and Ern aufgenommen. Abby und Ern, so lauten übrigens die bürgerlichen Vornamen der beiden. Hier ist Witch Doctor, die Single-Auskoppelung.

0: Witch Doctor von Erykah Badu and The Alchemist. Sie hörten
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3: Wir stellen Ihnen heute ein junges Jazz-Trio aus Wien vor. Das 2023 gegründete Projekt Double Me 3 veröffentlichte im vergangenen Juni sein Debütalbum. Unter dem Titel Porzellan versammelt die Besetzung aus Kontrabass, Schlagzeug und Saxophon 11 Stücke, die mal zart und zerbrechlich, mal munter und verspielt daherkommen. Double Me 3, das sind Lan Sticker, Raphael Denkmeier und Luca Weigel am Kontrabass. Letzterer ist auch für die Gründung des Trios sowie für alle Kompositionen und die Produktion des Albums verantwortlich. Der an der Anton Bruckner Universität in Linz ausgebildete Luca Weigel machte in den vergangenen Jahren vor allem mit der Synthie-Pop-Band Oh Alien auf sich aufmerksam. Mit Double Me 3 besinnt er sich auf seine jazzigen Ursprünge aus Studienzeiten, auch wenn einige poppige Einflüsse geblieben sind. Freilaufende Improvisationen werden von eingängigen Melodien zusammengehalten und immer wieder bekommen die drei Akustikinstrumente Unterstützung von elektronischen Effekten und Verzierungen. Getragen von den vielseitigen Rhythmen des Schlagzeugs wechseln Saxophon und Kontrabass in Abwesenheit eines klassischen Harmonieinstruments zwischen begleitenden und solistischen Rollen. Hören Sie jetzt also Auszüge aus dem Album Porzellan des Wiener Jazz-Trios Double Me 3.

0: in Diagonals feinem Musiksalon hörten Sie Auszüge aus dem Album Porzellan von Double Me Three. Es ist im Eigenverlag erschienen.
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1: Mit Paul Schiefer im Studio und mit diesen Themen. Im deutschen Bundesland Sachsen-Anhalt hat die mit Spannung erwartete Landtagswahl begonnen. Die US-Gesandten Kushner und Witkoff sind vor kurzem in Kiew eingetroffen. Und ein Vorschlag von Integrationsministerin Claudia Bauer von der ÖVP hat die Debatte um den politischen Islam in Österreich neu angefacht. Das Wetter ist heute spätsommerlich. Es ist der Tag der Entscheidung in Sachsen-Anhalt. Bei der Landtagswahl wird ein Sieg der rechten AfD erwartet. Sie hat in Umfragen bis zuletzt Werte über 40% erreicht und sie könnte zum ersten Mal ein Bundesland regieren. Unsere Deutschland-Korrespondentin Maria Knips-Witting berichtet.
2: Der Wahlkampf ist vorbei, jetzt fällt die Entscheidung. Die Wahl polarisiert, das merkt man auch auf den Straßen in Dessau und Wittenberg.
3: Gemischter, ich fühle es auch mal so, Freundschaften sind auseinandergegangen jetzt deswegen.
4: Viele orientieren sich auf die eine Seite, man kriegt es ja überall in den Medien mit. Viele wollen es auch gerne so halten, wie es bisher gewesen ist.
5: Angespannt oder auch nicht angespannt, man wird sehen, wie das ist. AfD ist ja momentan oben drauf. Ob das denn nach der Wahl noch so ist, wir werden sehen.
2: Gestern haben mehrere Tausend in der Landeshauptstadt Magdeburg gegen die AfD demonstriert. Falls mehrere kleine Parteien an der 5%-Hürde scheitern sollten, könnte sie mit einer absoluten Mehrheit regieren. Alle anderen Parteien haben eine Zusammenarbeit mit ihr ausgeschlossen.
6: Ich glaube, die Wahl hat keine Gewinner,
2: sagt diese Frau in Magdeburg. Der viele Streit im Vorfeld hätte alle beschädigt. Traditionell ist die Wahlbeteiligung in Sachsen-Anhalt niedrig. Diesmal haben aber viele per Briefwahl abgestimmt. Die Polizei hat die Sicherheitsvorkehrungen erhöht, aus Angst vor möglichen Zusammenstößen. Bis 18 Uhr wird in Sachsen-Anhalt noch gewählt. Dann gibt es erste Zahlen.
1: Nach einem Treffen mit Wladimir Putin in Moskau sind die US-Vermittler Steve Witkoff und Jared Kushner vor kurzem in Kiew angekommen. Sie werden auch dort versuchen auszuloten, wie der Krieg beendet werden kann. Präsident Wladimir Zelensky wird die beiden Gesandten von US-Präsident Donald Trump in Kiew empfangen. Rafaela Steinbach berichtet.
7: 3 Tage lang werde man die jeweiligen Hauptstädte nicht angreifen. Das haben sowohl Russland als auch die Ukraine verkündet. Man wolle damit die Gespräche mit den US-Vermittlern ermöglichen, heißt es. Wie der Besuch von Steve Witkoff und Jared Kushner in Kiew zeitlich ablaufen soll, ist nicht bekannt. Jedenfalls ist es nach mehreren Russland-Aufenthalten ihr erster Besuch in der ukrainischen Hauptstadt. Per Zug sind die beiden Trump-Vertrauten mittlerweile in Kiew eingetroffen. Zuvor hatten die beiden etwa 3 Stunden lang in Moskau mit Kreml-Chef Putin über Wege zur Beendigung des Ukraine-Krieges beraten. Über die Inhalte des Gesprächs weiß man nur wenig. Der Kreml hat das Treffen als nützlich und konstruktiv bewertet. US-Präsident Donald Trump sprach schon im Vorfeld, ohne Details zu nennen, von einem neuen US-Friedensplan. Auf den Straßen von Kiew sehen die Menschen den US-Besuch mit gemischten Gefühlen. Es gibt Hoffnung, aber mein kritischer Verstand sagt mir, dass daraus nichts werden wird, sagt diese Passantin. Unklar bleibt tatsächlich, wie groß die Chancen sind für einen Erfolg dieser US-Vermittlungsaktion.
1: Die Bundesregierung arbeitet gerade an einem Gesetzesentwurf für ein Verbot des politischen Islam. Und Integrationsministerin Claudia Bauer von der ÖVP sagt jetzt, dass man auch die Muslimbruderschaft verbieten will und dass davon die islamische Glaubensgemeinschaft IGGÖ betroffen sein könnte. Die anderen Regierungsparteien reagieren eher zurückhaltend auf die Aussagen der ÖVP-Ministerin. Viktoria Waldhäusl berichtet.
8: Der politische Islam sei in Österreich schon so weit verbreitet, dass ein Verbot auch etablierte Institutionen wie die Islamische Glaubensgemeinschaft, kurz IGGÖ, treffen könnte, sagt Integrationsministerin Claudia Bauer von der ÖVP.
9: Ein Verbot der IGGÖ steht mit keinem Wort im Raum, aber die IGGÖ besteht aus Vertretern unterschiedlicher islamischer Organisationen.
8: Und diese einzelnen Personen könnten sehr wohl radikal sein und dagegen müsse man vorgehen, so Bauer. Die Details dazu werden noch ausgearbeitet und müssen mit den Koalitionspartnern SPÖ und NEOS abgestimmt werden. SPÖ-Bundesgeschäftsführer Klaus Seltenheim.
10: Die SPÖ ist gegen jegliche Form von Extremismus, egal aus welcher Ecke es kommt, ob es politisch oder religiös ist. Und wir sind natürlich da auch auf Regierungsebene in Gesprächen. Halte das aber natürlich auch, wenn es um Glaubensgemeinschaften geht, für ein sehr sensibles Thema. Aber hier darf man auf keinen Fall wegschauen.
8: Die NEOS würden schon lange ein schärferes Vorgehen gegen die Muslimbruderschaft fordern, sagt Clubobmann Yannick Schetti. Klar sei aber auch,
11: Islamismus bekämpft man nicht nicht mit Schlagzeilen, sondern mit Daten. Und deswegen fordern wir jetzt auch, wenn man so ein solches Verbot in den Raum stellt, dass ein legistisch sauberer und brauchbarer, rechtlich haltbarer Vorschlag auf den Tisch gelegt wird.
8: Von der Islamischen Glaubensgemeinschaft heißt es in einer Aussendung, ein Verbot dürfe nur auf Extremismus zielen, nicht aber eine gesamte Religionsgemeinschaft unter Generalverdacht stellen.
1: Im Juni ist bekannt geworden, dass über die österreichische Botschaft in London jahrelang Reisepässe für nicht österreichische Staatsbürger ausgestellt worden sind. Das Außenministerium hat in einer Aussendung von Unregelmäßigkeiten gesprochen. Jetzt stellt sich heraus, dass es um Dutzende Fälle geht. 79 Dokumente hat eine damalige Mitarbeiterin rechtswidrig ausgestellt, berichtet Stefan Kappacher.
12: Aufgeflogen ist die Affäre im April, als die Passbehörde der Stadt Wien in London wegen eines verdächtigen Dokuments nachgefragt hat. Danach seien sofort Ermittlungen angelaufen, das Botschaftspersonal wurde überprüft. Gegen die eine verdächtige Person werde strafrechtlich vorgegangen, so das Außenministerium in der Beantwortung einer parlamentarischen Anfrage der Grünen. Es gehe um 79 rechtswidrig ausgestellte Pässe, die 39 Personen betreffen, heißt es. Die Grünabgeordnete Mary Disoski dazu.
13: Das ist wichtig, diese Personen hatten keine österreichische Staatsbürgerschaft. Und aus meiner Sicht ist das keine Kleinigkeit, keine Lappalie, sondern es wirft wirklich auch erhebliche Sicherheitsfragen auf.
12: Denn ein österreichischer Pass ist quasi ein Türöffner. Damit kann man in 185 Länder weltweit visafrei einreisen. Die Soske will deshalb weitere Informationen über die Nutznießer der Passaffäre.
13: Wer diese Dokumente erhalten hat, wie sie verwendet worden sind und auch, ob daraus irgendwelche Sicherheitsrisiken entstanden sind, das ist ja eigentlich die zentrale Frage.
12: In der Botschaft gilt bei der Ausstellung von Pässen das Vier-Augen-Prinzip. Die Mitarbeiterin umging das, indem sie Computer missbräuchlich verwendete. Maßnahmen zur Verbesserung der Arbeitsabläufe und Kontrolle seien gesetzt worden, so das Außenamt.
1: Die Meldungen hat jetzt Martina Kofler.
14: Die Bundesländer lassen weiter viele Millionen Euro aus dem Finanzausgleich für den Ausbau der Kinderbetreuung liegen. Das zeigt eine Anfragebeantwortung des Bildungsressorts an die Grünen. So wurden alleine für den Bereich Ausbau und Sprachförderung rund 68 Millionen Euro nicht abgeholt. Drei Viertel der ihr zustehenden Gelder hat die Steiermark nicht genutzt. Vorarlberg und Niederösterreich verwendeten die Mittel dagegen fast vollständig. EU-Kommissionspräsidentin Ursula von der Leyen besucht heute und morgen Grönland. Geplant sind Treffen mit Grönlands Regierungschef Jens Fredrik Nielsen und der dänischen Ministerpräsidentin Mette Frederiksen. Es geht um eine engere Zusammenarbeit zwischen der EU und dem autonomen Grönland, das zu Dänemark gehört. Bei neuen Angriffen der israelischen Armee auf Ziele im Süden des Libanon sind nach libanesischen Angaben mindestens 4 Menschen getötet worden, etwa 20 wurden verletzt. Israel spricht von einem Vergeltungsschlag. Die libanesische Hisbollah-Miliz habe zuvor israelische Soldaten im Südlibanon mit 2 Drohnen angegriffen. Nach den Sabotage- und Anschlagsversuchen auf die Stromversorgung in 3 deutschen Bundesländern läuft die Großfahndung nach dem mutmaßlichen Täter weiter. Die Brandenburger Polizei veröffentlichte inzwischen Fahndungsfotos. Möglicherweise ist der 48-jährige Verdächtige mit einem Fahrrad unterwegs. Und 2 Bergsteiger aus Deutschland sind gestern Nachmittag auf dem Hohen Dachstein in eine Gletscherspalte gestürzt und konnten erst nach einem stundenlangen Rettungseinsatz in der Nacht geborgen werden. Wegen Schlechtwetters war kein Hubschraubereinsatz möglich. Die Bergretter mussten die beiden Verunglückten mit Seilen bergen. Beide erlitten mehrere Knochenbrüche.
1: Danke, Martina Kofler. Und wie das Wetter wird, das sagt uns jetzt noch Daniel Stanker.
15: Ein Tief über dem Atlantik wird das sommerliche Wetter Mitte kommender Woche nachhaltig beenden. Heute spüren wir aber noch Hochdruckeinfluss mit viel Sonnenschein und für September überdurchschnittlichen Temperaturen. Zwischen 19 Grad in Mariazell und 26 Grad in Bruck an der Mur hat es aktuell. Die Nacht wird aber ziemlich frisch. In den Alpen, im Waldviertel und im Mühlviertel hat es oft sogar nur einstellige Tiefstwerte. Trotzdem wird der morgige Montag ähnlich warm wie heute und in manchen Regionen sogar noch etwas wärmer, mit höchstens 23 bis 30 Grad. Noch heißer wird der Dienstag. Mit lebhaftem Südwind steigen die Temperaturen verbreitet auf etwa 30 Grad, im Großraum Wien sogar auf bis zu 34. Am Mittwoch kommt aber der Wettersturz von Westen her. Mit teils kräftigem Regen und Gewittern gehen die Temperaturen ordentlich zurück. Das Timing der Schauer ist aber noch leicht unsicher. Nach Osten und Südosten hin kann es vor den Schauern noch wieder sehr sonnig und heiß werden. Mit den Schauern kühlt es dann in kurzer Zeit auf meist unter 20 Grad ab.
1: Das war das Sonntagsjournal. Martina Petschele, Regie, Wilhelm Wimmer, Technik und am Mikrofon Paul Schiefer. Wir melden uns wieder um 17 Uhr und 18 Uhr mit den aktuellsten Informationen, dann auch schon mit Daten zur Landtagswahl in Sachsen-Anhalt. Jetzt ist es gleich 13 Uhr und 10 Minuten.
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18: Herzlich willkommen beim ersten Ö1-Quiz nach der Sommerpause. Schön, dass Sie wieder mit dabei sind. Holen Sie doch bitte gleich einmal den Kalender. Es gibt zwei wichtige Termine vorzumerken. 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So, und jetzt Bühne und Leitung frei für den ersten Kandidaten der neuen Spielzeit. Alfred, herzlich willkommen.
19: Ja, danke schön.
18: Sie haben den Sommer hoffentlich gut verbracht, lieber Alfred.
19: Ja, ich habe ihn durchlitten.
18: Durchlitten mit der Hitze.
19: Bei 41 Grad. Ja. Oder 39 wenigstens in Wien, habe ich ihn durchlitten den Sommer.
18: Konnten Sie flüchten zwischenzeitlich in kühlere Gegenden? Nein.
19: Nein, ich konnte nicht in kühlere Gegenden flüchten, leider.
18: Wie haben Sie es geschafft? Wie sind Sie drüber gekommen? Was waren Ihre Tipps gegen die Hitze?
19: Dass die Wohnung gut gelüftet ist. Wenn es draußen heiß ist, das Fenster schließen oder die Balkontür, wenn es draußen kühl wird und im Zimmer heiß ist, dann das Umgekehrte machen.
18: Also das gängige Wechselspiel, das wir alle betreiben.
19: Zwei Ventilatoren aufstellen in der Wohnung.
18: Fein. Alfred, erzählen Sie mir was Netteres. Sie sind leidenschaftlicher Philatelist. Wie lange betreiben Sie Ihre Sammlung schon und wie groß ist sie denn?
19: Ja, also mein Album. Meine Alben umfassen einen Kasten. Ich betreibe ja immerhin, ich werde 77 heuer, betreibe meine Sammeltätigkeit faktisch schon 7 Jahrzehnte.
18: Wahnsinn. Die ist kontinuierlich gewachsen.
19: Sie ist kontinuierlich gewachsen.
18: Und es wird immer schwieriger, neue Marken herzukriegen, nehme ich an.
19: Na, neue Marken, ja, das Problem ist neue Markensammler.
18: Ah, Gleichgesinnte zu finden.
19: Die Philatelie ist halt eingezwängt. Auf der einen Seite gibt's Fußballpickern und Ähnliches und auf der anderen Seite alle die sozialen Medien, alles, was mit Internet, Elektronik zu tun hat. Und eine Konkurrenz, die man kaum ausschalten, die man überhaupt nicht ausschalten kann.
18: Ich verstehe. Alfred, starten wir in den Quizdurchgang. Wir beginnen mit einem traurigen Anlass. Die Schauspiellegende Ernie Mangold ist in der Nacht auf gestern im Alter von 99 Jahren gestorben. Mit ihrem trockenen Humor und ihrer unverblümten, bisweilen frechen Art begeisterte sie über 70 Jahre lang im Theater, Film und Fernsehen. Ihr erstes Engagement erhielt die damals 19-Jährige im Jahr 1946 im Theater in der Josefstadt.
20: Ja, dieses Klima nach dem Krieg war halt so ein Aufschrei der Freiheit, so ein Aufatmen, als ob plötzlich die Luft anders gewesen wäre. Der Hunger und das Essen hat mich überhaupt nicht interessiert und auch meine Freundin nicht, dazu gehörte der Helmut Qualtinger. mit dem war ich sehr eng befreundet. Und wir sind halt eigentlich in diesen Schutt und Trümmern, die da immer dumm waren, sind wir halt durchgekatscht und haben uns dort also eigentlich wahnsinnig wohl gefühlt. Weil man gedacht hat, wenn das alles kaputt ist, dann ist das andere auch weg und wir bauen was Neues und es wird alles ganz neu und es wird alles ganz wunderbar.
18: Es folgten 7 Jahrzehnte auf der Bühne und mehr als 130 Film- und Fernsehproduktionen. Dazu jetzt Ihre erste Frage, Alfred, für die wir natürlich einen Joker vorbereitet haben, falls Sie die Antwort nicht sofort wissen. 1948 war Ernie Mangold an der Seite von Attila Hörbiger, Paula Wessely und Maria Schell in einer Romanverfilmung von Karl Hartl zu sehen. Wie hieß dieser Film über eine Wiener Klavierbauerfamilie?
19: Ich habe sogar den Film gesehen, über eine Klavierbauerfamilie.
18: Ja, Sie hätten den Joker anfordern sollen. Dann hätten Sie zumindest einen Punkt. Wenn ich Ihnen jetzt den Joker sage, der Engel mit der Posaune oder der Bockerer, ist es klar, oder?
19: Na, der Engel mit der Posaune.
18: Natürlich, der Engel mit der Posaune.
19: Leider.
18: Aber war die Ernie Mangold auch so eine omnipräsente Figur mit ihrer Stimme und ihr...
19: Ja, war sie.
18: Auch in ihrem Leben, nehme ich an, oder?
19: Naja, ich habe sie oft genug gesehen. Fernsehen
18: vor allem. Wir senden in Memoriam Ernie Mangold gleich anschließend ein Menschenbild der Theater- und Filmlegende. Und wir, Alfred, würde ich sagen, spielen einfach gleich weiter und machen jetzt ein paar Punkte. Kermit der Frosch, die Rampensau Miss Piggy, der wilde Gonzo, Fossi Bär und die alten Grantler Stettler und Waldorf, sie alle gehören zur Muppet Show, die gestern ihren 50. Geburtstag feierte. It's time to meet the Muppets on the Muppet Show tonight. Am 5. September 1976 wurde die allererste Folge der Muppet Show von Jim Henson im britischen Fernsehen ausgestrahlt. Schon die Premiere erlangte Kultstatus, nicht zuletzt wegen eines Nonsense-Songs, dargebracht von einer orangehaarigen Puppe und 2 knallpinken Figuren.
0: Manamana.

0: Der Kulthit Mana Mana, den sangen die Muppets 1996 erneut in einem Sketch, diesmal mit einer US-amerikanischen Oscar-Gewinnerin, die unter anderem in Speed, Miss Undercover und Gravity die Hauptrolle spielte. Wie heißt diese Schauspielerin? Schnell.
1: Leider nein. Nein.
0: Sandra Bullock ist es. Die Sandra Bullock hat sich da unglaublich verausgabt in diesem Sketch. Den gibt es auf YouTube zu sehen. Kann ich allen empfehlen. Ist wirklich sehr lustig. Und ein Ohrwurm für die ganze Woche. So, Alfred, weiter geht's. Auch andere berühmte Gäste wie Johnny Cash, Dolly Parton oder Elton John spielten und sangen mit den Puppen. Aber auch ganz ohne Promi-Unterstützung schafften es die Muppets zu unterhalten und zu berühren.

0: Kermits Rainbow Connection gehört zu den bekanntesten Songs aus der Muppet Show. Der grüne Frosch begleitet sich dabei selbst auf einem Zupfinstrument, das für die US-amerikanische Volksmusik typisch ist. Wie heißt es?
1: Gitarre.
0: Fast, so ähnlich. Das Banjo ist es.
1: Das Banjo,
0: ja, das ist ein unverwechselbaren Klang hat. Nach 5 Staffeln, Alfred, war 1981 Schluss mit der Muppet Show. Heuer kehrten die Muppets mit einer Sonderfolge zum 50. Jubiläum zurück. Mit dabei war der US-amerikanische Komiker Seth Rogen. Er fragte Kermit und Miss Piggy nach dem Geheimnis ihrer jahrzehntelangen kreativen Zusammenarbeit.
2: What do you think is the secret to such a very, very, very long-lasting partnership?
3: Well, I don't know about that.
2: Well, I mean, pretty long.
3: The secret to our strong creative partnership, that all comes down to one thing, which is one person taking the lead and the other person, Kermit, not getting in the way.
0: Eine Person übernimmt die Führung, während die andere, in dem Fall Kermit, nicht im Weg steht, erklärt Miss Piggy. Die Schweinchendiva schaffte es im Muppet-Film von 2011 sogar zur Chefredakteurin einer weltbekannten Modezeitschrift mit französischem Titel. Wie heißt das Magazin?
1: Vogue.
0: Das war die Vogue und das sind 2 Punkte. Das kam jetzt aber prompt. Super, Alfred. So, und jetzt haben Sie noch ganze 10 mögliche Punkte zu machen, nämlich in der letzten Aufgabe in Ihrem Durchgang. 10 kurze Fragen, 60 Sekunden Zeit. Die erste Antwort gilt. Bitte sagen Sie weiter, wenn Sie die Lösung nicht sofort wissen.
1: Ja.
0: Die Zeit läuft ab jetzt. In welcher Lagunenstadt läuft derzeit ein internationales Filmfestival?
1: Venedig.
0: Wie nennt man Niederschlag von Eisklumpen?
1: Hagel.
0: In welchem oberösterreichischen Viertel liegt Steyr?
1: Im Müllviertel.
0: Traunviertel. Wie heißt der amtierende Herren-Fußball-Weltmeister?
1: Spanien.
0: Welche gelb-schwarz gestreifte Zeichentrickfigur wird dieser Tage 50 Jahre alt?
1: Das war so Pilami.
0: Bimine Maya. Wie heißt der neue Chefdirigent?

0: Idea Austria.
1: Und welche Sportart klettert... Ah, das geht nicht mehr aus. Das Klettern in Hallen ohne Seil, hätten Sie es gewusst?
0: Climbing.
1: Bouldern nennt man das.
0: Bouldern.
1: Ja, genau. So, das waren jetzt 4 richtige dazu und damit 6 Punkte, Alfred. Und ich sage einstweilen mal herzlichen Dank fürs Mitspielen und eine schöne Sendung noch. Und vielleicht hören wir uns im Finale wieder. Schauen wir mal. So, ihren Abschied von der Bühne feierte Ernie Mangold 2017 an ihrem 90. Geburtstag und zwar dort, wo sie begonnen hatte. In den Kammerspielen der Josefstadt spielte sie die pfiffige alte Maud in Harold und Maud, der Theateradaption des gleichnamigen Films von Colin Higgins. Und für den hat Cat Stevens unter anderem den folgenden Song geschrieben.

0: Cat Stevens, if you want to sing out, die Schlussnummer aus Harold und Maud. Gottfried aus Wien ist jetzt in der Leitung. Herzlich willkommen, Gottfried. Einen Moment, Gottfried ist noch nicht in der Leitung. Wir heißen ihn trotzdem schon willkommen und schauen mal, ob er jetzt zu uns stoßen wird. Er ist da, höre ich gerade. Gottfried,
1: ja,
0: sind
1: hallo,
0: Sie da?
1: Frau Hoffmann.
0: Ja, was für ein Auftritt. Bitte sehr. Herzlich willkommen. Sie sind 54, arbeiten bei einer großen Bank und sind nebenbei vielseitig kulturinteressiert. Woran zum Beispiel?
1: Zum Beispiel an alter Musik. Das heißt, wir sind gerne mit meiner Frau, bin ich gerne am Festival für alte Musik in Melk, im Stift Melk, immer zu Pfingsten, gelegentlich auch im Konzerthaus bei Konzerten.
0: Mhm. Ja. Spüren Sie das? Also ich habe mir öfter mal sagen lassen, oder man spürt es eh manchmal selber, dass dieser Puls, also wenn man Bach und Konsorten hört, dass das auch so fast ein bisschen was macht mit dem eigenen Herzschlag. Wissen Sie,
1: definitiv,
0: was ich meine?
1: Ja,
0: ja,
1: also,
0: ist das so? Ist das eine Erfahrung, die Sie auch teilen?
1: Ja. Absolut, das macht körperlich was mit einem, ganz richtig, ja.
0: Man wird immer ein bisschen gehoben, hat der Hanan Kuhl manchmal gesagt, über manche Akkorde oder so, ja.
1: Ja, das weiß ich nicht, aber möglich.
0: Ja. Sind Sie selber auch Musiker? Also in irgendeiner Weise spielen Sie ein Instrument oder so?
1: Nein, ich habe mal vor langer Zeit tatsächlich Kontrabass gelernt, aber jetzt nicht so lang, dass ich das ernsthaft spielen könnte.
0: Und Sie gehen gerne zur Viennale. Und zwar so richtig, oder? Also so gleich eine ganze Reihe von Filmen. Was schauen Sie, wie machen Sie das? Nehmen Sie sich auch frei? Ich kenne Leute, die nehmen sich frei für die Viennale.
1: Ich kenne auch Leute, die sich frei nehmen. Das tun meine Frau und ich nicht. Also wir versuchen das ein bisschen um unsere Erwerbsarbeit herum zu planen und schauen halt gemeinschaftlich und auch getrennt voneinander, was uns grundsätzlich interessieren würde. Und das sind vorzugsweise Filme aus anderen kulturellen Erzähltraditionen und von Weltgegenden, wo man halt sonst im klassischen Kino nicht so viel mitbekommt. Also Afrika, Ostasien, Südamerika und so weiter.
0: Spannend. So, Gottfried, wir gehen zum Einstieg jetzt auch ins Kino, bleiben allerdings relativ in der Nähe geografisch.

0: denn im Kino läuft seit Donnerstag der neue Schwarz-Weiß-Film Vaterland von Pawel Pawlikowski. In Cannes erhielt das Schwarz-Weiß-Drama heuer den Preis für die beste Regie. Im Zentrum steht Thomas Mann, der 1949 nach 15 Jahren im Exil mehrere Tage durch sein zerstörtes und geteiltes Heimatland reist.
1: Sie haben Deutschland im Jahr 1933 verlassen. Was antworten Sie denjenigen, die Sie des Verrats oder mangelnder Solidarität beschuldigen?
2: Wäre ich hier geblieben, könnten wir heute nicht miteinander reden.
3: Im Mittelpunkt steht der Literaturnobelpreisträger Thomas Mann, der nach seinem Exil zum ersten Mal wieder nach Deutschland zurückkehrt.
4: Also von heute aus betrachtet ist Thomas Mann in meinem Film ein sehr schlechter Vater. Distanziert, ganz von seiner historischen Rolle eingenommen. Er hat kaum Zeit für seine Kinder. Eine ziemlich dysfunktionale Familie also.
0: Sagt der Regisseur Pawel Pawlikowski. Und dazu jetzt Ihre erste Frage, für die wir natürlich einen Joker vorbereitet haben, falls Sie die Antwort nicht sofort wissen. Thomas Mann reiste 1949 mit der ältesten seiner drei Töchter durch Deutschland, die im Film von Sandra Hüller gespielt wird. Wie hieß sie?
5: Der Joker, bitte.
0: Ja, hier ist der Joker. War das Marlene Dietrich oder Erika Mann?
5: Erika Mann.
0: Das war Erika Mann. Hübscher Joker, oder? Und das ist Ihr erster Punkt, lieber Gottfried. Haben Sie mit dem Thomas Mann-Jahr irgendwie auch begonnen, alte Bücher aus der Schule wieder hervorzukramen letztes Jahr?
5: Weniger, aber ich lese tatsächlich gerade ein Buch, das die Literatur im Spanischen Bürgerkrieg behandelt, das gerade herausgekommen ist. Und da kommt auch der Thomas Mann vor.
0: Ah ja, von Paul Ingenday.
5: Genau das,
0: ja, genau. Entscheidung in Spanien. Unglaublich interessant. Habe ich im Sommer jetzt auch begonnen. Wirklich, wirklich spannend. So viel Literatur und Politikgeschichte auf einmal ist interessant. Ja. Gottfried, tangiert Sie in irgendeiner Form der morgige Schulanfang?
5: Nein, tatsächlich nicht.
0: So geht Erleichterung. Dann wird Sie auch das folgende Geräusch völlig kalt lassen, denn morgen früh geht's im Osten Österreichs wieder los. In Wien, Niederösterreich und im Burgenland beginnt wieder die Schule. Maria Theresia hat die allgemeine Schulpflicht bekanntlich 1774 eingeführt. Und schon damals fehlten die Kinder auf dem Land im Sommer, weil sie bei der Ernte mithelfen mussten. Im 19. Jahrhundert wurden Aussaat und Ernte auch Unterrichtsgegenstände, erklärt Verena Plöckinger-Valenta aus dem Museumsdorf Niedersulz.
6: Der Schulgarten war ein wichtiger Teil des Unterrichts. Die Mädchen haben eher Küchenkräuter, Gemüse, Blumen angepflanzt und die Vermehrung auch gelernt. Und die Burschen haben eher Obstbäume, Weinstöcke oder auch Getreidefeldfrüchte sozusagen angepflanzt.
0: Eine der im Schulgarten angebauten Pflanzen hat spinatähnliche, hellgrün bis dunkelrot gefärbte Blätter mit dicken Mittelrippen, die ebenso wie die Stiele gegessen werden. Wie heißt dieses Gemüse?
5: Rhabarber? Wahrscheinlich nicht, aber...
0: Na?
5: Mangold?
0: Mangold wäre es gewesen, ja. Leider, nein. Darf ich nicht gelten lassen, aber ja, wäre richtig gewesen. Vom Schulalltag eines Teenagers handelt der Song School Day von Chuck Berry, in dem er von der Glocke bis zum nervigen Mitschüler nur das Unterrichtsende herbeisehnt. 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

0: Cool Day, Ring Ring Goes the Bell wird erstmals im März 1957 veröffentlicht und zwar auf einer Schallplatte mit 7 Zoll Durchmesser, die vor allem zu Promotionszwecken verwendet und mit 45 Umdrehungen abgespielt wird. Wie nennt man diese auch in Jukeboxen eingesetzte kleine Vinylscheibe?
1: Single.
0: Das ist die Single und das sind 2 Punkte für Sie, damit 3. Mit Lyrik animiert der Englischlehrer John Keating alias Robin Williams in Der Club der toten Dichter seine Schüler zum selbstständigen Denken und Handeln.
2: Poesie, Romantik, Liebe sind die Freuden unseres Lebens. Ich möchte an dieser Stelle Whitman zitieren. Wozu bin ich da? Wozu nützt dieses Leben? Die Antwort: damit du hier bist. Damit das Spiel der Mächte weiter besteht und du deinen Vers dazu beitragen kannst. Was wird wohl euer Vers sein?
0: Um dem unkonventionellen Lehrer am Ende des Films ihre Loyalität zu bekunden, wählen die Schüler einen weiteren Vers von Walt Whitman, mit dem sie auf den Tischen stehend John Keating ansprechen. Wie lautet diese Anrede?
1: Oh, Captain, mein Captain.
0: Oh, Captain, mein Captain, natürlich. Das sind 2 weitere, damit 5 Punkte. Und so starten wir gleich in die letzte Aufgabe in Ihrem Durchgang. 10 kurze Fragen in 60 Sekunden. Die erste Antwort gilt wieder. Auch Sie sagen bitte weiter, wenn Sie die Lösung nicht sofort wissen. Sind Sie bereit?
1: Mhm. Ja? Ja.
0: Dann geht's los. Durch welche technische Einrichtung betritt man Gebäude in der Regel?
1: Türen.
0: Tür. Welcher Schauspieler sagte zu Ingrid Bergmann, schau mir in die Augen, Kleines?
1: Weiter.
0: Humphrey Bogart. Zu welcher griechischen Inselgruppe gehört Lefkada?
1: Kuklikladen.
0: Ionische Inseln. Welches internationale Medienkunstfestival läuft vom 9. bis 13. September in Linz?
1: Bruckner-Festival.
0: Ars Electronica.
1: Ars Electronica.
0: Wie heißt der amtierende britische Premierminister?
1: Andy Burnham.
0: Andy Burnham. Wie nennt man massenhaft versandte unerwünschte Werbe-E-Mails?
1: Spam.
0: Spam. Mit welchem Gerät mähen Bergbauern steile Wiesen von Hand?
1: Sensen.
0: Sense. Welches europäische Kraftwerk wurde mit einem Betonsarkophag ummantelt?
1: Tschernobyl.
0: In welchem deutschen Bundesland finden heute Landtagswahlen statt?
1: Sachsen-Anhalt.
0: Ja! Aber sowas von in der Zeit noch gerade. So, das waren 3, 6 richtige und damit 11 Punkte, Gottfried. Und ich glaube, wir hören uns damit im Finale wieder. Einstweilen danke fürs Mitspielen.
1: Gut, danke schön.
0: Danke. Anlässlich 30 Jahre Ö1-Club wird die Frage der Woche auch in der neuen Spielzeit zur Ö1-Club-Jubiläumsfrage. Diesmal geht es um einen neuen Dokumentarfilm über die britische Band Oasis, der gestern außer Konkurrenz bei der Biennale di Cinema in Venedig Premiere hatte. Zu sehen sind Liam und Noel Gallagher auf ihrer umjubelten Reunion-Tour, bei der die Brüder auch ihr erstes gemeinsames Interview seit mehr als 25 Jahren gaben. Wir hören jetzt ein Medley mit einigen ihrer größten Hits.

0: Die kurze Unterbrechung und mein erstauntes Oh gehören, wie Sie sich denken können, nicht zum Medley. Abgesehen davon war einer der gehörten Songs auch der ausschlaggebende Titel der Oasis-Doku. Wie heißen der Song und der Film? Wenn Sie die Antwort wissen, dann spielen Sie mit auf unserer Webseite.
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0: Peter aus Innsbruck ist der dritte Kandidat heute. Herzlich willkommen und vielen herzlichen Dank fürs spontane Einspringen, lieber Peter.
2: Ja, sehr gerne. Grüß Gott aus Innsbruck.
0: Grüß Gott nach Innsbruck. Mit einem wunderbaren Blick auf die Nordkette, haben Sie mir vorher erzählt, sitzen Sie da.
2: Richtig.
0: Und raten drauf los. Und das Einspringen, und in Ihrer Fachsprache nennt man es Supplieren, ist ja was, was Sie ganz gut kennen, oder?
2: Oh ja, also Supplieren tun Lehrer sehr häufig. Es gibt praktisch keine Woche, wo nicht suppliert wird.
0: Ja, Wahnsinn. Aber Sie schütteln dann einfach so das Ersatzprogramm aus dem Ärmel und haben schon so eine Reihe von Dingen, die man da machen kann?
2: Drücken wir es einmal so aus. Irgendwo muss ich meine über 30-jährige Erfahrung schon ein bisschen bemerkbar machen, dass man so etwas manchmal so schüttelt. Wobei man sagen muss, die meisten Supplierungen, die kriegt man ja schon vorher gesagt. Da kann man sich schon vorbereiten. Also so eine Spontansupplierung gibt es zwar auch, aber die sind normalerweise, werden die nicht, wird das nicht gemacht, weil man eben ja will, dass die Lehrer sich auch vorbereiten können.
0: Sie unterrichten regulär Geschichte, Psychologie, Philosophie und Ethik an einer AHS. Hat man als Lehrer eigentlich auch ein Lieblingsfach?
2: Boah, ich würde jetzt einfach einmal so sagen, manchmal pendelt es und das hat auch ein bisschen was mit Klassen zu tun, die man unterrichtet, aber ich muss ganz ehrlich sagen, was meine Fächer angeht, das ist eigentlich das, was mich immer am meisten interessiert hat. Ich bin leidenschaftlich Historiker nebenbei. Ich habe auch dieses Spanien-Buch gelesen. Ich liebe es über die Psyche des Menschen und Philosophie natürlich auch. Also das sind, da halte ich auch Volkshochschulkurse. Also von dem her gesehen, ich liebe also alle meine Fächer, die bilden mich auch irgendwie ab.
0: Fein. Das hört man richtig durch, muss ich sagen. Das ist schön. So, Peter, zum Einstieg wird wie immer aufmerksames Ö1-Hören in dieser Woche belohnt. Wo die Toten sprechen, heißt zum Beispiel der neue Roman des tschechisch-deutschen Autors Jaroslav Rudisch, mit dem ihr Quizdurchlauf beginnt. In diesem Roman fahren die drei liebenswert skurrilen Protagonisten in einem alten Saab 900 quer durch Mitteleuropa, um die Gräber großer Dichter zu besuchen, darunter Bernhard und Stifter, Kundera und Kafka. Dass die märchenhafte Erzählung in manchen Passagen wie ein Songtext anmutet, sei kein Zufall, sagt Jaroslav Rudisch.
3: Also Musik spielt da schon eine Rolle. Ich mache ja auch Musik. Ich spiele in der Kafka-Band, also wir vertonen Franz Kafka. Wir suchen in Franz Kafka nach Musik und es gibt dann noch zwei kleinere Musikprojekte von mir. Und das war mir immer so wichtig. Also, und ich glaube, Wo die Toten sprechen, ist auch ein sehr musikalisches Buch. Man kann das fast so singen. Und ich kann mir das auch vorstellen, also aus einer kleinen Graboper irgendwo. So.
0: Sagt Jaroslav Rudisch über sein neues Buch. Damit zu Ihrer ersten Frage. Natürlich haben wir auch für Sie einen Joker vorbereitet, den Sie innerhalb der 7-sekündigen Ratezeit anfordern können. Mit seiner 2014 gegründeten Kafka-Band hat Jaroslav Rudisch die drei unvollendeten Romane von Franz Kafka vertont, nämlich Amerika, Der Prozess und, wie heißt der dritte?
2: Schloss.
0: Das Schloss, wunderbar. Das sind Ihre ersten drei Punkte, Peter. Gratulation.
2: Danke. Und
0: bevor wir weiterspielen, müssen Sie mir aber noch eine Ihrer größten Leidenschaften verraten. Sie haben ein Faible für Science Fiction und vor allem für Star Trek. Wie äußert sich das, diese Leidenschaft?
2: Also äußern, die tut sich sogar insofern äußern. Als erstes, dass ich mir natürlich sehr gern schaue und so weiter. Aber es äußert sich zum Beispiel auch, dass ich eine Captains-Uniform habe. Mhm. Also wirklich, die aber nur zu besonderen Zeiten anziehe. Ich habe einen Communicator, den man ans Handy anschließen kann, dass ich also wirklich wie ein Communicator auch telefonieren kann und halt so andere, so kleine Spielsachen.
0: Fein. Und Sie bauen das sogar in den Unterricht ein, oder? Also in Sachen ja, Philosophie. Genau.
2: Ich habe zum Beispiel in Ethik, bringe ich gerne solche Sachen und lasse dann ethische Sachen diskutieren. Und ich habe auch schon ein Wahlpflichtfach Philosophie und Science Fiction
0: gemacht. Schön. Also Innsbruck, AHS, dort wird über die Zukunft nachgedacht im Unterricht. Fein. Wir denken jetzt über die Gegenwart nach im nächsten Themenspiel. Die Schauspielerin Caroline Peters wird morgen 55. Sie steht seit über 30 Jahren auf den wichtigsten Bühnen im deutschsprachigen Raum. Tragische Rollen wie die Medea beherrscht Peters genauso wie humorvolle, etwa als Kommissarin im Fernsehkrimi Mord mit Aussicht. Zu einer ihrer vielen Karriere-Highlights zählt die Schauspielerin die Buhlschaft im Jedermann bei den Salzburger Festspielen 2020, vielleicht auch, weil sie die Rolle an ihre Kindheit erinnerte, so Peters.
4: Also ich bin ja im Rheinland aufgewachsen und da wächst man ja unter Karnevalsprinzen und Prinzessinnen auf. Und ein ganz bisschen dachte ich auf einmal, ist das wie so ein ganz, ganz später Nachklang davon und einmal im Leben kann auch ich die Prinzessin sein oder so.
0: Ab ihrem 8. Lebensjahr wuchs Caroline Peters in Köln auf. Geboren ist sie in einer anderen Karnevalstadt, wo sich auch der Hauptsitz des ZDF befindet. Wie heißt diese Landeshauptstadt von Rheinland-Pfalz?
2: Mainz.
0: Das ist Mainz und das sind 2 weitere Punkte für Sie, Peter. Damit 5. Als die Covid-19-Pandemie ihre Arbeit als Schauspielerin zwischenzeitlich zum Erliegen brachte, begann Caroline Peters, ihren ersten Roman zu schreiben. Ein anderes Leben erschien 2024 und wurde ein Erfolg. Im Mittelpunkt steht Hanna, eine Figur, die an Caroline Peters eigene Mutter angelehnt ist.
5: Ermahnungen, strenger Ton waren ihr unangenehm. Sie wollte strahlen. Bei uns hieß es: Der Elternsprechtag war großartig, ich komme sehr gut an bei deinen Lehrern. Erzieherische Ermahnungen gingen bei uns in langen, ausdrucksstarken Blicken über die Bühne. In ihre Töchter setzte Hanna eine einzige, fest umrissene Erwartung. Bewunderung.
0: Hannas Lebensumstände in den 1970er und 80er Jahren sind unkonventionell. Ihre 3 Töchter haben unterschiedliche Väter und die Halbgeschwister leben mit einem Stiefvater zusammen. Welcher Begriff bezeichnet eine solche Familiengemeinschaft?
2: Patchwork Family.
0: Patchwork, richtig. Das sind 2 weitere Punkte, damit 7. Nach einem Engagement an der Schaubühne Berlin ist Caroline Peters seit 2 Jahren zurück in Wien. Hier betreibt sie nicht nur ein Postkartengeschäft zusammen mit ihrem Partner Frank Dehner, sondern sie ist in erster Linie erneut festes Ensemblemitglied am Burgtheater, wo sie seit Freitag in Elfriede Jelineks neuestem Stück Unter Tieren zu sehen ist.
6: Wir werden alle Tiere sein. Ich bin zum Beispiel häufig ein sehr aufgeregter Hase, immer bereit zur Flucht. Aber wir sind auch Schweine, wir sind Kühe, wir sind Raben, wir sind Tauben. Und wir denken als Tiere darüber nach, was mit den Menschen los ist, dass sie Geld erfinden.
0: Einen Auftritt in Jelineks Stück hat auch jenes Tier, das wie kein anderes als Symbol Jesu Christi gilt. Um welches Jungtier handelt es sich?
2: Das Lamm.
0: Um das Lamm. So, 2 weitere Punkte, damit alle 9 bisher. Und hier kommt schon die letzte Aufgabe in Ihrem Durchgang. 10 kurze Fragen, 60 Sekunden Zeit. Die erste Antwort gilt wieder. Bitte sagen auch Sie weiter, wenn Sie die Lösung nicht sofort wissen. Die Zeit läuft ab jetzt. Wie nennt man ein Gebäude, in dem Nutztiere schlafen?
2: Stall.
0: Stall. Wo hat Zeus seinen Sitz?
2: Am Olymp.
0: Olymp. Wie nennt man Betrugsversuche per E-Mail oder auf anderen digitalen Plattformen?
2: Weiter, fliegt mir auf der Zunge.
0: Phishing oder Cybercrime.
2: Ja.
0: Wie nennt man
2: genau
0: die Eisschicht, die über viele Jahre hinweg über Berge wandert?
2: Gletscher.
0: Gletscher. Welcher Schauspieler wurde heuer in Venedig für sein Lebenswerk ausgezeichnet?
2: George Clooney.
0: George Clooney. Welches Hilfsmittel verwenden Leichtathleten, um über 6 Meter hoch springen zu können?
2: Einen Stab.
0: Ein Stab. Zu welcher Pflanzengattung gehören die Hagebutten?
2: Rosengewächse.
0: Rosen. Was muss man kaufen, um in der Lotterie zu gewinnen?
2: Einen Schein.
0: Genauer?
2: Eine Lotterieschein?
0: Lottoschein. Welcher britische Popstar mit ikonischem Schnauzer wäre gestern 80 geworden? Schade, das geht sich nicht mehr aus. Oh, wissen Sie es?
2: Das wäre Freddie Mercury.
0: Das wäre der Freddie Mercury. So, das waren jetzt für mich 6 richtige. Die Rosengewächse sind ein bisschen eine schwierige Sache. Die Gattung ist Rosen, die Familie wäre Rosengewächse. Ich bin nicht sicher, ob wir es gelten lassen dürfen. Ich lasse das jetzt einmal so stehen, wir diskutieren das und sag einstweilen mal herzlichen Dank fürs Mitspielen. Und
2: ja,
0: wir hören uns später im Finale wieder.
2: Dankeschön.
0: Danke, bis später. Alfred hat den Einzug ins Finale leider nicht geschafft, aber Sie erhalten als kleines Dankeschön fürs Mitspielen die Ö1-Club-Mitgliedschaft und als erster Kandidat im neuen Halbjahr auch die neue Ö1-Grafik des Jahres. Das Glück ist eine Mandarine, heißt der Siebdruck der 23-jährigen Künstlerin Leonie Streibel. Inspiriert vom chinesischen Neujahrsfest sind darauf 2 Hände zu sehen, die auf Mandarinenspalten deuten, die auf einem Tisch zu kalligraphischen Zeichen angeordnet sind. Mandarinen gelten ja in China als Symbol für Glück und Wohlstand. Was haben der Schriftsteller Jaroslav Rudisch und der Komponist Antonín Dvořák gemeinsam? Ja, die tschechische Herkunft, aber auch die fast schon fanatische Leidenschaft fürs Eisenbahnfahren. Dvořák war nämlich einer der ersten prominenten Trainspotter, erzählt Rudisch in seinem Buch Gebrauchsanweisung fürs Zugfahren. Das macht ihn gleich noch sympathischer, oder?

0: So, das Duo Krumlünk, Entschuldigung, spielt der Dvořáks slawischen Tanz Nummer 1 in C-Dur, Opus 46. Jetzt gab es wilde Jury-Diskussionen hier hinter den Kulissen und wir sind zum strengen Ergebnis gekommen, dass wir das nicht gelten lassen dürfen. Das heißt, lieber Peter, Sie haben 15 Punkte und nicht 16, wie ursprünglich gestanden ist. Nichtsdestoweniger sind Sie im Finale. Sind Sie dran, lieber Peter?
1: Dran, ja.
0: Ja, sehr gut. Und den zweiten Kandidaten in der Leitung begrüße ich jetzt, Gottfried aus Wien, Bankangestellter mit Faible für alte Musik und für die Viennale. Herzlich willkommen.
1: Ja, hallo.
0: Die Finalfragen kommen heute aus folgenden drei Themengebieten: Geschichte, außerdem Kunst und Architektur und schließlich Geografie. Peter, Sie haben 4 Punkte mehr gemacht in der Vorrunde und dürfen jetzt entscheiden, wer das Finale eröffnen soll.
1: Ich.
0: Sie. Wunderbar. Sehr schön. Dann geht's los mit dem ersten Thema, Geografie. Peter beginnt. Bitte wählen Sie 2, 4 oder 6 Punkte.
1: Ja, ich probiere es gleich mit 6, also mit der höchsten.
0: Mit der höchsten. Ein überdimensionaler Stuhl markiert den südlichsten Punkt des europäischen Kontinents oder Erdteils. Wie heißt das Kap, auf dem er steht?
1: Europa?
0: Ja.
1: Ja, passe.
0: Sie passen. Wir geben die Frage weiter an den Gottfried.
2: Ich kann die Frage nicht beantworten.
0: Das Kap Tripiti auf der Insel Gaftos südlich von Kreta wäre es gewesen.
1: Okay.
0: Klingelt's? Offensichtlich nicht.
1: Nicht wirklich. Okay,
0: nicht wirklich. Aber ja, ich musste mir auch erst ein Foto im Internet anschauen, aber es schaut imposant aus. So, jetzt auch für Gottfried eine erste Frage aus dem Bereich Geografie. Ja. Gottfried, 2, 4 oder 6 Punkte, was darf es sein?
2: 4 Punkte, bitte.
0: 4 Punkte. Auf einer 13 Kilometer langen Stahlkonstruktion gleiten die Züge hoch über dem Straßenverkehr dahin. Diese Hängebahn ist seit 125 Jahren in Betrieb und das Hauptverkehrsmittel und Wahrzeichen welcher deutschen Stadt?
2: Wuppertal.
0: Wuppertal, ja. Die Schwebebahn ist gemeint und das sind Ihre ersten 4 Punkte, Gottfried. Gratulation. 4-0 steht es nach der ersten Runde. Zweites Thema, Kunst und Architektur. Peter ist wieder am Zug. Leicht, mittel oder schwer, was darf es sein?
1: Mittel.
0: Mittel. Das bekannteste Bauwerk des Otto-Wagner-Schülers Josef Maria Olbrich ist ein 1897 gegründetes Ausstellungshaus für zeitgenössische Kunst in Wien. Wie heißt es? Schnell.
1: Ja, Sezession.
0: Ja, ja, ja, Jan, ja, oh ja, doch. Ja, die Regisseurin nickt, das sind 4 Punkte für Sie. Huch, ausatmen.
1: Huch.
0: Ja, genau. 4-4 und jetzt auch eine Frage aus dem Bereich Kunst und Architektur für Gottfried. Leicht, mittel oder schwer, was darf es sein?
2: Ich nehme auch mittel mit 4 Punkte, bitte.
0: Welcher 2009 verstorbene gebürtige Südtiroler Zeichner und Grafiker ist für seine politischen Karikaturen, seine fein ausgearbeiteten Schwarz-Weiß-Tuschezeichnungen und vor allem für die Darstellung von Raben bekannt?
2: Paul Flora.
0: Paul Flora. Paul Flora. Paul Flora war das.
2: Ja.
0: Haben Sie das jetzt gleich zweimal gesagt oder war der Peter
2: ja,
0: da auch?
2: Ja, schon während der Frage. Nein,
1: ich habe
0: sehr gut. Ich gebe Ihnen die 4 Punkte nur einmal, ist das in Ordnung?
2: Mhm, total in Ordnung.
0: Total in Ordnung, das ist schön. Ach, so nette Kandidaten heute wieder. Wunderbar. Gut, dann einmal kurz durchschütteln. Drittes Thema, Geschichte. Und Peter ist wieder am Zug. Bitte wählen Sie eine Frage aus dem Bereich Geschichte.
1: Werde ich wohl als Geschichtslehrer die 6 probieren.
0: Da müssen Sie, Ehrensache, oder? Die 6 Punkte nehmen. Als am 28. Juni 1914 in Sarajevo das Thronfolgerpaar erschossen wurde, war Karl Graf Stürck K&K Ministerpräsident. Dieser wurde selbst am 21. Oktober 1916 Opfer eines Mordanschlags. Welcher 1918 verstorbene sozialdemokratische Politiker und Arzt war der Vater des Stürck-Attentäters?
1: Ach Gott. Ja, es liegt mir auf der Zunge, es tut mir leid.
0: Gottfried, liegt es Ihnen auch auf der Zunge?
2: Ich glaube, es ist der Viktor Adler.
0: Oh, Sie glauben richtig.
1: Ja, natürlich.
0: Natürlich, sagt der Peter. Macht nichts. Diese Anspannung und
1: ich
0: dann noch
1: im Kopf. Ich habe Bauer im Kopf gehabt und war jetzt vollkommen, wusste sie das nicht.
0: Wen hatten Sie im Kopf?
1: Ich habe auf der Dinge, es ist mal Bauer, aber ich wusste genau, dass es der nicht ist. Okay. Und aus dem Grund.
0: Ja, aus dem Grund hat der Gottfried jetzt ehrenvolle 3 Punkte noch ergattern können. Es steht 11-4 und Sie haben jetzt vollkommen freie Wahl im Bereich Geschichte, lieber Gottfried, was darf es sein?
2: Wie steht es denn insgesamt?
0: Insgesamt steht 22-19, aber entscheidend ist das Ranking im Finale und da steht es 11-4 für Sie.
2: Okay, dann nehme ich einfach 2 Punkte, bitte.
0: Oh, okay. Welchen Beinamen trug der französische König Ludwig XIV?
2: Sonnenkönig.
0: So, 13 Punkte, 13-4 steht's nach diesem wirklich spannenden Finale. Wir haben einen Gewinner.
1: Gratulation.
2: Dankeschön.
0: Herzliche Gratulation, Gottfried. Hören Sie sich an, was Sie alles gewonnen haben.
3: Ö1 CD-Produktionen aus dem ORF-Shop.
0: Ja, aus dem ORF-Shop, genau. Im Wert von 150 Euro, ich ergänze jetzt den Kollegen, Ihr Gewinnpaket enthält außerdem die Ö1-Grafik des Jahres, das Glück ist eine Mandarine von Leonie Streibel und die Ö1-Club-Mitgliedschaft. Und jetzt müssen Sie sich noch ein wunderbares Saxophon dazu denken.
2: Das, wunderbar, ja, danke schön.
0: Sehr gut. Herzliche Gratulation, bleiben Sie in der Leitung. Auch Peter
2: gerne.
0: Geht nicht leer aus. Vielen Dank fürs Einspringen. Sie haben es weit gebracht.
2: Bitte gerne.
0: Wir senden Ihnen ein gehört gewusst Dankeschön-Paket, unter anderem mit der Ö1 CD des Monats September. Erika Bluhaar liest Rainer Maria Rilke. 13 Lieblingsgedichte des Lyrikers hat die Schauspielerin und Regisseurin für die Sendung Du holde Kunst ausgewählt und eingelesen, die man nun als CD wiederhören kann. Herzliche Gratulation.
1: Vielen Dank.
0: Und jetzt noch eine schöne letzte Ferienwoche nach Innsbruck.
1: Dankeschön.
0: Danke, auf Wiederhören.
1: Auf Wiederhören.
0: Gottfried, Sie haben 24 Punkte erspielt und damit liegen Sie vollkommen überraschend auf Platz 1 der neuen Gehört-Gewusst-Bestenliste.
2: Ja, sehr schön.
0: In der Super-Champions-Runde Ende Jänner spielen die besten 4 des Rankings diesmal um eine Ö1-Studienreise nach Ostanatolien,
2: ja,
0: zur Verfügung gestellt von Retterreisen. Sie führt durch faszinierende Landschaften, unter anderem in die Ruinenstadt Ani, zu den gigantischen Statuen am Nemrut Dahe, in die jahrtausendealte Stadt Urfa und zu den Mosaiken von Gaziantep. Wenn Sie Ihren Platz jetzt noch festigen wollen, müssten Sie noch eine aktuelle, tagesaktuelle Frage beantworten, für die es neben 5 Punkten auch noch das Ö1-Buch des Monats September zu gewinnen gibt. Luft nach unten von Tamara Steiner, die tragikomische Mutter-Tochter-Beziehung, ist im Schollnei-Verlag erschienen und liegt auch auf Platz 1 der ORF-Bestenliste im September. Sie wissen, wenn die Antwort falsch ist, werden Ihnen 5 Punkte abgezogen. Wie entscheiden Sie sich denn?
2: Ich werde das versuchen.
0: Sie werden das versuchen. So, hier ist sie, die Frage zum Tage. Mit einem Opern-Air im Wiener Burggarten beginnt heute Abend die neue Spielzeit der Wiener Staatsoper. Eröffnet wird das Gratiskonzert unter freiem Himmel von welcher Starsopranistin, die im Sommer in Salzburg als Carmen zu sehen war?
2: Das weiß ich leider nicht.
0: Auch nicht geraten oder heute zufällig schon in den Nachrichten.
2: Nein.
0: Asmik Grigorian wäre es gewesen.
2: Schade.
0: Sagt Ihnen was?
2: Die sagt mir schon was, ja.
0: Ja, die in Salzburg die Carmen gesungen hat und jetzt auch mit der Habanera aus der Oper Carmen von Georges Bizet eröffnet. Um 19:30 Uhr geht's los im Burggarten und zeitversetzt wird es auch übertragen im und im Livestream gibt es es auch und im ORF zu sehen. So, damit mit 19 Punkten immer noch auf Platz 1. Hat Spaß gemacht, Gottfried?
2: Dankeschön, sehr, ja.
0: Ja, Sie sind ja Quiz-erfahren, wenn auch nicht Ö1-Quiz, sondern anders. Millionenshow erfahren.
2: Naja.
0: Ja, wie ist so der Stresspegel im Vergleich?
2: Wie soll ich sagen, so live in einem Studio zu sitzen, ist schon noch ein bisschen herausfordernder vielleicht.
0: Fan. Also was Sie sagen wollen, es ist vergleichsweise gemütlich und viele Hörerinnen und Hörer sollen sich auch anmelden, oder?
2: Ja, natürlich,
0: ja.
2: Unbedingt.
0: Ja, das wollten Sie jetzt sagen. Genau, danke, dass Sie das gesagt haben. Das ist sehr nett von Ihnen. Ich wünsche Ihnen einen wunderschönen Sonntagnachmittag. Auf Wiederhören.
2: Ihnen auch. Wiederhören, Frau Hoffmann.
0: Das war Gehört gewusst, das Ö1-Quiz, Ausgabe 6. September. Mitgearbeitet haben Tim Felchlin, Julia Baskera, Fabian Eder, Barbara Wolfing und Jürgen Pettinger. Am Kandidatentelefon war Günter Kandelbauer, Technik Alexander Schenold, Regie Rania Khalil, Redaktion Bernhard Fellinger, der Sie kommenden Sonntag beim Ö1-Quiz begrüßt. Für heute wünscht Judith Hoffmann noch einen angenehmen Sonntag. Auf Wiederhören.
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5: Am Mikrofon Martina Kofler. Für den Ausbau der Kindergärten und die Sprachförderung stellt der Bund den Ländern rund 270 Millionen Euro im Jahr zur Verfügung. Die Länder holen diese Mittel aber nur teilweise ab. Im Schuljahr 2024/25 waren es nur etwa 65%. Das geht aus einer Anfragebeantwortung des Bildungsministeriums an die Grünen hervor. Viktoria Waldhäusl berichtet.
6: Rund 68 Millionen Euro haben die Länder zuletzt liegen gelassen, die ihnen der Bund für den Ausbau und die Sprachförderung in Kindergärten zur Verfügung gestellt hätte. Damit bleiben rund 35% der Gelder ungenutzt, wobei es zwischen den Ländern große Unterschiede gibt. Während Vorarlberg und Niederösterreich die finanzielle Unterstützung für das Schuljahr 2024/25 fast vollständig ausgeschöpft haben, hat die Steiermark nur etwa ein Viertel der Gelder genutzt, das Burgenland rund 2/3 und Kärnten etwas weniger als die Hälfte. Kritik kommt von den Grünen, die eine entsprechende Anfrage an das Bildungsministerium gestellt haben. Mit dem Geld hätten mehr als 500 Sprachförderkräfte oder anderes Fachpersonal angestellt werden können, heißt es.
5: In der Koalition bahnt sich ein Streit um das von Bundeskanzler Stocker angekündigte Zukunftsdepot an. Eine Umsetzung ab dem kommenden Jahr dürfte schwierig werden, heißt es aus dem SPÖ-geführten Finanzministerium. Kanzleramtsministerin Bauer forderte daraufhin Pakttreue ein und warf Finanzminister Martha Bauer ideologische Vorbehalte vor. Nach ihrem Treffen mit dem russischen Präsidenten Putin gestern in Moskau sind die beiden US-Vermittler Witkow und Kushner in Kiew eingetroffen, um mit dem ukrainischen Präsidenten Selenskyj zu sprechen. Über den Ablauf des Besuchs wurden keine Einzelheiten bekannt. Sowohl in Moskau als auch in Kiew gilt während der Gespräche eine dreitägige Waffenruhe. EU-Kommissionspräsidentin Ursula von der Leyen ist heute und morgen zu Besuch in Grönland. Ziel ist eine engere Zusammenarbeit. Grönland ist als autonome Region zwar Teil des Königreichs Dänemark, nicht aber der EU. Zuletzt hatte US-Präsident Trump mehrmals damit gedroht, die nordatlantische Insel übernehmen zu wollen. Tim Kupal berichtet.
7: Unterstützung statt Drohungen lautet die Grönland-Strategie der Europäischen Union. Laut Financial Times hat EU-Kommissionspräsidentin Ursula von der Leyen bei ihrem Grönland-Besuch 200 Millionen Euro mit im Gepäck. Das EU-Geld soll demnach in konkrete Projekte investiert werden, darunter etwa Projekte zur Gewinnung seltener Rohstoffe, erneuerbare Energieträger, Datenzentren, Unterseekabel und Satellitenverbindungen. EU-Kommissionssprecher Olaf Gill bestätigt den Besuch von der Leyen in Grönlands Hauptstadt Nuuk Sonntag und Montag.
8: Dimanche et lundi, la présidente sera à Nuuk au Groenland.
7: Sowie ihre Absicht, dabei eine Erklärung zur verbesserten Zusammenarbeit mit der EU zu unterschreiben.
8: Une déclaration commune.
7: Auf die Frage nach den zusätzlichen Fördergeldern sagt der Kommissionssprecher lediglich, man wolle den Aussagen der Kommissionspräsidentin in Grönland nicht vorgreifen.
5: Die anhaltende Hitze mit Rekordtemperaturen in diesem Sommer hat den Bedarf nach Schutzmaßnahmen drastisch erhöht. Die sogenannten Klimaoasen der Caritas in Wien waren heuer so stark nachgefragt, dass an Spitzentagen sogar Notplätze geöffnet wurden. Mehr von Nicola Corazza.
9: Auf Sommerfrische im Pfarrgarten, so beschreibt die Caritas ihre Klimaoasen, die heuer seit Anfang Juni an 15 Wiener Standorten an verschiedenen Tagen eingerichtet wurden. Freiwillige Helfer sind vor Ort, es gibt kühle Getränke. Aufgrund der extremen Hitze Ende Juli, Anfang August hat die Caritas an 10 Standorten einen Notbetrieb aufgenommen. Und weil es auch im Pfarrgärten schon zu heiß war, wurden an einzelnen Tagen etwa die Krypta der Peterskirche geöffnet und der Kreuzgang und die Kirche der Pfarre St. Rochus. Rund 40 bis 50 Gäste seien pro Tag gekommen, heißt es von der Caritas. Bis Ende September stehen noch vereinzelt Pfarrgärten offen. Für den nächsten Sommer stellt die Caritas eine Ausweitung des Angebots in Aussicht.
5: Über Österreich waren in diesem Sommer in der Hauptreisezeit 250.000 Flugzeuge in der Luft, so viele wie noch nie. Das gab die Austro-Control bekannt. Der Tag mit den meisten Flügen war der 25. Juli, da waren insgesamt 4.502 Flieger in der Luft. Das Wetter.
10: Im ganzen Land scheint die Sonne momentan und es ist spätsommerlich warm. Die Temperaturen reichen von 20 Grad in Zwettl bis 27 Grad in Hermagor. Um 1 bis 2 Grad kann es noch wärmer werden. Im Laufe des Abends lässt der Wind im Nordosten nach. Die Nacht verläuft dann meist klar und ruhig. Dabei wird es ziemlich frisch mit Tiefstwerten von 6 bis 16 Grad. Anfang kommender Woche geht der Sommer in den Endspurt von den Temperaturen her. Es wird nämlich sehr warm, am Dienstag sogar noch einmal verbreitet heiß, im Osten mit bis zu 33 Grad. So viel zum Wetter von Daniel Stanker.

0: Volkstheater. Ein Besuch bei Ernie Mangold. Sie war eine der großen Persönlichkeiten der Theater- und Filmwelt in Österreich und im deutschen Sprachraum. Sie wurde als Legende gefeiert, was sie selbst abgelehnt hat. Denn, wie sie gleich selbst erklären wird, das Entscheidende geschieht im Jetzt, im Augenblick. Danach sei es vorbei. In der Nacht auf gestern, Samstag, ist Ernie Mangold im Alter von 99 Jahren gestorben. Hören wir sie im folgenden Porträt. Heinz Janisch besuchte die Schauspielerin in ihrem Haus im Waldviertel. Und hören Sie die für heute geplante Sendung »Das eingeschnitzte Leben«. Wolfgang Menner, Grafiker, Autor und Globetrotter von der RAX. Im Wiederholungstermin der Menschenbilder. In der Nacht von Dienstag auf Mittwoch um 0.05 Uhr und danach 30 Tage lang online.
1: Es ist vielleicht, ich weiß es nicht, es könnte schon sein, dass es manche ein bisschen eine Schwierigkeit bedeutet, wenn man in diesem Beruf Erfolg gehabt hat. Gott, hast du da das gesehen und mein Gott, war ich da gut, jetzt hat man das nicht gesehen, jetzt muss derjenige erzählen oder er will es halt erzählen, wie gut er war. Ich finde, das ist alles Firlefanz, weil im Grunde genommen uns ficht man keine, uns macht man also keine Grenze, keine Lorbeergrenze. Also die Nachwelt macht das nicht bei unserem Beruf. Wir sind keine bildenden Künstler und wir sind keine Maler und wir sind keine Musikanten oder keine Menschen, die Musik, schöne Sachen schreiben. Wir sind Nachplauderer von Stücken und im Grunde genommen ist es heute und morgen ist es vorbei. Ich finde das eigentlich gar nicht mehr so schlecht. Ich mag das ganz gern. Wenn ich heute einen Batzen Erfolg habe, dann ist er morgen vorbei. Ja, vielleicht geht noch ins Stück und du siehst das Stück, aber es ist gegessen. Und das finde ich, sollten sich manche sagen, es ist unmöglich zu erzählen, wie toll man vor 20 Jahren war oder vor 5 Tagen schon. Das ist ein Blödsinn. Es ist heute und das hat ja auch einen Wert. Das hat ja auch einen Gegenwartswert. Es hat etwas Schönes eigentlich, wenn man das für eine Sekunde festhalten kann. Weil es ist eh dann gleich wieder vorbei. Und das finde ich ist in unserem Beruf, das mag ich. Und es gibt viele, die das vielleicht nicht so, die das halt immer wieder brauchen, dass sie halt sagen, ich war und du musst mich anschauen, weil wenn du das nicht siehst, das ist so wichtig. Was ist wichtig? Eigentlich sein ist wichtig. Schein ist, kann sehr spaßig sein, aber wichtig?
2: Schein oder Sein. Wir sind Nachplauderer von Stücken. Ernie Mangold macht kein Theater um ihren Beruf. Seit Jahrzehnten steht sie auf der Bühne. Sie war und ist in zahlreichen Filmrollen zu sehen. Als Schauspiellehrerin wurde sie zur Institution. Fast 20 Jahre lang unterrichtete sie am Max-Reinhardt-Seminar in Wien. Als Schauspielerin war sie am Theater in der Josefstadt, am Hamburger Schauspielhaus unter Gustav Gründgens, am Wiener Volkstheater und an vielen anderen Bühnen in Österreich, Deutschland und der Schweiz engagiert. Sie erhielt die begehrte Kainz-Medaille. Vor wenigen Jahren wurde ihr der Titel Kammerschauspielerin verliehen. Ernie Mangold wird als große Volksschauspielerin im besten Sinne gefeiert. Und doch hat sie es auch geschafft, in der alternativen Theaterszene ein Star zu werden. Sie war es, die den Dramatiker Werner Schwab für die Bühne entdeckte, die als einer der ersten mit seinen provokanten Texten auf der Bühne stand. Als Theaterlegende wird Ernie Mangold in den Kritiken gefeiert. Und sie selbst nimmt das freundlich, achselzuckend zur Kenntnis. »Ich bin ein sehr direkter Mensch, der sich nicht gern verstellt«, sagt sie im Gespräch. »Ich mache kein Theater um meine Person.«
1: Also jetzt zu meinem Beruf selber bin ich da ziemlich geradlinig und verhältnismäßig normal. Also so schätze ich mich halt ein. Ich mache nicht gerne so viel Schnörkeln rum und ich finde es auch nicht so wichtig und nicht so einmalig und nicht so besonders. Und ja, man kann Theater mögen, aber es gibt andere Sachen auch.
2: Zu diesen anderen Sachen, die ihr wichtig sind, gehört zum Beispiel ihr Haus im Waldviertel. Telefonisch hatte Ernie Mangold dem Besucher eine Wegbeschreibung für die Anreise gegeben. So: den Blick für Ortstafeln, Feuerwehrhäuser, Wirtshäuser, Brücken oder schmale Seitenwege geschärft, steht man dann schließlich vor einem alten, geduckten Haus, das schon auf den ersten Blick sympathisch wirkt und das sich innen als viel größer und geräumiger entpuppt, als es von außen den Anschein hat. Gemütliche Holzmöbel prägen das Innere, viele Bilder sind an den Wänden zu entdecken und ein großer Ofen in der Ecke sorgt für Wärme. Der leuchtend grüne Papagei Batzi meldet sich von Zeit zu Wort und verlässt immer wieder seinen stets offenen Käfig, um durchs Zimmer zu flattern. Ernie Mangold, alterslos, schlank, die langen hellen Haare zu einem Zopf gebunden, führt den Gast kurz durch das Haus. Schöne alte Gegenstände, Werkzeuge, Erinnerungsstücke sind da und dort zu entdecken. Und von den Fenstern aus sieht man, wie der Sturm draußen durch die Bäume fährt. Gute 90 Kilometer ist die Strecke von Wien bis zu ihrem Haus im Waldviertel. Eine Strecke, die sie oft auch noch nachts nach einer Vorstellung fährt. Fühlt sie sich nicht einsam in ihrem Haus am Waldrand?
1: Nein, ganz im Gegenteil. Ich bin sehr froh, dass ich hier lebe, weil ich erstens einmal mich wunderbar entspannen kann, weil ich zweitens einmal nie das Gefühl habe, ich wäre in Wien viel, viel einsamer, weil ich da merken würde in der Wohnung, was mache ich jetzt, es ist ja grausig. Und diese Häuser und alles, hier habe ich das Land, das ich mag. Ich habe Leute, mit denen ich plaudern kann und die nicht irgendwelche merkwürdigen künstlerischen Vorstellungen haben, was ich sehr angenehm finde. Ich habe hier einen normalen Zugang zu den Menschen und sie zu mir, weil ich auch normal mich verhalte halbwegs. Und daher habe ich hier wirklich eine wunderbare Entspannung und Losgelöstheit, und die bringt mir wieder sehr viel Kraft, wenn ich nach Wien fahre. In Wien selber möchte ich nicht leben, weil diese Selbstdarstellungsgeschichten und all das, mit dem die rudern müssen oder auch rudern wollen, gehen mir am Nerv, und das interessiert mich auch nicht, nur Blablas zu machen, nicht, weil ich bin ja kein Intellektueller und wir brauchen hochtrabende Gespräche, aber ich habe es jetzt ganz gern, wenn man ein bisschen ein Bezug aufbaut zu einem Gespräch, aber nur bläder Smalltalk, da sitze ich beim Friseur und lese halt dann diese grüne, ich weiß gar nicht, wie diese Zeitungen heißen, und amüsiere mich, was da für ein Cast drin steht. Das macht gerade eine Stunde, da bin ich so fertig nach der Stunde, dass ich gar nicht weiß, was ich da alles gesehen habe. Aber mich interessiert der ganze Cast nicht, und ich habe es auch nicht nötig, das ist der Witz.
2: 1927 wurde sie in Großweikersdorf in Niederösterreich geboren. Die Landschaft, in der sie heute lebt, erinnere sie an ihre Kindheit und Jugendzeit, sagt Ernie Mangold. Zur Welt kam sie im heutigen Maurerwirtshaus, das damals Greuß hieß und den Großeltern gehörte. Der Vater war Schullehrer und akademischer Maler. Von ihm stammen auch die meisten Bilder an den Wänden, viele Landschaften und Porträts. Die Mutter hatte eine besondere Liebe zur Musik, sie wäre gerne Pianistin geworden. Ernie Mangold mit einem kritischen Blick auf ihre Kindheit.
1: Da gibt es schon etwas, eine Geschichte, Kind, ja. Ich habe immer gedacht, ich bin eigentlich ein glückliches Kind, und ich war es auch teilweise, aber irgendwo, glaube ich, habe ich dann später doch, bin ich draufgekommen, dass es doch manchmal nicht so eine glückliche Kindheit war, weil meine Eltern so ein bisschen Strindberg-Ehe gehabt haben, und das hat sich dann schon auch bei mir natürlich bemerkbar gemacht, indem ich da immer so eingesetzt worden bin von ihnen als Gerechtigkeits das wie ein Richter, der sagt, wer ist besser, wer ist nicht so gut. Das war natürlich nicht so leicht. Aber meine Kindheit selber war deshalb ganz, ganz spaßig, weil ich am Land aufgewachsen bin und weil ich das also auch in 1000 Jahren nicht missen möchte in meinem Leben, weil es mir sehr viel Kraft gegeben hat. Es hat mir viel Kraft gegeben, wie ich dann später nach Wien kam, den Stadtmenschen gegenüber. Natürlich war ich ein Landei, das war klar. Und ich habe auch als Kind merkwürdigerweise etwas furchtbar gern gespielt. Ich habe sehr primitive Spielzeuge gehabt, nicht weil ich das nicht bekommen hätte, schönere Spielzeuge, aber ich habe mich für primitiveres entschieden und habe also furchtbar gern gekocht. Und zwar habe ich den Armutsgeruch geliebt, und der bestand bei mir aus Zwiebeln. Und immer wenn ich so Zwiebeln geschnitten habe und da habe ich über einer Kerze, das durfte ich weiß nicht, hat es meine Mutter gewusst oder hat es mir erlaubt oder nicht. Ich habe keine Ahnung, also ich habe nie ein Feuer gemacht, also es hat nichts gebrannt, das war so eigentlich eh okay. Und dieser Geruch hat mich eigentlich immer sehr angemacht. Auch heute noch, wenn ich Zwiebeln mache, also ist das, diese Zwiebel, also für mich hat es heute keinen Abendsgeruch mehr, sondern aber damals war das der Abendgeruch halt. Naja, und die Kindheit selber hat sich bei mir so abgespielt, dass ich eigentlich immer oben zu suchen war. Ich war immer auf Bäumen, bin sehr gern geklettert und auch immer auf Zäune hinauf und bin eigentlich immer oben gesessen. Meine Mutter hat mich nie unten am Boden gesucht, sondern immer oben. Dadurch bekam ich auch eine Hose, eine Art, keine Lederhose, sondern so, das war so, was das für Stoff war, weiß ich nicht mehr, dass er halt also einfach nicht sehr schnell kaputt geht. Also kurze Hosen, damit ich meine auf Bäume klettert, dass er mir also nicht immer alles hinmacht. Und das war für mich, also Bäume habe ich irrsinnig geliebt, die mag ich auch heute noch. Bäume ist für mich eine liebevolle, zärtliche, manchmal wie eine Verwandtschaft. Also ein Baum, der hat für mich etwas ganz Inniges. Mein Vater hat Bäume auch sehr gemocht. Er war immer ganz entsetzt, wenn sie in dem Ort, wo ich geboren bin, wenn sie dahergegangen sind und immer die Bäume umgehaut haben. Das machen sie heute noch. Es ist merkwürdig, die haben keinen Bezug dazu. Wenn der Baum ein bisschen größer wird, muss er weg, dann muss er kleiner hin. Das ist es oder nicht? Naja, und sonst habe ich eigentlich meine Kinder, die haben, eines war sehr schön, mein Vater war so ein Mensch, der sich mit Gesundheit und Essen und so auseinandergesetzt hat, was damals in den 20er Jahren so ein bisschen aufgekommen ist wieder. Also wie lebt man gesund und wie lebt man also nicht, dass man sich also das Fett oder das Geselchte hineinfrisst oder was ist schlecht und so. Und das hat er eigentlich schon sehr früh gewusst und da bin ich ja in der Hinsicht sehr gut aufgewachsen, also was das betraf, weil ich war acht Monatskind auch noch dazu in diesen Zeiten und 27 bin ich geboren, also war das also gar nicht so lustig für meine Eltern, aber ich bin irgendwie da durchgekommen durch eben meinen Vater und diese gesunde, unter Anführungszeichen gesunde Ernährung, da habe ich eigentlich nie Schwierigkeiten gehabt, wie da neue Sachen kamen und neue Dinge, wo man sagt, ja, das ist besonders wichtig, dass man das isst und das ist sehr wichtig, dass man da so, da bleibt man länger jung oder man wird nicht so schnell alt, na klar. Dadurch habe ich da keine Schwierigkeiten, dadurch bin ich auch wahrscheinlich nicht dick geworden und habe immer meine 55 Kilo gehabt. Aber wie gesagt, die Kindheit, um nochmal zurückzugehen, war das Geprägte an der Kindheit war eigentlich das Land. Das Gewöhnliche, das Simple, das Einfache. Erste Geburt, die ich gesehen habe, war mit 5 Jahren oder 6 Jahren ein Kälbchen, das daraus kam. Das war sehr aufregend. Und auch überhaupt Bauernhof war für mich überhaupt sehr aufregend. Ich wollte auch immer Bäuerin werden. Das war so ein Wunsch, ein Berufswunsch. Naja.
2: Mit 5 habe ich meine erste Geburt gesehen, sagt Ernie Mangold. Und mit 5 habe ich zum ersten Mal den Tod gesehen. Da ist mein Großvater gestorben. Waren die Großeltern prägend für ihre Kindheit?
1: Na, die Großeltern wären es vielleicht gewesen, aber ich kann mich an meine Großmutter überhaupt nicht erinnern, weil meine Großmutter, ich weiß es nicht wieso, aber ich kann mich nur an meinen Großvater erinnern. Und das nur ganz kurze Zeit, weil ich in diesem Haus, wo ich auf die Welt kam, das war eigentlich das Haus meiner Mutter. Und mein Großvater und meine Großmutter haben da gelebt, das war das Wirtshaus. Und in diesem Haus ist er gestorben und ich war 5 Jahre alt und dann sind wir, wie 5 Jahre alt, dort ausgezogen und sind in eine andere Wohnung gezogen, dort am Land, weil mein Vater auch Lehrer war und unterrichtet hat an der Hauptschule. Und da sind wir sozusagen die Schule gezogen. Also habe ich meinen Großvater eigentlich in den so 5 Jahren schon sehr gemocht. Ich habe ihn sehr gemocht, er war so ein lieber alter Mann. Ist mit 72 gestorben, was gar nicht jetzt sein müssen, hat aber eine Sepsis gekriegt und damals gab es keine Antibiotika, sondern da war es natürlich aus. Aber wie gesagt, Großeltern, ich habe auch die Großeltern meines Vaters nie kennengelernt. Ich habe meinen Großvater, der da irgendwo in Ischl herum war, der hat sicher noch gelebt, wie ich da war, aber ich weiß nicht, wir sind uns auch nie begegnet. Also Großeltern, keine.
2: Großeltern, keine. Und wie würde sie heute im Rückblick ihre Eltern beschreiben? Der Vater ist als Maler mit seinen Bildern sehr präsent in ihrem Haus im Waldviertel.
1: Naja, dieses Malen von ihm war halt ein bisschen lästig für mich, weil da gibt es auch so Jugendbilder von mir, also auch mit 5 und so, wo ich ihn immer sitzen musste, und das habe ich eigentlich gehasst. Aber er hatte etwas, mein Vater, war ein sehr schlechter Esser nebenbei, aber er hatte etwas, mein Vater hat mir immer Märchen erzählt, und ich habe ihn auch immer gezwungen, mir Märchen zu erzählen. Er hat sie erfunden, er hat mir keine Hänsel und Gretel und so Scherze, die haben mich nicht interessiert, sondern immer neue Märchen. Leider habe ich dieses Buch nicht mehr, wo er sich immer Notizen gemacht hat, das tut mir leid, weil eigentlich waren das sicher teilweise sehr gute Märchen, na gut, wie auch immer, hätte man auch ein Buch machen können dann später. Hat er mir das erzählt, hat er mich da in eine gewisse Ruhe gebracht, weil ich ein für sich ein sehr lebendiges Kind war. Und Sitzen war nie für mich eine große Sache, auch heute noch nicht. Ich stehe lieber.
2: Stundenlang sitzen musste die Tochter freilich nicht nur, wenn der Vater sie malen musste. Langes Sitzen war auch beim verhassten Klavierunterricht angesagt. Die Mutter wäre gerne Konzertpianistin geworden, musste aber der Familie zuliebe auf eine Karriere verzichten. Vom 4. bis zum 14. Lebensjahr erhielt die Tochter von ihr Klavierunterricht.
1: Ja, grauenhaft. Naja, es war so, sie hat mich da mit 5 schon auch, oder mit 4 hat sie mich schon also zum Klavier gezerrt. Ich war eigentlich nicht sehr musikalisch, was

Pädagogin, für mich halt persönlich, als Kind hat man da immer Schwierigkeiten. Und dann hat sie dann aufgehört, weil sie gemerkt hat, das wird nichts. Dann hat sie aber wieder mit mir, also so in Ruhe lassen hat sie mich nicht. Mit 8, 9 musste ich wieder herumklimpern. Es war schrecklich. Ich habe dann behauptet, ich kann keine Oktav greifen, weil ihr waren zu kleine Finger. Und das habe ich irgendwie auch gespielt und meine Mutter war sehr verzweifelt. Aber irgendwo habe ich dann einen kleinen Vorteil gehabt. Ich konnte halt dann Partituren lesen und dann bin ich halt wahnsinnig gerne in die Oper gegangen. Das schon. Ich bin lieber in die Oper als ins Theater.

0: Musik von Johann Sebastian Bach. Eine Musikwahl von Ernie Mangold. Ich wollte ursprünglich gar nicht zum Theater, erzählt sie. Das war im Grunde genommen eine Idee meines Vaters. Er wollte, dass seine Tochter Künstlerin wird. Wenn es schon mit der Musik nicht funktionierte, dann sollte es das Schauspiel sein. Nicht zuletzt der schönen Sprache wegen.
1: Dann fängst du an, dich anders zu formulieren, dann sprichst du besser, wie du jetzt. So geredet natürlich und auch maulfaul. Das hat er natürlich auch nicht geschätzt. Naja, was war? Und eines Tages hat er mich dann in eine Schule gesteckt, und zwar mit 15. In die hieß Autoschule, und da haben sie sehr gelacht über mich, weil sie mich sehr spaßig fanden. Ich war sehr, sehr entsetzt darüber, und da war ich aber sehr froh, dass ich das Land hinter mir hatte, weil da habe ich immer das Gefühl gehabt, das gibt mir Kraft und tut mich also gegen diese anderen Schüler stark machen. Also, und dann habe ich mir gedacht, na, vielleicht, wenn ich die Jüngste bin. Und nach einem Jahr wurde ich sozusagen entdeckt und habe dann schon das hieß Renaissance-Theater, das gibt es heute noch, war das mein Debüt sozusagen unterm Krieg. Und zwar war ich da 16,5 ungefähr. Natürlich bin ich nebenbei in ein Gymnasium gegangen, in so ein Knödel-Gymnasium, weil mein Vater gedacht hat, naja, irgendwo muss er einen Beruf auch haben und vielleicht soll sie Lehrerin werden. Das Wort Lehrer habe ich schon so gehasst, aber dachte, um Gottes Willen. Naja, und dann war es so, dass eines Tages, das war eine Nazischule, eine grausige, und ich war ein ziemlicher Gegenpol zu dieser ganzen Bewegung, merkwürdigerweise schon. Also mit 12 kam der Hitler, also war ich 12 Jahre alt. Und da habe ich einen solchen Hass entwickelt gegen diesen ganzen Remedemi-Geschichten und gegen diese Aufmärsche und gegen diese. Also mich hat das furchtbar. Ich habe immer Gänsehaut gekriegt und ich hab mich furchtbar davor eigentlich gefürchtet. Mein Vater, ja, war halt natürlich ein Mitläufer, wie es als Lehrer musste in die Partei und so. Aber wie auch immer, er hat mich überhaupt nicht beeinflusst und hat es so gelassen, wie es war. Und ich habe auch nie Herr Hitler gesagt und nichts. Und dann war es so, dass ich diese Schule gemerkt hat, dass ich da einen Abendjob habe. Und dann haben die gesagt, ja, also entweder die Schule oder dieser Abendjob muss weg, weil das ist also eine schlechte moralische Beeinflussung für die Schüler, also ganz was Blödes. Wie auch immer, musste ich das an meinem Vater mitteilen. Ich war 16,5, also bald schon 17. Und da sagte er, hat eine Nacht ist er vor mir aufmarschiert, und dann hat er gesagt, na gut, dann lass mal die Schule, du kannst ja das immer noch fertig machen eines Tages und wirst halt Künstlerin. Und das war's dann.
0: In vielen Familien waren und sind die Eltern gegen den Künstlerberuf, dürfen die Kinder nur mit viel Widerstand diesen Weg einschlagen. Bei Ernie Mangold war es genau umgekehrt. Die Eltern waren es, die ihre Tochter schon früh als Künstlerin sahen und ihr den Beruf der Schauspielerin schmackhaft machten.
1: Ich habe mich gar nicht so um ihn gerissen. Ich habe mich gar nicht so hineingebissen, sondern er hat mich eigentlich nicht losgelassen. Also umgekehrt. Er hat mich immer wieder beschäftigt, er hat mich immer wieder gedings, und natürlich mit der Zeit

0: wird man halt dann, ist es ja ein Beruf, den man dann ausübt und dann macht es einem natürlich Freude und ich fand das auch okay und ich habe dann eigentlich keine Bedenken gehabt. Aber ich war nie so ein leidenschaftlicher, besessener Schauspieler, Schauspielerin.
1: Und das Glücksgefühl auf der Bühne, von dem so viele Schauspielerkolleginnen und Kollegen erzählen, dieses Gefühl vom Fliegen können, wenn sie auf der Bühne stehen, kennt sie dieses Glücksgefühl?
0: Ja, Glücksgefühl, mein Gott. Ich fand halt einfach, dass der Beruf irgendwie schon seine Vorteile hat, natürlich auch seine Nachteile, wie jeder Beruf. Es gibt keinen Beruf, der keine Nachteile hätte. Von denen möchte ich gar nicht reden, von den Nachteilen, weil sie nicht so interessant sind. Aber es ist so, dass dieses Glücksgefühl, ja, mein Gott, wie ich jung war, wollte natürlich immer, wenn ich in irgendeiner Produktion drin war, gut sein. Das war mir das Wichtigste. Und das war schon, also das war ein Antrieb, das hat mich schon also beschäftigt und mich manchmal auch geplagt, ob ich das schaffe oder nicht, ne? Naja, das hast du halt am Anfang, wenn du jung bist. Wenn du dann ein bisschen älter wirst, kann es dir passieren, dass du glaubst, du bist eh gut und dabei bist du das gar nicht. Das ist auch ein Nachteil, der sehr wichtig ist, dass man bei dem Job also mehrere Ohrfeigen kriegt. Und die habe ich schon gekriegt. Ich habe dann also gewechselt von Wien, da war ich schon ein Star, eigentlich ein kleiner. Nach Deutschland habe ich dann eine Ohrfeige gekriegt, da habe ich plötzlich gemerkt, ja, bin ich noch gar nicht so gut, da musste ich wieder lernen, bis ich dann gemerkt habe, oh ja, das schaffe ich schon. Das war also dann ein Qualitätssprung für mich, ein sehr wichtiger, diese 10 Jahre Deutschland, auch bei Gründgens und so. Und dann, wie ich wieder zurückkam, da war ich so um die 40, da habe ich dann da wieder, also die Karrieresprung gemacht, indem ich dann wieder also sehr gute Erfolge hatte und plötzlich also ungeheuer also wieder so Nummer 1 dastand und auch die Keins-Medaille dann bekam nach 2-3 Jahren. Ach, es war dann so, dass ich dann plötzlich, habe ich mir gedacht, na jetzt müsste ich eigentlich, ja, muss man sehen, wie das weitergeht im Engagement, am Fixen war ich nicht mehr, das hat mich eigentlich nicht so, das hat mich nicht so traurig gemacht. Natürlich habe ich mir gedacht, na irgendwas muss ich ja tun und da kam plötzlich das Angebot mit Lehren und dann war ich, um Gottes Willen, Lehrerin, um Gottes Willen. Und dann habe ich es probiert und dann wurde ich halt einfach so geschupft von den Studenten und so gemocht. Und dann habe ich das halt gemacht und dann bin ich 20 Jahre da hängen geblieben. Ja, im Seminar und vorher in Salzburg. Und dann war das eine sehr wichtige Zeit in meinem Leben. Eine sehr, sehr, sehr anstrengende. Theater ist lange zu anstrengend für Unterrichten, weil es viel mehr Verantwortung ist. Für mich persönlich die Wechselwirkung zu den jungen Leuten. Ein Generationswechsel habe ich auch dort mitgemacht. Dadurch war ich natürlich auch wieder, habe ich wieder einen Sprung gemacht, auch von Einstellungen her und von Vorstellungen her, dass sich das nicht so einzementiert, wenn man sagt, man hat ein gewisses Alter, jetzt weiß man es eh schon, das ist ein Blödsinn. Und dann kam plötzlich die Alternativszene auf mich zu, in die ich wieder hineingesprungen bin. Und die war wieder toll für mich, weil sie mich wiederum zu neuen Ufern gebracht hat und mir gezeigt hat, dass ich eigentlich den roten Teppich gar nicht so mag. Dass mir das viel lieber ist, wenn die Leute mal dumm rennen. Also wenn wir Freien gespielt haben, Gemeindehoftheater und die Hund und die Kinder weinen. Also das hat mich alles nicht gestört, das fand ich alles wunderbar. Und das hat mir auch viel gegeben. Das war wieder so ein Karrieresprung eigentlich in meinem Alter, da war ich schon 50. Und dann, wie ich aufgehört habe zu unterrichten, hat es den nächsten Sprung gegeben. Und das ist jetzt der Alterssprung, wo ich also wieder sagen muss, ich bin sehr gefragt und ich wäre auch nicht schlechter, sondern besser. Und es ist wieder ein Sprung. Das ist so, wahrscheinlich der letzte muss ja sein, was soll ich noch spielen dann. Ist es so, dass mir mein Alter in allen Stufen, 20, 30, 40, 50, 60, nie Schwierigkeiten bereitet hat und ich auch nie Schwierigkeiten hatte. Privat nicht und beruflich nicht.
1: Annie Mangold mit einem Rückblick auf eine erfolgreiche und vielseitige Bühnenkarriere mit vielen unterschiedlichen Stationen. Bleiben wir kurz beim Blick auf den Anfang ihrer Karriere. Nach ihrer Ausbildung an der Theaterschule Helmut Kraus in Wien erhielt die junge Schauspielerin bereits 1946 ein Engagement am Theater in der Josefstadt. 1946 entstand dann auch der Künstlername Ernie Mangold. Aus Erna Goldmann wurde Ernie Mangold. Im Stück Pedro, Pablo und die Gerechtigkeit sollte die damals 19-Jährige mit ihrem Schauspielerkollegen Gerhard Riedmann auf der Bühne stehen. Riedmann und Goldmann, das war dem Regisseur zu viel Mann auf dem Programmzettel. Und so wurde ihr Name Goldmann einfach umgedreht. Und schon war aus Erna Goldmann Ernie Mangold geworden. Ein Künstlername, den sie nicht mehr ablegen sollte. Anfang der 50er Jahre wurde die junge, hübsche Ernie Mangold für den Film entdeckt. Als Sexerl, wie sie erzählt. Einige Filmtitel aus jener Zeit? Abenteuer im Schloss, Arlette erobert Paris, Lavendel, eine ganz unmoralische Geschichte.
0: Da war ja die Monroe-Zeit und das war sozusagen, war ich halt so das, wollten sie nicht Sexsymbol, sie haben mich Sexerl genannt, weil ich halt doch sehr komisch war, sehr komödiantisch, sagen wir mal sehr komödiantisch und weil ich halt natürlich sehr, sehr gut ausgesehen habe. Und aus dem Grund habe ich natürlich auch eine gewisse Erotik ausgestrahlt. Das ist eh klar, die habe ich heute noch. Also ich habe da einfach merkwürdig durch meine Art, weil ich ja ein sinnlicher Mensch bin, habe ich das also nicht verdrückt in meinem Leben. Also Gott sei Dank ist es mir nicht verloren gegangen. Und das war halt damals schon, das hat mich ein bisschen geärgert, weil es mich dann schon ausgenützt haben, aber ich habe jetzt versucht, das immer wieder verschieden zu machen. Ich habe immer versucht, das also spaßig oder skurril oder immer, dass es halt eine neue Variante gegeben hat, eine neue Farbe. Und dann beim Film war es so, dass ich da hören musste, das war ja die 50s, diese grauenhaften, da musste ich halt immer hören, ich habe nicht das Gesicht der Zeit. Und zwar hatte ich damals schon ein bisschen ein herberes Gesicht und ich hätte halt in Dings auf die Welt kommen müssen, in Frankreich. Der Godard hätte sich sehr für mich interessiert. Oder in Amerika, das wäre auch die Zeit gewesen von der Hepburn, weil ich auch dieses Gesicht dieser Zeit damals hatte für die Leute da drüben. Nach Amerika wäre ich nie gegangen, weil ich die Amis nicht so mögen habe. Das war viel mit dem Krieg zusammen. Und wie ich dann später nach Amerika gegangen bin, einmal 81, habe ich mir gedacht, naja, es wäre schon meine Welt gewesen. Und die Amis haben mein Gesicht immer sehr gemocht. Es sind einige Filme da gelaufen von mir, wo ich aber schon älter war. Und da waren sie immer alle ganz angetan. Ich war immer ein bisschen so ein bisschen die Marlene Dieterich, also da wurde ich immer ein bisschen verglichen. Aber wie gesagt, ich bin halt, naja, es hat mich aber nicht traurig gemacht, dass ich mit meinem Gesicht nicht die Karriere gemacht habe, die mir da so vielleicht zugestanden wäre.
1: Sowohl auf der Bühne als auch im Film konnte Ernie Mangold sehr bald auch in schwierigen Rollen beeindrucken. Bereits 1948 war sie im Film Der Engel mit der Posaune zu sehen. Und zu einem Erfolg wurde auch 1955 ihre Rolle als Geliebte des Hellsehers Hanussen im gleichnamigen Film mit O.W. Fischer als Hanussen.
0: Der Film, da habe ich eine wunderbare Rolle drin gehabt und nachdem dieser Film heraus war, war ich merkwürdigerweise, obwohl ich sehr gut war, habe ich ein Jahr kein Angebot gekriegt. Also ist, weiß ich nicht, das war halt so. Auf jeden Fall habe ich halt immer, wenn ich Filme gemacht habe, und ich habe nicht wenige gemacht, ich habe damals 30, 40 Filme gemacht oder 45, keine Ahnung, ich habe es nicht so gezählt, aber es waren viele, waren es immer so mittlere Rollen und immer war ich halt diejenige, die dann die Freundin war von dem verheirateten Mann, die Ehe gestört hat. Ich musste halt immer die kleine Bäse spüren und das hat mir aber nicht gestört. Das war mir auch wurscht, weil die Themen waren sowieso katastrophal letztlich.
1: 1955 holte sie Gustav Gründgens an das Hamburger Schauspielhaus, wo sie bis 1963 in vielen schönen Rollen zu sehen war. Ernie Mangold über den umstrittenen Ausnahmeschauspieler und Theaterleiter Gustav Gründgens.
0: Naja, der Gustav war deshalb besonders, weil er mich hat schon interessiert. Ich war nicht so eine eine unkritische Person ihm gegenüber. Es sind ihm ja viele irgendwie immer nur auf die Knie gefallen, auch nach dem Krieg. Für mich war er halt so interessant, weil er halt so viel Geschichte am Buckel hatte und weil es mich auch interessiert hat, wie das also war mit vielen. Er hat ja nicht viel erzählt, er hat schon so Sachen gesagt, plötzlich, wir haben beim Loch ausgeschaut, da hat es noch diese Löcher gegeben im Vorhang. Und er sagte bei der Premiere, und sagte, schau, wie früher, so, um Gottes Willen, wieso, wie früher. Sagt, siehst du, sind alle da. Damit meinte er natürlich, dass die Politiker alle da waren. Präsident, Bundespräsident, Bundeskanzler, bla bla, irgendwelche Minister. Auf das ist er sehr gestanden, auf diese Äußerlichkeiten. Und er hat es halt sehr, sehr gern gehabt, wenn dementsprechend auch Schauspieler da waren, so wie der Schell zum Beispiel, der dann auch sehr viel Success ins Theater brachte. Und er persönlich, ich mochte ihn sehr gern, wir verstanden uns sehr gut. Er hat so eine Frau wie mich sehr geschätzt, und zwar hat er immer Frauen gemocht, die große Augen haben, und so wie die Hoppe auch, und er hat immer gesagt, ja, die sind alle, die sind so Schilddrüsenfrauen, die mag ich, und er hat mich auch schauspielerisch geschätzt. Es war so, dass diese Zeit schon eine sehr interessante für mich war, aber sie war zu lang. Das heißt, ich hätte eigentlich noch 2 oder 3 Jahre weg sollen, weil er hat dann schon altmodisches Theater gemacht, sehr gutes, aber altmodisches. Das heißt also, ums Eck in Bremen wurde da die neue Linie eingeleitet, die Bremer Schule hieß es, und da waren sie halt alle, diese großen Zadeks und also da waren halt damals viele, die viel interessantes Theater machten. Natürlich wurde es nicht sehr geschätzt, weil die Leute damit nichts anfangen haben können, aber Junge sind dann doch hineingegangen, und sie haben um 10 Uhr abends oft so Aufführungen gemacht, die halt sehr gut waren. In Hamburg hat man drüber gelacht. Ich habe gemerkt, wie viel ich von dem Grünkens erzählen konnte. Da war eine Ausstellung von ihm in Wien, und da haben sie mich gebeten, ich soll da einiges erzählen. Da habe ich eigentlich, muss ich sagen, eine sehr gute Sache, einen sehr guten Vortrag gemacht. Also von seiner Witzigkeit, von seinem Humor her, von seiner Boshaftigkeit, von seiner Aasigkeit, die er hatte. Und er war halt einfach eine ziemlich sehr, sehr starke Person. Sehr starke Person. Muss ich sagen. Und man hat schon von ihm einiges gelernt, also das ohne Zweifel. Was ich so sehe, wie die Leute haben da umgezahlt im Rang und zahlen 5 Mark. Da muss man, die müssen auch mitkommen, was du da unten redest. So Scherze halt. Der war schon also sehr spaßig.

0: Noch am Hamburger Schauspielhaus bei Gustav Gründgens hatte Ernie Mangold ihren Schauspielerkollegen Heinz Reinke kennengelernt. Von 1958 bis 1978 war sie mit ihm verheiratet. Gemeinsam lebten sie zuletzt in Wien. Reinke war seiner Frau nach Österreich gefolgt. Er war hier am Wiener Burgtheater erfolgreich. Über ihre Ehe spricht Ernie Mangold nicht besonders gerne. Sie ist irgendwann gescheitert, wie so viele Ehen, sagt sie.
1: Ja, es ist halt so. Ich meine, ich war zwar emanzipiert in meinem Beruf, aber ich war nicht als Frau nicht so emanzipiert. Ich habe dann immer mehr gedacht, naja, irgendwo ist er der Künstler. Das habe ich zwar immer ein bisschen zynisch gesagt, aber ich habe dann schon zurückgesteckt und gewisse Dinge nicht getan. Und bin nicht so also wild weiter marschiert, wie ich halt das teilweise schon gemacht habe, wie ich noch keinen Mann hatte, was mir da teilweise wurscht war. Es ist so, dass die Ehe an und für sich, ich meine, ich wollte nie heiraten, ich war schon damals so weit voraus, dass mich das nicht so interessiert hat. Ehe, es war nicht so was Wichtiges für mich, sondern man kann ja zusammenleben. Und das war damals natürlich noch sehr schwierig, mit dem Schlafwagen hat man ein bisschen Schwierigkeiten mit Hotel, aber das war mir eigentlich auch egal, aber er wollte es halt nicht. Er fand das halt so alles anstrengend und vielleicht nicht moralisch, was weiß ich. Auf jeden Fall haben wir halt dann geheiratet und das war halt dann irgendwo, habe ich schon gemerkt, dass es ein Unterschied ist. Und eigentlich wurde es halt immer anstrengend, die ganze Geschichte. Wir haben dann miteinander, wie es halt so ist, nicht mehr so plaudern können und auch nicht mehr so. Es hat sich dann nicht mehr so. Ich habe mich verändert gehabt, das ist auch immer wichtig in einer Ehe, aber wenn es der andere nicht spitz kriegt, ist blöd. Naja, so halt. Und so weiter, wie halt so Ehegeschichten sind. Danach ging es mir sehr gut und ich muss sagen, ich war dann sehr froh, dass ich wieder Single war. Ich war schon sehr alt, ich war 48, aber es war hervorragend, weil ich habe dann eigentlich, da habe ich ziemlich angefangen, da wurde ich so ein bisschen eine Karrierefrau.
0: Ob in Filmen wie Kasbach von Peter Patzak oder im Kinofilm Before Sunrise von Richard Linklater, ob in Serien wie Der Kommissar oder Im Tatort, ob in den Polt-Filmen von Julian Pölzler oder in den Fernsehfilmen von Xaver Schwarzenberg. Ernie Mangold hat immer gerne für den Film und für das Fernsehen gearbeitet. Und bis heute ist sie vor der Kamera gefragt. Als Schauspielerin war sie an vielen Bühnen engagiert. Am Hamburger Schauspielhaus, am Schauspielhaus Düsseldorf, an der Komödie in Berlin, am Wiener Volkstheater, am Theater in der Josefstadt. 1981 hatte sie Hans Kratzer an das Wiener Schauspielhaus geholt. Mit dem vor kurzem verstorbenen Regisseur war sie gut befreundet. Auf dem Küchentisch steht ein Foto, das ihn bereits von Krankheit gezeichnet zeigt. Noch vor dem Gespräch hatte Ernie Mangold eine Kerze angezündet. Für Hans. An die gemeinsame Zeit im Wiener Schauspielhaus denkt sie gerne zurück. Sie war immer offen für Neues als Schauspielerin, für Ungewöhnliches, für Provokantes. Als Mitglied der Kleinbühnenjury im Kunstministerium setzte sie sich 1990 für die Uraufführung des Stücks »Die Präsidentinnen« des damals unbekannten jungen Dramatikers Werner Schwab ein. Bei der umstrittenen Uraufführung im Wiener Künstlerhaustheater stand sie dann auch selbst auf der Bühne. Der erste große Erfolg des später umjubelten und viel gespielten Dramatikers Werner Schwab.
1: Ich habe ihn eigentlich erfunden. Das ist das Lustige. Der Schulenburg hat ja immer gesagt, der Alte, hat gesagt, eigentlich müsste ich das schreiben, dass du ihn erfunden hast. Sag ich, ja, ich habe ihn auch. Weil ich bekam dieses Stück in die Hand, Präsidentin, und habe das gelesen und mir gedacht, das gefällt mir. Das ist irgendwie so eine neue Sprache, die im Grunde genommen ziemliche Power hat. Das ist vielleicht gar nicht so schlecht, einmal was Neues da ins Maul zu kriegen und bin damit hausieren gegangen. Das hat keiner interessiert. Und dann haben wir es alternativ gespielt. Ich habe sozusagen die Uraufführung gespielt. Natürlich habe ich ihn kennengelernt im Künstlerhaus. Und das ist im Künstlerhaus schon recht gut gegangen. Ich habe damals aber schon gemerkt, dass der Schwab eine eigene Sprache hat und auch eine eigene Art braucht zu spielen. Und dass man den nicht ins Volkstümliche oder ins Naturalistische oder sagen wir wie auch immer in so eine merkwürdige Realität hineinziehen darf. Und da habe ich dann eben diese Verbe zu dieser Sprache eigentlich erfunden. Und da hat er mir mal gesagt, eigentlich eigentlich hast du die Sprache, die dafür, also du hast die Bauer, beziehungsweise die Sprache, die für diese Stücke richtig ist.
0: Von der beliebten Volksschauspielerin zur wichtigen Förderin der alternativen Theaterszene. Aber von Schubladen hält Ernie Mangold ohnehin wenig. 1972 unterrichtete sie am Mozarteum in Salzburg. Ab 1974 begann dann ein neuer, wichtiger Lebensabschnitt im Leben der Schauspielerin Ernie Mangold. Sie wurde zur Schauspiellehrerin, die im Max-Reinhardt-Seminar den Nachwuchs ausbilden sollte. Eine Lehrtätigkeit, die sie an die 20 Jahre lang mit großer Leidenschaft ausübte. Und bis heute bekommt sie Briefe und Fotos von ehemaligen Schülern.
1: Der Witz ist der, dass Unterrichten furchtbar anstrengend ist, weil es ist so ein Kindergartenbeginn. Das heißt, also du musst von der Bewegung her, von der Spannung her, von der Auffassung her, von der Fantasie her, es muss alles irgendwie herausgeholt werden, geschult werden, beziehungsweise muss man fantasiemäßig, jeder Mensch hat Fantasie, aber man muss halt diese Fantasie, die man da im Moment entwickelt, durch Improvisationen, die muss man halt dann wiederum machen und noch einmal machen, bis man merkt, das ist ganz nett, dass ich das jetzt weiß, was ich jetzt machen soll. Aber dann ist es halt so, dass dann wird es schon nach 4, 5 Mal wird es dann schon flach bei den Neulingen, weil sie es dann schon immer mehr mögen, weil er schon fad wird. Und es ist halt so, dass die Konzentrationsübungen, du hast am Anfang, haben die Studenten Konzentrationsfähigkeit für 5 Minuten oft nur. Die muss ja doch ein bisschen länger halten. Das dauert lang, das dauert oft 3, 4 Jahre, bis sie längere Konzentrationsdinge kriegen. Und das Unterrichten ist halt so, dass man halt von seiner Person ausgeht und dass man halt versucht, immer wieder und bei jedem auch wieder um neuere Wege zu gehen. Nur natürlich bin ich ein Profi und also etwas Verkehrtes weitergeben kann ich nicht, also kann ich nur das weitergeben, wo man halt sagt, dass da eine gewisse Präsenz dann herrscht und eine gewisse Kraft, etwas umzusetzen. So ist es halt. Ich meine, das kann auch altmodisch sein, keine Ahnung. Vielleicht ist es eines Tages, gibt es da auch einen anderen Zugang.

0: Das Gespräch für die Menschenbilder im Haus von Ernie Mangold im Waldviertel wird immer wieder unterbrochen. Freunde melden sich am Telefon, wollen wissen, wie stark der Sturm sei, ob sie irgendetwas brauche. Der Gast hat bei diesen Gesprächen dann Zeit, sich ein wenig umzusehen. In der Ecke des Zimmers, über dem Holztisch, an dem das Interview stattfindet, hängt ein altes Kreuz. Ein Zeichen Ihres Glaubens?
1: Nein, das ist von meinem Vater, der dieses Kreuz ungeheuer schätzte, weil es künstlerisch so toll fand. Und er sagte, das ist sehr wertvoll, ich habe keine Ahnung. Und das ist sehr schön, hat er mir immer erklärt. Naja, das war's.
0: Das war's. Ein Erinnerungsstück. Würde sich Ernie Mangold als religiös bezeichnen?
1: Na ja, na sicher, wie meinen Glauben. Meinen Glauben in mir habe ich, und den Glauben in mir, den braucht man. Ich bin kein Kirchengeher, bin architektonisch schaue mir Kirchen an, mich interessiert die Kirche nicht. Mich interessiert es nicht, was da passiert und was da auch von sich gegeben wird. Und bin sehr lange schon aus, weil 22, wie ich ausgetreten bin, aber auch aus einem ekelhaften Pfarrer heraus, der mich dazu gebracht hat, dass ich da gesagt habe, na so nicht. Und habe aber Beziehungen zu Pfarrern gehabt. Da gab es einen gewissen Menschen, der hieß Diego Götz, der war sehr beliebt nach dem Krieg, weil er einer der wenigen war, auch der also gegen Hitler ziemlich vorgegangen ist. Den haben die Leute sehr geschätzt und den habe ich sehr gemocht, weil er sehr locker war und wir können ja sehr, sehr gescheit sein und ihr sehr viel geben, aber an und für sich gibt es wenige, die man so schätzt oder sagt, ja, mir fordert jetzt keiner ein. Ja, den König natürlich, den wissen wir, dass der toll war. Entweder du hast in dir den Glauben oder du hast ihn nicht. Aber ich sage halt mal, ich habe das in mir. Ich habe den Glauben in mir. Oder man könnte ja sagen, ich meine, irgend so eine Gottheit in sich trägt. Das hat man natürlich, das braucht, jeder Mensch braucht das, weil es ihm auch Kraft gibt. Und weil er dann auch eine gewisse, ja, manchmal eine Ordnung mit sich braucht. Also das ist klar. Ich brauche nicht ein Gebet, um mir Hilfe zu geben. Da genügt, finde ich, die Konzentration und die Konzentration zu einer Sache hin, dass man das also irgendwie schafft oder dass das also gut ausgeht oder was, wenn die Menschen halt unbedingt glauben, sie müssen bitten, wenn sie Hilfe brauchen, müssen sie bitten. Das habe ich eigentlich auch, natürlich. Aber das ist dann nicht über Gebete. Mache ich das anders. Und so muss jeder halt für sich seine Kraft und sein Glauben, weil ich mag also den Jen-Buddhismus und ich habe einen Heiligen, den ich sehr verehre, das ist der heilige Antonius, den habe ich schon als Kind übermengt. Das muss sich halt jeder für sich selber stricken oder auch nicht. Oder in die Kirchen gehen. Das ist also beim Glauben oder bei der Religion muss man halt, sind glaube ich viele Menschen sehr verschieden.

0: Ich habe keine Schwierigkeit, die zu sein, die ich bin. Und von Ruhestand könne sowieso keine Rede sein. Es gebe genügend Anfragen für neue und reizvolle Rollen. Was würde sie sich wünschen für die nächste Zeit?
1: Dass man bei Verstand bleibt, dass man halbwegs klar ist, dass man immer noch dazulernt, dass es einem halbwegs gut geht. Und sonst bin ich eigentlich sehr glücklich.

0: Volkstheater. Zur Erinnerung an die Schauspielerin Ernie Mangold. Eine Sendung von Heinz Janisch. Gesprochen hat Sandra Kreisler. In der Nacht auf gestern Samstag ist Ernie Mangold im Alter von 99 Jahren gestorben. Anlass zur Wiederholung dieses Porträts aus dem Jahr 2005. Dazu eine Hörempfehlung. Die für heute geplante Sendung »Das eingeschnitzte Leben« Wolfgang Menner, Grafiker, Autor und Globetrotter von der RAX, wird in der Nacht von Dienstag auf Mittwoch ausgestrahlt, im Wiederholungstermin der Menschenbilder um 0.05 Uhr und steht danach 30 Tage lang online bereit. Und kommende Woche hören Sie in den Menschenbildern: Das Leben ist gefährlich, aber es übt kolossal. Aus dem Leben eines unverbesserlichen Sanguinikers, des Autors Robert Schindl.
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Nachdem wir nun etwas Jazz und einen von der Rumba inspirierten Song gehört haben, kommt hier Frank Emilio Flynn mit seiner fabelhaften Rumba-Jazz-Kollaboration mit einer der bedeutendsten Rumba-Bands der Insel und dem mit Abstand erfolgreichsten Rumba-Ensemble aller Zeiten, Los Muñequitos de Matanzas. Matanzas gilt als die Stadt, in der die Rumba wirklich entstanden ist. Und sie hat eine entscheidende Rolle in der kubanischen Musik gespielt. Arsenio Rodriguez zum Beispiel, er ist der Mann, den wir zu Beginn der Folge gehört haben, wurde ebenfalls dort geboren. Er ist der Mann, der bekanntlich das starke afrikanische Erbe des Westens der Insel, aus dem er stammte, mit der eher europäisch geprägten Troubadour-Musik des Ostens der Insel verband, was zu einem Stil namens Son Montuno führte, der sich später zu dem entwickelte, was die meisten von uns als kubanische Musik verstehen, zum Beispiel die Lieder von Buena Vista Social Club, aber auch zum Mambo. Hier ist Midnight Theme von Frank Emilio Flynn y sus amigos.

Ich möchte noch ein letztes Jazzstück spielen von Gonzalo Rubalcaba, einem brillanten Pianisten, der wie so viele Kubaner eine strenge klassische Ausbildung genossen hat und später sein umfangreiches theoretisches Wissen über das Instrument mit den Traditionen seiner Umgebung verband. Auf diese Weise konnten großartige Stücke wie Recordando a Tchaikovsky entstehen.

Zum Abschluss dieser Folge spiele ich einen Song aus Kubas Periodo Especial. Der Begriff bezeichnet in Kuba die 1990er Jahre, in denen die Insel schwer unter dem Zusammenbruch der Sowjetunion litt, nachdem sie sich so stark von deren wirtschaftlicher Unterstützung abhängig gemacht hatte. Der Song Rap de la Bicicleta von Paulito und Opus 13 ist ein humorvoller Kommentar zu dieser Zeit und ein schönes Beispiel für Timba.

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0: 1. Journal um 5. Mit Martina Petschiller im Studio und diesen Themen. Mit Spannung wird auf das Ergebnis der Landtagswahl in Sachsen-Anhalt gewartet. Noch kann eine Stunde gewählt werden. Die beiden US-Vermittler Witkoff und Kushner sind gerade in Kiew und führen Gespräche mit dem ukrainischen Präsidenten Selenskyj. In Österreich herrscht zwischen ÖVP und SPÖ Uneinigkeit, was das sogenannte Zukunftsdepot angeht. Und ein Vulkanausbruch hat den Flughafen Jakarta lahmgelegt. Die Wetterschlagzeile: Morgen wird es noch einmal außergewöhnlich warm. Noch eine Stunde bis 18 Uhr läuft die Landtagswahl in Sachsen-Anhalt. Dann schließen die Wahllokale, danach gibt's auch gleich eine erste Prognose, aber noch keine Hochrechnung. Das Ergebnis dieser Wahl wird mit Spannung erwartet, könnte die Alternative für Deutschland, die AfD, doch die absolute Mehrheit erreichen. Die Partei wird in Sachsen-Anhalt vom Verfassungsschutz als gesichert rechtsextrem eingestuft. Ansgar Gersmann berichtet.
1: Seine Anhänger feiern Ulrich Siegmund bei der Stimmabgabe. Allein zu regieren ist das erklärte Ziel des AfD-Spitzenkandidaten. Wenn er Ministerpräsident in Sachsen-Anhalt werden will, hat er auch keine andere Wahl. Alle anderen Parteien haben eine Koalition mit der AfD ausgeschlossen. Für sie ist der Kurs der Partei zu radikal. Aber auch eine Regierungsbildung ohne die AfD dürfte eine Herausforderung werden. Die Meinung an der Urne ist gespalten.
2: Erhoffen tue ich mir die absolute Mehrheit für die AfD.
3: Kein Hass, auf gar keinen Fall Hass. Und die dürfen auch nicht wählen, die den Hass sehen.
1: Am Nachmittag hat sich eine hohe Wahlbeteiligung abgezeichnet. Das Ergebnis dürfte Signalwirkung für die Bundespolitik haben.
0: Gespannt wird heute auch nach Kiew geblickt. Dort hat der ukrainische Präsident Volodymyr Selenskyj sein Gespräch mit den US-Vermittlern vor kurzem beendet. Die US-Delegation zeigt sich positiv zuvor. Also gestern hatten Steve Witkoff und Jared Kushner Gespräche in Moskau geführt. Sie wollen Möglichkeiten für ein Ende des seit 4,5 Jahren dauernden Krieges ausloten.
1: Mit dem Zug sind die US-Unterhändler zu Mittag in Kiew angekommen. Wenig später empfängt sie der ukrainische Präsident Volodymyr Selenskyj im Zentrum. Es ist der erste Besuch des US-Sondergesandten Steve Witkoff und dem Präsidentenschwiegersohn Jared Kushner in der ukrainischen Hauptstadt. Laut Donald Trump haben sie Ideen für eine mögliche Beendigung des Krieges dabei. Details dazu gibt es aber nicht. Gestern waren sie in Moskau empfangen worden und hatten Gespräche mit dem russischen Präsidenten geführt. Der Kreml bezeichnete die dreistündige Unterhaltung später als konstruktiv, äußerst offen und vertrauensvoll. Auch in Kiew dauern die Gespräche wenige Stunden. Man hoffe auf weitere Fortschritte und sei ermutigt von der substanziellen Diskussion, heißt es danach von US-Seite.
0: Berichtete Ansgar Gersmann. Nach Österreich, wo sich die Koalition wieder einmal uneins ist, muss man sagen. Nach dem Gezerre um eine Wehrdienstreform und Dürrehilfen gibt es jetzt Streit wegen des sogenannten Zukunftsdepots für Kinder. Eine Idee, die Bundeskanzler Christian Stocker von der ÖVP im ORF-Sommer Gespräch präsentiert hat. Die ÖVP will das jetzt so schnell wie möglich umsetzen. Die SPÖ bremst. Viktoria Waldhäusl berichtet.
4: Geht es nach der ÖVP, soll das sogenannte Zukunftsdepot ab 01.01.2027 gelten. Das sei so vereinbart, sagt Familienministerin Claudia Bauer in einer schriftlichen Stellungnahme und Zitat: Ich gehe davon aus, dass Vereinbarungen innerhalb der Bundesregierung auch eingehalten werden. Zitat Ende. Der Appell geht an die SPÖ, denn die Neos sehen kein Hindernis für eine rasche Umsetzung, wie es auf Anfrage heißt. Finanzminister Markus Matterbauer von der SPÖ hat dagegen zuletzt in Frage gestellt, ob der Zeitplan der ÖVP realistisch ist, unter anderem, weil die Finanzierung über die nächsten 2 Jahre hinaus unklar sei. Und auch heute heißt es einmal mehr aus seinem Büro, Zitat: Ein Start mit 01.01.27 ist technisch praktisch unmöglich und es gäbe auch kein fertiges Konzept.
0: Der heurige Sommer war geprägt von extremen Temperaturen über viele Wochen hinweg und diese Hitzetage haben den Bedarf nach Schutzmaßnahmen drastisch erhöht. In Wien waren die sogenannten Klimaoasen der Caritas so stark nachgefragt, dass an den Spitzentagen sogar Notplätze geöffnet wurden. Sind sie in erster Linie für armutsgefährdete und obdachlose Menschen? Nicola Corazza berichtet.
5: auf Sommerfrische im Pfarrgarten. So beschreibt die Caritas ihre Klimaoasen, die heuer seit Anfang Juni an 15 Wiener Standorten an verschiedenen Tagen eingerichtet wurden. Freiwillige Helfer sind vor Ort, es gibt kühle Getränke. Aufgrund der extremen Hitze Ende Juli, Anfang August hat die Caritas an 10 Standorten einen Notbetrieb aufgenommen. Und weil es auch im Pfarrgärten schon zu heiß war, wurden an einzelnen Tagen etwa die Krypta der Peterskirche geöffnet und der Kreuzgang und die Kirche der Pfarre St. Rochus. Rund 40 bis 50 Gäste seien pro Tag gekommen, heißt es von der Caritas. Bis Ende September stehen noch vereinzelt Pfarrgärten offen. Für den nächsten Sommer stellt die Caritas eine Ausweitung des Angebots in Aussicht.
6: Sie sind in blinkendem Kinderspielzeug, in Einweg-E-Zigaretten und in singenden Grußkarten. Lithiumbatterien, wenn sie falsch entsorgt werden und im Restmüll landen, dann ist das im wahrsten Sinne des Wortes brandgefährlich. Denn immer wieder lösen unsachgemäß entsorgte Lithiumbatterien und Lithium-Ionen-Akkus in Entsorgungsbetrieben Brände aus. Petra Ottitsch berichtet.
7: Im Restmüll entsorgte Lithiumbatterien und Lithium-Ionen-Akkus sind sehr gefährlich. Oliver Fischer, Betriebsleiter des Abfallentsorgungsunternehmens Brandner in Krems, sagt:
8: Beim Restmüll wird quasi mit großen Baumaschinen der Müll in eine Presse geschmissen. Wenn halt da irgendwo der Akku gebrochen wird, entsteht sofort eine Flamme und es ist schwer zu löschen.
7: Brandners Sicherheitsbeauftragter Roland Schönbichler ergänzt:
9: Unser letztes Brandereignis war ein Blinkelicht-Kinderschuh, wo der Lithium-Ionen-Akku verbaut war. Das wäre mein großer Appell, bitte nicht irgendwelche Elektrogeräte im speziellen Lithium-Ionen-Akkus im Restmüll werfen oder in die gelbe Tonne werfen.
7: Unsachgemäß entsorgte Batterien und Akkus sind die Hauptursache für Brände in Müllsammelstätten. Sie werden am besten in Wertstoffsammelzentren oder in Verkaufsstellen mit Rücknahme gebracht.
6: Ein Vulkanausbruch hat den Flughafen der indonesischen Hauptstadt Jakarta lahmgelegt. Hunderte Flüge mussten gestrichen werden, darunter zahlreiche internationale Verbindungen. Grund ist laut Luftfahrtbehörde Vulkanasche, die Triebwerke beschädigen kann. Die Aschewolke hat eine Höhe von bis zu 15.000 Metern erreicht. Raffaella Steinbach berichtet.
10: Am Flughafen von Jakarta sind viele gestrandete Passagiere zu sehen. Tausende Menschen sind von den Flugstornierungen betroffen. Diese Frau beschwert sich, dass sie viel zu spät informiert wurde und sie nun umsonst zum Flughafen gekommen ist. Der Vulkan Krakatau war am Freitag ausgebrochen. Seitdem spuckt er eine riesige Aschewolke aus. Die indonesischen Behörden haben die Bevölkerung aufgerufen, Masken und Augenschutz zu tragen und Aktivitäten im Freien zu reduzieren. Der Vulkan liegt zwischen Java und Sumatra auf dem pazifischen Feuerring, wo es häufig zu Erdbeben und Vulkanausbrüchen kommt. In dem südostasiatischen Inselstaat gibt es etwa 130 aktive Vulkane, mehr als in jedem anderen Land der Welt.
6: Fehlen noch die Wetteraussichten, die hat jetzt Daniel Stanker noch für uns.
11: Mit viel Sonnenschein geht es Richtung Abend und es ist jetzt auch noch warm mit Temperaturen um 25 Grad von Oberösterreich bis ins Nordburgenland und um 28 Grad vom Inntal über das Drautal bis ins Klagenfurter Becken. Der Wind im Nordosten lässt allmählich nach und somit wird die Nacht überall ruhig und klar. Anfang kommender Woche schließt der Sommer dann ab für heuer, zumindest von der Witterung her. Mit 23 bis 33 Grad am Montag und am Dienstag wird es noch einmal außergewöhnlich warm bzw. heiß.
6: Dankeschön, Ihr Journalteam, Wilhelm Wimmer Technik, Paul Schiefer Regie und Martina Petschele im Studio, sagt auf Wiederhören um 18 Uhr. Im Abendjournal berichten wir dann live von der Landtagswahl in Sachsen-Anhalt. Unsere Korrespondentin meldet sich mit den ersten Zahlen aus Deutschland. Bis dann.
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1: Michael Neuhauser begrüßt Sie. Hip-Hop, Jungle, Drum and Bass – das sind grob gesagt die Stile, die die heutigen Spielräume streifen werden. Aber es beginnt mit Soul aus dem Jahr 1969. The Winstons, eine sechsköpfige R&B-Band aus Washington, D.C. 1968 veröffentlichten sie eine erste Single bei Curtis Mayfields Label Custom. 1969 dann eine zweite beim Label Metro Media Records. Und die wurde ein Riesenerfolg. Ein sentimentaler Song aus der Feder von Tenorsaxophonist und Sänger Richard Spencer. Die Liebeserklärung eines Kindes für seinen Stiefvater, der sich aufopfernd um die Mutter und die sechs Geschwister kümmert, seit der leibliche Vater im Krieg gefallen ist. »I've got to color him father. 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

The Winstons, Color Him Father, 1969. Der Song wurde zu einem der größten R&B-Hits der 60er Jahre und erreichte Platz 1 der R&B-Charts. Die Single verkaufte sich mehr als 1 Million Mal und wurde mit Gold ausgezeichnet. Und der Sänger und Songwriter des Stücks, Richard Spencer, erhielt dafür einen Grammy Award als R&B Songwriter of the Year. Aber rückblickend betrachtet, und damit kommen wir zum eigentlichen Thema dieser Sendung, rückblickend betrachtet wäre es der Schlagzeuger Gregory Coleman, der noch viel mehr einen Grammy verdient hätte, nämlich für sein Spiel auf der B-Seite dieser Single. Die füllten The Winstons damals mit einer Instrumentalnummer, die sie Amen, Brother nannten. Und mit seinem kurzen Schlagzeugsolo hat Gregory Coleman, nichts ahnend und zeitlebens unbedankt, Musikgeschichte geschrieben.

Amen, Brother. 2 Minuten und 30 Sekunden funkiger Soul mit kräftigen Bläsern auf der B-Seite der Single Color Him Father von The Winstons 1969. Und 7 Sekunden daraus haben sich verselbstständigt, ein Eigenleben entwickelt und jahrzehntelang weitergewirkt, nämlich die 4-Takte-Schlagzeug-Solo von Gregory Coleman.

0: Als in den 80ern der Hip-Hop seinen Siegeszug antrat, wurden Schlagzeugsoli wie dieses zum wertvollen Recyclinggut, als sogenannte Breaks. Wurden die Takte in Schleife gespielt, entstand ein grandioser Beat, der im Gegensatz zu den Rhythmen aus Drum Machines echter und menschlicher wirkte und so einem neuen Song ganz ohne Schlagzeuger große rhythmische Kraft verleihen konnte. Zu den ersten, die das Potenzial von Colemans Solo erkannten und es nutzten, zählten die New Yorker Rapperinnen Salt and Pepper. Ihr Debütalbum Hot, Cool and Vicious war die erste Veröffentlichung einer rein weiblich besetzten Hip-Hop-Gruppe, die Gold- und Platinstatus erreichte. Der 7. Track darauf heißt I Desire und die rhythmische Basis dafür bildeten 2 Schlagzeugtakte von Gregory Coleman. Das Tempo allerdings wurde deutlich heruntergeschraubt.
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0: wurde das Amen Break zu Beginn noch unter DJs in Form der Originalsingle verwendet und herumgereicht, erschien es bald auch schon geloopt auf Schallplatten, die extra dafür produziert wurden, Breakbeats für DJs anzubieten. Und mit der ständigen Weiterentwicklung der Sampler, also jener Geräte, mit denen sich derartige Soundschnipsel digital speichern und in Loops in unterschiedlicher Geschwindigkeit und mit Effekten verfremdet, per Tastendruck am Keyboard abspielen ließen und schließlich dann noch mit der Musikproduktion direkt am Computer, hat sich auch der Einsatz des Amen Breaks vervielfältigt. Hunderte, ja tausende Musikstücke, die es in sich tragen wie ein fremdes Stück DNA. Und ganze Genres, die sich darauf begründen, nämlich Jungle und Drum and Bass. Da wurde die Geschwindigkeit des Amen Breaks dann aber nicht mehr reduziert wie beim Hip-Hop, sondern im Gegenteil hinaufgedreht. Und die Musik wurde dadurch natürlich nicht nur schneller, sondern auch höher in der Tonhöhe. Und damit geht es jetzt über den Atlantik nach London.
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Der Londoner Andre Williams alias DJ Shy FX hat den Track gebaut. Der Londoner Sänger Abdul Wahab Lafta alias UK Apache hat darüber gesungen. Und sie haben sich dann auch noch ordentlich gestritten, wer von ihnen nun der Künstler sei, unter dessen Namen das Stück veröffentlicht werden darf. Dass sie dabei auch einen dritten Künstler mit seinem Schlagzeug-Solo aus dem Jahr 1969 nutzten, ohne ihn zu nennen, hat sie nicht weiter beschäftigt. Original Nutter 1994, einer der großen Hits des Musikstils namens Rugger Jungle.

Gehen wir noch einmal zurück ins Jahr 1969. Es war bereits gut zu hören. Bei Jungle und dem sich Mitte der 90er daraus entwickelnden Stil namens Drum and Bass, da wurden die vier gestohlenen Takte von Schlagzeuger Gregory Coleman längst nicht nur mehr geloopt, sondern sie wurden in ihre Einzelteile zerlegt und neu zusammengebaut. Ganze Takte, halbe Takte, jeder Schlag auf Basstrommel, Hi-Hat und Snare-Drum als eigener kleiner Baustein für völlig neue Kombinationen. Und auch dafür hat Gregory Coleman letztlich selbst den Anlass gegeben. Denn wenn man sich den hinteren Teil seines insgesamt nur 7-sekündigen Schlagzeugsolos anhört, also nur die hinteren 3,5 Sekunden, dann ist das ein völlig asymmetrisches Spiel, das kaum nachzuvollziehen ist, weil die Betonungen nicht auf den natürlichen Schwerpunkten im Takt liegen. Gerade deshalb aber ist es ja auch so bestechend gut. Hier sind dann mal nur die letzten 2 Takte im Loop. Das Einzige, was strikt gerade gespielt wird und so beim Hören Stabilität und Ordnung verleiht, sind die Achteln am Hi-Hat.

Gregory Coleman also hat selbst schon vorgemacht, wie es geht. Dass man nämlich fast schon nach Belieben jede Sechzehntel im Takt betonen kann oder auch nicht. Damit zurück ins England der 90er Jahre und zu Aphex Twin und seinem Girlboy-Song aus dem Jahr 1996. Das Amen-Break zerschnipselt, geschnetzelt und zerhäckselt und längst nicht mehr erkennbar an seinem Rhythmus, sondern nur noch an seinem Klang, vor allem dem der Snare-Drum.

Aphex Twin. Und ganz ähnlich bei Amon Tobin. Geboren 1972 in Rio de Janeiro, aufgewachsen in Marokko, den Niederlanden, England und Portugal. Seine vom Kino beeinflusste Methode der Collage und Klangverfremdung hat seine Musik auch in zahlreichen Soundtracks auftauchen lassen. Vor allem in seinen frühen Arbeiten zeigte er sich als absoluter Meister in der Verwendung alter Breakbeats und Samples aus Jazz und Blues zur Kreation hochkomplexer, völlig neuer musikalischer Strukturen. Nightlife vom Album Permutation und mit einer aufs Neue gesteigerten Verfremdung des guten alten Amen Breaks.

Mit dem Siegeszug der jungen Musikstile Jungle und Drum and Bass Mitte der 90er erreichte das Amen Break schließlich auch die Popmusik und den Mainstream. David Bowie, stets bemüht, mit der Zeit zu gehen, ließ es bereits 1997 erklingen. Auf seinem 21. Studioalbum Earthling und mit Hilfe von Schlagzeuger Zach Alford, der sein eigenes Spiel ebenfalls in Samples und Loops aufbereitete und mit dem Amen Break kombinierte. Lautstark, dominant und unverkennbar im Eröffnungssong Little Wonder.

Es ist kaum zu überblicken, in wie vielen Songs das Amen Break essentiell beigetragen hat zu Rhythmus und Gesamtklang. Gespeist von 4 Takten aus einem Instrumentalstück, das 1969 als Füllmaterial für die B-Seite einer Single der längst vergessenen Soulband The Winstons entstanden war. Als Sample hat es sich vervielfältigt und über Musikstile wie Hip-Hop, Jungle und Drum and Bass ins kollektive kulturelle Gedächtnis eingebrannt. Der Komponist und damit auch Rechteinhaber des Stücks, Richard Spencer, hatte schon 1970 dem Musikbusiness den Rücken gekehrt. Vom Hype und von der Massenpiraterie rund um das Amen Break hat er dann Mitte der 90er Jahre erfahren, als sein Telefon klingelte und ein englischer Labelbetreiber sich für die Mastertapes und die Rechte an dem Song interessierte. Der eigentliche Urheber, Schlagzeuger Gregory Coleman, ohne den all diese Musik nie entstanden wäre, er ist 2006 als armer Schlucker gestorben. Und selbst wenn die unzähligen Verwendungen seines grandiosen Schlagzeug-Solos alle abgegolten worden wären, er hätte sowieso nichts davon erhalten, weil er auch nicht als Komponist des Stücks aufscheint.

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1: Das ist zum Abschluss noch Breakup Beats Part 1 von der englischen Electronic Band Freestylers 1998. Und da stehen nun endlich wieder nicht nur die 7 Sekunden Schlagzeug-Solo, sondern auch noch andere Sequenzen aus dem Stück Amen, Brother im Mittelpunkt.

Das waren Spielräume über die Auferstehung und das ewige Leben des Stücks Amen, Brother von 1969 und die vier gestohlenen Takte des Schlagzeugers Gregory Coleman.

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1: 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Mit Martina Petschile im Studio. Guten Abend. Sachsen-Anhalt hat gewählt. Das deutsche Bundesland könnte das erste AfD-geführte des Landes werden. Wir erwarten im Laufe der Sendung die erste Prognose und schalten dann zu unserer Korrespondentin nach Deutschland. Hoffnung auf ein Kriegsende herrscht in der Ukraine nach den Gesprächen der US-Gesandten in Moskau und Kiew. In Österreich ist die Regierung über das Zukunftsdepot für Kinder uneins. Die Bundesländer sind beim Abholen der Kindergartenmittel säumig. Und in Wien geht heute das Open Air der Staatsoper über die Bühne. Das Wetter hält dafür, morgen wird's wieder warm. Wir beginnen in der Ukraine. Dort ist die erste Gesprächsrunde zwischen den US-Gesandten Steve Witkoff und Jared Kushner und Kiew beendet. Witkoff spricht von einer ermutigenden, substanziellen und wichtigen Diskussion. Kushner und Witkoff waren zuvor in Moskau. Ziel ihrer Reise ist es, eine Friedenslösung zu finden. Viele Menschen in der Ukraine hoffen nun auf Frieden. Ansgar Gersmann berichtet.
2: Auf dem Unabhängigkeitsplatz in Kiew wehen Fahnen. Menschen kommen hierher, zünden Kerzen an und gedenken der gefallenen Soldaten. Mehr als 4,5 Jahre dauert der Krieg mit Russland bereits. Jetzt gibt es einen neuen Vermittlungsversuch. Der US-Sondergesandte Steve Witkoff und der Präsidentenschwiegersohn Jared Kushner waren gestern in Moskau, um den russischen Präsidenten Wladimir Putin zu treffen. Der Kreml bezeichnet die dreistündige Unterhaltung später als konstruktiv, äußerst offen und vertrauensvoll. Heute sind die Unterhändler zum ersten Mal in Kiew. Zum Mittag waren sie mit dem Zug angekommen. Sie hofft, dass das Treffen Ergebnisse bringt, sagt eine Passantin. Es habe viele Tote gegeben, das Blutvergießen müsse gestoppt werden. Ein anderer Passant glaubt nicht, dass es Ergebnisse geben wird. Solche Versuche habe es mehrfach gegeben. Es sei naiv zu glauben, dass zwei Personen kommen und etwas ändern werden. Das sei alles absolut nichts. Welche Ideen die Unterhändler konkret im Gepäck haben, das ist bisher unklar. Doch sie zeigen sich nach den Gesprächen positiv. Sie sprechen von einer ermutigenden, substanziellen und wichtigen Diskussion und freuen sich darauf, weitere Fortschritte zu machen.
1: Weiter jetzt nach Deutschland. Die Landtagswahl in Sachsen-Anhalt ist geschlagen. Vor wenigen Minuten haben die letzten Wahllokale geschlossen. Zur Erinnerung, vor 5 Jahren wurde die CDU stimmenstärkste Partei. Dahinter folgte mit großem Abstand die AfD und noch einmal mit großem Abstand die anderen Parteien. Die Umfragen vor der Landtagswahl jetzt haben anderes gezeigt. Die AfD lag weit vor der CDU. Dazu gehen wir jetzt live zu Maria Knips-Witting. Maria, noch gibt es zwar keine Hochrechnung, aber eine erste Prognose. Wie schaut die aus?
3: Ja, laut ZDF-Prognose kommt die AfD sogar auf 44% in Sachsen-Anhalt. Sie verdoppelt sich damit und ist noch stärker, als die letzten Umfragen vorhergesagt haben. Die CDU von Ministerpräsident Sven Schulze kommt auf Platz 2 mit nur 18,5%. Sie bleibt also weit unter ihren schwachen Umfragewerten, die bisher bei etwa 23% gelegen haben. Die Linke hat laut dieser Prognose mit 9% leicht verloren. Die SPD auch mit 9% bleibt etwa gleich wie bei der letzten Wahl und die Grünen kommen auf 8,5%. Es schaut also aus, als ob 5 Parteien in den Landtag einziehen in Magdeburg. Das Bündnis Sarah Wagenknecht ist laut der ersten Prognose knapp gescheitert an der 5%-Hürde und die FDP schafft es auch nicht in den Landtag.
1: Kann sich da noch vieles ändern?
3: Es kann sich bei den genauen Prozentzahlen schon noch etwas ändern. Das haben wir auch bei den Landtagswahlen in Baden-Württemberg im Frühling gesehen. Da war die Prognose relativ ungenau. Bei diesen Abständen besteht aber kein Zweifel daran, dass die AfD die Wahl haushoch gewonnen hat und dass die Union auf Platz 2 landet. Spannend bleiben 2 Fragen. Erstens, wie viel Prozent hat die AfD wirklich genau bekommen? Und zweitens, wie viele der kleinen Parteien ziehen dann auch endgültig in den Landtag ein? Aktuell sieht es ja so aus, als ob neben der Linken die SPD und die Grünen die 5%-Hürde geknackt hätten. Und wenn die beide den Einzug schaffen, dann wird die AfD ihr Ziel, die absolute Mehrheit im Landtag, nicht erreichen. Und das heißt dann wohl auch, dass die AfD nicht in Sachsen-Anhalt regieren wird. Denn die anderen Parteien haben ja die Zusammenarbeit mit der AfD ausgeschlossen. Und die AfD selber hat auch gesagt, dass sie nur mit absoluter Mehrheit regieren will.
1: Diese Zahlen sind jetzt eben nur eine Prognose aufgrund von Nachwahlbefragungen. Eine erste Hochrechnung gibt es noch nicht. Was heißt denn das jetzt alles für eine mögliche Landesregierung?
3: Ja, Sven Schulze von der CDU hat ja schon gesagt, dass er nach der Wahl Ministerpräsident, also Landesregierungschef, bleiben will. Aber er steht jetzt vor einer großen Herausforderung, denn die CDU schließt nicht nur eine Koalition mit der AfD aus, sondern auch mit der Linkspartei. Es gilt jetzt als relativ wahrscheinlich, dass Schulze versuchen wird, eine Minderheitsregierung mit der SPD und den Grünen aufzustellen, die sich dann von der Linkspartei dulden lässt. Aus der Linkspartei sind da auch schon entsprechende Signale gekommen, also man schließt das nicht aus. Aber die Unterstützung wird es nicht kostenlos geben. Und eine Tolerierung durch die Linken wird auch in der CDU bundesweit größere Debatten auslösen. Die Union hat nämlich zwei Probleme mit den Linken. Einerseits ist die Linkspartei die Nachfolgepartei der SED, der Einheitspartei in der DDR. Und das finden viele in der Union unmöglich. Es gibt auch einen Unvereinbarkeitsbeschluss. Und andererseits hat es in letzter Zeit auch immer wieder Vorfälle gegeben, wo vor allem junge Linke sich extrem israelkritisch bis israelfeindlich aufgetreten sind. Und auch das ist für die CDU eigentlich ein No-Go. Die Wahl wird also innerhalb der Union noch größere Nachwirkungen hinterlassen. Und dazu kommt, dass viele das schlechte Wahlergebnis jetzt auch auf die Bundesregierung schieben werden. Friedrich Merz und seine Beliebtheitswerte sind ja im Keller. Und neben einer Grundsatzdebatte wegen der Zusammenarbeit mit der Linken könnte es auch wieder einmal zu einer Führungsdebatte kommen.
1: Deutschland-Korrespondentin Maria Knips-Witting war das mit einer ersten Prognose zur Landtagswahl in Sachsen-Anhalt. Die AfD hat dort die Wahl haushoch gewonnen. Dankeschön für Ihre Informationen.
3: Alles Gute nach Wien.
1: Wir kommen nach Österreich. Die Koalition ist sich wieder einmal, muss man sagen, uneins. Nach dem langen Gezerre um eine Wehrdienstreform und Dürrehilfen gibt es jetzt Streit wegen des sogenannten Zukunftsdepots für Kinder. Eine Idee, die Bundeskanzler Christian Stocker von der ÖVP im ORF-Sommergespräch präsentiert hat. Die ÖVP will das jetzt so schnell wie möglich umsetzen, doch die SPÖ bremst. Viktoria Waldhäusl berichtet.
4: Bis zu 500 Euro für jedes Kind, das neu geboren wird, sofern das Geld angelegt wird, und Steuerfreiheit auf die Anlage, bis das Kind volljährig ist. Diese Idee für ein sogenanntes Zukunftsdepot will die ÖVP so rasch wie möglich umsetzen. Gelten soll es ab 01.01.2027. Das sei so innerhalb der Koalition vereinbart, sagt Familienministerin Claudia Bauer von der ÖVP in einer schriftlichen Stellungnahme und Zitat: Ich gehe davon aus, dass Vereinbarungen innerhalb der Bundesregierung auch eingehalten werden. Zitat Ende. Der Appell geht an die SPÖ, denn die Neos sehen kein Hindernis für eine rasche Umsetzung, wie es auf Anfrage heißt. Finanzminister Markus Matterbauer von der SPÖ hat dagegen zuletzt in Frage gestellt, ob der Zeitplan der ÖVP realistisch ist, unter anderem, weil die Finanzierung über die nächsten 2 Jahre hinaus unklar sei. Und auch heute heißt es einmal mehr aus seinem Büro, Zitat: Ein Start mit 01.01.27 ist technisch praktisch unmöglich und es gäbe auch kein fertiges Konzept. Bei der Opposition trifft die Idee jedenfalls auf geteilte Zustimmung. Die Grünen kritisieren, dass nur die Reichsten profitieren würden. Die FPÖ hält den Ansatz grundsätzlich für sinnvoll, fordert aber, dass eine entsprechende steuerliche Begünstigung auch für Bausparverträge oder Sparbücher gelten müsse.
1: Für den Ausbau der Kindergärten und die Sprachförderung stellt der Bund den Ländern rund 270 Millionen Euro im Jahr zur Verfügung. Die Länder holen diese Mittel aber nur teilweise ab. Im Schuljahr 2024/25 waren es nur etwa 65%. Das geht aus einer Anfragebeantwortung des Bildungsministeriums an die Grünen hervor. Hören wir noch einmal Viktoria Waldhäusl.
4: Rund 68 Millionen Euro haben die Länder zuletzt liegen gelassen, die ihnen der Bund für den Ausbau und die Sprachförderung in Kindergärten zur Verfügung gestellt hätte. Damit bleiben rund 35% der Gelder ungenutzt, wobei es zwischen den Ländern große Unterschiede gibt. Während Vorarlberg und Niederösterreich die finanzielle Unterstützung für das Schuljahr 2024/25 fast vollständig ausgeschöpft haben, hat die Steiermark nur etwa ein Viertel der Gelder genutzt, das Burgenland rund 2/3 und Kärnten etwas weniger als die Hälfte. Kritik kommt von den Grünen, die eine entsprechende Anfrage an das Bildungsministerium gestellt haben. Mit dem Geld hätten mehr als 500 Sprachförderkräfte oder anderes Fachpersonal angestellt werden können, heißt es.
1: Wie schaut die Finanzierung der Universitäten in den Jahren 2028 bis 2030 aus? Darüber wird gerade wieder verhandelt. Gegen den Erstentwurf des Wissenschaftsministeriums, der massive Kürzungen vorsah, wurde ja protestiert. Die Entscheidung vertagt. Bis Oktober muss die Finanzierung stehen. Saskia Fehnenpost berichtet.
5: Reformen sind notwendig, da sind sich Wissenschaftsministerium und Universitätenkonferenz einig. Die Unico hat dazu einen Strukturplan vorgelegt. Wissenschaftsministerin Eva-Maria Holzleitner, SPÖ, sieht zusätzlich die Rektorinnen und Rektoren in der Verantwortung.
6: Jeder Rektor, jede Rektorin kennt das eigene Haus am besten, weiß, wo liegen die genauen Exzellenzen, wo liegen die großen Qualitäten und die weiterhin zu stärken, Profile zu schärfen. Um das geht es jetzt ganz, ganz konkret.
5: Peter Ried, Rektor der Universität Graz, meint, man gehe jetzt schon sehr verantwortungsvoll mit den Budgets um.
7: Wir wissen auch, dass wir wie alle in der Republik sparen müssen, dass wir Effizienzen steigern müssen. Das wird nur nicht so kurzfristig gehen und das wird auch nicht gehen ohne harte Einschnitte.
5: So seien Reformen laut Unico kein Ersatz für eine ausreichende Unifinanzierung.
1: Einen großen Erfolg feiert der Wissenschaftsstandort Niederösterreich. 5 Nachwuchsforschende des Institute of Science and Technology Austria, kurz ISTA, in Klosterneuburg erhalten hochdotierte Stipendien vom Europäischen Forschungsrat. Insgesamt fließen 9,2 Millionen Euro in Projekte von künstlicher Intelligenz bis zur Astrophysik. Martina Fuchs berichtet.
8: Die Stipendien richten sich an Nachwuchsforschende, deren Promotion maximal 10 Jahre zurückliegt. Die Fördergelder sollen ihnen ermöglichen, eigene Teams aufzubauen und Grundlagenforschung voranzutreiben. Die Projekte kommen dabei aus ganz unterschiedlichen Forschungsbereichen. Eines beschäftigt sich etwa mit einer neuen Röntgendetektortechnologie. Damit sollen langfristig schärfere Bilder bei geringerer Strahlenbelastung ermöglicht werden. Ein anderes Projekt erforscht, wie Bakterien fremde DNA erkennen und zerstören. Mit den 5 Stipendien gehen in Österreich die meisten Förderpreise an das ISTA. Insgesamt erhalten 421 Wissenschaftler und Wissenschaftlerinnen in Europa einen Förderpreis vom Europäischen Forschungsrat.
1: Und wir bleiben noch bei der Wissenschaft. Europas Raumfahrtindustrie ist ein großer Schritt gelungen. Ein erst 2018 gegründetes Start-up aus Bayern hat beim zweiten Test eine Trägerrakete erfolgreich ins All geschossen. Es ist das erste Mal, dass eine privat entwickelte Rakete vom europäischen Kontinent aus in den Orbit erreicht hat. So soll Europa in Zukunft auch in der Raumfahrt unabhängig werden. Raffaella Steinbach berichtet.
9: In der deutschen Raumfahrtgeschichte ist es ein Meilenstein. Am Abend startet eine unbemannte Trägerrakete vom Typ Spektrum vom norwegischen Weltraumbahnhof Andøya und erreicht, wie erhofft, die Erdumlaufbahn. Der Start wird live übertragen. Die 28 Meter lange Rakete des Unternehmens ESA Aerospace soll nach der Serienreife zivile und militärische Satelliten in erdnahe Umlaufbahnen wenige 100 Kilometer über dem Erdboden bringen. Geplant ist die Produktion von 40 Raketen im Jahr. ESA Aerospace gehört zu mehreren deutschen und europäischen Unternehmen, die Europa in der Raumfahrt unabhängiger von den USA und Russland machen wollen. Bisher wird das Geschäft mit Trägerraketen von Anbietern dominiert, wie SpaceX von Elon Musk.
1: In einer knappen Stunde um 19.30 Uhr findet der Saisonauftakt der Wiener Staatsoper statt, ein Open Air im Burggarten. Bei freiem Eintritt kann man Opernstar das Lauschen. Katharina Pawlowski berichtet.
10: Das Galakonzert unter freiem Himmel markiert gleichzeitig den Saisonauftakt der Wiener Staatsoper. Internationale Klassikstars wie Starsopranistinas Mick Gregorian, die Welttenöre Piotr Beczala, Juan Diego Flores und Bariton Ludovic Tessier treten auf. Begleitet von Orchester, Chor und Opernschule der Wiener Staatsoper werden Highlights der kommenden Spielzeit zum Besten gegeben. Eine Reise quer durch die Operngeschichte. Es gibt Soloarien, Duette und Chöre. Habanere aus Bizets Carmen oder Puccinis Nessun Dorma aus Turandot. Um nur zwei Beispiele zu nennen. Auf ORF 3, ORF On und beim Filmfestival am Rathausplatz wird das Open Air der Wiener Staatsoper live zeitversetzt um 20.15 Uhr übertragen.
11: Und wie das Wetter wird, weiß Daniel Schlager.
12: Nur wenige Zehntel haben in Kärnten heute auf einen weiteren Hitzetag mit 30 Grad gefehlt. Trotz Sonne kühler geblieben sind das Mühl- und Waldviertel mit um die 22 Grad. Morgen holen der Norden und der Osten 3-4 Grad auf, es wird also überall sommerlich. Nach der klaren, windschwachen Nacht ist es anfangs aber noch frisch mit 6 bis 16 Grad. Dazu gibt es morgen einiges an Sonne, von Westen aber allmählich auch Wolken und in Vorarlberg kann es schon gegen Mittag kurz mal regnen. Bis zum Abend kommen einzelne Schauer und Gewitter bis nach Kärnten.
11: Wilhelm Wimmer Technik, Paul Schiefer Regie und Martina Petschele im Studio. Ihr Journalteam an diesem Sonntag verabschiedet sich. Verbringen Sie noch einen angenehmen Sonntagabend.

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1: Das ORF Radio Kulturhaus in Wien ist jener Ort, an dem Programmmacherinnen, Sendungsgestalter und ihr Publikum miteinander in Kontakt treten und sich untereinander austauschen können. Frauen forschen, was die Welt zusammenhält, auf einer Melange mit Musalek, und im Zeitraum sind regelmäßig wiederkehrende Gesprächs- und Diskussionsformate, die im Radiocafé oder im Studio 3 vor Publikum stattfinden und dann hier an diesem Sendeplatz ausgestrahlt werden. Mein Name ist Matthias Heiden und ich möchte die heutige erste Sendung nach der Sommerpause nutzen, um die vier genannten Gesprächsformate näher vorzustellen. Ich habe die Gestalterinnen und Gestalter dieser Reihen, Elke Ziegler, Günter Keindelsdorfer, Johannes Kaup und Heimo Godler getroffen und mit ihnen über ihre Pläne, über Themen und ihre Gäste im kommenden Wintersemester gesprochen. Den Beginn macht Johannes Kaup, dessen Gesprächsreihe heuer ihr 20-jähriges Jubiläum feiert. Im Zeitraum war 2006 die erste Gesprächsreihe, die im ORF Radiokulturhaus über die Bühne ging.
2: Das heißt ja im Zeitraum Vorreiten und Nachdenken. Damals ging es eigentlich vor allem darum, die Agenten des Wandels, der notwendig war in unserer Gesellschaft, aufs Podium zu holen, mit denen zu sprechen, aber auch nachzudenken über kritische, schwierige Entwicklungen. Das heißt über Demokratieverlust, das heißt auch über die Bankenkrise damals oder später auch über Covid und so weiter. Also es gibt verschiedene Schwachstellen und Hoffnungsgebiete, würde ich sagen, in dieser Sendung, die Menschen anregen sollen, über sich selbst nachzudenken. Und es ist eigentlich so wie ein Volksbildungsformat aufgebaut. Also wir haben eine etwa 60, 70 Minuten Gespräch, manchmal sogar 1,5 Stunden. Dann ist eine Pause und dann dürfen aber auch die Menschen fragen. Und ich finde das unglaublich toll, dass wir hier direkt Kontakt mit dem Publikum haben. Also das, was ich sozusagen als Journalist normalerweise im Studio nicht sehe, das ist in Radiokulturhaus präsent und Sie erleben live etwas, was Sie neu orientiert, worüber Sie nachdenken können, was Ihnen Hoffnung gibt und Mut gibt im Alltag.
1: Im Zeitraum heißt das Format, kannst du was über den Titel sagen?
2: Ja, wir leben in diesem Zeitraum, ja, also das ist die Zeit, die uns jetzt geschenkt ist, ja, und wir müssen eigentlich immer antworten auf das, was uns in dieser Zeit geschenkt ist. Und das ist sehr unterschiedlich. Manchmal sind das herausfordernde Dinge, manchmal sind das auch sehr schöne Dinge, nicht? Und der Raum, den machen wir auf und den öffnen wir für neue Horizonte. Das ist eigentlich so gedacht.
1: Weißt du schon, was uns im Wintersemester jetzt erwartet im Zeitraum?
2: Ja, da gibt es einiges. Also wir starten mit einer dystopischen Sendung, könnte man sagen, einem dystopischen Gespräch mit dem Buch Überfall, wenn der Krieg zu uns kommt. Da habe ich dazu Franz Stefan Gadi eingeladen, einen der führenden Militäranalysten im deutsch- und englischsprachigen Raum. Und der hat konkretisiert in seinem Buch diese für uns abstrakt wirkende Vorstellung: Was bedeutet es, wenn ein Krieg zu uns kommt? Da geht dann davon aus, dass sozusagen Russland diese Suwalki-Lücke schließt und Österreich dann zu einem Aufmarschgebiet und Durchlaufgebiet für Rüstungsgerät wird und dadurch aber auch Ziel von Raketen, Drohnen und Sabotage. Also das klingt jetzt für uns abstrakt, aber er hat das wirklich durchgespielt und das ist hoch, hoch spannend. Hat das auf das Jahr 2029 verlegt und Gadis Einschätzung ist dabei sehr klar und auch unbequem. Historisch wird nämlich die Neutralität nur dann respektiert, wenn sie für beide Kriegsparteien von Nutzen ist und niemand kann daher davon ausgehen, dass sie in einer solchen Situation automatisch geachtet wird. Und da erinnert er im Zusammenhang auch an den Kalten Krieg. Er sagt, die Neutralität interessiert die derzeitige Führung des Kreml nicht. Deshalb sei auch eine offene und sachliche Debatte dringend notwendig. Er will aber keine Panik erzeugen, sondern appelliert sozusagen an die Vernunft, fordert dazu auf, Realität anzuerkennen und rechtzeitig Maßnahmen zu ergreifen, um einen nächsten Krieg zu verhindern.
1: Überfall, wenn der Krieg zu uns kommt. Franz Stefan Gadi wird am 23.09. im Radiocafé des ORF Radiokulturhauses bei Johannes Kaub im Zeitraum zu Gast sein. Ein gekürzter Mitschnitt des Gesprächs wird dann am 18. Oktober an diesem Sendeplatz zu hören sein. Bereits am 6. Oktober wird sich Wolfgang Palava in den Zeitraum begeben. Er ist Theologe und Gesprächspartner von Peter Thiel.
2: Es wird heißen Peter Thiel und die Apokalypse als politisches Programm. Peter Thiel ist ja der Tech-Milliardär und libertäre Vordenker, der zuerst von den Wiener Festwochen eingeladen und nach Protesten dann wieder ausgeladen wurde. Aber er bleibt einer der einflussreichsten intellektuellen Kräfte hinter dem politischen Richtungswechsel in den USA. Und jetzt wird er zu Recht oder zu Unrecht dem Umfeld des sogenannten Dark Enlightenment zugerechnet. Das ist eine postliberale Bewegung, die eine fundamentale institutionelle Umformung westlicher Gesellschaften anstrebt. Und Thiel bezeichnet sich aber auch als einen heterodoxen evangelikalen Christen. Er liest die Bibel selektiv. Er ist ein Promotor technologischer Beschleunigung und erkennt den Antichristen in globalen fortschrittsfeindlichen Regulierungsregimen wie den Vereinten Nationen oder Persönlichkeiten wie Greta Thunberg. Und als Gegenfigur beschwört er den Katechon, den apokalyptischen Aufhalter, verkörpert durch Trump oder seinen politischen Ziehsohn J.D. Vance. Das scheint jetzt alles für uns lächerlich, irrational oder für manche sogar faschistoid, aber ich denke, das wäre ein Fehler, denn es prägt politische Strategien weit über die USA hinaus und wir wollen mit Wolfgang Palava im Gespräch analysieren, was hinter diesen Denkfiguren steckt und warum sie so viele faszinieren und andere auch abschrecken.
1: Wolfgang Palava, das ist ein Tiroler, Theologe,
2: genau,
1: glaube ich.
2: An der Universität Innsbruck. Er hat einen Vortrag gehalten in Stanford, als er dort am Center for Security and Arms Control ein Semester verbracht hat und einen Vortrag über den deutschen, aus der Nazizeit stammenden Rechtsphilosophen Carl Schmitt. Und Peter Thiel ist ein Fan von Schmitt und Peter Thiel ist damals in seiner Studienzeit auf den Palava zugekommen und hat ihm verschiedene Fragen gestellt und aus dem heraus ist sozusagen ein Dialog entstanden. Die sind jetzt nicht befreundet, aber sie sind über diese vielen Jahre hinweg Dialogpartner geblieben und Wolfgang Palava ist, glaube ich, ein fundamental kluger Kopf, der auch die Schwierigkeiten und ich würde sagen Sackgassen des Denkens von Thiel gut analysieren kann, ne?
1: Den Mitschnitt des Gesprächs können Sie dann im November hier in der Sendung aus dem ORF Radiokulturhaus hören. Bereits heute in 2 Wochen senden wir den Mitschnitt des Auftritts von Judith Mangelsdorf im Zeitraum.
2: Judith Mangelsdorf ist Präsidentin der Deutschen Gesellschaft für positive Psychologie und sie hat sich seit ihres akademischen Lebens mit Traumata beschäftigt, also Traumaforschung. Aber der Mainstream der Traumaforschung geht ja dahin, was macht das Trauma mit einem, was kann ich nicht, wenn ich das und das erlebt habe, wie werde ich eingeschränkt und wie zieht sich das sozusagen transgenerational durch meine ganze Geschichte. Sie schaut auf etwas anderes, sie schaut, wie können Traumata sogar das Selbst stärken, also wie kann ich aus Traumata lernen, wie kann ich selbstwirksam werden, wie kann ich meinem Leben eine neue Richtung geben. Und das ist ein ganz spannender Ansatz, den sie da vorgestellt hat und da habe ich mich sehr gefreut, dass sie da zugesagt hat und ich glaube, das wird viele Leute auch interessieren.
1: Wir hören jetzt kurz einen Ausschnitt aus diesem Gespräch.
3: Als Psychologin, glaube ich, war ich immer sehr bewegt von diesem Narrativ um Trauma. Sehr viel der Psychologie und auch der psychologischen Forschung hat sich ja darauf spezialisiert, zu verstehen, wie können wir posttraumatische Stressstörungen beispielsweise überwinden, wie können wir Dinge tun dafür, um Trauma zu heilen. Und gleichzeitig kam diese Idee,

0: vor. Und als ich das erste Mal hörte, auch als Begrifflichkeit des posttraumatischen Wachstums, da entstand ein Moment von wirklicher Entwicklung und Begeisterung dafür.
1: Also das, was ich von Judith Mangelsdorf gelernt habe, war, wir sind nicht determiniert durch etwas, was in unserer Vergangenheit passiert ist, sondern wir sind eigentlich immer auch frei zu antworten auf das, was uns passiert ist. Und wie wir antworten und dass wir gute, konstruktive, positive Antworten finden können, das zeichnet auch den Menschen aus. Und das ist der Grund auch, warum sie selbst zu diesem Thema gekommen ist. Sie selbst war in einer Gruppe von Traumatisierten und war total erstaunt zu hören, wie sie diesen Weg herausgeschafft haben und hat eigentlich dann ihr Forschungsthema dadurch gefunden.
2: Im November, was steht da auf dem Programm?
1: Da habe ich eigentlich einen Nachbarn von uns eingeladen. Der Nachbar lebt in Bratislava, das ist der Michal Chvorecki. Das ist ein Autor, Übersetzer, Schriftsteller, der ein sehr spannendes Buch geschrieben hat, nämlich Dissident. Und wir sprechen über die ganz konkrete Situation in der Slowakei, in der er lebt, also Dissident in einer autoritären Demokratie zu sein. Und zwar am Beispiel, weil Demokratien ja weltweit unter Druck sind, autoritäre Tendenzen, Desinformation, gesellschaftliche Polarisierung stellen die Grundwerte wie Meinungsfreiheit und Rechtsstaatlichkeit in Frage. Und man sieht am Beispiel der Slowakei, wie schnell das gehen kann, nämlich innerhalb von 1,5 Jahren. Und er ist ja selber auch verfolgt worden, juristisch verfolgt worden von der slowakischen Kulturministerin, die im Übrigen auch öffentlich-rechtliche Medien völlig umgefärbt hat. Ja, alle kritischen Leiter von Kulturinstitutionen abgesetzt hat und die Unterstützungen zurückgezogen hat. Also es ist wirklich ein unglaublicher kultureller Putsch, könnte man sagen, der in unserem Nachbarland passiert. Und das ein Stück weit diesen Menetekel auch, wir sollten uns auch überlegen, wie können wir in Österreich davon lernen, wie können wir resilient werden gegenüber solchen antidemokratischen Tendenzen, wo viele glauben, it can't happen here. Also das kann hier nicht passieren. Das glaube ich nicht. Das ist nicht völlig ausgeschlossen. Und wir könnten, glaube ich, sehr viel lernen, welche Formen des Widerspruchs auch möglich sind, wenn demokratische Spielräume enger werden. Oder was tun, wenn öffentlich-rechtliche Medien und der gesamte öffentliche Kulturbetrieb umgefärbt werden oder zu Propagandazwecken missbraucht werden. Also was können wir lernen am Beispiel der Slowakei? Und da kann Michal Chvorecki, der im Übrigen über Ö1 Deutsch sprechen gelernt hat, wie er immer wieder betont, Auskunft geben. Ja, und unsere Jubiläumsveranstaltung wird am 1. Dezember 2026 sein. Da wird es um die Zukunft der Männer gehen, eine Generation zwischen Wut und Utopie. Also es geht um die Krise der Männlichkeit, um Identitätspolitik, aber auch um den Weg zu einer gemeinsamen Befreiung, also Mutual Liberation. Und eingeladen dazu habe ich Tristan Hawkes. Er ist einerseits Zukunftsforscher, aber er hat auch ein Buch geschrieben, wo er auch über die Neuerfindung männlicher Identität in einer zerrissenen Gesellschaft schreibt. Also wir werden sicher darüber sprechen, woran Männlichkeit krankt, also auch toxische Männlichkeit, aber auch über die Debatte um toxische Männlichkeit, ob die nicht auch junge Männer eher beschämt als einlädt, sich zu verändern. Braucht es aus der Sicht von Tristan Hawkes neue, eigenständig männliche Vorbilder oder ist das schon wieder ein Rückfall in alte Rollenmuster? Und ist diese gemeinsame Befreiung, die er sich vorstellt, Mutual Liberation, eine reale Bewegung, die er beobachtet oder in erster Linie so eine normative Hoffnung, einen Wunsch spielt? Und was müsste konkret passieren, damit gesellschaftlich, politisch, in Erziehung und Bildung diese Vision einer geschlechtergerechten, aber auch einer geschlechterfreundlichen Gesellschaft Realität wird.
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2: Einmal im Monat trifft Heimo Godler den Psychiater und Psychotherapeuten Michael Musalek im Radiocafé auf eine Melange.
4: Wir haben in der

0: Sozialästhetik uns mit verschiedenen Konzepten auseinandergesetzt. Also eines dieser Konzepte ist das Konzept des Ortes. Was machen Orte mit uns? Also das ist das Thema des Topos und des Genius Loci. Ein anderes wesentliches Thema ist das der Zeit, das ja bei den Griechen von verschiedenen Göttern quasi repräsentiert wird, von Chronos auf der einen Seite, von Kairos auf der anderen Seite. Und dann gibt es auch noch Aeon, der ein ganz besonderer Zeitgott ist, die göttliche Zeit oder das große Zeitalter. Aber wir haben uns auch mit Themen wie dem Möglichen, dem Utopos beschäftigt, mit Atmosphären und natürlich auch mit dem Thema der Gastfreundschaft, der Xenophilie und der Xenophobie. Da haben wir auch eine eigene Melange nochmal dazu gehabt.
1: Professor Musalek ist Institutsvorstand des Instituts für Sozialästhetik und psychische Gesundheit an der Sigmund Freud Privatuniversität Wien und Berlin.
2: Unter Sozialästhetik versteht Musalek, ein Begriff, den er mitgeprägt hat, vor allem in Österreich, die Gesamtheit der positiven Kontakte und Verbindungen zu den Mitmenschen, die uns helfen, die psychische Gesundheit des Einzelnen zu stärken, zu erhalten. Das klingt aufs Erste ein bisschen stark wissenschaftlich. De facto geht es in unseren Gesprächen, die eigentlich eine Mischung sind aus Fragen, Nachfragen und viel Sachinformation, die Professor Musalek uns zur Verfügung stellt. Es geht im Prinzip eigentlich darum, Alltagsprobleme und Schwierigkeiten, die im Leben auftreten, mit einfachen und gar nicht oft medizinischen oder psychiatrischen oder psychotherapeutischen Mitteln zu bekämpfen und zu beheben, sondern eigentlich mit einer unverkrampften und lockeren Art versuchen kann, die Dinge aus dem Weg zu räumen, die einem manchmal im Weg sind für ein halbwegs sorgenfreies und schönes Leben. Diese Gesprächsreihe ist zur Corona-Zeit entstanden und hatte ursprünglich den Sinn, alle die Schwierigkeiten, die psychischen Probleme, die mit Corona verbunden waren, die Interaktionsmöglichkeiten, die so stark eingeschränkt waren, diesen Schwierigkeiten entgegenzutreten und Hilfe anzubieten. Daraus hat sich dann im Laufe der Zeit, wir halten mittlerweile bei, wenn ich mich richtig erinnere, bei 68 Gesprächen, die wir geführt haben. Mittlerweile haben wir das natürlich stark ausgedehnt auf ganz allgemeine Aspekte, die das menschliche Zusammenleben betreffen. Wir unterhalten uns über Sucht, wir unterhalten uns über Konflikte, wir unterhalten uns über, wie bringe ich das Schöne in mein Leben. Wir unterhalten uns über die Frage, welche Dinge es zu vermeiden gilt, um Probleme im Alltag möglichst gar nicht erst entstehen zu lassen.
1: Von wem kommen denn die Themen?
2: Die Themen entstehen üblicherweise im Gespräch zwischen Michael Musalek, meiner Wenigkeit, und unserer Producerin aus dem Radio Kulturhaus. Das heißt, wir überlegen uns hier, welche Themen sind aktuell, mit welchen Themen können wir möglichst viele Menschen dazu bewegen, ins Radiocafé zu kommen und dabei zu sein, wenn diese Veranstaltungen stattfinden. Die Themen entstehen üblicherweise einfach aus der Aktualität und sind manchmal auch ein bisschen kalenderbezogen.
1: Liebevoller Kampf lautet der Titel der nächsten Ausgabe von Auf eine Melange mit Musalek. Der Aufruf zur Kultivierung der Konfliktfähigkeit ist dieses Mal ausnahmsweise im Rahmen der Passagen zu hören. Am kommenden Mittwoch um 21 Uhr. Auf diesem Sendeplatz philosophiert Michael Musalek das nächste Mal am 4. Oktober. Das Thema dann: Geh in der Verwandlung aus und ein. Auf dem Weg in eine sozialästhetische Ökologie.
0: Die Sozialästhetik ist die Wissenschaft der sinnlich erlebten, gelingenden Begegnungen und auch gedeihlichen Beziehungen. Eingeführt wurde dieser Begriff von Arnold Berland, einem amerikanischen Philosophen, 2005 in einem Sammelband, der sich mit Alltagsästhetik beschäftigt hat. Also Ästhetik wird hier nicht als eine bestimmte Kunstform gesehen oder Kunstkritik gesehen, sondern als von Ästhesis her stammend, also sinnliche Empfindung. Wie empfinden wir alles sinnlich, was uns umgibt in unserem Alltag? Ganz ursprünglich hat er sich damit beschäftigt, wie Kunstwerke auf uns wirken und ist darauf gekommen, dass es nicht eine Einwegbeziehung ist, wie die meisten Menschen glauben zu einem Kunstwerk. Also wir sehen ein Kunstwerk an und dann gefällt es uns oder gefällt uns es nicht, sondern dass auch das Kunstwerk auf uns zukommt, also uns begegnet. Die allermeisten von uns, die schon in einer Ausstellung gewesen sind, haben das schon erlebt. Man geht so durch die Ausstellung und dann springt einen ein Bild so förmlich an oder ins Auge und fesselt einen in besonderer Art und Weise. Und wenn wir jetzt das umlegen auf die Ökologie, dann ist ja Ökologie letztlich nichts anderes als eben dieser sinnlich erfahrene Lebensraum. Und wir befinden uns alle in diesem Lebensraum. Und es geht darum, wie begegnen wir einander und welche Beziehungen bauen wir miteinander in einem bestimmten Lebensraum auf. Beziehungsweise, welche Beziehungen haben wir dann auch zu diesem Lebensraum. Und das ist das Kerngebiet der sozialästhetischen Ökologie.
2: Geh in der Verwandlung aus und ein, zielt ab auf die Wandlungsfähigkeit des eigenen Lebens, des eigenen Seins, nimmt die Veränderungen, die sich für einen und eine selbst im Laufe des Lebens ergeben, zum Anlass, ein bisschen darüber nachzudenken, wie denn diese Entwicklungen von sich gehen und welche Vorteile, welche Chancen das auch ergibt, das eigene Leben nicht nur einfach passieren zu lassen, sondern aktiv zu gestalten.
1: Noch drei Veranstaltungen auf eine Melange mit Musalek stehen 2026 auf dem Programm im ORF Radio Kulturhaus.
2: Im Oktober, die Veranstaltung wird am 5. Oktober sein, geht es um Resonanz und Harmonie, die unverzichtbaren Instrumente des Gemeinsinns. Und anhand dieses Themas kann man schon ein bisschen ein Gespür dafür entwickeln, worum es uns in diesen Veranstaltungen geht, nämlich niederschwellig dafür sorgen zu lernen, dass man im eigenen Leben möglichst gut zurechtkommt. Am 16. November hat die Veranstaltung einen etwas längeren Titel, den muss ich jetzt vorlesen. Der lautet »Der Mensch, nur Narr, nur Dichter. Das Reale und Irreale in unserer Welt, der Daten, Fakten, Vorstellungen, Illusionen und Fantasien.« Bin schon sehr gespannt, was sich aus diesem Gespräch entwickelt. Und im Dezember geht es um Übermaß und Überfluss, Naturzerstörer oder Lebensprinzip. Da geht es also dann schon um wirklich entscheidende Dinge, wie sich unsere Gesellschaft entwickelt, was wir der Natur entnehmen, um unser Leben zu leben, inwieweit das Schaden oder vielleicht auch manchmal Nutzen hervorruft, und soll auch ein bisschen angesichts der dann herantreuenden Weihnachtszeit ein bisschen zur Reflexion dienen über das, was unser Leben ausmacht, und uns alle einladen, ein bisschen drüber nachzudenken, wie wir mit Ressourcen ganz grundsätzlich umgehen.
3: Die Veranstaltungsreihe Frauen forschen, die gibt es erst seit Anfang des Jahres, und der Sinn dieser Veranstaltungsreihe ist, Forscherinnen vor den Vorhang zu holen.
1: Frauen forschen ist die jüngste Gesprächsreihe im ORF Radiokulturhaus. Elke Ziegler, sie leitet die aktuelle Wissenschaftsredaktion des ORF, führt dabei Gespräche mit herausragenden Wissenschaftlerinnen, die an österreichischen Universitäten arbeiten und lehren.
3: Diese Frauen arbeiten in Österreich und gehören auch international zur Spitze. Sie sind exzellent, oft aber einer breiten Öffentlichkeit nicht so bekannt. Und genau das möchten wir mit dieser Reihe ändern. In diesen Gesprächen geht es deshalb nicht nur um wissenschaftliche Inhalte, sondern auch um den Beruf der Forscherin, der heute ganz viel mit Management und Zusammenarbeit zu tun hat und eigentlich gar nichts mehr mit diesem Bild des Forschers, der Forscherin im Elfenbeinturm. Also hier ein umfassendes Bild zu vermitteln und über aktuelle Themen aus der Forschung zu sprechen, ist mein Anliegen. Und bisher, glaube ich, ist es zu ganz unterschiedlichen Themen auch immer wieder ganz gut gelungen, ein sehr dichtes Bild zu der Forscherin, aber auch zu ihrer Arbeit zu erzeugen.
1: Wie wählst du die aus, deine Gäste, abgesehen davon, dass sie natürlich Frauen sind?
3: Also das eine ist eben, dass sie wirklich international auch anerkannt sein sollen. Das sieht man in der Wissenschaft auch dadurch, dass sie entweder in internationalen Beratungsgremien tätig sind, also zum Beispiel die Politikwissenschaftlerin Barbara Preinsack, die schon zu Gast war bei mir, die berät auch die Europäische Kommission zu unterschiedlichen Fragen. Oder das andere Kriterium für internationale Relevanz sind natürlich Forschungsförderungen. Es gibt den ERC, den European Research Council. Das ist so die zentrale Einrichtung in Europa, die Grundlagenforschung fördert, und zwar exzellente Grundlagenforschung. Und dort Geld zu bekommen, bekommen für ein Forschungsprojekt. Das ist so etwas wie, naja, würde man das jetzt sagen, der Ritterschlag vielleicht für Forscherinnen und Forscher. Und es gibt eben etliche Frauen in Österreich, die so exzellente Forschung machen, dass sie sich auch in diesem europaweiten Wettbewerb durchsetzen und europäisches Forschungsgeld nach Österreich holen. Österreich schneidet übrigens beim Europäischen Forschungsrat generell recht gut ab. Also die österreichische Wissenschaft ist hier ziemlich gut unterwegs, wenn es darum geht, im Wettbewerb um europäische Forschungsgelder zu bestehen. Die Frauen, die bisher bei mir zu Gast waren, waren eigentlich alle oder sind alle in Leitungspositionen in ihrem Bereich. Sie leiten Institute, Forschungsgruppen und haben eine jahrzehntelange Erfahrung schon in der Wissenschaft. Das heißt, sie können auch nicht nur über ihr unmittelbares Forschungsgebiet sprechen, sondern sie gehen auch darüber hinaus und sprechen auch darüber, zum Beispiel, was ist die Rolle von Wissenschaft in der Gesellschaft? Wie funktioniert der Kontakt zwischen Wissenschaft und Politik? Wie kann man gesellschaftlich über relevante Fragen unter Einbeziehung der Wissenschaft auch diskutieren? All das sind Kriterien, die wir, das sind die Martina Lab vom Radio Kulturhaus, die Barbara Horesch, die diese Reihe auch initiiert hat, und ich, die wir einfach gemeinsam anlegen und dann überlegen, wer könnte die nächste Gästin in dieser Reihe sein.
1: Nächste Woche ist Francesca Fellaino zu Gast. Die beschäftigt sich mit einem auf den ersten Blick sehr sperrigen Thema, mit Quantenphysik. Wie geht man so ein Thema dann an, dass man es auch dem Radiopublikum und dem Radiokulturhauspublikum schmackhaft macht?
3: Bei Francesca Fellaino hatte ich großes Glück deswegen, weil sie eine sehr begabte Wissenschaftskommunikatorin ist. Also Quantenphysik an sich ist ja ein Thema, das sich vielen Menschen jetzt nicht unmittelbar erschließt. Also es wirkt sehr kompliziert, sehr abstrakt, sehr sperrig, fordert die Vorstellungskraft auch immer wieder heraus, weil eben in der Quantenwelt ganz viele Dinge anders funktionieren als in der klassischen Physik. Da wird ganz vieles in Frage gestellt und man muss ganz vieles neu denken. Das heißt, Quantenphysik stellt das Publikum vor große Herausforderungen. Aber Francesca Fellaino kann eben das sehr gut kommunizieren und sie verwendet viele Bilder, in denen sie spricht. Sie macht viele Vergleiche, da kann man sich vieles dann vorstellen. Und sie vermittelt auch sehr authentisch diese Faszination eigentlich für Wissenschaft. Sie hatte auch heuer die Auszeichnung Wissenschaftlerin des Jahres vom Club der Wissenschaftsjournalistinnen und Journalisten bekommen, eben dafür, weil sie sich für die Kommunikation von Quantenphysik einsetzt und engagiert. Das heißt, ich hatte Glück mit einer sehr guten Gesprächspartnerin, die ihr Forschungsgebiet sehr gut vermitteln kann. Und gleichzeitig natürlich auf meiner Seite, ich versuche mich auf das Thema möglichst gut vorzubereiten. Das heißt, ich schaue mir an, wozu hat die Forscherin geforscht, was sind ihre Hauptthemen, wo hat sie große Fortschritte gebracht für die Wissenschaft allgemein, aber was sind auch die Themen, die sie abseits davon beschäftigen, abseits der Wissenschaft? Und wenn man dann Glück hat, und das hatte ich bei Francesca Fellaino, dann erklärt sie das so, dass auch man merkt, dass im Publikum ein gewisses Staunen entsteht.
1: Gestaunt habe ich auch, weil sie auch erzählt hat, wie sie selbst zu diesem Forschungsthema gekommen ist. Und da hat sie sich eigentlich ziemlich geöffnet, weil sie gesagt hat, dass sie eigentlich am Anfang überhaupt keine Ahnung von dem hatte.
3: Also sie ist tatsächlich zur Physik ohne große Vorkenntnisse gekommen. So die Faszination ist entstanden bei einem Besuch in einem Atomkraftwerk. Da hat sie sich vorgestellt als Schülerin, dass in einem Atomkern so viel Energie steckt, dass man da so viel praktisch damit dann tun kann, mit der Atomspaltung. Und das hat sie so fasziniert, dass sie das dann eigentlich nicht mehr losgelassen hat. Und dann, so am Ende ihrer Schullaufbahn, da war sie dann mit einem Freund auch unterwegs und der hat sie mitgenommen an die Uni in eine Physikvorlesung. Und da hat sie sich dann gedacht, das klingt eigentlich ganz interessant, das könnte ich mir mal anschauen. Aber sie ist wirklich ohne große Vorkenntnisse gekommen. Und gelesen habe ich auch über sie, dass das, sie sogar gesagt hat, das war sogar ein gewisser Vorteil, weil sie letztlich dann so ganz frisch mit diesem Thema auch beginnen konnte und damit auch Dinge ganz frisch und neu denken konnte und damit auch ganz neue Fragen stellen konnte, was dann letztlich auch so ein bisschen der Schlüssel zu ihrem Erfolg war.
1: Wir hören jetzt kurz einmal rein in die Sendung. Hier hören wir, wie Francesca Fellaino zu ihrem Beruf gekommen ist, zu ihrem Forschungsthema.
4: ich habe keine Worte verstanden, wirklich Nulla. Und dann habe ich gedacht, ja, das will ich für meine Zukunft machen. Und das war vielleicht, die junge Generation machen sehr fest planen, was ist, wenn ich mache dies und dies und dies und dies. Für mich war mehr, okay, warum nicht? Ich einfach probiere. Und die ersten 2 Jahre war wirklich schwierig, aber dann bei den 3. Jahren, wir haben begonnen mit Quantumphysik und dann war für mich alles einfach. So von einer Tangente in die andere, ich könnte diese Welle sehen, diese dummen Wellen sehen. Es war alles so klar und einfach zu verstehen. Und wir waren alles an die gleiche Ebene mit meinen Studiumkollegen.
1: Das hat sicher auch damit zu tun, dass sie sich auch mit Philosophie beschäftigt hat. Dass sie da so einen reflektierten Zugang zu ihrem Thema hat, nehme ich jetzt mal an.
3: Genau, sie hat ja ein ganz klassisches Gymnasium besucht und hat auch eben Latein gelernt und sich mit der altgriechischen Philosophie auch beschäftigt und war da eigentlich sehr umfassend gebildet. Und besonders prägend für sie war eben Sokrates, der dieses richtige Fragenstellen so in den Mittelpunkt seiner Philosophie auch gestellt hat. Und das war für sie so ganz wichtig. Und das versucht sie auch ihren Studierenden zu vermitteln, dass es nicht unmittelbar darum geht, dass man immer die richtige Antwort hat, sondern wichtig in der Wissenschaft ist auch einmal, dass man die richtige Frage stellt und dass man sich auch getraut, Dinge in Frage zu stellen. Und da hat sie im Gespräch dann schon beschrieben, dass zumindest in ihrer Forschungsgruppe es da anscheinend sehr wenige Hemmungen gibt, Dinge in Frage zu stellen. Also da dürfte eine recht offene Kommunikationskultur herrschen. Das trägt natürlich gerade in der Wissenschaft dazu bei, dass man immer wieder auch einen Fortschritt macht, weil nur wenn man Dinge hinterfragt und neu denkt, dann kommt man möglicherweise auch auf eine ganz andere Lösung, als bisher ganz viele das probiert haben.
1: Man lernt in deiner Reihe die Menschen jetzt nicht nur von ihrer wissenschaftlichen Seite kennen, man lernt nicht nur das Fach, an dem sie arbeiten, kennen, sondern eben auch den Menschen dahinter. Und da habe ich zum Beispiel ein Statement von ihr sehr schön gefunden, wie sie über das Wort Kompromiss spricht.
4: Ja, also diese Idee von Kompromiss in Österreich. Es ist für einen Italiener etwas sehr Besonderes. So, wenn ein Kompromiss ist gefunden, in Italienisch, wir sagen nicht, ein Kompromiss ist gefunden. Wir sagen, wir sind unten gegangen an einen Kompromiss. So, Kompromiss ist nie etwas wirklich positiv. Das bedeutet, wir sind zu schwach und dann wir haben einen Kompromiss gefunden. Und hier in Österreich, ich habe gelernt, die Werte von Kompromiss. Ich kann mich gut erinnern, also das war sehr interessant in unserer Universitätssenat. Die Senatsvorsitzenden, wir diskutieren viele Meinungen, es war auch viele Diskussion und dann am Ende, wir finden einen Kompromiss. Und dann der Senatsvorsitzende, eine super interessante Person, sagte, wir haben einen Kompromiss gefunden. Nun, für mich als Italiener war etwas negativ, aber alle anderen waren zufrieden. Und jetzt, ich verstehe, warum. Weil ein Kompromiss ist auch etwas, wo alle Leute können sich gut zusammenarbeiten oder können sich gut vorstellen, was ist der nächste Schritt. So diese große Wert von Kompromiss ist etwas, was ich bin hier in Österreich gelernt habe und ich bin sehr dankbar.
3: Ja, das fand ich ganz charmant. Das war schon im Vorgespräch vor der Veranstaltung. Es ist natürlich so, dass ich immer vor der Veranstaltung auch ein längeres Gespräch mit meiner Gesprächspartnerin führe, wo wir auch mal gemeinsam ein paar Themen durchdenken. Und da hat sie dieses Thema eingebracht, der kulturellen Unterschiede zwischen Italien und Österreich. Und da war eben dieses Thema Kompromiss, das war ja ganz wichtig. In Österreich ist immer der Fokus, man möchte sich gerne gut einigen. Man möchte eine gemeinsame Basis haben. Und in Italien hat man viel weniger ein Problem damit, mit unterschiedlichen Positionen auch auseinanderzugehen.
1: Kannst du uns noch einen Ausblick geben auf die kommenden Gesprächspartnerinnen bei dir in deinem Format?
3: Ja, also die Reihe Frauen forschen, die wird im Oktober fortgesetzt. Und am 21. Oktober, da ist Liljana Radonitsch bei mir zu Gast. Frau Radonitsch ist Politik- und Kulturwissenschaftlerin an der Österreichischen Akademie der Wissenschaften und sie beschäftigt sich damit, wie Erinnerungen entstehen und welchen Einfluss Politik darauf hat, woran wir uns erinnern. Also sie beschäftigt sich mit Erinnerungen, aber eben nicht im biologischen Sinn oder im neurologischen Sinn, sondern sehr stark damit, wie Politik versucht, die Erinnerungen zu beeinflussen, welche Symbole man schafft, welche Symbole man vielleicht auch wieder abschafft. ein sehr aktuelles Thema, wenn man zum Beispiel an die USA denkt, wo ja das Kennedy Center plötzlich zum Trump-Kennedy Center wurde. Ein Thema, das man aktuell einfach in vielen Staaten beobachten kann, wie Politik in Erinnerungskultur auch eingreift. Darüber werden wir am 21. Oktober im Radio Kulturhaus sprechen. Und am 24. November, da ist dann Elisabeth Oberzaucher zu Gast bei Frauenforschen. Sie forscht zu menschlichem Verhalten und wie wir von unserer Biologie auch geprägt sind, also wie die Biologie bestimmt, wie wir uns verhalten. Und ich denke, dass dieses Gespräch, das könnte auch wirklich recht amüsant werden, weil Frau Oberzaucher hat viele sehr alltägliche Situationen analysiert und versucht, biologische Mechanismen daraus zu destillieren, also zum Beispiel Partysituationen, Feste, wie sich Menschen dort verhalten. Und da versucht sie dann immer praktisch daraus zu erklären, was ist unser biologisches Erbe und wo haben wir uns auch weiterentwickelt. Und Elisabeth Oberzaucher ist auch Mitglied der Science Buster. Also sie hat durchaus einen Zugang zu amüsanter Wissenschaftsvermittlung. Und ich hoffe, dass wir das auch bei dieser Veranstaltung dann bemerken werden.
1: Über die bahnbrechenden Arbeiten von Francesca Ferlaino hören Sie schon kommende Woche mehr. Dann tauchen wir hier mit Elke Ziegler und der Wissenschaftlerin des Jahres 2026 tiefer ein in die Welt der ultrakalten Quantengase. Was die Welt zusammenhält, das wiederum erfährt man regelmäßig in der gleichnamigen Gesprächsreihe von Günter Keindelsdorfer. Das Format ist eine Kooperation zwischen dem Forschungsfonds FWF und dem ORF Radio Kulturhaus.
5: Vor einigen Jahren ist der Forschungsfonds FWF auf mich zugekommen und auf das Ö1 Radio Kulturhaus zugekommen, ob wir nicht eine Veranstaltungsreihe miteinander machen möchten. Konzept: prominente, wichtige österreichische Wissenschaftlerinnen und Wissenschaftler treffen auf interessante Menschen aus der Zivilgesellschaft, aus den verschiedensten Bereichen, Kultur, Sport, Wirtschaft, was auch immer. Und diese beiden Menschen, die an sich im wirklichen Leben nichts oder wenig miteinander zu tun hätten, kommen ins Gespräch miteinander und auf diese Weise sollen, das war das Konzept, spannende Gespräche entstehen, interessante Begegnungen ermöglicht werden und auch dem Publikum natürlich Interessantes geboten werden.
1: Und was passiert da, wenn da zwei Menschen aus völlig unterschiedlichen Richtungen aufeinandertreffen vor Publikum?
5: Das ist das Spannende, dass man es nicht vorhersagen kann. Wir hatten in den letzten Jahren wirklich die faszinierendsten Begegnungen. Ich denke zum Beispiel an die Diskussion zwischen Dirk Stermann, dem Kabarettisten, und der Mikrobiologin René Schröder. Das war noch nah beim Stermann auch eine der lustigsten Sendungen in dieser Reihe. Man weiß vorher nicht, was passieren wird, was passieren kann. Und das macht ja gerade auch den Reiz aus.
1: Am 11.10. sind Richard Küng und Christoph Knogler zu hören. Das Gespräch wurde bereits aufgezeichnet. Was erwartet uns da?
5: Auch das sind wieder zwei sehr, sehr unterschiedliche Persönlichkeiten, wobei sie haben eine Gemeinsamkeit. Beide sind Oberösterreicher, wie ich auch. Richard Küng ist einer der führenden Quantenforscher, Quantenphysiker Europas, kann man wohl sagen. Er ist Professor an der Johannes Kepler Universität in Linz. Und Christoph Knogler ist CEO eines oberösterreichischen Industrieunternehmens. Keba heißen die, einer dieser berühmten Hidden Champions, die kleine oder mittelgroße Firmen sind, die auf dem Weltmarkt in ihren speziellen Bereichen Top-Leistungen erbringen und Top-Performen. Und diese Firma Keba ist ein solcher Hidden Champion, wurde vor, schätze ich, einem halben Jahrhundert in Linz gegründet, die Firma, und hat sich spezialisiert unter anderem auf Automatisierungstechnik. Und Christoph Knogler erklärt seine Firmenphilosophie, diskutiert sie mit dem Kollegen aus der Wissenschaft und vice versa. Richard Küng, Sie sind Quantenforscher, Quantenphysiker. Ist jetzt eine fast kindliche Frage, ja, aber ich glaube, dass das viele Leute vielleicht interessieren könnte. Genau. Wie gestaltet sich so ein durchschnittlicher Forscheralltag in Ihrem Leben? Wie kommen Sie auf die Uni und was passiert dann?
6: Genau, ist ganz lustig. Also Ich selber, ich und meine Partnerin haben uns einen Sachal, also einen kleinen Bauernhof an der tschechischen Grenze gekauft. Da wohne ich. Wenn ich aufstehe, gehe ich zuerst in den Stall und schaue, ob es meinen zwei Ziegen gut geht. Und dann nachher fahre ich mit dem Bus nach Linz und dann mit der Straßenbahn weiter zur Universität. Dauert ungefähr 45 Minuten. Und dann habe ich dort einen schönen Schreibtisch, mittlerweile am Einzelbüro. Und was ich dann mache, wenn ich Zeit habe, wenn ich Focus-Time habe für mich und für meine Wissenschaft, dann setze ich mich teilweise oft noch wirklich mit einem Blatt Papier hin oder stelle mich auf eine Tafel, weil mein Job es eigentlich ist, Computer zu programmieren, die es so noch gar nicht richtig gibt. Das ist ein bisschen so wie die Informatik in den 40er oder 50er Jahren, wo es wirklich Pioniere gegeben hat wie Alan Turing, die zum Beispiel einen Schachcomputer mit Zettel und Stift geschrieben haben. Weil die Hardware, die es braucht hätte, um einen Schachcomputer zu implementieren, hat es damals noch nicht gegeben. Und der hat es geschafft, der hat funktioniert. Ein paar Jahrzehnte später ist der implementiert worden und war super. Und bei uns, bei den Quantencomputern, ist jetzt auch ein bisschen so. Wir sind noch quasi vor der Phase, wo wir frei verfügbare große Quantencomputer haben. Aber wir verstehen die Grundregeln und wir können da mit Zettel und Stift rumspielen und probieren, neue Lösungsansätze für schwierige Probleme zu finden.
5: Christoph Knogler, Sie sind ein Mann der wirtschaftlichen Praxis. Sie leiten ein wichtiges Unternehmen. Wie geht es Ihnen, wenn Sie ihm zuhören und erfahren, was da wenige Kilometer von Ihrer Firmenzentrale an faszinierenden Forschungen getrieben wird?
7: Also die Kepler-Universität ist für uns ja fast so etwas wie Nachbarschaft, aber nicht aufgrund der physischen Distanz, sondern aufgrund der Tatsache, dass wir seit vielen Jahrzehnten miteinander in Projekten arbeiten und auch aktuell, auch in diesem Jahr, wieder ganz spannende neue Projekte gemeinsam gestartet haben. Also wenn ich dem Richard so zuhöre, dann geht mir tatsächlich das Herz auf. Und der Gedanke, der sich aufgedrängt hat, war ganz einfach der, aus dieser Startphase unseres Unternehmens 1968, als unsere beiden Gründer, Gunter Krippner und Karl Kletzmeier, sich damals gedacht haben, eigentlich wollen wir eines ganz konkret machen, nämlich Technologie in die Anwendung bringen, um Prozesse zu automatisieren. Und wenn ich dem Richard so zuhöre, dann spricht er von Technologie, die gerade entsteht. Er spricht von etwas, was wir in Zukunft nutzen werden. Und damals war es so, da gab es Technologiebausteine, die sind schon in der Nutzung gewesen. Aber Jahrzehnte vorher gab es Vorreiter, wie der Richard einer ist, die auch in so einer Runde, wie wir heute hier haben, wie wir heute hier zusammensitzen, genauso über die Zukunft gesprochen haben und sich manche nicht vorstellen konnten, was er damit meint oder was der Wissenschaftler sagt, wenn er über Elektrotechnik, Elektronik und Automatisierungstechnik spricht oder was eine Lösung ist, die auf später dann Mikroprozessoren basiert.
5: Was ich faszinierend fand, ich lerne auch immer dazu bei diesen Diskussionen, was ich faszinierend fand, ist, dass diese Firma sich zum Beispiel spezialisiert hat jetzt auf Ladeinfrastrukturen für Elektrofahrzeuge. Ganz wichtiges Thema, Energiewandel, Mobilitätsrevolution, das sind die Top. Und interessant fand ich auch, dass Christoph Knogler erzählt hat, wie diese Firma arbeitet, wie die das macht. Die haben nämlich ein Dutzend Innovationsteams, das sind Gruppen von, weiß ich nicht, 5 bis 10 Leuten, deren Hauptaufgabe es ist, sich neue Projekte auszudenken über Themen, die in 10, 20 Jahren technologisch und auch sonst virulent werden, die noch gar keine Themen sind in der Wirtschaft, die aber vielleicht in 10, 20 Jahren Themen sind. Das fand ich spannend, dass wir in Österreich Unternehmen haben, die wirklich innovative Dinge produzieren und die auch innovative Firmenphilosophien haben. Dass Quantenforschung ein spannendes Thema ist und Richard Küng aus seinem Arbeitsalltag als Quantenforscher in Linz erzählt, war natürlich auch ungeheuer spannend. Und was ich auch interessant fand, ist, dass die beiden Herren wirklich auch unter meiner Moderation miteinander ins Gespräch und ins Diskutieren gekommen sind.
8: Du stellst zum Abschluss immer die Frage, was die Welt zusammenhält. Was ist denn aus deiner Sicht das, was die Welt zusammenhält?
5: Aus meiner Sicht wird die Welt durch Kommunikation zusammengehalten. Man kann diese Frage natürlich technisch auffassen, physikalisch auffassen, sozial auffassen, kulturell auffassen. Meine Antwort als Journalist und kulturinteressierter Mensch ist Kommunikation.
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11: Am Mikrofon Eva Liebentritt. Die AfD hat die Landtagswahl im deutschen Bundesland Sachsen-Anhalt mit einem Rekordergebnis gewonnen. Laut ersten Hochrechnungen erreicht sie 44,5% und hat sich damit mehr als verdoppelt. AfD-Spitzenkandidat Ulrich Siegmund spricht in einer ersten Reaktion von einer grundlegenden Wende in dem Bundesland.
12: Wir haben genau das geschafft, was wir schaffen wollten. Wir haben in diesem Land Geschichte geschrieben. Das muss man ganz deutlich so sagen. Die Menschen haben hier ein ganz klares politisches Zeichen hier in Sachsen-Anhalt ausgesprochen. Es kann so nicht weitergehen. Wir brauchen eine grundsätzliche politische Wende in diesem Land mit einer Politik, die sich endlich wieder mit unseren eigenen Interessen, unserem eigenen Land beschäftigt. Und das ist ein Zeichen, das könnte kaum deutlicher sein. Natürlich auch ein Zeichen in Richtung Berlin.
11: Die CDU von Ministerpräsident Sven Schulze stürzt historisch ab und landet aktuell mit 18,5% auf Platz 2. Deutschland-Korrespondentin Maria Knips-Witting, kann die AfD damit zum ersten Mal in einem Bundesland regieren?
13: Trotz dieses Wahlsiegs schaut es eher nicht so aus, als ob die AfD in Sachsen-Anhalt regieren wird. Fast alle anderen Parteien, die laut diesen ersten Zahlen in den Landtag kommen, wollen nicht mit ihr zusammenarbeiten. Die AfD könnte eventuell mit dem Bündnis Sarah Wagenknecht auf eine Mehrheit kommen. Sie selbst hat aber eine Koalition eigentlich ausgeschlossen. Wir müssen jetzt das endgültige Wahlergebnis abwarten, um das alles mit Sicherheit sagen zu können.
11: Ja, und wir haben es gerade gehört, das Ergebnis ist ein Debakel für die CDU. Hat das jetzt auch Auswirkungen auf die deutsche Bundespolitik?
13: In der CDU wird dieses historisch schlechte Ergebnis sicher zu Diskussionen führen. Die Nachwahlbefragungen zeigen, dass die Unzufriedenheit mit der Bundesregierung von Kanzler Friedrich Merz einen großen Beitrag zum Wahlergebnis in Sachsen-Anhalt geleistet hat. Merz und sein Reformkurs sind extrem unbeliebt. Selbst innerhalb seiner Partei hat der Kanzler viele Gegner. In der Koalition dürfte es jetzt also wieder zu offenen Diskussionen kommen, ob der aktuelle Kurs der richtige ist.
11: Analysiert ORF-Korrespondentin Maria Knips-Witting. Die Linke erreicht laut Hochrechnung aktuell 9,4%, die SPD 8,2%, die Grünen legen zu und kommen aktuell auf 8,9%, die FDP verliert und erreicht etwa 2%. Themenwechsel jetzt. Angesichts neuer israelischer Angriffe im Süden des Libanon hat Präsident Joseph Aoun die USA zum Handeln aufgerufen. Er spricht von einer neuen Eskalation, die staatliche libanesische Institutionen und Gesundheitseinrichtungen erreicht habe. Laut libanesischen Behörden sind bei den israelischen Angriffen 4 Menschen getötet worden und 20 verletzt. Ein 43-jähriger Wanderer ist im Gebiet von Brandberg im Bezirk Schwaz in Tirol ausgerutscht und 130 Meter abgestürzt. Seine Begleiter haben Alarm geschlagen. Nach der Erstversorgung ist der Verletzte mit dem Hubschrauber ins Spital gebracht worden. Das waren die Nachrichten mit Eva Liebentritt. Das Wetter.
14: Auf den sonnigen Tag folgt jetzt eine weitgehend klare, windschwache Nacht. Damit kühlt es zum Teil kräftig ab auf 16 bis etwa 6 Grad. Morgen überwiegt zunächst der Sonnenschein und die Temperaturen steigen auf sommerliche 24 bis knapp über 30 Grad, in 2000 Metern um 16 Grad. Im Lauf des Tages mischen sich dann von Westen her Wolken zur Sonne, vereinzelt kann auch ein Schauer oder ein Gewitter auftauchen, vor allem vom Montafon bis Oberkärnten. Damit dann auflebender Westwind, im Osten lange sonnig.

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1: Herzlich willkommen, sagt Sandra Knopp. Sendungsverantwortlicher, KMA-Generalsekretär Simon Wager. Am Anfang dieser Folge schicke ich beste Grüße von Wien nach Hamburg. Für diese Episode habe ich nämlich mit zwei Journalisten gesprochen, die in der Hansestadt arbeiten. Ocke Bandixen ist Radioredakteur bei NDR Kultur. Im April ist die zweite Staffel seines Storytelling-Podcasts mit dem Titel Being the Beatles – Eine Pop-Revolution erschienen. Darin geht es um vier Männer, die Musikgeschichte geschrieben haben. Dazu gleich mehr. Außerdem ist KMA-Absolvent Tobias Schweiger zu Gast. Er erzählt von seiner Ausbildung an der Hamburg Media School und von seiner Arbeit im Kulturressort des Hamburger Abendblatts.
2: Mein meistgehörter Beatles-Song ist
3: Penny Lane.
2: Ohne die Beatles gäbe es heute nicht
3: die Popmusik, wie wir sie heute kennen.
2: Mit welchem Beatle wären Sie am liebsten auf ein Bier gegangen? Oder würden Sie gerne?
3: Ich würde immer noch gerne mit Paul McCartney auf ein Bier gehen und ich warte auch sehnsüchtig, dass er nach Hamburg kommt. Ich hoffe, er macht es nochmal und dann wird er wahrscheinlich keine Zeit für mich haben, nehme ich an.
2: Gibt es einen Song, den Sie gerne hören, wenn es Ihnen mal nicht so gut geht?
3: Ich finde, ein Song, der einen immer tröstet, ist Penny Lane, aber ist auch Here Comes the Sun von George Harrison. Das ist ein wunderbarer Song.
1: London am 8. August 1969. Es ist 11.35 Uhr. Vier Männer gehen über einen Zebrastreifen und werden dabei fotografiert. Das Foto ist mehr als 50 Jahre alt und trotzdem kennt es fast jeder. Einer der vier ist barfuß und hält eine Zigarette in der rechten Hand. Einer trägt Blue Jeans, die anderen drei Anzüge in verschiedenen Farben. Der Mann im weißen Anzug geht voran. Jener mit dem Jeans-Outfit überquert die Straße als letzter. Sie bewegen sich fort von ihrem Musikstudio in der Abbey Road. Ihr habt es natürlich längst erraten. Es geht um die Beatles und das berühmte Bild ziert das Cover des letzten Albums Abbey Road. Die Geschichte hinter dem Bild und vor allem hinter der Band erzählt NDR-Kulturredakteur Ocke Bandixen in der zweiten Staffel seines Podcasts Being the Beatles – Eine Pop-Revolution.
4: Kommen die Beatles, jetzt sind sie da. Hunderte von Blitzlichtern.
5: Es geht weiter mit der Geschichte der Beatles. Being the Beatles, eine Pop-Revolution, so heißt unsere neue Staffel. Die Beatles erobern England, Europa und schließlich die ganze Welt.
6: 3000 screaming teenagers are at New York's Kennedy Airport to greet, you guessed it, the Beatles.
7: The Ed Sullivan Show!
1: Das ist ein Ausschnitt aus dem Trailer zur zweiten Staffel des Podcasts, die den Höhenflug der Band von den Jahren 1963 bis zur Auflösung im Jahr 1970 erzählt. Ocke Bandixen wurde 1970 in Nordfriesland geboren. Er hat Literaturwissenschaft studiert und arbeitet als Journalist beim NDR. Außerdem ist er Autor, hat einige Kinderbücher wie etwa den Wunderstürmer geschrieben und er ist Beatles-Fan von Kindheit an. Einer seiner Lieblingssongs ist Penny Lane.
3: Einer meiner liebsten Songs, weil ich die Penny Lane besucht habe mehrfach. Sie zieht sich da wirklich so in die Vorstadt raus, aus dem Zentrum von Liverpool. Und es ist genauso, wie Paul McCartney es beschreibt. Es gibt Friseure, es gibt da so einen Kreisverkehr, da gibt es eine Bushaltestelle oder so einen Unterstand zumindest. Da gibt es den Friseur, den hat es auch wirklich gegeben. Aber das ist ganz schön, wenn man so ein bisschen nostalgisch da rumfährt, dann hat man das ganze Panorama, man sieht, wie er das einfängt. Und das, finde ich, ist auch die große Kunst dieses Liedes, dass es sozusagen ein Rückblick auf die Kinder- oder Jugendzeit von Paul McCartney in diesem Fall ist, aber weil es eben so universell wird, das, finde ich, ist ganz toll. Und das gelingt ja bei vielen Songs, wenn es dann sehr persönlich erzählt wird, wird es trotzdem universell. Und das, finde ich, ist ganz meisterhaft. Davon abgesehen ist es musikalisch sehr schön, finde ich. Also, finde ich wunderbar.
1: Ohne die Beatles gäbe es die Popmusik, wie wir sie heute kennen, nicht, ist Bandixen überzeugt.
3: Die Beatles haben den Funken des Rock'n'Roll aufgenommen und daraus eigene Rock'n'Roll-Beatles-Musik gemacht, haben aber sehr schnell ja sich weiterentwickelt und sehr viele Einflüsse. Das war ein echtes Merkmal der Beatles auch schon in Hamburg und auch vorher. Sie konnten sehr schnell lernen, sie konnten Einflüsse sehr schnell aufnehmen. Sie haben die Grenzen der Popmusik immer weiter verschoben. Insofern eigentlich die Basis dessen, was wir heute Popmusik nennen. Wenn man sich vorstellt, ein Song wie Eleanor Rigby, das ist in einem Streichoktett aufgenommen oder Yesterday, natürlich ist das Popmusik heute. Damals war das nicht so. Da war eine Gitarre, ein Gesang und Streicher. Das war eigentlich nicht was man einer coolen, jungen Band zuschrieb. Das Musik mit Geigen, das war damals für Schnulzensänger aus Ende der 50er Jahre. Das war Beatles-Musik. Aber auch Swingschlager, Country-Musik, experimentelle Musik, Weltmusik, Hard Rock, das sind alles Sachen, die zu den Beatles dazugehören. Und niemand würde in Zweifel ziehen, dass das Beatles-Musik ist und dass das möglich ist in der Popmusik. Alles, was die Beatles gemacht haben, hat die Popmusik mehr möglich gemacht.
1: Über die Beatles hat er im Lauf seiner journalistischen Laufbahn schon öfter, in kurzen Beiträgen, aber auch in längeren Reportagen berichtet. An einen Storytelling-Podcast dachten er und seine Kollegin Katharina Mahnholz erst, als ganz zentrale Fragen gestellt wurden. Wie prägten ihre Auftritte auf der berühmt-berüchtigten Hamburger Reeperbahn die Beatles und inwiefern waren sie ein Startschuss für die spätere Weltkarriere?
3: Als ein Kollege zu uns kam, meiner Kollegin Katharina Mahnholz und mir, und sagte, sag mal, wollt ihr das nicht mal erzählen, dass die Beatles waren ja in Hamburg die ganze Zeit, wollt ihr das nicht mal als Podcast erzählen? Und ich hatte das viele Jahre schon im Radio erzählt. Ich habe lange Reportagen gemacht, es gab hier um die Ecke in einer Kneipe von einem alten Schlagzeuger ganz lange einen Starclub-Stammtisch. Also Starclub war der alte so ein Musikerclub hier in Hamburg, sehr berühmt, sehr viele Leute sind da aufgetreten, die sehr berühmt waren, auch die Beatles am Anfang haben das sogar eröffnet.
1: Die erste Staffel mit dem Titel Becoming the Beatles erzählt, in welchen Absteigen die Beatles in Hamburg schliefen, wie sie sich das Rüstzeug für ihre späteren Auftritte zulegten und warum sie in Hamburg erwachsen wurden. Der Podcast eignet sich als Erzählmedium dafür besonders gut, findet Ocke Bandixen.
3: Durch das Format des Podcasts gibt es natürlich unendlich viel mehr Raum als in einem 3-Minuten-Beitrag. Das heißt, man kann viel tiefer bohren oder auch in einem 30-Minuten eine Reportage, kann man viel erzählen, aber nicht so viel wie in einem 6-teiligen Stunden-Podcast. Das ist natürlich totales Geschenk. Und dann fing diese Idee an und dann musste ich natürlich intern auch erstmal Leuten erzählen, ey, es ist wirklich eine ganz tolle und eine sehr spannende Geschichte, die mit mehreren Kapiteln auch trägt. Also dann muss man ja auch sagen, habe ich wirklich für 6 Stunden was zu erzählen?
1: Der Radioredakteur, der selbst viele Beatles-Bücher besitzt, recherchierte, ging in Archive, sprach mit Zeitzeugen und mit Menschen, die sich besonders intensiv mit der Geschichte der Band auseinandergesetzt haben. In der ersten Staffel war das etwa Stephanie Hempel, die in Hamburg eine musikalische Beatles-Tour anbietet.
3: Zum Beispiel in der ersten Staffel der Stephanie Hempel hat mir nochmal erklären lassen, was wirklich in den verschiedenen Besuchen in Hamburg passiert ist. Und das ist einfach ganz toll und habe dann versucht, Gesprächspartner zu finden, wie das eben so ist. Und Leute, Orte besucht irgendwie, also Aufnahmen gemacht und merkte dann, es ist wirklich so, ich habe für 6 Stunden Zeit, habe ich genug zu erzählen. Also das ist ganz toll.
1: Nun war noch die Frage, wie soll der Podcast gestaltet werden? Gesprächsformate gab es einige beim NDR. Storytelling-Formate gab es bis dahin vor allem im Bereich Zeitgeschichte.
3: Aber nicht in diesem Sinne 6-Teiler zu einem Thema, was Popmusikgeschichte angeht. Insofern war das ein relativ unbeackertes Feld. Und natürlich, ich meine, mit so einer tollen Bandgeschichte ist das natürlich sehr, sehr dankbar.
1: Für einen gelungenen Podcast braucht es ein eingespieltes Team. Das Skript schrieb Ocke Bandixen. Co-Autorin war seine vorhin erwähnte NDR-Kollegin Katharina Mahnholz. An der Produktion beteiligt war eine Producerin, jemand für die Mischung, aber auch Menschen, die im Archiv recherchiert haben, beziehungsweise Kolleginnen und Kollegen, die einen kritischen Blick auf die Skripte hatten. Insgesamt sind 6 bis 7 Menschen an einer Staffel beteiligt, sagt der Journalist.
3: Ich habe also die Stories geschrieben, ich habe auch dann die Musikvorschläge gemacht, ich habe die O-Töne rausgesucht, ich habe ja auch die Interviews selbst geführt. Insofern ist das schon eine Heidenarbeit, die natürlich viel, viel Spaß macht. Aber dann haben wir uns eben bei der 2. Staffel überlegt, wir müssen, weil es dann doch hektisch wurde bei der 1. Staffel, wir brauchen mehr Zeit.
1: Die 1. Staffel entstand nur im Laufe eines halben Jahres. Das war aber sehr hektisch, weil Ocke Bandixen ja nicht ausschließlich am Podcast arbeiten kann. Daher dauert es diesmal fast ein Jahr, bis die 2. Staffel im April 2026 herauskam. Wichtig war dem Team eine spannende Dramaturgie und Cliffhanger am Ende jeder Folge, die zum Weiterhören animieren. Dafür setzten sie auf etwas, das eigentlich aus dem Fernsehen bekannt ist.
3: Das heißt, wir haben sowas wie, das kennt man vielleicht von so Fernsehproduktionen, da so ein Table Reading gemacht, wo 6, 7 Leute waren, auch junge Assistentin, also Leute, die auch 30 Jahre jünger sind als ich und keine Ahnung von denen hatten oder vielleicht von den Eltern mal was gehört hatten oder so. Also für die muss es ja auch verständlich sein. Und dann stellten sich einfach bestimmte Sachen ganz neu dar oder da fehlte dann ein Halbsatz und dann wussten die wieder, aber da sind wir ungefähr. Das war sehr, sehr hilfreich, zu gucken, funktioniert die Folge? Ist das interessant genug? Ist das spannend genug? Funktioniert ein Cliffhanger? Können wir so weitermachen? Oder ist das dann doch irgendwann zu nerdig oder ist das zu speziell?
1: Eines der Themen, mit denen junge Redakteurinnen und Redakteure wenig anfangen konnten, das aber für die Beatles-Zeit wichtig war, war der Vietnamkrieg. Es wurde diskutiert, wie man diesen erklärt. Andere Debatten drehten sich darum, was vielleicht zu nerdig, zu speziell sein könnte. Ocke Bandixen nennt ein Beispiel aus der 2. Staffel.
3: Das ist nämlich Folge 4, die wir gemacht haben. da nimmt ein Musikerkollege, der hier auch beim NDR moderiert, Götz Steger, nimmt mit mir Sgt. Pepper auseinander, die verschiedenen Bausteine, wie das produziert ist. Also ganz, ganz kenntnisreich. Das ist schon echt speziell. Aber es löst natürlich genau das ein, was wir versprochen haben, nämlich das Geheimnisvolle, das den Zauber ein bisschen näher ranzugehen und zu gucken, wie können wir das erklären, was dabei eigentlich passiert ist.
5: Ich tauche in dieser Staffel wieder tief in die Archive ein, treffe Wegbegleiter und Vertraute der Beatles in London und Liverpool und versuche, mit Musikexperten das Geheimnis dieser berühmtesten Band der Welt zu erkunden.
8: Everything you need to understand about the Beatles, you can understand by listening to Twist and Shout.
1: Åke Bandiksen hat bei der Recherche viel über die Beatles gelernt. Zu Beginn die Beatles-Mania mit den vielen kreischenden Fans und einer Band, die sich auf der Bühne selbst kaum gehört hat. Und dann die spätere Studioband, die einen Ohrwurm nach dem anderen herausbringt. Das eine wäre ohne das andere kaum möglich gewesen, meint der langjährige Beatles-Fan.
3: Weil die Beatles hatten so einen unglaublichen, märchenhaften Erfolg, also auch in Zahlen, also haben so viel verdient, auch für die Plattenfirma, dass die gesagt haben, wenn die ins Studio wollen und da ein halbes Jahr probieren wollen, dann lassen wir die. Niemand hätte das bei irgendeiner anderen Band gemacht. Niemand hätte gesagt, nee, macht mal weiter, probiert mal die Bänder rückwärts abzuspielen oder irgendwie sowas. Aber die Beatles durften das. Also der große, große Erfolg bis 65 oder 66, der hat dazu geführt, dass sie die letzten Jahre diese komplexere Musik überhaupt machen konnten. Das wurde mir nochmal ganz klar, weil ich mit vielen Leuten auch gesprochen habe, die eben auch erzählt haben, was die da alles gemacht haben, wie lange das gedauert hat und wie viel Spaß die dabei auch dabei hatten. Das eine hängt unmittelbar mit dem anderen zusammen. Das habe ich ganz deutlich nochmal neu gelernt.
1: Åke Bandiksen hat für die beiden Podcast-Staffeln mit vielen Zeitzeuginnen und Zeitzeugen gesprochen. Etwa mit Ray Connolly, einem Journalisten, der ganz dicht an den Beatles dran war. Er hatte auch den Beatles-Friseur vor dem Mikrofon und die Hamburgerin Rosie Sheridan McGinnity, die die Beatles vom Hamburger Kiez kannte. Die zwei noch lebenden Protagonisten seines Podcasts, Paul McCartney und Ringo Starr, hat er, zu seinem Leidwesen, noch nicht getroffen. Aber wie sagt man so schön, die Hoffnung stirbt zuletzt.
3: Oh, also ehrlich gesagt 2-3 Mal. Natürlich immer, wenn die mal in der Nähe waren hier und jedes Mal vor den Staffeln. Aber das hat natürlich, man kriegt gar nicht eine Antwort darauf. Ja, also meine Hoffnung ist in der Tat, und ich glaube, es ist auch nicht ganz, ich spinne, aber ich glaube, es ist nicht ganz von der Hand zu weisen. Paul McCartney ist ja ein sehr bewusster Mensch. Wird jetzt 84. Ich denke, er ist wirklich an der letzten Platte jetzt auch mit Boys from Dungeon Lane. Er hat ein großes Bewusstsein für das, was in seiner Vergangenheit stattgefunden hat. Er schätzt die Zeit in Hamburg auch sehr. Und ich würde mich stark wundern, wenn er nicht nochmal nach Hamburg käme. Ich schätze mal, die Stadt Hamburg würde ihm auch gerne irgendeinen Preis oder eine Medaille verleihen. Und dann steckt mal eine große Stunde. Nein, das weiß man natürlich nicht. Aber ich denke, er wird nochmal nach Hamburg kommen. Auch weil er diese Zeit, wie alle anderen Beatles auch, das haben wir ganz viele Freunde auch von denen bestätigt, immer sehr geschätzt haben. Es war natürlich auch aufregend, wenn man dann 17, 18, 19 ist und dann so einen großen Schritt ins Ausland macht, in ein Rotlichtviertel. Das ist ja unfassbar so, muss man sich ja vorstellen. Das war eine so prägende Zeit. Das ist für die ganz wichtig gewesen immer. Und ich denke, er wird nochmal zurückkommen. Aber wer weiß.
1: Im Podcast schildert Åke die Treffen mit den Zeitzeugen sehr persönlich und nimmt seine Hörerinnen und Hörer quasi mit an den Ort des Geschehens. Man ist dabei, wenn er in Liverpool mit Barry unterwegs ist, jenem Mann, der die Beatles auf ihrer ersten Tour nach Hamburg begleitet hat. Auf ihrem Streifzug durch Liverpool begegnen Åke und Barry ganz spontan Pete Best, dem ehemaligen Drummer der Beatles. Der Schlagzeuger aus Hamburger Tagen wurde später durch Ringo Starr ersetzt. Schnell zieht Åke ein Aufnahmegerät hervor und kann mit viel Glück das Wiedersehen der beiden alten Männer nach 60 Jahren festhalten. Aber es gibt noch einen anderen Moment, der ihm lange in Erinnerung bleiben wird.
3: Am meisten angerührt hat mich tatsächlich das Gespräch mit Ray Connolly. Das haben Sie vielleicht auch noch im Ohr, das ist der Journalist vom Evening Standard in London, später auch Drehbuchautor und Romanautor und Biograf von John Lennon beispielsweise. Ein sehr kluger, reflektierter Mann, eben auch ein Journalistenkollege, der sehr viel auch darüber nachgedacht hat, was die Beatles bedeutet haben für seine Generation. Er ist so alt wie John Lennon, er hatte bis zum Tode Kontakt mit John Lennon und auch, also Yoko Ono ist ja schon sehr gebrechlich, aber also haben nicht mehr Kontakt in dem Sinne, aber nur aus Krankheitsgründen. Er hat noch Kontakt zu den McCartneys, Er ist wirklich in diesem Inner Circle drin gewesen und trotzdem sagte er als Journalist, ich war zu dicht an meinen Quellen dran, was interessant ist, weil das ist natürlich unser Beruf, irgendwie auch ranzugehen. Und trotzdem ist es auch mir für mich eine Warnung. Journalist und Fan ist immer eine schlechte Kombination eigentlich. Und das ist irgendwie so eine Warnung gewesen. Und er hat, ich glaube, auch viel Gutes davon erfahren, dass er diese ganzen Beatles-Stories bekommen hat. Also das war quasi täglich, dass er ins Apple-Gebäude nach London ging oder irgendeine Story zurückkam. Und der Evening Standard hat ihn auch angeschubst, das immer weiterzumachen. Und er hatte damit großen Erfolg. Und er hat auch viel Wohlstand verdankt in diesem Umstand auch. Aber als Journalist sagte er, ich war eigentlich zu dicht an meinen Quellen dran. Ich war vielleicht zu unkritisch dabei. Und das hat mich irgendwie angerührt, dass jemand, der so alt ist, dann auch zurückblickt und sagt, ich hatte davon viel Gutes, aber eigentlich war es vielleicht moralisch gesehen falsch. Also, dass jemand, den das immer noch beschäftigt.
1: Und noch etwas ist ihm aufgefallen. Für viele Menschen hat sich durch das Zusammentreffen mit den Beatles ihr Leben verändert. Menschen, die sie schon aus Hamburger Tagen kannten, blieben lange mit ihnen in Kontakt. Und etwas, das den Erfolg erst möglich machte, war das Feuer, das Rock'n'Roll in den 60ern entfachte.
3: Also Rock'n'Roll war wirklich der Funken zur Freiheit. Das ist, kann man sich gar nicht richtig vorstellen. Auch ich, also ich spüre dem auch immer eher nach. So der Lebenshunger, das Tor zur Freiheit sozusagen, lag in dieser Musik enthalten. Und das spürte man dann auch ganz deutlich. Und das haben die geteilt. Das Verrückte ist, bei vielen, die ich in Liverpool und London getroffen habe, war das ein Punkt. Aber auch in Hamburg. Und das war wie eine Sprache, die sie gemeinsam sprachen. Das haben wir, also eine ganz kluge Barfrau Rosie Sheridan McKinney hat mir das erzählt, sagte ich, wie war das, Rosie, als die englischen Musiker kamen, das war 15 Jahre nach dem Krieg, Hamburg ist stark zerstört gewesen, London war zerstört, Liverpool war ganz stark zerstört durch deutsche Bombenangriffe, also eine ganz schwierige Lage, könnte man eigentlich denken. Aber es war, sagte sie, das war uns egal. Wir haben nicht mal drüber nachgedacht, weil wir mochten ja alle Rock'n'Roll. Es war, als ob wir uns erkannt hätten. Also wie eine Sprache, die man sprach, damit war man sich irgendwie einig. Das fand ich ganz, ganz irre, muss ich echt sagen. Alles spielte keine Rolle. Solange man diese Musik teilte, war alles klar.
1: Okay, Bandixen hat die Hörerinnen und Hörer dazu aufgerufen, ihm von ihrer Beziehung zu den Beatles zu erzählen. Es gab eine Sonderfolge in der ersten Staffel, wo er einige vor dem Mikrofon begrüßen durfte. Die Mails von der ersten Staffel hat er alle ausgedruckt. Es sind ungefähr 250. Auch auf die zweite Staffel erhielt er viele Reaktionen von Menschen, die ihm unbedingt schreiben wollten. Einige Schreiben berührten den Journalisten sehr.
3: Ich glaube, zweimal habe ich das gehabt, dass Leute sagten, meine Eltern waren große Fans, mein Vater hatte alle Platten. Ich konnte die immer nicht hören, ich aber nicht so. Der ist selber verstorben und ich konnte die immer nicht hören, die Musik, weil mich das so traurig gemacht hat. Jetzt habe ich da einen Podcast gehört und jetzt kann ich das wieder hören. Vielen Dank. Und ich meine, das sind so Sachen, damit kann man nicht rechnen. Das ist einfach, und das sind mir ein paar Mal passiert. So. Und das ist einfach wahnsinnig schön, aber auch, da rätsel ich auch immer noch. Ich glaube, es macht auch die Form des Podcasts. Ich habe ja sehr persönlich auch erzählt. Und die Leute hatten das Gefühl, sie möchten mir gerne, also viele haben das Gefühl gehabt, sie möchten mir antworten darauf, auch in einer langen Form. Also lange Mails habe ich bekommen. Ganz, ganz viele. Ganz erstaunlich, was das für ein dialogisches Medium ist. Da bedenke ich immer noch drüber nach, wie das so funktioniert. Also ganz toll und also ganz schön.
1: Und man kann es schon verraten. Okay Bandixen recherchiert bereits für die dritte Staffel. Auf seinem Tisch liegen einige dicke Wälzer und erste Interviews sind bereits vereinbart. Die dritte Staffel kommt dann voraussichtlich im Frühjahr 2027. Diese setzt dann in den 1970ern an, nach der Trennung der Beatles, und wird sich auch um deren Solokarrieren drehen.
3: Ich habe auch überlegt, trägt das denn genug? Ich glaube inzwischen ja, weil es ist natürlich nicht diese universelle große Beatles-Geschichte, die Popmusik wird neu aufgesetzt. Aber wie lebt man denn eigentlich weiter, wenn man bei so einer großen Sache gewesen ist? Was passiert danach? Das ist auch schon noch die Geschichte, die ich gerne weiter erzählen möchte, weil im Grunde ist es ja schon so, keiner der Beatles ist diesem Schatten jemals wieder entkommen. Und vielleicht wollten es einige auch nicht, vielleicht wollten es einige auch zwischendurch mal, aber irgendwie hat sie es alle nie losgelassen. Alle vier Beatles haben Songs über diese Zeit geschrieben und gesungen. Und alle vier Beatles haben natürlich immer, die waren sich auch persönlich so eng befreundet und so eng verbunden, sowas bleibt einfach irgendwann. Und trotzdem ist das natürlich auch, ich habe das ja auch, ich glaube, im Podcast selbst in der zweiten Staffel erzählt, es ist auch zumindest die Geschichte der zweiten Staffel ist ja auch wie ein Roman, eine Gruppe von Jungs wird erwachsen. Also ne, von Schuljungs irgendwie werden sie später Ende 20, Anfang 30, sowas in der Art, heiraten vielleicht, werden Väter, möchten ihr eigenes Ding machen, möchten weg von zu Hause, wenn man so will, aus dieser Band. Das ist schon auch, glaube ich, das was ein bisschen faszinierend und universell ist. Man kann das so nachfühlen und nachvollziehen, wenn man irgendwie damals jung war, aber ich glaube auch, wenn man später geboren ist, so wie ich, kann man das so nachvollziehen, wie die immer emanzipierter wurden und immer mehr ihr eigenes Ding machen würden. Aber was passiert danach? Das ist doch total interessant.
1: Åke Bandiksen liebt die Abwechslung neben der intensiven Beatles-Recherche. Freude macht ihm auch die Arbeit an einem anderen Musikpodcast.
3: Und ich habe, wie gesagt, auch noch diesen Popmusik-Podcast mit meinem Kollegen Peter Orban, wo wir ja in einem Gesprächsformat über Bandgeschichten oder Künstlerinnen und Künstlerbiografien mit Musik reden. Das macht auch ganz viel Spaß, ist ein komplett anderes Format. Vielleicht für die Hörer gar nicht so, aber für mich schon, weil das eben so eine ongoing wöchentliche Sache ist. Sie hat jetzt gerade ein bisschen ausgesetzt, natürlich auch wegen der Beatles. Aber das ist eine sehr schöne Arbeit und da habe ich auch nicht das Gefühl, ich hätte schon alles erzählt.
1: Abschließend erzählt der Journalist noch, dass auch seine Kinder von der Beatles-Musik begeistert sind. Das sei kein schlechtes Erbe. Wir haben eingangs gehört, dass Penny Lane und Here Comes the Sun zu seinen Lieblingssongs gehören. Und welchen Einfluss die Beatles auf die Popmusik hatten. Es bleibt die Frage...
2: Wir haben gestartet mit Satzanfänge zum Fertigstellen. Ein letzter wäre für mich. Wie würden Sie sagen, die Beatles sind für mich?
3: Für mich sind die schon eine Lebensband.
1: Die beiden Staffeln des Beatles-Podcasts Becoming the Beatles und Being the Beatles gibt es überall dort, wo es Podcasts gibt. Auch mein nächster Gast, Tobias Schweiger, könnte sich gut vorstellen, einmal einen Podcast zu machen. Storytelling-Formate sind sein Ding, wie er mir im Online-Gespräch erzählt. Tobias Schweiger ist Absolvent des KMA-Kurses Journalismus als Beruf. Mitte Juni 2026 wurden ihm und seinen Kolleginnen und Kollegen feierlich das Zertifikat verliehen. Für die Feier reiste Tobias aus Hamburg an, wo er inzwischen lebt und arbeitet.
9: Naja, er hat schon irgendwie das Gefühl, durch das, dass es halt in Deutschland ist, ist es nochmal ein bisschen internationaler, habe ich das Gefühl. Es ist ein bisschen weltoffener. Man merkt einfach, dass man in Deutschland sitzt und da irgendwie noch mehr Fans zusammenlaufen, als das in Wien vielleicht der Fall ist.
1: Der Umzug von Wien nach Hamburg war ein Resultat der schwierigen Situation am Wiener Medienmarkt. Mehrere Monate hatte Tobias Schweiger zuvor im News-Team der Tageszeitung Der Standard gearbeitet und schrieb viele Web- und Tech-Artikel. Danach war er in der engeren Auswahl für eine Stelle, die aber dann doch eingespart wurde. Und auch andernorts sah es nicht unbedingt rosig aus.
9: Da habe ich mir kurz daran entschieden, okay, ich will unbedingt im Journalismus irgendwie Fuß fassen und unbedingt im Journalismus weitermachen. Und naja, was machst du denn da? Und dann habe ich irgendwie relativ schnell auch mit meiner Freundin gesprochen und wir haben gesagt, du, dann geh mal nach Hamburg, Medienstadt, ab nach Deutschland. Wir hatten ein bisschen familiäre Connection durch ihre Mama und haben uns dann kurzerhand entschlossen, innerhalb weniger Tage die Koffer gepackt und sind dann hierher. Und ich habe mich dann im Zuge dessen, also ich bin dann wirklich mehr oder weniger wirklich ins Blaue nach Hamburg gegangen. Ich habe mich dann ein bisschen informiert, okay, was gibt es in Hamburg? Klar, wir wissen alle, was in Hamburg so ein bisschen sitzt mit NDR, mit natürlich Hamburger Abendblatt, mit Spiegel, Zeit. Das sind halt so die großen Dinge, die hier sind. Aber es ist natürlich ein bisschen schwierig, wenn man als Österreicher vielleicht in den hohen Norden zieht und gerade auch im Journalismus weiß, Networking ist fast alles. Also man muss ja irgendwen kennen, irgendwem andocken können. Und das war natürlich schwierig. Ich dachte, wo mache ich denn das? War in Wien vielleicht schon schwierig. Da hatte ich jetzt natürlich die KMA-Möglichkeiten und Verbindungen, aber in Hamburg gar nichts. Und da dachte ich mir, gut, gibt es vielleicht ein Studium, das man machen kann.
1: Schon in Wien war die Katholische Medienakademie mit ihren Kontakten in viele Redaktionen für ihn hilfreich gewesen. Gab es nicht auch in Hamburg ein solches Angebot? Tobias Schweiger stieß auf die Hamburg Media School, die einen Master Digitaler Journalismus anbietet. Er bewarb sich und wurde genommen. Mehr noch, er bekam ein Stipendium, für das seine Berufserfahrung beim Standard genau richtig war.
9: Da kam mir diese sehr, sehr intensive Bewerbungsphase fürs Webressort beim Standard sehr, sehr gelegen, weil ich natürlich extrem viele Artikel in dieser Zeit für genau diesen Bereich geschrieben habe und ich dadurch dann eigentlich auch das Stipendium erhalten habe.
1: Ursprünglich hat der gebürtige Vorarlberger in Wien Politikwissenschaften und Wirtschaftsinformatik studiert. Schreiben war für ihn seit jeher ein wichtiges Ausdrucksmittel und das wollte er verfeinern. Dabei stieß er auf die Katholische Medienakademie, wo er das Handwerkszeug lernte und Menschen vom Fach kennenlernt, wie er erzählt.
9: Ich darf natürlich nie vergessen, die KMA hat unfassbar tolle Türen für mich geöffnet. Das ist das, was ich immer schon unglaublich geschätzt habe an der KMA, weil die KMA einfach super vernetzt ist innerhalb Österreichs oder auch Wien. Ich wäre niemals zur APA geraten oder beim Standard hätte ich mehr meine Erfahrungen sammeln können, wenn ich nicht bei der KMA gewesen wäre. Und einfach auch diese grundlegenden Aspekte, egal ob das Storytelling war oder dann Agenturjournalismus, man nimmt ja überall so ein bisschen was mit, das man dann nachher irgendwie anwenden kann. Und ja, durch diese Basics, die man dann nochmal beigebracht bekommt in der KMA, aber auch durch eben die Möglichkeiten, die man dann hat durch diese Praktika, das hat mir dann halt extrem geholfen hier in Hamburg, weil ich davon auch zehren kann.
1: Seine Kommilitonen und Kommilitonen in Hamburg arbeiten unter anderem für den NDR, die Zeit und den Spiegel. Wie bei der KMA in Wien kommen auch die Vortragenden aus der Hamburg Media School aus renommierten Medienhäusern.
9: Super praxisorientierte Kurse, was ja gerade auch bei so einem berufsbegleitenden am Master einfach wichtig ist, dass du, oder finde ich auch, ja gerade im Journalismus wichtig ist, weil das bringt dir ja nichts, wenn du nur theoretisch arbeitest. Du musst einfach auch was tun und in den Austausch kommen, in den Diskurs kommen. Und ja, da helfen einem einfach auch die ganzen Dozenten und Dozentinnen, die man hat.
1: Die Ausbildung ist berufsbegleitend. Daher suchte Tobias Schweiger einen Job, der sich gut damit verbinden lässt. Auch hier half ihm das Netzwerk seines Kurses in Hamburg. Ihm wurde geraten, sich beim Hamburger Abendblatt zu bewerben. Das tat er. Doch zunächst hieß es warten. Es war gerade nichts frei.
9: Und danach habe ich noch gewartet und so einen Monat später, glaube ich, hat mir dann aus dem Nichts die Kulturressortchefin vom Abendblatt geschrieben und gesagt, ja, ihr ist es irgendwie zugeflogen, da meine Bewerbung, die ich damals hingeschickt habe,

0: bisschen mehr die junge Generation reinholen, aber auch ein bisschen mehr Video machen, ein bisschen mehr Social Media machen. Und das haben sie sich durch mich irgendwo erhofft. Und deswegen hat es von Anfang an eigentlich relativ gut gepasst. Und jetzt sitze ich seit Februar, sitze ich jetzt im Kulturressort als Werkstudent und bastel da an Videos und an Texten und allem Möglichen rum.
1: Tobias Schweiger ist Jahrgang 1998. Er berichtet im Kulturressort über Theatervorstellungen, Kinopremieren und andere Events und dreht Videos am Smartphone. Eine Begegnung, die Tobias Schweiger besonders in Erinnerung geblieben ist, war ein Interview mit dem deutschen Comedian Hape Kerkeling.
0: Das war bei seiner neuen Horst Schlemmer Filmpremiere. Da kam er dann auch in seiner Horst Schlemmer Figur daher. Also man war halt voll in Character und dann habe ich ihn interviewt und habe ihn gefragt, weil er da diesen Lokaljournalisten spielt, und habe ihn gefragt, ja, ob er für mich vom Hamburger Abendblatt auch einen Tipp hätte als Lokaljournalist. Und dann hat er mich groß angeguckt und gesagt, Sie sind gar kein Lokaljournalist, Sie sind Weltstadtreporter. Und das fand ich irgendwie total sympathisch, weil er mir gesagt hat, du bist da nicht so ein kleiner Lokaljournalist, sondern du bist hier wirklich in einer Riesenstadt unterwegs. Und er hat den Nachsatz auch gesagt, da kann man stolz drauf sein. Und das fand ich irgendwie total nett und habe mich irgendwie auch sehr grinsend zurückgelassen.
1: Die Arbeitsweise in Österreich und Deutschland ist ähnlich, meint Tobias. Es gäbe eher medial-kulturelle Unterschiede.
0: Also einen sehr plakativen und lustigen Unterschied, was es nicht mit der Arbeitsweise zu tun hat, aber was mir extrem auffällt, dass die Deutschen sagen Extremjournalismus und Journalist, und irgendwie fällt mir das total auf, dass wir das nicht machen, sondern dass wir immer Journalismus und Journalist sagen. Irgendwie finde ich das ganz lustig. Sonst, ja, das war dieses Ding mit Volos. Also man wird schon immer gefragt, und wo hast du Volontariat gemacht? Und wo hast du irgendwo und wo warst du Volontär? Da muss ich dann immer sagen, ja, ich habe kein Volo gemacht, das ist bei uns nicht so groß. Bei uns ist, ich habe halt Praktika gemacht und wo, und dadurch hat meine Erfahrung gesammelt. Also das ist so ein Ding. Aber sonst von der Arbeitsweise, wie gesagt, ich kenne es ja vom Standard, ich kenne es von der APA, jetzt auch vom Abendblatt. Ich würde sagen, das ist sehr, sehr ähnlich. Natürlich tut mir es da schwer, nochmal was anderes herauszusuchen. Es wird halt überall geguckt, dass man seine Sachen richtig und faktenbasiert macht.
1: Im Gegensatz zu einem auf wenige Monate beschränkten Praktikum in einem Ressort ist ein Volo in Deutschland ein umfassendes Programm, bei dem man in verschiedenen Fachbereichen angelernt wird. Beim Hamburger Abendblatt ist Tobias Werkstudent und arbeitet circa 20 Wochenstunden. Außerdem betreut er sein eigenes Popkultur-Instagram, bei dem sie mittlerweile zu zweit sind. Wenn er im Juni nach Wien reist, freut er sich auf ein Wiedersehen mit seinen KMA-Kolleginnen und Kollegen.
0: Also in erster Linie erinnere ich mich total gerne in das Miteinander, weil wir haben uns schon wirklich sehr, sehr gut verstanden, finde ich. Wir haben wirklich toll miteinander gearbeitet, wir hatten es immer lustig, das ist so ein Ding. Da freue ich mich dann auch, weil nächste Woche wir uns wiedersehen, ihren Abschluss haben. Da freue ich mich dann auch sehr darauf, alle wieder zu sehen. Aber auch dieses sehr persönliche Lernen. Also wir waren ja zu siebt, glaube ich. Und dass du halt Dozentin hast, die sich wirklich Zeit nehmen kann für dich und direkt bei dir sitzt und genau drüber schauen kann. Und das ist mir schon in Erinnerung geblieben, auch die ein oder andere Momente, die man dann jeweils hatte.
1: Zum Abschluss verrät er uns noch seine Lieblingsorte in Hamburg. Der Hafen und die Landungsbrücken haben es ihm angetan. Aber auch sich mit dem Paddleboard durch die Alster zu bewegen, macht ihm viel Freude. Das war eine Sendung über Journalismus aus der Hansestadt Hamburg. Vielen herzlichen Dank an Ocke Bandigsen und Tobias Schweiger für den Einblick in ihren Berufsalltag und in ihre Projekte. Diese und andere Sendungen könnt ihr über www.kma.at nachhören. Auf Wiederhören und bis zum nächsten Mal, sagt Sandra Knopp.

0: Das war schnell ermittelt, wo ich den Mann im Rollstuhl gegeben habe. Das fand ich sehr lustig. Möchten Sie den Mann im Rollstuhl spielen? Muss ich da viel spielen? Ja, mein Hauptmotiv ist, dass ich Geschichten erzählen will, dass man immer wieder in andere Figuren einsteigen kann. Oder wie es die Brosiad Mantani gesagt hat in ihrem Buchtitel, wir können Leben spielen. Was ich sehr treffend finde, weil du halt wirklich jede Figur durchleben musst und zum Leben erwecken musst. Und zu einem gewissen Grad ist es auch eine Entfernung vom eigenen Leben. Und je länger ich es mache, desto mehr denke ich mir, ich lerne auch viel von meinen Figuren.
1: Herzlich willkommen bei Freecasters, sagt Sandra Knopp. In unserem Podcast geht es um Menschen, Geschichten, Leidenschaften und Inklusion. Heute vereinen wir mal wieder beides, die Liebe zum Radiomachen und die Liebe zum Schauspiel. Bei einem inklusiven Radio-Workshop vermitteln mein Kollege Christoph Dirnbach und ich das Rüstzeug, um eine Radiosendung bzw. einen Podcast aufzunehmen –

0: Unsere Teilnehmerinnen und Teilnehmer gestalten mit uns zusammen eine Sendung. Dafür haben wir einen Gast eingeladen. Vielen Dank an Florian Jung, der uns einen Einblick in seinen künstlerisch darstellenden Traumberuf gegeben hat. Welcher das ist, das erzählen wir gleich. Wir haben als Team recherchiert und dieses Gespräch vorbereitet. Wir haben einen Fragenkatalog geschrieben, das Interview geführt, die spannendsten Originaltöne herausgesucht und daraus eine Sendung gebastelt. Wir, das sind in alphabetischer Reihenfolge Erwin Buchberger, Christoph Dernbacher, Sandra Knopp, Katharina Reiner, Udo Seelhofer, David Tritscher und Alexander Zeitelhofer. Katharina Reiner hat die Moderationen eingesprochen. Wir wünschen viel Vergnügen beim Hören.
1: Unser Gast heute ist vielseitig begabt. Er ist auf Theater- und Kabarettbühnen, aber auch im Fernsehen zu sehen. Florian Jung ist Schauspieler und sitzt im Rollstuhl. Ein Blick auf seinen filmischen Werdegang zeigt, dass er unter anderem in Folgen der TV-Serien Vorstadtweiber, Vienna Blatt und 2023 bei Schnell ermittelt mitgewirkt hat. Dabei hat er mit prominenten Schauspielern und Schauspielerinnen zusammengearbeitet.
2: Die Ursula Strauss ist eine grenzgeniale Partnerin, von der man sehr gut abnehmen kann. Abnehmen heißt, wenn du eine Partnerszene hast, dann reagierst du immer auf das, was der Partner dir gibt an Spielmöglichkeit. Und es gibt Partner, wo man das Gefühl hat, da kommt überhaupt nichts. Da muss ich dann quasi mehr arbeiten, dass da was draus wird. Die Uschi ist eine, wo es ganz geschmeidig geht, wo man einfach das nehmen kann, was von ihr kommt. Es ist sehr angenehm.
1: Seine Rolle in dieser Episode beschreibt er selbst als unüblich.
2: Wir haben eine Szene gespielt, wo ich im gleichen Haus gewohnt habe wie eine Verdächtige. Und es war insofern spannend, als ich genervt war, dass ich angesprochen bin. Und das ist insofern sehr spannend, als man halt, wenn man sich gut kennt und viel miteinander gemacht hat. Vielleicht kommt auch dazu, dass die Uschi Strauss halt die Uschi Strauss ist. Aber ich habe dann eine Zeit gebraucht, bis ich gesagt habe, okay, das ist trotzdem eine Szenenpartnerin. Und vor allem das, was spannend war, ist, dass es mal eine behinderte Figur war, die aggressiv hat sein dürfen. Das war mal anders gezeichnet. Das kommt in den letzten Jahren schon vermehrt vor, dass Geschichten mit Behinderung erzählt werden, aber das sind sie in vielen Fällen meistens lieb gezeichnet.

0: Florian Jung hat sich in seiner Film- und Theaterlaufbahn immer wieder darauf eingelassen, ganz verschiedene Charaktere zu verkörpern. Eine seiner herausforderndsten Rollen war jene eines Drogendealers.
1: Und zwar im sogenannten mehr oder weniger unsichtbaren Theater, weil im Park gespielt. Da ging es hauptsächlich auch darum, das Böse in mir selber zu finden. Und normalerweise bin ich, glaube ich, wenn wir sagen es zu können, einigermaßen lieb und nett und komme auch entsprechend auf die Leute zu. Jetzt war es spannend, irgendwie das Böse in mir zu finden.
0: Um ein Bösewicht akkurat darstellen zu können, braucht es negative Situationen. Was ärgert ihn?
1: Wenn ich mich unfair behandelt fühle, wenn ich nicht nachvollziehen kann, warum ich Rollen nicht kriege, warum ich von manchen Menschen so behandelt werde, wie ich behandelt werde. Ja.
0: Besonders in Erinnerung geblieben ist ihm auch das Filmprojekt Love Science. Der Film kam 2011 in die Kinos. Darin geht es um einen Frauenschwarm, der im Rollstuhl landet und in seine Heimatstadt zurückkehrt. Eine Hauptrolle, die für ihn geschrieben wurde.
1: Ja, der beste Unterschied oder der eindeutigste Unterschied ist, dass du so eine Rolle schwer ablehnen kannst. Abgesehen davon, dass ich sie nicht abgelehnt hätte, weil sie einfach gut geschrieben war. Was dann sehr anstrengend war, ist, dass wir quasi für 90 Minuten 12 Drehtage hatten. Aber andererseits war es auch gut, weil wir in einen Flow reingekommen sind und quasi für nicht viel anderes Zeit hatten. Das heißt, du bist nicht aus der Geschichte rausgefallen, was sehr spannend ist. Aber es ist natürlich eine Ehre, wenn du quasi einen Film geschrieben kriegst, der dann auch noch funktioniert.
0: Seine vierjährige Schauspielausbildung absolvierte er am Breiner Konservatorium für Musik und dramatische Kunst. Diese Wiener Schauspielschule existiert mittlerweile nicht mehr. Die Zeit dort blieb Florian Jung als herausfordernd in Erinnerung.
1: Ich habe es mir aus dem Telefonbuch gesucht. Ich habe eine Schauspielschule rausgesucht und habe dort angerufen und gesagt, grüß Gott, ich bin behindert. Ich würde gern Schauspieler werden. Dann musste ich mal die Schule überzeugen, dass ich das trotzdem kann. Und dann die Aufnahmeprüfung bestehen. Und dann habe ich mich halt durch 4 Jahre Schauspielausbildung gequält, sage ich immer. Weil ich halt auch meine Fachlehrer hatte, die lange nicht geglaubt haben, dass ich überhaupt eine Chance habe in dem Beruf.
0: Heute steht er auf der anderen Seite, denn Florian Jung unterrichtet im Schauspiellehrgang Yes We Act des inklusiven Wiener Theaters Delphin. Er lehrt unter anderem Sprechtechnik.
1: Jetzt, seit ich unterrichte, ist ein Hauptcredo, dass ich es genau andersrum machen will. Dass ich einfach sage, zeig mir, was du machen möchtest und wir schauen uns gemeinsam an, was davon geht. Und wenn du wohin willst, was gerade nicht geht, dann überlegen wir uns, was ist so der Mittelding, wo trifft sich das, wo du hin willst, mit dem, was möglich ist. Damals, kann ich mich erinnern, habe ich mit meiner Lehrerin diskutiert, weil die gefühlt monatelang nichts gesagt hat zu mir. Und ich habe gesagt, kannst du mir irgendwas sagen? Ist das schlecht? Ist das gut? Was kann ich verbessern? Und sie sagt, ich weiß nicht, was du kannst. Und daraufhin habe ich gesagt, können wir uns bitte darauf einigen, dass du mir sagst, was du brauchst und ich sag dir, was geht. Also quasi damals noch umgedreht, was mühsam ist, wenn du gerade selber Techniken lernst. Wie soll ich meiner Lehrerin beibringen, wie sie mir Techniken vermittelt, die ich nicht kann, die ich nicht habe. Das ist eine spannende Herausforderung.
0: Florian Jung wurde im April 1978 in Wien geboren. Er erzählt, dass er eines der ersten Kinder in einer Inklusionsklasse war. Im Rückblick beschreibt er das schulische Zusammenleben so.
1: Ich war oft auch entweder der Exot, der interessant war, weil Rollstuhl den anderen nicht hatten, oder der Typ, der genervt hat, weil er ständig Hilfe gebraucht hat. Oft halt hin und her gependelt zwischen dem einen Extrem ins andere. Aber sonst so Stoff erfassen oder so, gab es schon auch. Also was mir in Erinnerung ist, ich konnte zum Beispiel nie unterscheiden, welcher Stoff jetzt wirklich wichtig ist, was der Hauptstoff ist und was quasi Fleißaufgabe ist, weil ich auf der grünen Tafel nicht gesehen habe. Die Lehrerin hat irgendwann dann angefangen, blau und rot einzukasteln quasi und ich habe aber nie gesehen, was ist jetzt blau und was ist so, vor allem blau, habe ich nicht gesehen, auf der grünen Tafel. Und dann, ja, das war einmal lang gedauert, bis ich das klar gemacht habe, dass ich da eine andere Farbe brauche.
0: Über das Verhältnis zu seinen Schulkameraden und Schulkameradinnen sagt er.
1: Es kommt darauf an, in welcher Phase ich gerade war. Also wenn ich gerade nicht genervt habe, dann ist es ganz gut, hat es ganz gut funktioniert. Wenn sie gerade das Gefühl haben, sie müssen mir entgegenkommen, sie müssen mir helfen, dann ist natürlich das Klassische, jetzt schon wieder, warum muss ich das schon wieder helfen, so, was sie natürlich fast nie ausgesprochen haben, aber du spürst es dann und dann damit umzugehen ist dann halt schwierig.
0: Gefragt, ob ihm die Feinfühligkeit solcher Erlebnisse heute im Job helfen, sagt er, dass er sich eher an Erlebnissen aus jüngerer Vergangenheit orientiert. Für einen Schauspieler sei der Umgang mit Emotionen, positiven wie negativen, unabdingbar.
1: Erstens mal glaube ich nicht, dass es, oder selten, dass es Abneigung gegen mich war, sondern eher gegen die Notwendigkeit, mir zu helfen. Das ist ein Unterschied. Und vor allem glaube ich, die Schulzeit ist mittlerweile so lang her, bin ja ein alter Sack im Vergleich zu euch, dass ich so anders hernehme. Ich habe schon in anderen Bereichen schön oft Ablehnung und quasi Kritik erlebt, dass ich eher daraus ziehe, was mir ist, weil das auch einfacher ist, dass du auf jüngere Erfahrungen zurückgreifst, als auf Erfahrungen, die Jahre zurückliegen.

0: Die Liebe zum Schauspiel packt ihn schon im Kindesalter.
1: Ich wollte Geschichten erzählen. Ich bin in ganz frühen Jahren, habe ich eine Therapie in Graz gemacht, bin in einer Grazer Oper gesessen, habe mir ein Kinderstück angeschaut und war relativ schnell hinter der Bühne. Das heißt, ich habe das, was ich gesehen habe, schon spannend gefunden. Aber ich habe mir immer gedacht, das kann es nicht sein, dass sich die ein paar Mal treffen, ein paar Mal herumspringen und das war's dann. Dann muss mehr dahinter stecken.
0: Professioneller Schauspieler im Rollstuhl werden. Wie sah seine Familie diesen Traum?
1: Ja, bis ich die ersten Erfolge hatte, waren sie natürlich immer sehr reserviert und haben mir abgeraten, wie ich dann das erste Mal im Kino oder eben im Theater war, hat es ihnen Gott sei Dank meistens gefallen. Aber sie haben halt schon noch das Sicherheitsdenken sich bis jetzt aufrechterhalten, ob ich nicht auch was anderes machen sollte, bis ich dann kurz vor Corona wirklich einen Sicherheitsjob auch noch angenommen habe und das halt jetzt quasi zwei Jobs parallel mache.
0: Egal ob als Schauspieler, in seinem zweiten Job oder im Privatleben, braucht Jung die Unterstützung von persönlicher Assistenz. Persönliche Assistenz erledigt Handgriffe, die er behinderungsbedingt nicht machen kann. Er nennt ein Beispiel dafür.
1: Ja, es ist das Klassische, die klassische Art, wie ich Assistenz einsetze, weil ich es immer brauche. Eben dadurch, dass ich keine oder sehr schlechtes Orientierungsvermögen habe, so sage ich ihm, wo ich hin muss, sage ihm die Adresse und sein Job ist dann quasi, dass er mich dorthin bringt, dass ich jemanden habe, der mir ins Kostüm hilft, der mir aus dem Kostüm raushilft, der mir die Hülle hilft, die Bühnenposition einzunehmen, die ich brauche, so.
0: Es gibt zwar eine Berliner Agentur, die Schauspielerinnen und Schauspieler mit Behinderung vermittelt und mehr Angebote als früher. Dennoch sei das Rollenangebot relativ beschränkt.
1: Generell finde ich es ganz gut, dass es eben auch immer mehr Geschichten gibt, wobei es die letzten Jahre sogar so ist, dass es sogar so weit kommt, dass junge Filmstudenten auch schon Geschichten mit behinderten Figuren schreiben. Da bin ich dann irgendwann dazu übergegangen, dass ich auch Dinge spiel, gute Geschichten spiel, wo ich nicht unbedingt Geld krieg, einfach nur um die gute Geschichte zu erzählen, aber auch um den jungen Regisseuren zu zeigen, du kannst solche Geschichten durchaus schreiben, weil es gibt Leute, die das spielen.
0: Was Schauspieler mit und ohne Behinderung gleichermaßen betrifft, ist das Konkurrenzdenken.
1: Das Konkurrenzdenken unter Schauspielern kann man nicht wirklich abstellen. Weil es natürlich so ist, wenn ich eine Rolle kriege, kriegt es ein anderer nicht. Das gehört aber dazu, dass man sich da ärgert. Ich ärgere mich auch, wenn jemand anderen eine Rolle kriegt, die ich gern gehabt hätte. Da gibt es unterschiedliche Gründe, warum man das nicht kriegt. Weil halt gerade ein anderer Typ gefragt ist. Weil man halt, ich weiß nicht, zu blaue Augen hat, eine zu schiefe Nase hat, keine Ahnung. Aber das hat fast nie was mit einem persönlich zu tun. Und selbst wenn du es nicht kriegst, weil dich die Verantwortlichen schlecht finden, dann ist es doch immer kein persönliches Versagen, sondern hast einfach einen schlechten Tag gehabt. Was blöd ist, weil du die Rolle dann immer noch nicht kriegst. Aber das ist ein Selbstschutz, damit du nicht an dir selber anfängst zu zweifeln und sagst, ich habe halt einfach einen schlechten Tag gehabt.
0: Bei seinem Theaterengagement muss er auf den Spielort und auf die Art der Bühne achten.
1: Ich kann zum Beispiel in keinen Häusern spielen, wo es Guckkastenbühnen gibt. Das hat was mit Behinderung zu tun, mit der Behinderung zu tun, weil ich kein räumliches Vorstellungsvermögen habe und daher nicht einschätzen kann, wie hoch es ist. Das heißt, ich habe bis jetzt hauptsächlich an Theatern gespielt, die auf einer Ebene waren.
2: Also Guckkasten heißt, dass die Bühne erhöht ist.
1: Genau. Was fürs Publikum leichter ist, weil sie dann besser sehen. Aber für mich als Spieler mit Behinderung und ohne räumliches Vorstellungsvermögen geht das eben nicht, weil ich sonst eben nicht einschätzen kann, wie viel Spielraum ich habe und dass ich nicht runterfalle.
0: Er legt Wert darauf, mindestens 2 Stunden vor Beginn am Aufführungsort zu sein. In der Rollenvorbereitung liest er durchaus Literatur. Gibt es Verfilmungen, schaut er sich diese bewusst nicht an, um sicherzugehen, keine Rollen nachzuspielen. Sein neuestes Projekt ist ein Monolog mit dem Titel Zeit, mit musikalischer Untermalung der Akkordeonspielerin Angelina Akkordeon. Im Stück erlebt ein Mann einen unerwarteten Schicksalsschlag und muss sich mit einer neuen Situation auseinandersetzen. In einer erzwungenen Ruhepause kann er über sich und das Leben nachdenken.
3: wir uns genügend Zeit, um auch nur annähernd das Leben zu leben, das wir leben wollen? Ich sicher nicht. Ich bin immer darauf bedacht, das Richtige zu tun. Nur dann. Dann kam der Aufprall im Krankenbett. Der war deutlich weniger geil als der Flug. Und das alles, weil der Dämpfer falsch und nicht aufgegangen ist.

liegst da, reduziert aufs Nichtstun, weil du genau gar nichts mehr bewegen kannst. Du bist angewiesen auf Hilfe von Leuten und bei Dingen, die du nicht wolltest. Und dann zieht vor deinem geistigen Auge ein Film vorbei, der dir zeigt, was du alles vorgehabt hättest im Leben. Geschichten erzählen, singen, tanzen, springen, Menschen helfen. Das alles hätte ich vorgehabt. Ich hätte Ziele gehabt, aber das alles konnte ich jetzt vergessen. Ich bin der, der ich bin. Mit all den Möglichkeiten, die ich hatte, die ich verloren habe, und mit all den Möglichkeiten, die ich jetzt noch habe, auch wenn sie weniger sind.

Simon ist jetzt nach wie vor bei mir, hilft mir bei all dem, was ich nicht tun kann. Er sagt mir aber auch, dass ich das, was ich tun kann, auch alleine tun muss. Warum nicht die ganze Geschichte einfach umdrehen und die Geschichte von zwei Leuten erzählen, die sich kennen, die füreinander da sind, wo es aber keine Pflegebeziehung gibt, wo man einfach nur miteinander lebt, weil man es möchte. Die Betreuer haben uns gesagt, wir sollen die anderen Kinder als unsere Geschwister sehen, die Betreuer als unsere Eltern, damit der Schmerz über den Verlust nicht so groß ist. Aber wen hätte ich denn vermissen sollen? Da war doch niemand. Ich wusste doch, dass die alle hier nicht meine Eltern sind. Und jetzt stehst du da und redest mir ein, dass du mein verlorener Vater bist. Wie stellst du dir das vor? Das Leben als Theaterstück. Vielleicht bekommt man dann eine andere Sicht auf das Leben. Sieht mehr. Vielleicht öffnen sich andere Blickwinkel. Vielleicht hat man dann die Chance auf ein glückliches Leben.

0: Das aktuelle Projekt ist eben das Projekt, wo es geht um die Zeit. Wie kann ich die Zeit nützen? Warum muss ich immer genau wissen, was ich vorhabe? Warum kann ich nicht genau eigentlich auch in die Zeit hineinleben, in den Tag hineinleben? Das läuft jetzt seit Jänner, das läuft hoffentlich noch ein, zwei Jahre weiter und es wird regelmäßig zu sehen sein. Wir haben jetzt das nächste Mal Mitte Oktober in Salzburg und dann kommt wahrscheinlich entweder im Dezember oder im Jänner wieder, kommt auch wieder nach Wien.
1: Der zu sein, der ich bin, gefragt nach Rollen, die er gerne spielen würde, kommt eine Idee ganz spontan.
0: Sage ich immer, wenn ich nicht Rollstuhlfahrer wäre, wenn ich keine Behinderung hätte, bin ich verkappter Musicaldarsteller. Das heißt, die absolute Traumrolle wäre auf jeden Fall der Tod in Elisabeth, aber dann bitte mit der Pia gemeinsam.

0: Zum Schluss haben wir Florian Jung noch zu einem Wordrap eingeladen.
1: Okay, dann Pizza oder Burger?
2: Pizza.
1: Süß oder salzig?
2: Beides, aber wenn ich mich entscheiden müsste, dann salzig.
1: Was ist deine Lieblingsmusik?
2: Auch sehr unterschiedlich, aber in letzter Zeit hauptsächlich in Regen und Musical.
1: Was ist dein Traumurlaub? Wo geht's hin?
2: Urlaub ist bei mir so ein Thema. Das sind meistens Städte, wo es gerade was Interessantes zum Schauen gibt oder wo es potenziell interessante Arbeit gibt. Also Berlin zum Beispiel.
3: Was ist für dich Glück?
2: Eben, halbwegs zufrieden zu sein mit dem, was ich gerade mache. Interessante Menschen zu treffen, mich mit interessanten Menschen zu unterhalten und interessante Geschichten zu erleben und zu erzählen.
4: Welchen Schauspieler findest du gut? Helmut Qualtinger oder Oskar Werner?
2: Sind beide gut. Ich habe mich mehr mit Helmut Qualtinger beschäftigt. Daher ist mir Helmut Qualtinger näher. Wobei, wenn wir schon dabei sind, wäre Boris überhaupt die Nummer schlechthin.
4: Findest du Hans Moser auch gut?
2: Ja, aber der ist mir nicht so nah.
3: Abschließend stellt sich nur noch die Frage, welche Zukunftsträume hat Florian Jung?
2: Dass ich wieder eine größere Spielwiese habe. Dass ich wieder mehr regelmäßig ins Spielen komme. Und dass ich so glücklich werde, wie ich jetzt bin, beziehungsweise dass ich noch mehr Punkte habe und Momente habe, wo ich sage, es läuft eigentlich ganz gut.
3: Das war Freecasters für heute, mit einer Folge, die der inklusive Radio-Workshop Ende September gestaltet hat. Unseren Podcast könnt ihr auf allen gängigen Podcast-Plattformen hören. Wenn euch diese Folge gefallen hat, dann empfehlt doch unseren Podcast bitte weiter an Freunde und Bekannte, denen Inklusion am Herzen liegt. Auf Wiederhören und bis zum nächsten Mal, sagt Sandra Knopp.

Sociala Festival 26 fand vom 28. bis 29. August 2006 im Augarten in Graz statt.

0: Das Chiana Africa Festival ist fixer Bestandteil des Grazer Kultursommers und wird unter Mitwirkung zahlreicher Partnerinnen realisiert. Bei dem zahlreiche nationale und internationale Künstlerinnen die Besucherinnen mit ihrer Musik, ihrer Kreativität und ihrem handwerklichen Geschick in Form von Workshops und Performances begeistern.
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0: Die Aufgabe des Festivals besteht darin, eine Brücke zwischen Österreich und den vielfältigen Realitäten Afrikas zu bauen und durch Veranstaltungen Bilder zu vermitteln, welche Afrika seinen Menschen und die in Europa lebenden Menschen afrikanischer Abstammung differenziert und aus unterschiedlichen Blickwinkeln zeigen.

0: Das ist ein großartiges Fest, das zeigt uns die Vielfalt von Afrika und wir unterstützen damit die afrikanische Community hier in Graz und das freut uns besonders, weil wir die Vielfalt, die es in Afrika gibt, auch hier miterleben wollen. Die Tradition, die vielen Sprachen, die Kulinarik, das ist eine Bereicherung auch für Graz. Ja, ich glaube, das muss man schon ausbauen. Das ist schon wichtig, dass auch die Menschen, die aus Afrika gekommen sind, auch in der zweiten Generation oder in der dritten Generation, einfach auch so über solche Feste ihre Wurzeln auch finden und so ein bisschen auch ihre Kultur leben können.
1: Dankeschön, danke, danke. Ich danke dir sehr, Barbara, in Vertretung von unserer Stadträtin Claudia Unger. Liebe Leute, ich bin sehr, sehr überwältigt, dass ihr so viel am ersten Tag unseres Festivals, unserer Chiara Africa Festivals dabei seid. Es ist schon 23 Jahre, die wir das Fest jetzt machen. Ja? Es sind 23 Jahre. Ich sage Dankeschön für die Begleitung. Danke, dass ihr immer dabei seid, dass ihr immer dabei wart. Das ist extrem wichtig für uns. Da haben wir diesen Mut weiterzumachen. Natürlich, wenn die Barbara in Vertretung von Claudia Unger, unserer Kulturstadträtin, jetzt diese schönen Worte sagt, das heißt, dass wir das nicht alleine machen, sondern mit der Stadt Graz. Und es ist auch gewünscht, dass wir dieses Fest so in diesem Ausmaß, ja, in dieser Art und Weise auch organisieren. Das ist sehr, sehr wichtig für uns. So am ersten Tag, am Freitag, nach der Arbeit, seid ihr so zahlreich da. Ich kann nur Danke sagen. Danke dir, dass ihr gekommen seid, dass ihr am ersten Tag da seid, dass ihr uns dabei natürlich so begleitet. Ist natürlich ohne den Support, die logistische, die finanzielle Unterstützung von der Stadt Graz, vom Kulturamt, vom Kulturstadträtin Claudia Unger, wäre natürlich schwierig, das Fest so zu organisieren. Und ihr versteht natürlich, dass wir erst am Abend so eine offizielle Eröffnung machen, weil da haben wir gewusst, dass erst am Abend so viele Leute natürlich erscheinen. Deshalb sage ich auch noch einmal, danke, dass ihr kommt. Das gibt uns sehr viel Mut, diese ganzen Organisationen auf uns sozusagen zu nehmen, dass es so weitergeht. So, wir bleiben jetzt auf die Bühne nicht sehr lang. Wir lassen jetzt Platz an der Musik. Die Claudia Masika war schon sie war das letzte Mal in Graz, 2019. Und ich bitte euch, einen super Mut den Claudia und ihr Team und ihr Orchester und ihr Band zu geben. Gib ihr die Möglichkeit, in Graz super gut aufzutreten. Und das wir natürlich sehr gut genießen. Wir freuen uns natürlich, dass die Claudia mit ihrer Band den Weg nach Graz wieder gefunden hat. Und ich freue mich, dass wir natürlich noch morgen weitermachen. Danke euch, danke vielmals und genießt das Afrika-Fest. Dankeschön fürs Kommen. Merci beaucoup. A bientôt.
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0: Also wir haben 17 verschiedene Festivals, obwohl die Grundidee immer das gleiche geblieben ist, dass wir die Völker zusammenbringen im Kulturbereich, dass wir versuchen, die verschiedenen Kulturen zusammenzubringen, weil letztendlich geht es um Menschen. Und wie gesagt, es ist natürlich nicht so einfach, so ein Fest zu organisieren, so ein Festival zu organisieren auf mehrere Tagen. Und natürlich auch mehrere Jahre. Es gibt immer wieder so kleine Einsätze, die man verändern muss und so weiter. Aber am Ende gilt es, Menschen zusammenzubringen in Form von Kulturen, Kultureinsätze und schauen, dass die Menschen zusammen kommunizieren können.
1: Die Highlights sind auch die Stände hier, die bunte Vielfalt an Ständen, die es gibt aus verschiedensten Ländern Afrikas mit den Handwerkgeschichten, mit dem Mode, mit dem Schmuck, mit allem drumherum und vor allem, dass sich Menschen aus allen möglichen Ländern und Kontinenten hier treffen.
2: Afrikanische Stoffe, wieso nicht andere Stoffe?
3: Auch andere Stoffe, aber natürlich aus Anlass heute oder jedes Jahr. Wir sind jetzt schon viele Jahre auch am Afrikafest vertreten. Sie kommen gut an, sie sind bunt, sie machen Spaß, sie machen Freude und ja, deswegen afrikanische Stoffe.

0: heute was wichtig ist. Die Gemeinschaft einfach und dass alle einfach gekommen sind und das Essen.
1: Wie schaut das Programm aus?
0: Das Programm ist sehr viel. Es gibt Trommelworkshops, gibt es. Du kannst was essen, Musik zuhören, einfach im Park sein, einfach Spaß haben. Es gibt auch was zum Kaufen hier. Sehr vielfältig. Also wir haben einen gratis Eintritt, so jeder kommen kann einfach.

0: liebe dich.
1: Ute.
0: Du warst hier im Chiala Festival für die Stände zuständig.
1: Ja.
0: Erzähl uns, was waren die Herausforderungen, was gibt es dir angeboten?
1: Die Herausforderungen sind jedes Jahr wieder, dass wir die Anmeldungen sehr spät bekommen und wir dann die Einteilung machen müssen und natürlich uns auch bemühen, dass nicht viel Ware gleicher Art beieinander steht, dass alle zufrieden sind. Wir haben viele Händler, wir haben dieses Jahr 24 Stände, viele Händler aus vielen verschiedenen Ländern und wir bemühen uns darum, dass alle zufrieden sind und dass wir ein schönes, buntes Festival haben. Wir haben viel Kleidung dieses Jahr, unterschiedlicher Art, manches ist selbst gemacht, manches ist selbst gefärbt, sehr schöne Sachen. Wir haben Seegraskörbe aus Senegal, wir haben Masken, alte Masken aus unterschiedlichen afrikanischen Ländern. Wir haben Bronzearbeit, wir haben viel Schmuck, sehr schöne Sachen aus unterschiedlichen Ländern auch.
0: Und die Stände spielen eine große Rolle und ist das wichtig? Ohne Stände kann man nicht anders gestalten?
1: Ohne Stände wäre es kein Festival für uns. Wir haben hier im Grunde genommen ist das Bunte und das Markttreiben ist einer der Catcher für dieses Festival, dass die Leute auch Zeit haben, durchzuwandern und Ware zu sehen. Und es ist eben sehr viel schönes Kunsthandwerk da und genau das ist das, was die Leute anspricht an dem Festival. Viele kommen für die Musik, viele kommen fürs Essen, aber wenn sie gerade nicht essen und gerade keine Gruppe spielt, dann können sie durch den Markt wandern und sich die schönen Dinge anschauen, die wir hier haben. Lernt man viel über unterschiedliche Kultur kennen, weil erstens einmal wirklich viele afrikanische Händler und Händlerinnen aus vielen verschiedenen Ländern hier sind und man lernt, man muss sich oft mit anderen Sprachen unterhalten, es ist einfach so. Man lernt viel kennen, man kann mit den Leuten reden. Die meisten sind unglaublich freundlich und freuen sich, wenn jemand vorbeikommt und sich mit ihnen unterhält, woher die Ware kommt, wie sie hergestellt wird. Und das finde ich sehr ansprechend an diesem Bazar hier.
0: Bist du zufrieden?
1: Ja, ich bin.

0: coming from Africa, and it is a very, very, very big ceremony, who is different of what we used to organize this party. And I also came here just to learn how things are going and try to do better later, maybe in 2 years, 3 years in Paris.
1: I know you, Simone, you know, we are coming from Vienna and we are here today. Why?
2: Ich bin nach Graz gekommen, weil ich Camdem, die Arbeit von Camdem in der Steiermark unterstütze. Und ich glaube, das gehört zu Arbeit der Menschen, die innerhalb der unserer African Community sind. Das gehört dazu, dass wir uns gegeneinander unterstützen. Das ist eine Pflicht, uns gegenseitig zu unterstützen. Mache ich aber Radio Afrika in Wien. Also ich sehe keine andere Möglichkeit, wenn wir sagen, wir sind solidarisch, wir sind community-orientiert, dass wir einfach zusehen. Es ist wichtig, dass wir uns gegenseitig unterstützen. Deswegen bin ich heute in Graz.
1: Was gibt es hier zum Beispiel? Wie schaut die Küche aus?
2: Nein, ich bin in der Küche heute in der Kassa. Und in der Küche gibt es so viel Afrikanisches. Von Marokko, die Tajine, von aus Westafrika, Sambosa, Shawarma. Wir haben Hühnerkeule afrikanisch gemacht. Wir haben kleine gemischte Teller, große gemischte Teller, Reis, Jollof-Reis, wirklich alles, Beignet, Plantain, also Kochbananen, wirklich, also unglaublich.
1: Und woran ist afrikanisch spezifisch?
2: Ja, weil die Art und Weise, die Zubereitungsart ist afrikanisch, weil wir Leute in der Küche haben, die genau das gekocht haben, zubereitet haben, mit afrikanischen Gewürzen, mit afrikanischem Geist. Und sie sind begeistert, dass wir heute mit dem Essen fertig sind. Und es ist 21 Uhr.
1: Okay, vielen Dank, viel Spaß.
2: Dankeschön.
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0: Musa, was für eine Gruppe ist das?
1: Ah, mein Name ist Musa. Ich komme aus Zimbabwe. Die Gruppe heißt Matosheni Melo Maniacs. Und sie kommen aus Zimbabwe. In Bulawayo, wo wir auch herkommen. Ich bin heute Begleiter. Und der Manager von der Gruppe ist der Blessings, einer der Mitglied von Lansing ist. Und der ist der Grund, warum der Gruppe in Österreich auf Tournee und in Deutschland und Czech Republic.
2: My name is Blessings Ngo. 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So they live in Bulawayo, Zimbabwe. They are on tour here in Austria, in Germany and Czech Republic. So they play Afropop, traditional music from southern part of Zimbabwe in Bulawayo. This festival presents African music, and they are singing really African music from Zimbabwe, traditional music, and authentic music. Like our forefathers used to sing this kind of music, asking for rain, asking for peace. This music unites people, Africans, Europeans. So it's about love and peace. We are trying to embrace peace. That's why they're here.

0: Du hast natürlich im Produkt ätherischen Ölen. Ich habe drin Scherbutter ist drin, ich habe Lavendel drin, ich habe Immortellen Wasser drin, also nicht das Öl, sondern das Wasser, ein Hydrolat. Ich habe Zitrone drin und alle haben tolle Eigenschaften, unterstützen die Wundheilung, die Zellregenerierung und sind desinfizierend, ja. Antibakteriell und antiviral sogar.
1: Wo wird die Produkte finden?
0: Da muss man wirklich mich ansprechen. Also wenn, dann wirklich direkt zu mir.
1: Und wo finden wir dich?
0: Oh, nur unter meiner Privatnummer. Wenn jemand anrufen will, dann Privatnummer. Ich habe keine Website und gar nichts. Derzeit.
1: Und das Produkt wird massiv produziert oder nach Bestellung?
0: Nein, nur nach Bestellung. Wirklich absolut nur nach Bestellung.
2: Ich habe vor 2-3 Jahren eine kleine Testpackung von ihr bekommen, ja. Und dann haben wir teilgenommen an so einem Bogenschießen-Wettbewerb. Es war einfach nur Freizeitbeschäftigung für Bogenschießen. Ich habe den Fehler gemacht, dass die Sehne immer auf meinen Oberarm gestreift ist. Ich bekam einen blauen Fleck, einen riesigen blauen Fleck. Und dann dachte ich mir, da habe ich doch einmal diese Salbe bekommen. Schmierte die Salbe hinauf. Ich war erstaunt. Innerhalb einer Woche war der blaue Fleck weg. Innerhalb einer Woche.
1: Ist das keine Werbung?
2: Das ist keine Werbung. Es ist so. Es war so. Ich meine, die Salbe war dann aus, ja. Ich spüre noch ein bisschen was. Deswegen habe ich mir diese Salbe noch mal geben lassen.
0: Ich bin Jane Eronini Atakba, Diplom-Krankenschwester, ja, und Schmerztherapeutin auch, also Schmerzschwester. Ich bin 45 Jahre alt, bin seit 25 Jahren im Pflegeberuf tätig und habe ganz viel Erfahrung eben mit ätherischen Ölen gemacht, vor allem in der Pflege, weil dort haben wir sie wirklich intensiv eingesetzt. Das heißt, wir haben sie in der Körperpflege gehabt, in der Schmerztherapie, bei Schlafstörungen, bei Schmerzen, auch Gelenkschmerzen vor allem. Das hat sehr gut geholfen und ich habe keine Nebenwirkungen bis jetzt gesehen. Ich muss echt sagen, keine Nebenwirkungen. Auch Unverträglichkeiten habe ich selten gesehen. Ich glaube, eine in eben 15 Jahren. Eine einzige. Ja? Wenn ihr Interesse habt, weil ihr vielleicht Schmerzen habt, die nicht weggehen, ihr habt schon vieles probiert, oder ihr habt auch undefinierte Schmerzen, wo ihr nicht wisst genau, das kommt immer wieder, vergeht, oder Ausschläge, oder Schlafstörungen, oder Müdigkeit, die nicht vergeht, gerne könnt ihr mich kontaktieren. 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
1: Und wie kannst du dann bestätigen, dass nebenwirkungslos?
0: Also ich zeige euch einfach, wie es geht, weil es gibt verschiedenste Tests, die man machen kann, direkt auf der Haut. Da könnt ihr selber entscheiden.
3: Ich bin noch nicht so lange hier, aber wir haben vorher gerade die Show gesehen und die war ziemlich cool. Also das war anscheinend eine Band aus Zimbabwe, ich weiß nicht, ob das stimmt, aber es war sehr rhythmusvoll und wir haben getanzt dazu und jetzt essen wir voll gutes Essen mit frittierter Kochbanane und verschiedensten afrikanischen Essen und ist super fein und sind fast jedes Jahr hier und schätzen wir sehr die Veranstaltung.
1: Sind Sie von hier?
3: Ja, wir sind aus Graz.
1: Und das ist eine große Bedeutung für die ganzen Leute aus Graz hier?
4: Auf alle Fälle. Es ist ein Zusammenkommen aus vielen Leuten, aus vielen Menschen, viele Kulturen kommen zusammen. Und ja, wir genießen das jedes Jahr.
1: Und was gefällt Ihnen am besten?
5: Also ich bin auch erst vor kurzem gekommen und ich bin überrascht, wie viele Stände da sind. Also ich bin vorher schon durchspaziert und es ist echt sehr viel da, also sehr groß und sehr viele Menschen und sehr viel.
1: Haben die was gekauft?
5: Noch nicht. Das ist mal essen und dann trinken und dann schauen wir.
3: Magen füllen und dann einkaufen. Genau.
1: Okay, guten Appetit und alles Gute. Ja?
3: Danke.
1: Ciao, ciao.
6: Pretty good actually, and we love the food and the music. We were looking forward to coming here last year, we couldn't make it. So this year we are very happy to be here.
1: Yeah. And what will you buy something? Or you did already?
6: Just the food actually, but it was delicious. I'm taking some home.
1: And for you?
7: It's been really nice. It's just the weather's been really quite something. It's really warm. But no, I've been enjoying the music and everything, the festivities. How everyone's feeling is just really nice. Everyone's just coming together, being nice. Everyone's just celebrating, you know?
1: And where are you from?
7: America. United States.
1: But you are here in Graz because of the festival?
7: Just for vacation. But I saw the festival on my way by and I thought, it looks nice, so let's check it out.
1: Do you have such a festival in America?
7: Not so much where I'm at, but I think in other places, parts of it, yeah, I think so. But for me, unfortunately, I don't know anywhere nearby me.
8: Es gefällt uns gut, deshalb sind wir hierher gekommen.
1: Was gefällt Ihnen?
8: Die Vielfalt, die Musik, dann die verschiedenen Essen, die man kosten kann von den Ländern.
9: Ich bin heute zum ersten Mal da, also sind schöne Eindrücke.
10: Die Atmosphäre ist okay, die Geschichte hier ist sehr afrikanisch. Alle Sachen, die man bekommt, schaut nach Afrika aus, bis auf da drüben ist etwas aus Nepal. Essen ist sehr authentisch, das passt, aber Preise beim Bier ist zu hoch, das ist alles.
11: We are enjoying it quite alright, the food is nice and it's going good. I was here last year, it's quite different conditions and everything, so I'm actually enjoying it.
1: As African, what is the meaning?
11: You know, for me, I would say the festival is quite good, but at least we need some good artists to spice it up. You know, maybe next year we should try to invite a very good African artist that will spice everywhere up. It's part of a festival, you know, that will make it so good.
1: You are from which country, if I ask all of you?
12: Yeah, we are from Nigeria.
1: Yeah, okay.
11: they should bring flavor for us, you know, so we can shake our waist, you understand?
13: Overall, good planning, good organization, very, very good.
8: Am besten gefällt mir die Musik und mit viel Rhythmus. Wir haben keinen Rhythmus in Europa mehr.
1: Und das wirklich bei Trommel gefällt Ihnen sehr gut, oder?
8: Ja, das, für mich ist das Medizin.
1: Das ist Trommel.
8: Ja, Rhythmus und Trommel ist Medizin.
1: Aha.
8: Ja, das ist für mich heilsam.
1: Warum?
8: Weil das wieder ein Spiegel des Lebens ist. Das haben wir nicht in Europa. Bei uns ist Rhythmus wie Maschine. Aber hier ist wie Natur.
1: Haben Sie probiert?
8: Nein, aber ich weiß, dass das für das Herz gut ist und für die Organe gut ist. Wenn man krank ist und man hört diese Rhythmen, das nimmt Schmerzen weg. Man kann gut schlafen. Wenn man depressiv ist, die Depression geht weg. Man wird wieder energievoll und lustig und fröhlich.
1: Oh, das freut mich zu hören. Ich habe das vorher nicht gewusst.
8: Nicht gewusst?
1: Nein, ich habe nur getrommelt, aber nicht gewusst, dass es gut ist.
8: Ja, das merkt man erst, wenn man hier in Europa krank wird. Und unsere Kultur hier macht krank. Und wenn man sensibel ist, dann merkt man das.
1: Okay, vielen Dank und viel Spaß.
8: Danke, ja.
14: Schön gesagt.
15: Die Modeschau war nicht nur eine Gemeinschaftsproduktion zweier Künstlerinnen, sondern zeichnete sich auch durch außergewöhnliche Models aus, deren Sinn für Musik und Tanz das Publikum begeisterte.
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0: 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Okay. Yeah. Danke. Thank you all for coming.
1: Jetzt ist 10 Uhr. Ich möchte mich natürlich in meinem Namen, aber vor allem im Namen aller meiner Kolleginnen, meiner Kollegen Conferenziala bedanken, die das Ganze begleitet haben, die das sozusagen ermöglicht haben, was wir jetzt, was Administrativen ermöglicht haben, dass wir so ein Festival schaffen. Weil ohne diese alle Kollegen, natürlich, man sieht mich, aber ich organisiere das Festival nicht alleine. Also das ist sehr wichtig auch zu sagen. Ich habe sehr viele Leute hinter mir, die das ermöglichen, dass wir überhaupt so ein Festival haben. Bitte einen riesengroßen Applaus an meine Kollegin. Ja. Ich möchte jetzt keinen Namen nennen, weil das sind wirklich viele Leute, ja, die mir helfen, die so im Backstage sind, damit wir schaffen, die Bands auszuwählen, das Ganze auch zu organisieren, damit wir überhaupt so zwei Abende schaffen, um so ein Festival zu ermöglichen. Ja, das ist extrem wichtig. Natürlich vergesse ich auch nicht heute, am Ende so ein Festival, die Behörde, Organisationen, die geschafft haben, finanziell, weil ohne Geld schafft man sowas auch nicht so einfach, ja. Das ist sehr, sehr wichtig. Und alle, wirklich alle, die mitgemacht haben, kam dem und so weiter, aber alleine hätte ich das überhaupt nicht geschafft. Das schaffe ich sicher nicht alleine.

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0: Es ist auch uns dann sehr wichtig, nochmal einen Rückblick zu machen. Unsere Kollegin Isabel Lustig war eine Montag dort.
1: Mit Sicherheit hätten die vielen anderen Menschen, die auch heuer wieder ihre Ware auf den Afrika-Tagen angeboten haben, auch einiges zu erzählen gehabt. Genauso wie jene, die dieses vielfältige, bunte und schwungvolle Fest besucht haben. Vielleicht beim nächsten Mal.

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1: Heute ist Montag, der 7. September. Im Nachrichtenstudio ist Eva Liebentritt. Nach ihrem Wahltriumph in Sachsen-Anhalt strebt die AfD in die Regierung. Sie kommt auf mehr als 44% der Stimmen. Erstmals seit dem Ende des Zweiten Weltkriegs könnte damit eine als gesichert rechtsextremistisch eingestufte Partei in einem deutschen Bundesland an die Macht kommen. Dafür braucht sie allerdings einen Koalitionspartner. AfD-Bundeschefin Alice Weidel spricht von einem klaren Regierungsauftrag.
2: Es ist ein historisches Ergebnis. Es ist das Beste, was je in diesem Bundesland eingefahren wurde. Es ist sensationell und wir haben hier einen ganz klaren Regierungsauftrag erhalten. Wir werden sehen, was der Abend noch bringt, wo sich das hinentwickelt.
1: Die regierende CDU stürzt historisch ab. Sie verliert fast die Hälfte ihrer Stimmen und kommt auf 17%. War es also die Stärke der AfD oder die Schwäche der anderen Parteien? Dazu der Wahlforscher Karl Rudolf Korte in der ZIP2.
3: Es ist eine Abwahl der amtierenden Regierung, das muss man eindeutig sagen, die verloren haben, und vor allen Dingen die CDU als die Ministerpräsidentenpartei. Aber es ist vor allen Dingen auch durchaus eine Stärke der AfD, die es eben geschafft hat, sich nicht nur zu verdoppeln, sondern es auch schafft, immer mehr Wählerinnen und Wähler offenbar anzusprechen, mit einer besonderen Form auch Repräsentation zu einem Thema zu machen, wir gegen die anderen.
1: Und nach der Landtagswahl hat es in mehreren deutschen Städten Proteste gegen die AfD gegeben. EU-Kommissionspräsidentin von der Leyen ist zu ihrem zweitägigen Besuch in Grönland eingetroffen. Die EU will die Zusammenarbeit mit der rohstoffreichen Arktisinsel ausbauen. Heute soll ein EU-Grönland-Erklärung unterzeichnet werden. Auch Investitionszusagen in dreistelliger Millionenhöhe werden erwartet. Im Juni ist bekannt geworden, dass über die österreichische Botschaft in London jahrelang Reisepässe an Nicht-Österreicher ausgestellt wurden. Das Außenministerium spricht zunächst von Unregelmäßigkeiten. Laut einer aktuellen Anfragebeantwortung sind 79 Dokumente von einer damaligen Mitarbeiterin rechtswidrig ausgestellt worden. Stefan Kappacher informiert.
4: Es gehe um 79 rechtswidrig ausgestellte Pässe, die 39 Personen betreffen. Eine verdächtige ehemalige Mitarbeiterin habe Computer in der Botschaft missbräuchlich verwendet, bestätigt das Außenministerium auf eine parlamentarische Anfrage der Grünabgeordneten Mary Disoski. Die sagt,
5: diese Personen hatten keine österreichische Staatsbürgerschaft. Und aus meiner Sicht ist das keine Kleinigkeit, sondern es wirft wirklich auch erhebliche Sicherheitsfragen auf.
4: Denn ein österreichischer Pass ist quasi ein Türöffner. Damit kann man in 185 Länder weltweit visafrei einreisen. Die Soske will deshalb weitere Informationen über die Nutznießer der Passaffäre.
5: Wer diese Dokumente erhalten hat, wie sie verwendet worden sind und auch, ob daraus irgendwelche Sicherheitsrisiken entstanden sind.
4: Die Kontrolle der Arbeitsabläufe in den Botschaften sei nach dem Vorfall verbessert worden, so das Außenamt.
1: Beim Absturz eines Kleinflugzeugs im deutschen Bundesland Hessen sind zwei Männer ums Leben gekommen. Eine Frau und ein 3 Jahre altes Kind wurden schwer verletzt. Die Maschine soll beim Anflug auf den Flugplatz abgestürzt sein. Das teilt die Polizei mit. Warum ist noch unklar. Das waren die Nachrichten mit Eva Liebentritt. Zum Wetter.
6: Auch heute gibt es wieder einige Sonnenstunden. Früher oder später kommen aber Wolken dazu. Etwa in Vorarlberg können schon früh ein paar Tropfen fallen. Am Nachmittag und Abend können dann auch vom Montafon bis Kärnten Schauer und Gewitter auftauchen. Dazu ist es anfangs noch eher frisch, am Nachmittag aber sommerlich warm mit 24 bis 31 Grad. Am Dienstag sind im Osten sogar 34 Grad möglich. Erst nach einem Temperatursturz am Mittwoch stellen sich dann typische Septemberwerte knapp über 20 Grad ein. So viel zum Wetter von Daniel Schlager.

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1: Kleider ohne uns. Andrea Eckert liest den gleichnamigen Gedichtzyklus von Maria Stepanowa. Die im Berliner Exil lebende russische Dichterin Maria Stepanowa wurde 1972 als Tochter einer jüdischen Familie in Moskau geboren, absolvierte das Maxim Gorki Literaturinstitut und war Chefredakteurin einer Internetzeitschrift, die kurz nach Beginn des Ukraine-Kriegs vom russischen Regime geschlossen wurde. Stepanowa schreibt Gedichte, Essays und Romane. 2023 wurde ihr der Leipziger Buchpreis zur europäischen Verständigung zuerkannt. Der ausgezeichnete Band »Mädchen ohne Kleider« besteht aus drei Gedichtzyklen. Den zweiten Zyklus mit dem Titel »Kleider ohne uns« hören Sie jetzt in der Übersetzung von Olga Radetzkaya. In diesem reimlosen Sonettenkranz verweist leere Kleidung wesenhaft gestaltet auf das Prekäre des Körperlichen. Zu den Gedichten Maria Stepanowas spielen wir Musik von Sergei Prokofjew, Francis Poulenc, Alexander Skriabin, Frédéric Chopin und Sergei Rachmaninow.

teile sie ein. Warum nicht? Nach Gattung und Art, nach Heimatländern und Herkunft, italienischer Stoff, made in China. Leg die Damensachen nach links, die Herren nach rechts. Hierhin alle, die beiden gefallen wollen, und dorthin die winzig Kleinen, die tun, als wären sie groß. Alsdann ordne sie nach ihrer Webart und Qualität. Die leichten, dich sorgsam umschmiegenden, die etwas zu groben, die deiner Haut keine Ruhe lassen. Ich bin bei dir, ich bin hier. Die knisternden, elektrostatischen, die beinahe durchsichtigen, die sterbenden, die zerfallen in einzelne Fasern, verlassen, menschenleer, reglos. Verlassen, menschenleer, reglos. In den Läden der Erde, nachts, wenn zugesperrt ist, auf Wühltischen im Weihnachtsschlussverkauf, wo es noch Rettung gibt aus dem Massengrab. Sortier sie nach Farben. Sand, Karamell, Rost. Hellgrün und Grün, Feuerrot, Weiß, Schwarz. Ordne sie nach Saison. Winter, Sommer und Übergang. Nach Funktion. Was hält warm, hoch, bedeckt? Was legt frei? Schultern, Brüste, Scham oder Schlüsselbein? Unterscheide, welche angesagt sind und welche passé. Zeig Lieblingsstücke und Ungeliebte, in Ehren verschlissene und solche, die bleischwer im Lager liegen, Jahrzehnte hindurch, wie Erde unterm Asphalt.

Jahrzehnte hindurch liegt Erde unterm Asphalt und weiß nichts von sich. Leere Kleidung liegt da und kennt sich nicht, hat sich vergessen, verlegen, vereinzelt. Teile sie ein nach Fasson, italienisch, englisch, nach Dominanz, Oberhemd, Unterhemd, nach Beruf, vielleicht auch Berufung, Sakkos, Röcke, Hosen, was immer. Klassifiziere sie. Used, mended, unworn. Ausgekochte, niemals berührte, von Frauen und Männern und solche, die einen Neuanfang wagen. Aufgepeppt, auf Figur umgenäht, geflickt und erneuert in Gattung und Art. Wie ein Kimono, der zum Haori wurde. Hier ist ein Kimono, der zum Haori wurde. Hier kein Haori mehr, sondern ein Kinderkimono. Grüne Ärmel in Kissenbezüge verwandelt, ein fröhlicher Saum zu Schleife und Schärpe gewendet. Alles bleibt. Alles dient einem Zweck. Jeder Fetzen Stoff will sich bis zum Schluss nützlich machen, sich festhalten an einem warmen, menschlichen Körper, umhüllen, umfassen, noch nicht verlassen sein. Das Innenfutter zerschlissen unter der Achsel, feine Nähte, aus denen zerfaserte Fäden wachsen, kleine Sterne, Brandwunden, Mottenlöcher. Verschossene Farben und Formen, sie warten, stumme Refugien, Zimmer ohne Bewohner, frisch gelüftet, mit offenen Armen auf jeden Erstbesten.

Mit offenen Armen für jeden Erstbesten. Im Haus der Kleidung sind zu viele Wohnungen. Die meisten davon stehen leer, winken lautlos mit schlaffen Ärmeln. In Lagerhallen, auf Märkten beim Trödler, in dunklen Zimmern, wo fahl wie ein Kienspan die Näherin an der Maschine rattert und singt, und in der Ecke wächst ein Berg Konfektion. Die es genäht hat, dies rote Kleid, sie wird es nicht tragen können. Und die es anzieht, das rote Kleid, sie wird darin leben, nur ein- oder zweimal, dann bleibt es für immer leer. Wie ein Dorf, aus dem alle geflohen sind in die Stadt. Sie haben studiert, sind gestorben, nicht wiedergekommen. Sie haben studiert, sind gestorben, nicht wiedergekommen. Die euch trugen, die bei euch waren, haben den Wohnort gewechselt und mit ihm Geschlecht, Konfektionsgröße, Stil. Ihre gröber geschnitzten Enkelsöhne und Töchter probieren verschämt Chemisette an, Glacé-Handschuhe und Seidenkleider, die auf den Schultern platzen beim Versuch, ihrer Herr zu werden. Großvaters Hemd, die Wäsche von Gott weiß wem, Omas Schuhe und Uromas Kleid, sie alle trauern um die verlorenen Körper, die Fülle des Lebens. Was sollen sie auch? Was soll einer anderes tun, der innen ganz leer ist, solange sich in ihm kein nackter, fröstelnder Anthropos abzeichnet?

Kein nackter, fröstelnder Anthropos zeichnet sich ab. Ach, Anthropozentrismus, Anthropozentrismus. Als könnten sie sich dich erlauben, sie alle in deren eigenem Leib, im Treibhaus des Körpers, dem dunklen Kleiderschrank, im atmenden Pelz, im sanften Summen, ein Anthropos wohnte, der fortging, und dann ein anderer wohnte und fortging, und siehe, die Stätte ist leer. Dummer alter Anthropozentrismus, müssen sie sich dir nicht verweigern, sie alle, die so gedacht und gemacht sind, mit einer Leere im Innern, der Staub und Luft nicht genügen, die nur ein Körper füllen kann, ein sterblicher Körper, der eingeht in einen sterblichen Körper. Ein sterblicher Körper, der eingeht in den sterblichen Körper eines weißen Hemds oder gelben Jacketts, eines schwarzen Kleids, entdeckt bisweilen verborgene Perspektiven, Flüchtlingsperlen im Gürtel genäht. Plötzlich erblickte sie den Reisefuchspelz, der ganz vorne im Schrank hing, und die große Troddel an einer dicken Schnur. Ihr Begleiter zog daran, so stark er konnte, und sogleich ließ sich durch den weiten Ärmel eine zierliche Zedernholztreppe herab. »Steigen Sie nur gefälligst hinauf«, sagte er. Aber kaum war sie durch den Ärmel gestiegen, kaum sah sie zum Kragen heraus, als ein blendendes Licht ihr entgegenstrahlte.

Das leblos hygienische, blendende Licht einer Wäscherei oder Reinigung. Kreisende Stahltrommeln, die Runde um Runde drehen. Der gemeinsame Wasserwirbel hat ein Gewicht und Volumen, doch sonst nichts und niemanden. Keinen vertrauten Geruch, Schweiß, Staub, Julisonne. Keinen Gedanken an gestern, kein Fenster nach morgen. Die Chemikalien verdrängen, entfernen, tilgen, was sich noch festkrallt aus letzter Kraft. Den Kirschmarmeladenfleck, schon schemenhaft, durchsichtig, beinahe farblos, ganz und gar farblos, kein Fleck mehr, ein Schatten, der zurück will an seinen Platz. Ein Schatten von Fleck, der zurück will an seinen Platz, zeige auf, dass der Stoff dem Fleck das ist, was den Kleidern der Mensch ist, die einzige Hoffnung, mit jemand zusammen zu sein. Teile uns ein in die, deren Ruf ramponiert ist und die, die noch oder schon unbefleckt sind, wie gerettete Seelen in ihrem Waschparadies. Teile die Kleider ein in solche, die reiner als rein und solche, die sichtlich entehrt sind, von Schweißflecken, Wollmäusen, Fusseln, versprengten Gerüchen nach Mann, Spuren von Rotwein, und Reue, all dem, was sie daran erinnert, dass sie nicht geschichtslos sind und dass das alles hier bald vorbei ist.

Zeige an, dass das alles hier bald vorbei ist. Beschreibe ein Kleidungsstück, das die Posaune nicht hört. Kein Rauschen des Geldes, kein freundliches, böses Wort, aber Angst hat vor Feuer und Wasser und dem schleichenden, unausweichlichen Verfall. Benenne Etagen der Ungleichheit, teile ein in Naturfasern und Synthetik, billig und teuer, hässlich und schön. Wer bestimmt das? In vorbestraft oder nicht? Nach wessen Urteil? In niemands und jemands Sache, in meine und fremde. Erkläre, wie sie gemacht sind, die Stoffe, die Preise. Präsentiere die Seidenraupen, die wolligen Schafe. Weise hin auf die Unvollkommenheit der Materie. Zeige die Kleider entkleidet. Zeige die Kleider entkleidet, nackt und beschämt. Bald ist ihr jüngstes Gericht. Und was habt ihr dort vorzuweisen? Nur leere Taschen? Weder Ruhm, noch Erinnerung, noch einen Schaschlikduft habt ihr euch aufgespart? Kein Stückchen Brot? Und nirgends findet sich einer, der für euch aussagt. Textilkombinate und Schwarzmarktateliers, die Fadenrollen, das feste Korn der Knöpfe, die Zuschneiderinnen mit ihren Schablonen und Kreiden, sie haben euch irdische Formen gelehrt. Ausfallsschritt, Vorbeuge, Hocke. Die langen Tage des Wartens auf eine Berührung und wie man den Umriss der Menschheit aufnimmt und mit ihr zu Erde wird.

Lehre sie, Erde werden. Das kann nicht jeder. Erinnere sie an das blicklos unsterbliche Plastik, die Tüten, die über Jahrhunderte auf leeren Wiesen liegen, in Salzwasserweiten, im Walbauch von Müllkippen, die nicht wissen, wie man sich los wird, noch was ihr Zweck war und was sie nie werden können. Erkläre ihnen, wie Loslassen geht. So leicht, wie man ganz leer wird. Und dann füllt die Milch des Vergessens dich wie eine Glaskugel aus, bis an den Rand. Erzähl ihnen von den chemischen Elementen, vom Wunder des Zerfalls und der neuen Verbindung. Und was nichts war, wird mit einem Mal alles. Und was keinem gehört hat, verwandelt sich in alle Welt. Und was nichts war, verwandelt sich in alle Welt. Ein Arm wächst aus einem Ärmel, aus einem Kragen ein Busch. Grundwasser leckt an Kalbslederschuhen und im blubbernden Schmatzen und Schwatzen lauscht der Organik die Anorganik und umgekehrt auch. Etwas Abgestorbenes wärmt lebendige Wurzeln, ein Mantelsaum zieht sich ein volles Feld lang hin, spitze Mäuseschnauze tippt gegen Stiefelspitze und es dämmert noch nicht, aber hell ist es auch im Dunkeln, wie in dem Zimmer, das du so gut kennst, dass du darin liegst wie im eigenen Kopf. Und was ein Mensch und wer eine Bluse war, umarmen einander, wie jemand sich selbst umarmt. Versuch ruhig, sie einzuteilen nach Gattung und Art.

komm, teil sie ein nach Gattung und Art. Verlassen, menschenleer, reglos, Jahrzehnte hindurch, wie Erde unterm Asphalt, wie jener Kimono, der zum Haori wurde. Mit offenen Armen wartend auf jeden Erstbesten, und sei es auf mich. Sie haben studiert, sind gestorben, nicht wiedergekommen, sie, die euch trugen. Kein nackter Anthropos wärmt mehr mit seinem sterblichen Körper den sterblichen Körper. Erinnere sie, dass das alles hier bald vorbei ist. Jeder Schatten von Fleck wird zurückkehren an seinen Platz, umgeben von blendendem Licht. Zeige die Kleider bis auf den Grund entkleidet. Lehre sie Erde werden, wo was nichts war, mit einem Mal alle Welt ist.

Andrea Eckert las den Gedichtzyklus »Kleider ohne uns« von Maria Stepanova. Aus dem Russischen übersetzt wurde er von Olga Radetzkaya. Dazu hörten sie Musik von Sergei Prokofjew, Francis Poulenc, Alexander Skriabin, Frédéric Chopin und Sergei Rachmaninow. Gestaltung der Sendung Gudrun Hamböck und Stefanie Madertaner. Neben dem mit dem Leipziger Buchpreis zur europäischen Verständigung ausgezeichneten Band »Mädchen ohne Kleider«, dem der heutige Zyklus entnommen wurde, sind von Maria Stepanova auf Deutsch unter anderem der Roman »Nach dem Gedächtnis«, die Lyrikbände »Der Körper kehrt wieder« und »Winterpoem 2021« sowie zuletzt 2024 der Roman »Der Absprung« erschienen, allesamt im Surkamp Verlag.

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1: Am Mikrofon ist Sophie Mooseder. Es ist 1 Uhr. Schulbeginn heute im Osten von Österreich. Für mehr als eine halbe Million Schülerinnen und Schüler in Wien, Niederösterreich und im Burgenland startet das neue Schuljahr. In den anderen Bundesländern geht's nächste Woche los. Dieses neue Schuljahr bringt viel Neues mit sich. Tanja Malle.
2: Bildungsminister Christoph Wiederkehr-Neos blickt optimistisch auf das neue Schuljahr. Der Grund?
3: Die Schule ist einer der wenigen Bereiche in unserer Republik, wo zusätzlich Personal eingesetzt wird. Das ist ein großer politischer Erfolg.
2: Wiederkehr meint damit vor allem die rund 800 zusätzlichen Vollzeitstellen für besonders geforderte Volks- und Mittelschulen. Welche Fachkräfte diese einsetzen wollen, beispielsweise Psychologin, Sozialarbeiter oder Legasthenietrainerin, entscheiden die Schulen selbst. Mehr Autonomie bekommen sie auch bei der Deutschförderung. Knapp 700 Schulen haben mittlerweile eigenständige Konzepte eingereicht. Weiter für Debatten sorgen dürfte das nunmehr geltende Kopftuchverbot für unter 14-jährige Mädchen. Nützen Gespräche von Lehrern und Schulleitung mit Mädchen und Eltern nichts, wird die Bildungsdirektion eingeschaltet. Letztlich drohen Geldstrafen.
1: Nach ihrem klaren Wahlsieg in Sachsen-Anhalt will die dort als gesichert rechtsextremistisch eingestufte AfD regieren. Sie will dabei aber offenbar keine Kompromisse eingehen. Parteichef Ulrich Siegmund schließt Angebote vom Bündnis Sarah Wagenknecht schon jetzt aus. Das BSW ist aber die einzige Partei, die eine Koalition mit der AfD in Erwägung zieht. Notfalls gibt es Neuwahlen in Sachsen, heißt es dazu von der AfD. In Belgrad werden heute tausende Menschen erwartet zum Begräbnis des verurteilten Kriegsverbrechers Ratko Mladic. In Belgrad ist unsere Korrespondentin Cornelia Primosch.
4: Belgrad nimmt in der Kirche des heiligen Apostels Lukas Abschied von einem verurteilten Kriegsverbrecher. Für viele ist Ratko Mladic, der 84-jährig in Den Haag gestorben ist, ein Held. Eingeladen hat die Familie des ehemaligen Oberbefehlshabers der bosnisch-serbischen Armee. Sie rechnet mit tausenden Menschen, die den Trauerzug von der Kirche zum Friedhof begleiten werden. Am Wochenende haben Regierungsvertreter an einer militärischen Verabschiedung teilgenommen. Präsident Alexander Vucic kommt heute jedoch nicht zum Begräbnis. Er habe Termine. Der Präsident von Usbekistan sei auf Staatsbesuch.
1: Und jetzt weiter zum Wetter und zu Daniel Schlager.
5: Großteils klar, oft auch frisch geht es durch die nächsten Stunden. Tagsüber steigen die Temperaturen auf sommerliche 24 bis 31, in 2000 Metern bis auf 16 Grad. Zur Sonne kommen heute aber allmählich auch Wolken und vereinzelt kurze Schauer oder Gewitter. Erst in Vorarlberg schon früh, später ziehen sie über den Alpenhauptkamm und erreichen am Abend die Regionen in und um Kärnten. Dazu heute im Osten mäßiger Südwind, auf den Bergen teils lebhafter Westwind. Auch der Dienstag ist noch sehr sommerlich. Am Mittwoch erreicht uns von Westen her eine markante Kaltfront.

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1: Am Mikrofon begrüßt Sie Klaus Wienerreuther. Die kommenden 5 Stunden Musik sind ein abwechslungsreicher Querschnitt durch die Musik- und Konzertproduktion unterschiedlichster Kulturradiosender in Europa, in den USA, in Kanada, Australien und im Fernen Osten. Alle Angaben zu den Stücken und den Interpretinnen und Interpreten finden Sie auch auf der Ö1-Webseite. Wir starten im ersten Teil dieser Ö1-Nachtmusik mit der ungarischen Fantasie von Franz Liszt. Es spielt die Pianistin Klára Körmendi.

Stabat Mater für 8 Stimmen stammt aus der Feder von Giovanni Pierluigi da Palestrina. Silvia Piccolo und Teresa Neschi, Sopran, Marco Beasley, Tenor, Furio Zanasi, Bass, Paolo Crivellero, Orgel, Alberto Rasi, Viola da Gamba, der Schweizer Radiochor unter der Leitung von Diego Fasolis.

Die Corollian-Ouvertüre von Ludwig van Beethoven wird nun von dem schwedischen Radiosymphonieorchester gespielt. Dirigent ist Manfred Honeck.

Wir setzen das Programm fort mit einer Sonate für Harfe aus der Feder von Germain Taillefer. Es spielt Godelieve Schramer.

Heinrich Ignaz Franz von Bieber hat die Battaglia in D-Dur komponiert. Wir hören das Belgrader Ensemble Metamorphosis.

Das Klarinettenquintett in H-Moll, Opus 115, stammt aus der Feder von Johannes Brahms. Der Klarinettist Thomas Friedli wird von dem Quartett Sine Nomine begleitet.